0: wovon in Nigeria nur manches erhältlich ist. All diese Milchprodukte gibt es dort nicht so oder wahnsinnig teuer. Und auch gutes Brot gibt es dort nicht, so wie ich gutes Brot verstehe. Also hier nehme ich immer 4-5 Kilo zu. Dann, wenn wir wieder zurückfliegen, nehme ich es wieder ab. Aber ja, die Landschaft und dass alles so schön gemacht ist. Also dort sind die Gewänder wunderschön, die Kleider von den Frauen, aber die Häuser und es liegt Müll rum. Und also darunter habe ich all diese Jahre gelitten, dass nichts wirklich schön gemacht wird. Und das genieße ich hier enorm.
1: Ja. Was isst man denn in Nigeria? Was kommt auf den Tisch?
0: Yam, das sind diese Wurzeln, diese großen braunen mit einer ganz harten Schale, Reis, alle möglichen Suppen mit Inhalten, die hier, glaube ich, niemand kennen würde. Okra kennen vielleicht einige Leute. Alle möglichen grünen Sachen. Und dann wird so ganz fester Grießbrei gemacht, salzig. Und der wird dann so eingetunkt in diese Suppen. Und also das wird ziemlich viel gegessen. Mais, Cassava, also Dinge, die hier auch nicht so bekannt sind. Aber man kann auch Spaghetti kaufen.
1: Ja. Was vermisst du aktuell? Was zieht dich wieder zurück nach Nigeria?
0: Ja, nach einer Weile wird diese Mentalität, jetzt lassen wir es uns gut gehen, jetzt haben wir noch ein Eis, jetzt machen wir noch dies, jetzt so dieses irgendwie sich ständig eigentlich überfüllen mit Gutem, das wird mir nach 2 Monaten zu viel.
1: Also so erlebst du das in Deutschland?
0: Ja, weil dort, wir leben in der Nähe von einem Dorf und da haben die Leute zum Teil nur eine Mahlzeit am Tag. Viele Kinder gehen ohne Frühstück in die Schule und das hat dann nach einer Weile hier, erstmal genieße ich es und dann denke ich, ach, ich muss hier wieder raus. Und dann freue ich mich auf dieses sehr beziehungsorientierte Leben. Das ist ja immer ein Leben mit offenen Türen. Also bei uns können Leute kommen, auch Leute, wann immer sie wollen. Und ich mag das, zum Teil mag ich es auch nicht, aber ich freue mich dann da wieder drauf. Es ist sehr beziehungsorientiert, nicht so sehr, all diese anderen Sachen, mit denen man sich hier ablenken kann.
1: Mhm. Ja. Von Beruf bist du eigentlich Ergotherapeutin, hast aber gar nicht lange in deinem Beruf gearbeitet, ja. Bist viel in der Welt rumgekommen, 7 Jahre in den verschiedensten Ländern hast du gelebt, in England, in Israel, Australien, Neuseeland. Ja. 2005 bist du dann zum ersten Mal nach Nigeria gekommen. Das ist ja so das bevölkerungsreichste Land Afrikas mit großen Erdöl- und Gasvorkommen, aber eben auch ein Land mit Negativschlagzeilen. Terrorgruppen entführen und ermorden Menschen, also nicht gerade ein Reiseland. Aber du hast dich nicht schrecken lassen. Wie bist du damals auf die Idee gekommen, 2005 nach Nigeria zu gehen?
0: Ja, ich bin gar nicht auf die Idee gekommen. Ich war, wie du schon gesagt hast, 7 Jahre unterwegs und ich sehe das im Rückblick als Vorbereitung für diese Berufung. Die kam auf mich zu. Die habe ich mir nicht sozusagen erfunden, geholt, erträumt, schon gar nicht. Sondern 7 Jahre lang hat Gott mich gelehrt, seine Stimme zu hören. Und zwar hat er mich immer weiter rausgelockt sozusagen aus dem, wo ich noch so selber das Leben managen konnte, sag mal so. Ich hatte ein Gehalt und dies und das und er hat mich da so richtig rausgelockt. Das sehe ich so im Rückblick und das musste ich lernen. Ich musste lernen, ihn zu hören. Der Israel, mein Mann, hatte genau die gleichen 7 Jahre in Nigeria als Missionar. Eigentlich das gleiche Training. Ja, ich war ganz am Ende von diesen 7 Jahren in Neuseeland, also am anderen Ende der Welt. Und ich wusste, diese unstete Zeit ohne festes Zuhause, die ist jetzt vorbei. Da hatte ich auch einfach die Kraft nicht mehr dazu. Und ich saß in einem Gottesdienst in Taupo auf der Nordinsel Neuseeland an meinem letzten Abend und habe gesagt, Herr, ich brauche irgendeinen Wegweiser. Ich weiß jetzt irgendwie gar nichts mehr. Und da war ein Pastor, der hat gepredigt und der hat auch für Leute gebetet. Und ich habe gesagt, oh Herr, da sind viel zu viele Leute. Bitte lass ihn mich rausrufen, dass er für mich betet. Und so ist es passiert. Er hat gesagt, ich saß ganz hinten, hat gesagt, könnte ich für dich beten? Und ich habe gesagt, ja. Und er hat mir die Hände aufgelegt und hat die Augen zugemacht und hat offensichtlich sehr klar etwas gesehen und hat dann gesagt, ich sehe ganz viele Kinder um dich rum und ich glaube nicht, dass das alle deine eigenen sind. Und sehr viel Aktivität. Und ich habe gedacht, hä? Ich war ja nicht verheiratet, ich hatte weder, also Kinder waren nicht so sehr auf meinem Radar, sagen wir mal so. Aber ich habe das so im Herzen behalten, obwohl ich es ein bisschen merkwürdig fand. Und dann bin ich zurück nach Deutschland und dann kam sozusagen Puzzleteil für Puzzleteil. Das ist so eine irre Geschichte, weil im Rückblick wiederum sehe ich, Gott hat sicherlich 10, 12, 15 Momente kreiert, wenn da etwas eine Minute später passiert wäre oder wir nicht diese Straße runtergefahren wären oder dieser Mensch nicht in dem Moment vorbeikommen wäre, wäre ich nie nach Nigeria gekommen. Und ich glaube, er hat es deshalb gemacht, weil ich später darauf zurückschauen musste, um nicht zu denken, ich bin total verrückt. Also ich kann das bis heute, ich weiß jedes Detail, aber das würde jetzt viel zu lange dauern. Was passiert ist, ist, ich bin zu dem Büro von Campus für Christus gekommen, aus dem einzigen Grund, weil ich Leute befragen wollte, die über Campus ein Waisenhaus in Uganda unterstützt haben. Die sind zurückgekommen, ich bin eingeladen worden, red doch mit diesen Leuten und ich habe mit denen geredet und mein Herz hat überhaupt nicht reagiert im Sinn von, da will ich jetzt hin oder was, gar nicht. Aber die Frau, die mich eingeladen hatte, hat mich gefragt, also die hat mir gesagt, ich buche eine Missionsreise nach Nigeria morgen. Wenn wir jetzt noch ein Menschen mehr hätten, dann würden wir billigere Tickets kriegen. Kann ich deinen Namen auf dieses 10. Ticket schreiben? Und ich habe gesagt, klar, kein Problem, gerne, haben wir uns verabschiedet. Und dann bin ich nach England geflogen. Ich wollte mich nämlich in England wieder setteln. Und dann hat sie mich angerufen, hat gesagt, dieses Ticket ist da auf deinen Namen. Warum kommst du nicht mit? Und ich habe gesagt, auf gar keinen Fall. Ich habe gar nicht die Energie und Afrika ist sowieso gar nicht auf meinem Radar. Und da hat sie gesagt, gut, aber dann bete doch wenigstens. Und dann habe ich gesagt, gut. Und dann habe ich angefangen zu beten und dann sind sowas von verrückte Sachen passiert als Antwort auf meine sehr konkreten Gebete. Und ich habe plötzlich gemerkt, das ist jetzt kein Zufall gewesen, sondern Gott hat hier von langer Hand etwas vorbereitet, sehr detailliert. Und ich habe mir jetzt richtig einen Schreck gegeben. Ich habe gedacht, ach du lieber Himmel, du musst jetzt nach Nigeria fliegen. Und das ist dann tatsächlich so passiert. Ich fand mich dann mit dieser Gruppe, wo ich niemanden kannte, in Abuja, in der Hauptstadt von Nigeria. Ich habe es überhaupt nicht gemocht. Ich finde bis heute Abuja eine fürchterliche Stadt. Es war heiß. Ich konnte dieses nigerianische Englisch gar nicht gut verstehen. Ich konnte die Leute gar nicht auseinanderhalten, einfach von den Gesichtern her. Aber es hat mich unglaublich beeindruckt, diese nigerianischen Missionare, wie hingegeben die waren an Jesus. Also wie viel die auf sich genommen haben in ihrer Arbeit. Und da war also unser Leiter für unsere kleine Gruppe, der Israel, der jetzt mein Mann ist. Und ich habe zum ersten Mal bei einer Reise nicht gedacht, hier lerne ich meinen Mann kennen. Ich habe bei all diesen Orten, wo ich war, in Jerusalem und in Afsein, habe ich gedacht, wow, vielleicht dieses Mal. Und bei dieser Reise habe ich es gar nicht gedacht. Aber er war unser Leiter und ich habe gedacht, wow, der hat ja eine unglaublich schöne Ausstrahlung. Das war alles, was ich gedacht habe. Und wir haben uns ein bisschen unterhalten, so hier mal 10 Minuten, 5 Minuten. Und dann am allerletzten Tag hat er den Jesusfilm gezeigt für Kinder. Diesen schönen alten Jesusfilm, den ich immer noch sehr liebe. Und ich saß in der Seite so sitzen, habe gedacht, ach, ich setze mich mal zu ihm. Und dann haben wir die ganzen 2 Stunden uns unterhalten. Und haben herausgefunden, dass wir als Kinder ähnliche Träume gehabt haben, was wir gerne machen wollten. Und ich fand das so interessant. Ich habe ihn angeguckt und habe gedacht, das ist ja lustig. Ich meine, da hier ist dieser Schwarze in Nigeria und ich bin in Bayern aufgewachsen und wir haben ähnliche Gedanken gehabt. Und habe immer noch gar nichts gedacht. So die Geschichte vom Israel ist ganz anders. Das würde jetzt auch wieder lange dauern. Aber er hat da schon etwas gewusst, weil Gott gesagt hat, diese Frau, die jetzt aus dem Bus aussteigt, guck ganz genau hin. Und der Israel, war ja 7 Jahre Missionar und der hat angefangen zu sagen, Herr, jetzt möchte ich mich gerne setteln und ich würde auch gerne heiraten. Aber er hat nicht gedacht, eine Weiße zu heiraten. Er hat sich halt umgeguckt so in den Gemeinden und so weiter. Und als Gott gesagt hat, guck genau hin, ist er auch erstmal ein bisschen, also erschrocken ist das falsche Wort, aber er war überrascht und er hat nichts gesagt, Gott sei Dank. Ich hätte damit sicher nicht umgehen können, er hat gar nichts gesagt. Aber er hat gefragt, ob wir E-Mail-Adressen austauschen wollen. Ich habe gesagt, wow, okay, dann bin ich zurückgeflogen und ich dachte, das war's. Und dann hatte ich einen Job. Ich war dann nicht mehr in England, sondern in Freiburg. Und in Freiburg habe ich mich vor so und so vielen Jahren 1998 bekehrt. Das war mein Begegnungsort mit Jesus. Und dieses Freiburger Münster, da sind viele, viele wichtige Dinge passiert für mich. Und da war ich an dem ganz genau dem gleichen Tag meiner Bekehrung, 23. November. Dann eben so und so viele Jahre später. Und der Israel hat mir geschrieben und ich habe ihm zurückgeschrieben. Wir haben so ein paar Mal hin und her geschrieben und ich gehe da an diesem Münster vorbei und denk, jetzt muss ich da mal mit Gott drüber sprechen. Bin ins Münster und habe gesagt, Herr, ich weiß nicht recht, was das bringen soll, weil es ist ja sehr unwahrscheinlich, dass ich da wieder hingehe. Und dann kommt mein himmlischer Vater, der genau wusste, dass ich so ein Runaway Bride war. Also ich konnte mich nicht festlegen. Ich hätte 3-mal heiraten können und ich konnte mich nicht festlegen. Ich hatte einfach Angst davor. Und er hat zu mir gesagt, dieses Mal wirst du nicht weglaufen. Das war so streng, wie Gott in meinem ganzen Leben je mit mir geredet hat. Und in dem Moment war das ein Schau. Ich dachte, wie bitte? Wie was weglaufen? Was ich meine, ich kenne den ja fast gar nicht. Jetzt muss ich mache das manchmal und musste es ganz oft machen, um wirklich nicht verrückt zu werden im Kopf, wie so ein Google Earth Backward Zoom. Also einfach so von
1: oben.
0: Von ganz weit weg. Das musste ich tausende Male machen. Ja, und ich sehe meinen himmlischen Vater und der hat mich gesehen und dass mein Herz war wirklich voller Hingabe. Aber wenn man sich nicht festlegen kann, dann kann er nicht so arg viel mit einem machen. Und er wusste, ich war 35, dass ich auch so nicht wirklich glücklich werden konnte. Und deshalb hat er so streng mit mir geredet. Ich konnte das nie vergessen. Ich konnte das nie ignorieren. Ja, und dann habe ich gesagt, aha, okay, jetzt tue ich mal ein bisschen forwarden, weil das wird jetzt sehr lang. Das war dann ein paar Monate später, saß ich wieder im Freiburger Münster und habe gesagt, Herr, jetzt musst du mir einen Vers geben zwischen Genesis und Offenbarung. Warum würdest du sowas Extremes von mir erbitten, verlangen oder wie auch immer? Gib mir einen Vers, der dein Herz ausdrückt. Und ich habe gelernt zu hören und ich habe sofort gehört, Klagelieder 4, Vers 4. Hatte meine Bibel da, hab's aufgeschlagen und da steht, die kleinen Kinder bitten um Brot und es ist niemand da, der es ihnen bricht. Und dann habe ich gedacht an diese Prophetie in Neuseeland und an diese ganzen Puzzleteile, die schon da waren, aber noch nicht zusammengepasst haben. Das war wie so ein letztes Puzzleteil, was dazu kam. Sein Herz, seine Bürde, er sieht diese Kinder, da ist niemand, der ihnen das Brot bricht. Nicht das physische Brot, nicht das geistliche Brot, gar keins. Und da habe ich gesagt, okay, Herr, ich verstehe. Und dann ist eine Angst über mich gekommen, wie eine riesige Welle. Ich saß da und hör ihn wieder, wenn du weißt, dass es nicht um dich geht, wirst du keine Angst haben. Und diese Angst ist in diesem Moment verschwunden und nie wiedergekommen. Da gab's Momente von Angst, ich weiß noch, wo es Raubüberfälle gab, jeden Freitagabend in unserem Dorf und die Schüsse immer näher kamen. Klar war da Spannung, das ist überhaupt keine Frage, aber diese alles überwältigende Angst, die ist nie mehr gekommen. Die hat er einfach genommen und das musste er auch. Wer musste das tun? Er konnte mich ja da nicht mit Angst in dieses Land schicken. Und ich wusste natürlich, auf was ich mich da einlasse. Ich wusste die Gewalt und Terrorismus und Kidnappings gab es damals noch nicht. Die gibt es ja in den letzten, weiß nicht, 7 Jahren oder was. Ja, und dann habe ich gesagt, okay, Herr, dann mache ich, dann gehe ich mit dir dahin. Und da bin ich am 1. Juni 2006, das ist jetzt 20 Jahre. Und es ist fast auf den Tag genau die Hälfte von meinem Leben, 28 Jahre, seit ich aus Deutschland weggegangen bin. Also es ist eine interessante Zeit. Auf alle Fälle bin ich dann wieder hingeflogen. Der Israel hat mich abgeholt, die Sache war schon klar und ich habe ihn so angeguckt. Ich meine, wir kannten uns sehr, sehr wenig. Und ich habe gewusst, das ist eine arrangierte Ehe. Anders kann man das nicht nennen. Und ich wusste, Gott sieht in sein Herz, ich habe keine Ahnung, was da alles ist, er sieht in mein Herz, er hat so ein Erbarmen mit diesen Kindern, die er sieht, und er sagt, ihr könnt es mit mir machen. Ja, und da habe ich gesagt, gut. Ja, und dann fing unser Leben an in Jos. Er hat im Slum gewohnt. Ich habe bei seinen Freunden im Slum gewohnt. Ich war die einzige Weiße dort. Ich bin wirklich morgens aufgestanden und habe gedacht, ich bin im falschen Film. Und mit dem musste ich umgehen. Also von meinem Natürlichen her habe ich nur gedacht, das kann ja alles überhaupt nicht stimmen. Und ich heirate diesen Mann, den ich natürlich dann immer besser kennengelernt habe. Aber es fühlte sich sowas von verrückt an. Und tief in mir, in meinem Geist, wusste ich, das stimmt so hundertprozentig. Ja, aber das war ein Kampf. Und da musste ich ständig dieses Google Backward, also einfach zurückgehen in Gottes Perspektive. Sicher tausende Male, sicher. Nicht übertrieben. Ja, und dann wussten wir, und das haben wir uns nicht so ausgedacht, das war einfach die Berufung in unserem Herzen, wir kaufen Land. Wir wollen nicht in der Stadt sein mit Mauern um uns rum. Und wir bereiten das vor für die Kinder, die Gott möchte, dass wir in unsere Familie nehmen. Und wir haben das nie diskutiert. Wir wussten einfach, wir bauen da kein Waisenhaus. Wir wussten, wir nehmen die in unsere Familie und das ist unsere Familie. Da mussten wir nicht viel drüber reden. Das war irgendwie in unsere Herzen gestempelt. Ja.
1: Und dann muss man ja sagen, dieses Grundstück, es liegt im Buschland, ja. Und es gab da nichts.
0: Da war nichts. Es war so, wir haben das sozusagen in Anführungsstrichen zufällig gesehen. Wir waren Wochenende eingeladen außerhalb von Jos und sind da so rumgelaufen. Und es sind diese sehr speziellen, sehr schönen Felsenhügel. Also so riesige Felsbrocken, als hätte, im Buch habe ich geschrieben, als hätten Riesen mit Felsbrocken gespielt. So sieht es aus. Und unser Land hat diesen Halbkreis von diesen Felsenhügeln. So vor sich und dann Busch rechts und links und ganz unten ist ein ziemlich tiefes Tal mit einem kleinen Flüsschen drin. Und wir haben das gesehen. Und wir, wieder das Gleiche, wir wussten, das ist der Ort. Und neben uns war nur ein Settlement, so ein Dörfchen von Fulani. Und die Fulani sind die Viehhirten. Das sind auch die, die das ganze Land erzittern lassen, weil sie, das ist eine lange Geschichte, aber die meisten sind analphabetisch und die ziehen mit diesen schönen weißen Kühen durch das Land. Und da waren also vielleicht, die haben so viele Kinder, das waren sicher 100. Das sah nicht so aus, die leben in so Strohhütten damals.
1: Aber ihr habt den Mut gehabt, dort neben denen sozusagen euer Zuhause zu bauen.
0: Ja, dann war das so, wir wussten, das ist unser Land. Und Leute haben gesagt, eigentlich alle, bitte macht es nicht. Tut es nicht. Das ist anmaßend, dass ihr denkt, ihr werdet da draußen überleben. Tut's nicht. Und wir wussten es einfach. Wir haben nicht 10 Sekunden darüber diskutiert, wir wussten es. Und dann hatten wir kein Geld, nichts, zwischen uns beiden keine $100. Und das ist auch wieder eine lange Geschichte, das ging nicht einfach so zack, zack, sondern am Ende, nach einigen Monaten, hat einer von dieser ursprünglichen Gruppe, mit der ich nach Nigeria gekommen bin, gesagt, ach, ich kaufe euch das Land. Das waren 3.400 €, das ist nicht viel für so ein großes Land. Ja, und dann hatten wir das Land und da war nichts drauf, kein Wasser, kein Strom, kein Haus, kein gar nichts. Und dann haben wir gesagt, okay, was machen wir? Und haben dann Lehmziegel gemacht aus der Erde, nur Wasser und Erde. Und haben dieses kleine Rundhäuschen da little by little gebaut, wo wir dann 3,5 Jahre gewohnt haben. Und wir hatten die Zusage von Gott, ihr seid hier beschützt von Engeln. Und der Israel hat gesagt, lass uns dieses Land Machanaim nennen. Das heißt doppeltes Lager auf Hebräisch. Hier sind Engel und hier sind Menschen zusammen. Und ohne diese Zusage wäre es anmaßend gewesen. Bei die Fulani Die haben nicht nur den Ruf, sondern ich meine, da werden ganze Familien ausgelöscht, ganze Dörfer ausgelöscht. Und das war so ein bisschen, ja, ihr könnt schon mit ihnen nett in Beziehung sein, früher oder später werden sie euch die Kehle durchschneiden. Und wir wussten, Gott, das ist sein Land. Das gehört nicht mehr Nigeria, das gehört ihm. Also das war uns zugesagt und er hat uns da auch Zeichen gegeben. Das sind so viele schöne Geschichten, die ich jetzt gar nicht erzählen kann, aber wir wussten das. Hier sind Engel. Und viel, viel, viel später, in 2018, sind unsere Nachbarn mal als Rache angegriffen worden von einem anderen Stamm. Das war 7 Stunden Maschinengewehrfeuer. Und wir waren im Haus, wir saßen auf dem Boden 7 Stunden lang und da war nicht ein Schuss in unserem Haus, da war nichts. Und wir wussten, hier sind die Engel aktiv. Das werden wir nie vergessen. Es war nicht traumatisch, weil das war eine solche starke Erfahrung von Gottes Schutz, wie man sich gar nicht vorstellen kann. Also wir waren da alle nicht traumatisiert. Leute haben gesagt, nein, früher oder später und die Kinder und ich weiß nicht was. Nichts. Keiner hatte Albträume, keiner hatte Ängste, nichts. Ja, aber das war viel, viel später. Ja, und dann haben wir, und dann hat Gott gesagt, ich möchte nicht, dass ihr Fundraising macht. Das ist meine Arbeit und ich werde euch die Leute bringen. Ihr macht gar nicht, ihr seid mit mir in Beziehung und ich bringe euch die Leute. Und das ist gar nicht so einfach, das muss man dann auch Tag für Tag glauben und daran festhalten. Und er hat es gemacht, vom ersten bis zum letzten. Aber da waren natürlich zwischendrin mal Monate, wo gar nichts passiert ist. Ja, und da muss man schon, es war nicht immer so einfach. Also das klingt so ein bisschen, wow, das ist ja toll, aber das muss man ja Tag für Tag leben. Und ich weiß noch, da hat eine Stiftung uns geholfen. Das war so eine lustige, über den Cousin von meiner Mutter. Es war jetzt keine speziell christliche Stiftung und die haben gesagt, ja, schickt uns doch mal euren Finanzplan. Und da habe ich gedacht, so jetzt muss ich sehr ehrlich sein. Da habe ich denen geschrieben, wir haben keinen Finanzplan. Das ist eine Geschichte zwischen Gott und uns, das ist eine Berufung. Wir können euch da nichts bieten. Und dann habe ich gedacht, das können wir gerade vergessen. Und die haben gesagt, gut, wir machen das. Und die haben uns das ganze Dach bezahlt, die haben uns später alles bezahlt, damit wir Strom aufs Land bringen konnten. Das war dann viel, viel später. Aber die haben uns richtig handfest unterstützt.
1: Ihr habt jetzt ein großes Haus gebaut auf eurem Grundstück. Eure Tochter, die erste, wurde geboren, ja. Und dann so nach und nach 8 Waisenkinder, ja. Straßenkinder, ungewollte Kinder habt ihr, ja, aufgenommen. Wie sind die Kinder zu euch gekommen?
0: Ja, also die Jaya war dann 3,5. Dann war dieses große Haus gebaut. Die Betten waren da und dann wurden wir gefragt, ob wir einen kleinen Jungen aufnehmen würden. Der war 2, der hatte Sichelzellenanämie. Das gibt es nur bei Schwarzen. Also da sind die roten Blutkörperchen sichelförmig und manchmal gibt es eben diese schrecklichen Schmerzkrisen, wo die sich verhaken in den Gelenken oder irgendwo und dann schreien diese Kinder tatsächlich eine ganze Nacht durch. Also das müssen Schmerzen sein, das kann man sich überhaupt nicht vorstellen. Ja, und da sterben auch dann sehr viele. Ja, das war der erste und der Israel hat gesagt, ich hatte Nachbarn, die hatten solche Kinder, kannst du das überhaupt stemmen sozusagen, hat er mich gefragt und ich habe gesagt, wir können doch diesen Jungen nicht nehmen, wo wir sozusagen schon die Betten gemacht haben, natürlich nehmen wir den, Gott wird uns helfen, aber es war sehr, sehr krass, also wir waren oft im Krankenhaus mit dem, der ist jetzt unser Jüngster, außer der Noah, unserer anderen eigenen Tochter, der ist 16, ist ein ganz besonderer Kerl, also ein ganz wunderbarer, sehr ungewöhnlicher Junge. Ja, hat immer noch, also davon kann man nicht geheilt werden, außer durch ein Wunder. Das war der erste, Sanan. Das war also ganz genau vor 14 Jahren kam der zu uns. Und nach ein paar Monaten kamen 2 Mädchen aus dem Norden oder mehr aus dem Norden. Die wurden von einer Frau gebracht. Die hat uns gefragt, Mensch, ich sehe da diese bettelarmen Kinder. Bitte kann ich euch 2 Mädchen bringen. Und wir waren ja bereit und wir haben gesagt, ja, die waren beide zu dem Punkt noch Halbwaisen. Die Väter waren beide ermordet worden von Boko Haram, von dieser Terroristengruppe. Die Mütter haben damals noch gelebt, die sind dann beide gestorben an Krankheiten und die waren einfach nur froh, dass ihre Mädchen eine Chance hatten. Also die sind jetzt auch schon lange tot. Aber die waren so mangelernährt und hatten Läuse und Parasiten und ich weiß nicht was alles. Das waren Mardi und Ruth. Und völlig unzivilisiert. Die hatten noch nie an einem Tisch gegessen oder in einem Bett geschlafen oder eine Dusche oder irgendwas. Also ja, das war wirklich sehr interessant. Aber die kamen und dann ist die Noah geboren und dann kamen 4 Wochen später 2 Jungs, die waren noch weiter nordöstlich aus Nigeria und die haben wirklich so ein bisschen wie Straßenkinder gelebt und sollten in ein Straßenkinderhaus in Jos gebracht werden und die waren voll. Und da kannte uns jemand und hat gesagt, würdet ihr die nehmen? Und wir hatten gerade gebetet für 2 Jungs. Und dann haben wir gesagt, ja, die sind willkommen, Elkanah und Shem. Feine Jungs. Natürlich fragt man sich dann, Mensch, was bringen die so mit an Erlebnissen? Ich meine, das weiß man nie. Und ich kann mich schon erinnern, dass ich so die Kinder so angeschaut habe, einen nach dem anderen. Und das sind jetzt unsere Kinder, weil wir eine Familie sind. Und wir geben die auch nicht weiter. Ach, jetzt passt es uns doch nicht, jetzt geben wir sie vielleicht doch in dieses Waisenhaus. Wir wussten, das sind die, die Gott jetzt ausgesucht hat. Und dann war 9 Monate, 10 Monate sozusagen Eingewöhnungszeit. Und dann wurden wir gefragt, ob wir 2 Schwestern abholen würden, beide Eltern ermordet von Fulani in einer Nacht. Und da sind wir hingefahren, die Selle und die Nora 4 und 8. Und die waren so hoffnungslos. Also in ihren Gesichtern, die Augen, ich werde das nie vergessen. Und die saßen dann bei uns hinten im Auto. Und ich habe gedacht, was fühlen die? Die kennen uns nicht. Ich bin weiß, das ist ja auch ganz fremd. Und dann kamen die zu uns ins Haus und das war das große Wunder für alle 8 Kinder. Die kamen zu uns ins Haus, als würden sie heimkommen. Das ist für mich ein großes Wunder. Die haben nicht geweint, die haben nicht nix, die kamen heim. Und das war dann nochmal, fast ein Jahr später kam der letzte Junge, der war der schwierigste von allen, der kam aus Jos. Und der kam auch zu uns und der saß da, als wäre er nach Hause gekommen. Aber wenn wir ein paar Minuten haben, würde ich gerne seine Geschichte erzählen, weil das war für mich... Da habe ich so gemerkt, wenn Jesus uns in was reinruft, was wir einfach nicht bringen können. Wir können es nicht, wir haben es nicht und wir bleiben mit ihm in Beziehung. Dann produziert es über die Zeit Gnade, nämlich das, was er ist, das, was er kann. Und der Jüngste, der Kephas, den mochte ich nicht. Und das ist nicht die beste Voraussetzung. Wir wurden also gefragt, könnt ihr den Jungen nehmen? Beide Eltern tot schon, wo er 1 war. Der Onkel und die Tante wollen ihn eigentlich nicht. Und dann sind wir dahin in den Slum und die haben ihn so zu mir hingeschubst und haben gesagt, das ist der Kephas, den kannst du mitnehmen. Und ich habe ihn angeschaut und habe gedacht, wow, das wird schwierig. Und dann wollte die Tante nicht unterschreiben, dass sie dann keine Autorität mehr über ihn hat. Dann habe ich gesagt, dann können wir es nicht machen. Also wir können den nicht nehmen und dann will sie sich da mitmischen und eigentlich will sie ihn ja gar nicht. Und dann habe ich gesagt, überlegt euch und dann sind wir heimgefahren und habe gesagt, Herr, für diesen Jungen brauche ich ein Zeichen, auf das ich zurückgreifen kann, wenn es schwierig wird, weil ich habe das gespürt, das wird schwierig. Und habe ich gesagt, Herr, heute, 12. Januar, das war sein Geburtstag, das wussten wir, gib mir ein Zeichen, was ich verstehen kann. Und so der Tag ist so vor sich hingegangen, nichts passiert und abends habe ich habe ich einen Fernseher angemacht, das war der God Channel. Und in dem Moment, wo ich den andrehe, sagt diese Frau, die da geredet hat, wenn du das Leben von einem Kind rettest, weißt du nicht, wen du da gerettet hast. Es könnte Moses sein. Und ich wusste, das war meine Antwort. Ich wusste, dass Gott sagt, du weißt nicht. Was du siehst, sind Schwierigkeiten. Was du siehst, ist, dass du ihn nicht automatisch magst oder geschweige denn liebst. Aber du weißt nicht, wer er ist. Nimm ihn. Dann haben wir ihn genommen. Die Tante hat es dann unterschrieben. Und dann ging es los. Und es hatte Jahre gebraucht, wo ich in meinem winzigen Gebetszimmerchen vor Jesus war und gesagt habe, Herr, ich hab es nicht. Ich mag ihn nicht. Ich habe es natürlich gefaked, so gut es ging. Aber mein Herz war, ich konnte ihn nicht irgendwie in mein Herz aufnehmen. Und Jesus hat immer mal wieder, in Momenten habe ich gespürt, Jesus in mir liebt ihn. Das waren aber nur Momente, dann ist es wieder weggegangen. Und das ging wirklich über Jahre, das war jetzt nicht 3 Monate oder sowas. Und ich habe ganz oft gedacht, hätten wir doch dieses Kind nicht genommen, dann hätten wir es viel schöner hier, viel friedlicher. Und dann war irgendwann mal dieser Punkt, da hat der Israel mal abends zu allen gesagt, lasst uns einander bewusst gute Sachen sagen, gute Dinge. Und ich habe so den Käfers angeguckt und dann sage ich zu ihm, Käfers, you are such a sweetheart. Und da habe ich gedacht, hä, wo kam denn das her? Weil ich das gar nicht so fand. Und da habe ich plötzlich gedacht, ja, das hat Jesus ihm gesagt durch mich. Und in dem Moment hat sich wirklich was verändert. Und da habe ich gedacht, boah, dieser Junge, ich glaube, ich liebe den. Und das ist nicht mehr weggegangen, aber das waren Jahre. Und ich sage dir, ich liebe diesen Jungen. Der ist jetzt 17, der ist der größte von uns allen, ist ein Sportler, ist ein super Basketballplayer und ich liebe den so sehr. Aber das hat in mir Gnade produziert. Das hat in mir produziert, dass ich weiß, Jesus in mir kann dieses, was ich nicht kann. Das war natürlich von Anfang an, aber das war bei ihm nochmal extra. Also das werde ich nie vergessen. Und jedes Mal, wenn ich ihn anschaue, denke ich, you are such a sweetheart. Ich liebe dich. Und ich konnte ihm dann auch von Herzen sagen, ich habe gesagt, ich bin so stolz, dass du mein Sohn bist. Und dann hat er natürlich gestrahlt. Also ja, das ist ganz innig. Das ist so ein Zeugnis von, was Jesus tun kann, was man nicht tun kann.
1: In einem Jahr sind, glaube ich, 5 Kinder zu euch gekommen, 2012, dann 2013 2 weitere, 14, dann noch 1. Also ihr seid unglaublich schnell zu einer Großfamilie gewachsen und ich frage mich, wie kann man das alles schaffen?
0: Ja, wie kann man das schaffen? Also einmal, das habe ich gar nicht erwähnt, nach Zernan, Merdi und Ruth kam die Anna. Die Anna ist eine Witwe aus dem nächsten Dorf, die uns all diese 14 Jahre jetzt geholfen hat. Ohne die hätte ich es nicht geschafft und auch der Israel nicht. Die hat für uns gekocht, all diese Jahre lang. Bis dann die Kinder auch selber, die können jetzt alle auch selber kochen, aber die war wirklich also der Lebensretter, weil ich bin sowieso keine begeisterte Köchin und für 13 plus Leute jeden Tag kochen, das hätte mich unter den Boden gebracht. Also die kam. Und dann ist es natürlich so, wenn viele Kinder da sind, dann kümmern die sich sehr viel mehr umeinander, als wenn man jetzt nur 1 oder 2 oder was hat. Die waren immer miteinander irgendwie beschäftigt. Und wir hatten ja das große Land. Also, aber es war laut. Und Nigerianer sind an sich keine leisen Menschen. Da wird palavert, da ist immer Lautstärke. Und das war für mich oft sehr, sehr anstrengend. Und dann kamen die Dorfkinder. Und da war, also wie, was dieser Mann in Neuseeland gesagt hat, viel Aktivität, viele Kinder um mich rum. Ja, und da, also es hat mich schon auch an Rand der Erschöpfung manchmal gebracht. Aber die Anna war da und der Israel war natürlich da. Und das war ja unsere Arbeit. Niemand von uns ist irgendwo anders in die Arbeit gegangen. Das war unsere, das Land, die Kinder und dann das ganze Dorf irgendwann mal. Also die ganze Generation von Dorfkindern kamen sozusagen dazu. Nicht jetzt in unserem Haus, aber sie lesen, schreiben, dass sie überhaupt mal was anderes kennen lernen als Hand zu Mund den Rest ihres Lebens für ihre Eltern. Ja, also es war viel los.
1: Wenn du jetzt schon die Bildung ansprichst, wie ist das denn üblich in eurer Region? Können Kinder da Schule besuchen?
0: Also es gibt die sogenannte, hier würde man sagen, Staatsschule, die sind katastrophal. Also da sind viele Kids zu uns gekommen, die schon Teenager waren, die nicht lesen konnten. Also wie die Lehrer ausgebildet werden oder was, dann gibt es ständig Streiks. Also die kann man gerade so gut wie abhaken. Jetzt, früher war das wohl besser. Ja, und dann gibt's die sogenannten Privatschulen und da lernen die Kinder tatsächlich lesen, schreiben, die kosten aber was. Und das war dann unser Anliegen, dass diese ganze Generation, unsere natürlich auch, die hatten dann eine Schule in der Stadt, wurden sie immer hingebracht und das war schon eine gute Schule. Also die Eltern 5 sind ja schon auf der Uni jetzt inzwischen. Die haben alle einen guten Abschluss gemacht und ja, also diese Privatschulen, die sind im Dorf sowas von einfach, das kann man sich ja gar nicht vorstellen. Aber jeder hat Lesen, Schreiben gelernt. Jeder kann, naja, sagen wir mal, fast jeder kann da einen Abschluss machen, jetzt einfach so vom Wissen her, von der Intelligenz her. Ja, und da ist die ganze Generation, Dorfkinder sind da durch diese Privatschulen.
1: Also euch war es ein Anliegen, dass eben auch diese Dorfkinder richtig lesen und schreiben lernen, so die Grundbegriffe auch lernen. Und ihr habt dann auch ein NGO gegründet, eine Nichtregierungsorganisation mit so einem Art Patenschaftsprogramm.
0: Also diese Organisation mussten wir ganz am Anfang schon, das war 2011, um überhaupt die Kinder aufnehmen zu können. Nicht, dass da jemals jemand erschienen wäre. Das hat eigentlich niemand wirklich interessiert. Aber man brauchte das. Wir hätten jetzt nicht einfach so das machen können, ohne dieses Zertifikat oder was. Also das hatten wir schon 2011. Und mit den Dorfkindern, das war so ein bisschen ein Moment, nachdem wir schon ein paar Jahre uns hauptsächlich auf unsere 10 Kinder fokussiert haben, haben wir plötzlich gedacht, du lieber Himmel, da ist ja, wie gesagt, eine ganze Generation, die nicht

0: ermordet wurden, dass sie halbwaisen sind. Wie haben die das verkraftet?
1: Also das war so, erstmal als sie zu uns kamen, wie gesagt, da war dieses Heimkommen. Und dann war erstmal alles gut. Eine ziemlich lange Zeit als Kinder. Die haben nicht wahnsinnig gern erzählt. Das war dann nur über die Zeit so Stückchen. Die haben nicht gern von ihrer Vergangenheit erzählt. Aber die waren erstmal einfach glückliche Kinder. Dann als Teenager wurde es ein bisschen schwieriger. Und da kann ich vielleicht eine, ich habe sie gefragt, ob ich das erzählen darf, die Nora, die ist unsere älteste Tochter, die ist jetzt 21, die hat eben erlebt, dass ihre Eltern in einer Nacht ermordet worden sind in einem Dorf, vielleicht so anderthalb Stunden von uns. Und die hatte diese wunderglückliche Kindheit bei uns und dann mit 16, ziemlich punkt mit 16, ist eine solche Dunkelheit über die gekommen. Also das war, wie wenn die ein Jahr lang in eine dunkle Wolke eingehüllt war. Und sie hat es nicht kommuniziert, sie war einfach duster. Und sie war auch, die wollte dann plötzlich nicht mehr neben mir sitzen und ich wusste gar nicht, was los war. Und das hat sich wirklich hingezogen. Und sie wollte da auch nichts sagen und sie konnte es auch in dem Moment gar nicht. Und nach ungefähr einem Jahr, wir sitzen ja immer jeden Abend alle zusammen. Das machen wir immer, seit 14 Jahren. Und wir beten und wir reden und wir lesen vor und wir singen und whatever. Und da ist mir irgendwas durchgebrannt. Da habe ich gesagt, Nora, wenn du hier so unglücklich bist, vielleicht wärst du irgendwo anders glücklicher. Ich konnte dann auch nicht mehr. Und ich war so richtig irgendwie am Ende meiner selbst mit ihr. Und dann ist sie in Tränen ausgebrochen, konnte nichts sagen. Und am nächsten Morgen haben wir uns zusammengesetzt und hat gesagt, Mami, ich bin so wütend auf Gott, dass er erlaubt hat, dass beide meine Eltern ermordet worden sind. Die hatte eine Wut in sich. Und dann saßen wir da und dann sind wir uns erstmal in den Armen gelegen und haben geweint zusammen. Und dann habe ich gesagt, Nora, du bist so mutig, dass du das dir zugestehst, dass du eine Sauwut hast auf Gott. Und dann haben wir es einfach sozusagen durch und hat gesagt, weder bei meiner Hochzeit noch bei meinem Graduation von der Schule werden sie da sein. Da habe ich gesagt, Nora, deine Eltern, das waren ganz gläubige Leute. Wir können doch mit Jesus reden, dass er sie bringt. Die sind doch nicht hinter einem eisernen Vorhang. Die sind unter den Zeugen, denen, die im Himmel sind, die mit ihm sind. Wir werden ihn bitten, dass er sie bringt. Also das ist meine persönliche Überzeugung, dass die nicht hinter einem eisernen Vorhang sind und überhaupt nicht mehr wissen, was los ist. Und
0: dass die Eltern das auch im Himmel mitbekommen.
1: Dass sie das mitbekommen, dann war sie so getröstet. Und das Lustige ist, dass wo dann tatsächlich ihr großes Abschlussfest war nach der 12. Klasse, hat sie gar nicht mal dran gedacht. Da habe ich gesagt, Nora, erinnerst du dich eigentlich, wer hier auch zugucken wird? Und hat sie mich so angeguckt. Hä? Also es war einfach in diesem Moment. Und das hat sie ganz tief getröstet. Und jetzt ist sie diejenige. Mei, wie viele Briefe die mir schreibt. Mami, was? Ich kann mir gar nicht vorstellen, was aus mir und der Selle ihrer kleinen Schwester geworden wäre, wenn wir nicht bei euch aufgewachsen wären. Die können wahrscheinlich auch nicht lesen, nicht schreiben. Die hätten kaum Kleider am Leib. Und die sind beide ganz feine, intelligente Mädchen. Sie studiert jetzt in Abuja und die Selle ist 17 und die ist so. Also dieses dunkle Jahr ist vorbei und die ist eine so wunderbare junge Frau geworden. Aber nur um zu sagen, als Teenager kam dann doch einiges so, ja, das war nicht so einfach. Und zwar vor allem mit den Mädchen. Die Jungs waren viel einfacher.
0: Wie alt sind eure Kinder inzwischen?
1: Unsere jüngste Noah ist 13, dann der jüngste Junge ist 16 und der älteste wird jetzt demnächst 23, also zwischen 13 und 23.
0: Katharina, wenn man bei euch zu Besuch kommt, auf euer Grundstück, auf euer Land, was nimmt man wahr, was sieht man?
1: Also was man sieht, sind diese tollen Felsen und Busch. Und je nachdem, ob es Regenzeit oder Trockenzeit ist, ist es ganz grün oder ist es ganz trocken. Und dann sieht man dieses große Haus und dann spürt man, das haben

0: uns sehr, sehr viele Menschen gesagt, die uns besucht haben. Man spürt diesen Frieden, der drumherum nicht herrscht, weil so viel Konflikt ist, so viel Gewalt, so viel Überfälle, so viel Kidnappings. Man spürt das. Ich spüre es selber auch. Wenn ich durch unser Tor fahre, spüre ich das. Sogar unser Fulani-Chief, der dem wirklich die Hände tropfen vor Blut, spürt es, wenn er an unserem Tor vorbeigeht, wie, das hat er mal zu meinem Mann gesagt, als würde der Friede sich nach ihm ausstrecken und ihn sozusagen umhüllen. Das fand ich so berührend. Also das ist, was Menschen uns sagen. Und dann sieht man unser Haus und dann hat man viel Lautstärke von sehr vielen Leuten, die da palavern und singen und whatever. Ja.
1: Wenn du nun zurückschaust auf diese Zeit in Nigeria, wie geht's dir?
0: Ganz ehrlich gesagt, ich glaube, letztes Jahr war das für mich nicht so leicht. Ich habe gedacht, wow, das ist jetzt nicht ganz ein Drittel von meinem Leben. Und das war keine leichte Zeit. Ich meine, es erzählt sich alles so schön und die Kinder und das Land und dies und das und die Engel und Gott. Aber das jeden Tag das zu leben und die Hitze und der Staub und der Dreck und die Lautstärke und die Gefahr, es ist ja jeden Tag. Entweder Raubüberfälle oder gibt es diese Krisen, diese riesen Clashes in Jaws oder Kidnappings oder Fulani oder whatever. Also das muss ja alles gelebt werden. Und noch letztes Jahr war das wie so fast eine Bürde. Es war nach 18 Jahren, habe ich gedacht, Herr, das ist richtig. Also das ist jetzt nicht, dass ich da denke, 18 Jahre, wow, das ist so toll, vielen Dank, Herr, sondern mehr so, ja, das war richtig hart. Und manchmal habe ich gesagt, Herr, wenn ich wieder alles zurückdrehen könnte, ich würde es nicht nochmal machen. Und dann hat er gesagt, könntest du es ertragen, dir vorzustellen, wo jetzt der Sanan wäre oder der Käfers oder die Selle? Und da musste ich keine 10 Sekunden länger sagen, nein, Herr, ich könnte es nicht ertragen. Ja, dann war das gesettelt. Aber es war dann so, ich würde mal sagen, in den letzten 2 Jahren, das ist dann auch wieder Perspektivenwechsel immer wieder. Und vor allem, wenn ich ihn ja auch manchmal aus den Augen verliere, Jesus selber. Ich meine, er hat es beauftragt, er hatte das im Herzen. Wenn ich ihn aus den Augen verliere, dann wird's richtig schwer. Weil er ist es wert. Aber wenn ich ihn nicht mehr sehe, wo ist er, wer ist er eigentlich, dann ist es wirklich eine Last. Und wenn ich ihn sehe, denke ich, Herr, was für ein Privileg. Dieses Leben ist wahnsinnig kurz. Und du hast mir das anvertraut und dem Israel natürlich. Und dann denke ich, wie gesegnet bin ich, wie privilegiert bin ich, dass ich das machen darf. Aber da muss ich ihn vor Augen haben. Und dann denke ich, ja, es ist alles gut. Und er hat es dermaßen gesegnet. Über alles raus, was ich mir hätte vorstellen können. Aber es ist wirklich beides. Und ich will es nicht glorifizieren, dass Leute denken, oh, das war ein einziger Joyride. Also das war richtig hart. Aber jetzt bin ich im Frieden. Und ich weiß, da kommt auch noch ganz viel. Das ist ja jetzt nicht das Ende.
1: Eure Kinder, die werden ja jetzt so langsam erwachsen, gründen irgendwann ihre eigenen Familien, ziehen dann vielleicht weg. Was heißt das für euch?
0: Also erstmal war es so, 5 sind auf die Uni gegangen und natürlich ist erstmal Abschied und die sind ja dann auch nicht so nah, die sind in der Hauptstadt und dann war das so, jetzt sind nur noch 5 da und das ist ganz gut, weil wir sind natürlich im Kontakt mit der Nora zum Beispiel, bin ich jeden Tag im Kontakt mit den Jungs, nicht so oft und mit Melody und Ruth hier und da und das war eigentlich eine große Erleichterung. Boah, die werden erwachsen und natürlich kommen die sowieso, dann sind schon wieder Uni-Ferien, dann sind sie schon wieder alle da, aber das war gut und das muss so sein, das fühlt sich total richtig an und ob die dann weit weggehen oder vielleicht wieder nach Jaws kommen oder was, das wird man dann sehen, so little by little, gell?
1: Ja. Und werdet ihr weiter in Nigeria an diesem Platz bleiben?
0: Also es ist so, dass ich dort seit 3 Jahren eine Sonnenallergie habe, die sich durch nichts kontrollieren lässt. Weder durch Sonnencreme noch durch UV-Handschuhe. Ich kann nicht mehr in die Sonne seit 3 Jahren. Und das ist für jemand, der wahnsinnig gerne läuft, sehr gerne mit Menschen ist, außerhalb von unserem Haus, ist das, erstmal habe ich gleich, ich werde verrückt. Ich konnte nicht mehr aus dem Haus, bis die Sonne untergegangen ist. Ich kann auch kein Auto fahren. Und das hat natürlich die Sache schon ein bisschen, ich kann ja nicht so leben. Ich will aber noch so leben, solange noch irgendeiner von unseren Kids im Haus sind. Aber ich werde verrückt. Also 10 Monate am Stück schaffe ich es nicht mehr, so wie früher. So ist es mehr so ein bisschen ein Kommen und Gehen für mich. Der Israel ist da und ich darf dann mal 2-3 Wochen irgendwas anderes machen, dann komme ich wieder. Und insofern ist es nicht so ganz vorstellbar, dass wir dort bleiben. Aber die Frage war irgendwann mal, die Melody vor Jahren hat mich mal gefragt, Mami, was ist denn mit dem Haus, wenn ihr da nicht mehr da seid? Oder wenn wir alle nicht mehr da sind, hat sie gesagt. Und dann habe ich gesagt, ich habe mir das noch nie überlegt, weil es noch so weit weg war. Und dann hat sie gesagt, Mami, dann will ich das wieder von vorne machen mit neuen Kindern. Und dann hat der Käfers gesagt, Mami, das will ich auch. Und jetzt glaube ich nicht, dass sie noch dran denkt. Die Merdi glaube ich nicht. Der Käfers könnte das. Wäre das nicht irre, wenn gerade er wieder das Haus füllen will, vielleicht mit einer netten, super Frau, die das, also da bete ich dafür. Der könnte das, das sehe ich in ihm. Also das wäre doch irre. Aber wo wir mal enden, weiß ich noch nicht, weil es, glaube ich, auch noch nicht die Zeit ist. Also letztes Jahr war ich da sehr unruhig und habe auch viel gebetet. Und Herr, wo sollen wir denn? Wo ist unser anderes Homebase? Deutschland ist viel zu teuer. Ich wüsste gar nicht, wie wir hier leben sollten. Aber und er, Gott hat nichts gesagt. Und ich habe gedacht, ich werde verrückt, sag irgendwas. Und dann habe ich plötzlich gedacht, ja, wenn die Zeit noch nicht ist, dann ist sie halt noch nicht. Und vielleicht, wenn er es mir sagen würde, würde ich die Hände über dem Kopf zusammenschlagen und könnte es gar nicht einordnen. Und deshalb bin ich jetzt wieder ganz im Frieden. Wenn die Zeit ist, wird sich es auch zeigen. Aber ich denke, sterben werde ich oder alt werden in dem Sinn, würden wir da wahrscheinlich nicht. Einfach weil das Leben so unendlich eng für mich geworden ist, so beschränkt.
1: Wie ist das denn für deinen Mann? Könnte der sich vorstellen, von Nigeria mal wegzugehen?
0: Also der Israel kann überall leben, wo er weiß, hier ist meine Aufgabe von Gott. Das ist alles, was er braucht. Der könnte anywhere sein. Aber er muss wissen, hier habe ich eine Aufgabe. Ich meine, er ist ein Mann, der will seine Hände wo an eine Arbeit legen und er ist immer noch von Herzen Missionar. Ich auch. Wir sind beide von tiefstem Herzen Missionare. Also irgendeine Arbeit wird es für uns mit Sicherheit geben.
1: Mhm. Ja. Bin ich gespannt.
0: Ja, ich
1: auch. Was
0: Gott
1: mit euch vorhat.
0: Ja, ja.
1: Dankeschön, Katharina, dass du aus deinem Leben erzählt hast. Ich wünsche dir und deiner Familie wieder ein gutes Ankommen dann in Nigeria, dass Gott euch auch weiterhin behütet und beschützt.
0: Danke dir.
1: Das war das Gespräch mit Katharina Akpa. Sie lebt mit ihrer großen Familie in Nigeria. Wir hätten noch viel mehr reden können, auch über ein Buch, das sie zusammen mit ihrer Tochter Chaira geschrieben hat. Ein Pferd für Chaira. Eine wahre, berührende Geschichte über eine besondere Gebetserhörung. In unserem Online-Shop ist es erhältlich. Einen Link zum Buch und Infos zum Engagement der Akpas in Nigeria finden Sie auf der Internetseite zu dieser Sendung. Ich hoffe, Sie haben gerne zugehört. Wenn Sie mögen, bis bald. Tschüss, sagt Simone Nickel.
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1: Lieber Vater im Himmel, du weißt, wie gehetzt ich durch den Tag gelaufen bin. Ich habe gar nicht mehr richtig zugehört, was mir einer gesagt hat. Jetzt weiß ich nicht mehr, wann das Kaffeetrinken morgen stattfindet. Soll ich nochmal aufstehen und zum Smartphone greifen? Vergib mir, Vater, als ich Sorgen wie Oropax in meine Ohren gestopft habe und du keine Chance hattest, mir zu sagen, ich sorge für dich. Doch jetzt, wo du mich mitten in der Nacht an dein Angebot erinnerst, will ich das ernst nehmen und dir meine Sorgen nennen. Ich weiß nicht, wie lange das Geld noch reicht. Komme ich in der Wohnung auf Dauer allein zurecht? Wer hilft mir, wenn ich umziehen muss? Was ist, wenn ich nicht mehr genug Kraft habe, um den Einkauf in den dritten Stock zu schleppen? Bitte hilf mir, steh mir zur Seite und allen, die sich auch gerade mit ihren Sorgen den Kopf zerbrechen. Ich will nicht mehr an den Sorgen kleben, sondern auf dich schauen. Du bist doch der allmächtige Gott. Danke, lieber Vater. Danke, dass ich nicht allein dastehe. Du bist bei mir, mein Trost in der Nacht, mein Friede, meine Hoffnung auf Schlaf. Ja, Herr, ich sage, ich liege und schlafe ganz in Frieden, denn allein du, Herr, hilfst mir, dass ich sicher wohne. Gute Nacht, lieber Vater, bis der Wecker klingelt. Amen.

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1: Im westafrikanischen Nigeria wachsen viele Kinder ohne Eltern auf, als Waisen oder auf der Straße. Überfälle der Terrormiliz Boko Haram, Armut und Krankheit haben ihre Eltern das Leben gekostet. Diese Kinder liegen Katharina und Israel Akpa am Herzen. Mehr über ihre besondere Familie hören Sie jetzt von Simone Nickel.
2: Eine Deutsche, ein Nigerianer und ein Traum. 2005 lernt Katharina den Nigerianer Israel Akpa kennen. Bald wissen sie, dass sie zusammengehören. Eine gemeinsame Vision verbindet sie.
3: Wir wollten, dass Kinder in einer Familie aufwachsen und nicht in einem Waisenhaus. Und wir wollten, dass sie eine Mutter und einen Vater haben. Es gibt ja viele Waisendörfer, wo dann eine Frau sich kümmert um 8 oder 10 Kinder. Väter sind so wichtig. So, wir wollten, dass sie Mutter und Vater haben und eine Familie.
2: Und dieser Traum wird wahr. Mitten im Buschland Nigerias, wo es weder Wasser noch Strom gibt, bauen Katharina und Israel Akpa ein großes Haus. Neben ihren beiden Töchtern leben 8 Pflegekinder in ihrer Familie. Waisen, deren Eltern ermordet wurden, und Straßenkinder. Jedes mit seiner eigenen schweren Geschichte. Eine große Aufgabe für das deutsch-nigerianische Ehepaar. Was ihnen die Kraft gegeben hat, mit so viel Schicksalen umzugehen?
3: Der Israel und ich waren nicht ausgebildet für traumatisierte Kinder und wir waren wirklich abhängig von ihm, dass er uns Weisheit gibt, Tag für Tag diese Kinder großzuziehen. Und da gibt's natürlich unendlich viele Momente, wo Jesus einfach Ideen gegeben hat oder wo er in mir diese Liebe war, die ich vielleicht nicht in diesem Moment hatte, oder wo er Dinge gezeigt hat, die wir vielleicht gar nicht wahrgenommen hätten. Also der Israel und ich waren da beide ständig davon abhängig. Ja, anders hätten wir das gar nicht machen können.
2: Mit viel Herzblut setzen sich Katharina und Israel Akpa für ihre Großfamilie ein. Heute sind ihre Kinder zwischen 13 und 22 Jahre alt. Die Älteren studieren bereits in der Hauptstadt. Was die Pflegekinder über ihr Leben in der Familie sagen?
3: Ich habe gerade Geburtstagsbriefe gekriegt, die sind so wunderschön gewesen. Und ich muss sagen, das tat mir gut, weil als Teenager waren die jetzt nicht wahnsinnig dankbar. Und da habe ich manchmal gedacht, sag mal, erinnern die sich überhaupt noch an irgendwas Gutes? Also so in diesen bisschen turbulenten Jahren. Und jetzt sind gerade die Älteren, die ja schon 20, 21, 22 sind, die haben mir sowas von wunderschöne Briefe geschrieben, was es für sie bedeutet, dass sie bei uns aufwachsen konnten. Also das tat schon sehr gut. Ich habe ja mein Leben praktisch für sie gegeben. Zumindest jetzt 20 Jahre davon.
2: Und dieses turbulente Familienleben spielt in Nigeria, einem Land, das von Anschlägen, Raubüberfällen und Entführungen erschüttert wird. Die Akpas leben direkt neben dem Hirtenvolk der Fulani. Aber die 12-köpfige Familie ist bisher bewahrt geblieben, sogar einmal mitten im Kugelhagel eines Stammeskonflikts. Für Katharina ist das kein Zufall. Sie weiß sich von Gottes Engeln beschützt. Und genau das, sagt sie, verändert auch die Atmosphäre auf ihrem Gelände.
3: Und dann spürt man, das haben uns sehr, sehr viele Menschen gesagt, die uns besucht haben, man spürt diesen Frieden, der drumherum nicht herrscht, weil so viel Konflikt ist, so viel Gewalt, so viel Überfälle, so viel Kidnappings. Man spürt das. Ich spüre es selber auch. Wenn ich durch unser Tor fahre, spüre ich das. Sogar unser Fulani-Chief, dem wirklich die Hände tropfen vor Blut, spürt es, wenn er an unserem Tor vorbeigeht. Das hat er mal zu meinem Mann gesagt, als würde der Friede sich nach ihm ausstrecken und ihn sozusagen umhüllen.
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1: Nicht nur am Sonntag Kantate, dem vierten Sonntag nach Ostern lobt meine Gemeinde Gott aus vollem Herzen im Gottesdienst. Und ich singe lauthals mit. Der volle Klang der Stimmen begeistert mich so, dass ich zu Hause weitersinge. Während ich ein Lied nach dem anderen trällere, wächst der Dank in meinem Herzen. Vom Lied steige ich um in den gesprochenen Dank. Vater im Himmel, danke für den ausgefallenen Termin, der mir am Mittwoch Zeit vor dir und mit dir geschenkt hat. Du, Herr, hilfst. Du hast mich bewahrt, als ich beim Autofahren einen Moment unaufmerksam war. Du hast mich bereits Jahrzehnte in deiner Nähe gehalten. Du schenkst mir Ideen, wie ich von dir reden kann, wenn andere mich nach dir fragen. Danke für unerwartete Überraschungen wie den Anruf, der so gut passte. Ein Telefongespräch, in dem du deine Akzente gesetzt hast. Du hilfst, dass die Zeit des Friedens in Deutschland seit 81 Jahren anhält. Dafür bin ich dir so dankbar. Irgendwann sage ich Amen und beschließe vorerst das Gespräch mit Gott. Das Lob mit anderen ist nachhaltig, stelle ich fest. Ich erlebe in der Kirche und in meiner Wohnung, was den Psalm 66 auszeichnet. Vom gemeinsamen Lob wechselt ein einzelner Beter zum Dank für die Rettung, die Gott ihm geschenkt hat. Beides mitten im Gottesdienst. Plötzlich ruft der Beter aus: Kommt her, hört zu, alle, die ihr Gott fürchtet. Ich will erzählen, was er an mir getan hat. Im Unterschied zu mir dankt der Psalmbeter nicht nur Gott, sondern er lädt alle anderen ein, mitzuhören, wofür er Gott von Herzen dankbar ist. So wie sie meinem Gebet zugehört haben.
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2: Von Thomas Weiß. Gesegnet sind die Gezeiten deines Lebens, wenn dir das Wasser bis zum Hals steht oder wenn du dich hinauswagst in die Weite der See. Gesegnet sind Ebbe und Flut, die atmen zwischen Hoch und Tief, zwischen Ruhe und Sturm. Wie Sand und Watt wirst du geformt, und du glänzt in der Abendsonne und im Morgenlicht.

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1: 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Herzlich willkommen zur Sendereihe Wortgut. Dazu begrüßt Sie Kai-Uwe Wojcak. Heute gibt es hier zum vierten Mal eine Bibelarbeit von der Jugendmissionskonferenz, der JUMICO, die Anfang des Jahres in Stuttgart stattgefunden hat. Die Jugendmissionskonferenz wird von der Christusbewegung, einem Netzwerk innerhalb der Württembergischen Landeskirche, zusammen mit Jugendverbänden, Bibelschulen und Missionswerken veranstaltet. Sinn und Zweck ist es, die Besucher zu ermuntern, sich mit Themen der Mission auseinanderzusetzen oder auch den Entschluss zu fassen, selbst in die Mission zu gehen. Das Motto der JUMICO lautete diesmal committed, auf gut Deutsch engagiert sein, aber auch entschieden sein, entschieden für Christus. Einer der Referenten auf der JUMICO war Pfarrer Cornelius Kuttler, der Leiter des Evangelischen Jugendwerks in Württemberg. Eine Begebenheit aus dem Lukasevangelium, Kapitel 7, steht im Mittelpunkt seiner Bibelarbeit. Bildlich gesprochen geht es darum, wie Gottes Liebe aus einem Ruderboot, für das man viel Muskelkraft benötigt, ein prächtiges Segelschiff macht.
2: Wenn ich dir eine direkte Frage stellen darf, warum glaubst du? Was ist deine Motivation, an Jesus zu glauben? Also stell dir vor, es fragt dich jemand, vielleicht ein Kumpel oder eine Freundin, und sagt, warum glaubst du an Jesus? Vielleicht erzählst du dann deine Geschichte, vielleicht bist du in einem christlichen Elternhaus aufgewachsen oder du hast vielleicht sogar eine krasse Lebenswende hinter dir und du erzählst davon und dann fragt sie oder er trotzdem noch weiter und sagt, ja, aber jetzt sag mal genau, warum glaubst du? Warum bist du motiviert, Jesus zu folgen? Was würdest du antworten? Vielleicht habt ihr schon einen kleinen Gedanken. Als ich 16 oder 17 war, hat mich diese Frage tatsächlich sehr umgetrieben. Ich bin ja Pfarrer, das heißt, ich habe schon immer irgendwie mit Theologie zu tun gehabt. Das heißt, ich habe christliche Bücher gelesen und die Frage hat mich umgetrieben, warum glaube ich? Und habe dann in manchen christlichen Büchern gelesen, wo dann steht, naja, du darfst aber nicht glauben, damit du was bekommst. Und ich habe gedacht, ja, okay, aber irgendwie glaube ich doch, dass ich in den Himmel komme und ist es dann nicht richtig? Es hat mich richtig, richtig verunsichert, diese Frage, warum glaube ich? Aber eigentlich ist es eine gute Frage, warum glaubst du? Es gab vor vielleicht fast einem Jahr eine Umfrage, ihr seht, das ist ein Buch, das ist eine Studie von einem Sozialwissenschaftler, Kurt Möller, der lehrt an der Hochschule in Esslingen. Der hat ein Forschungsprojekt unter jungen Menschen gestartet, und zwar um die Frage, was glaubst du eigentlich? Er hat es genannt Holy Shit. Man kann sich über den Titel jetzt streiten, wie sinnvoll der ist, aber egal. Und er hat spannende Dinge rausbekommen. Er hat zum einen rausbekommen, das ist irgendwie klar, dass junge Menschen, wenn sie nicht gerade Christen sind, so ihre Religiosität zusammenbasteln. Er hat es Freestyle-Religiosität genannt. Also man sucht sich von allem ein bisschen was, aber dann hat er herausgefunden, und deshalb stehen diese drei Sätze da, egal wie die Religiosität von Jugendlichen sind, was sie sich zusammenbasteln, aus welcher Religion auch immer, eigentlich geht es immer um drei Fragen, nämlich, wo komme ich her, wo gehe ich hin und welchen Sinn macht das Ganze dazwischen? Und da wird es jetzt tatsächlich für mich spannend, weil wenn wir auf Jesus schauen, auf die Geschichten in der Bibel, dann gibt Jesus Antworten auf all diese Fragen. Und wahrscheinlich liegt das Geheimnis darin, dass Menschen an Jesus glauben, liegt das Geheimnis gerade darin, dass sie bei Jesus eine Antwort finden auf diese Frage, wo komme ich her, wo gehe ich irgendwie mal hin und welchen Sinn macht es eigentlich, dass ich da bin. Und damit stehen wir eigentlich jetzt direkt an der Geschichte, um die es heute geht. Vielleicht kennen manche diese Story und ich mache es jetzt nicht so, dass ich die ganze Geschichte hier vorlese. Ich werde einen Teil erzählen, werde einen Teil lesen. Wenn ihr wollt, könnt ihr gerne auch selber für euch die Geschichte mitlesen. Für manche ist sie bekannt, für andere vielleicht nicht. Wenn sie bekannt ist, lasst euch mal drauf ein, weil es ein ganz interessantes Setting ist. Jesus ist in Kapernaum, also einer der Städte, wo viele seiner Menschen leben. Er ist eingeladen bei Simon. Simon ist ein Pharisäer. Jetzt kurzes Kopfkino. Alle, die jetzt aus der Kinderstunde kommen, wie auch immer, die wissen, oh, Pharisäer sind meistens die Bösen. Stimmt aber nicht. Nein, Pharisäer, das waren Menschen, waren Männer, die es extrem ernst gemeint haben mit ihrem Glauben. Die waren um das Yumiko-Motto zu nehmen, extrem committed. Die haben stärker geglaubt, konsequenter gelebt und konsequenter die Regeln eingehalten als andere. Also, und dann kam Jesus. Und das war für diese Pharisäer ein Problem, weil plötzlich ihr ganzes System durcheinander kam, weil Jesus was gelebt und gesagt hat, was sie so gar nicht einordnen konnten. Und jetzt ging es darum zu prüfen, lügt dieser Jesus oder kommt er wirklich von Gott? Es ging jetzt erstmal nicht darum, ihn in eine Falle zu locken, sondern zunächst, am Ende dann schon, als sie ihn dann ans Kreuz bringen wollten, aber am Anfang ging es schlicht darum zu gucken, sagt Jesus die Wahrheit, kommt er doch irgendwie von Gott? Also, und deshalb lädt Simon diesen Jesus zum Essen ein. Natürlich nicht so wie hier, sondern es war ein anderes Setting damals in Israel. Ihr werdet es gleich sehen, da ist man zu Tisch gelegen. Aber stellt euch vor, okay, wunderschönes Essen. Es ist erstmal nichts Ungewöhnliches, dass Jesus eingeladen wird. Weil beim Essen kann man gut reden. Kennt ihr wahrscheinlich auch. Beim Essen kann man gut reden, man kann nur noch in der Küche besser miteinander reden, wenn man das Essen zubereitet. Okay, also Jesus lädt diesen, ist eingeladen von Simon. Und jetzt erzählt die Bibel, jetzt wird's spannend. Jesus kommt zu Simon und legt sich direkt zu Tisch. Denkt man, okay, was für ein Satz. Spannend ist hier, was nicht erzählt wird und was Jesus tut. Es wird nicht erzählt, dass Simon, dieser Pharisäer, Jesus so begrüßt, wie es eigentlich üblich gewesen wäre. Bei euch ist es wahrscheinlich auch so, wenn ihr jemand einladet oder jemand eingeladen werdet oder bei den Jüngeren von euch, wenn die Eltern jemanden einladen, dann ist klar, man sagt, ah, herzlich willkommen, leg die Jacke ab, darf ich dir was zum Trinken anbeten, nimm Platz und so weiter. Das war damals in Israel auch so. Nur ein bisschen anderes Setting. Da war es so, wenn jemand kam, ein Gast, hat man ihm erstmal einen Begrüßungskuss gegeben. Dann hat er Wasser bekommen und Olivenöl. Olivenöl war damals die Seife der Antike, damit man die Hände waschen konnte und die Füße, die ja barfuß waren, in Sandalen. Jesus bekommt davon gar nichts, sondern er geht rein, legt sich direkt zu Tisch. Man merkt schon, na, da stimmt was nicht so ganz bei dieser Geschichte. Warum wird Jesus nicht begrüßt? Wird nicht erzählt, warum, aber man merkt schon, da ist eine Spannung in der Luft. Und dann Jesus legt sich direkt zu Tisch. Eigentlich hätte Jesus warten müssen, bis der Gastgeber sagt, wo er hinlegen darf oder hinsitzen. Der Älteste normalerweise durfte an diesen Ehrenplatztisch liegen. Jesus geht einfach hin und zeigt damit dem Simon, Simon, wir beide müssen was klären. Jesus übernimmt hier schon eine Verantwortung und eine Stellung, die Simon ihm noch gar nicht gegeben hat. Okay, soweit, so gut. Eine Spannung liegt schon in der Luft und dann eskaliert die Situation, weil eine Frau reinkommt. Die Bibel sagt, Luther-Übersetzung, eine stadtbekannte Sünderin. Auf Deutsch, es war eine Prostituierte. Die kommt da rein, obwohl sie nicht eingeladen ist und obwohl es ein völliges No-Go ist, dass so eine Frau zu einem strengen Pharisäer überhaupt heimkommt. Klammer auf, ich ahne, dass manche der Männer, die in diesem Raum waren, den Atem angehalten haben, weil ich glaube, dass manche die Frau nicht nur vom Sehen gekannt haben. Klammer zu. Also, da kommt die Frau rein, die kommt an den Esstisch, allein das ist schon ein Skandal, weil sie hier nichts zu suchen hat und dann das Lukas-Evangelium sagt, und wenn ihr eine Bibel vor Augen habt, könnt ihr mitlesen, die Frau trat von hinten an das Fußende des Polsters heran, auf dem Jesus liegt. Sie weint so sehr, dass sie seine Füße von ihren Tränen nass wurden. Sie öffnet ihr Haar, trocknet die Füße ab, küsst sie und salbt sie mit kostbarem Duftöl. Dann wird weiter erzählt, der Simon, der Pharisäer, beobachtet die Szene und sagt nichts. Der scheint eher irgendwie ein Schweiger gewesen zu sein. Der denkt sich seinen Teil. Was denkt er sich? Steht auch in der Bibel. Er sagt, wenn dieser Jesus wirklich ein Prophet wäre, also wenn er wirklich von Gott kommt, wenn das stimmt, was er sagt, dann müsste er jetzt einschreiten und das niemals zulassen bei so einer Frau, dass die weint, mit den Haaren abtrocknet, ihn mit kostbarem Salböl so salbt. Warum dürfte er das nicht? Allein schon, dass diese Frau mit ihren Haaren, den offenen Haaren, die Füße abtrocknet, ist ein Skandal. Das war damals so, kann man sich heute kaum mehr vorstellen, dass, oder vielleicht eher wie in muslimischen Ländern, dass Frauen ihre Haare bedeckt haben. Der Bräutigam sah in der Hochzeitsnacht zum ersten Mal die offenen Haare seiner Frau. Und dann merkte, was für ein Skandal das war. Die Frau öffnet ihre Haare, trocknet damit die Füße von Jesus ab. Und dieser Simon denkt, jetzt müsste Jesus einschreiten. Die Frau zeigt, ich vertraue diesem Jesus völlig. Und Jesus weiß, so erzählt die Bibel, dass Simon das denkt und dann spricht er ihn an. Und jetzt zitiere ich direkt aus der Bibel, Da sagt er, Simon, ich muss dir was sagen. Und er erzählt ihm eine Geschichte. Zwei Männer hatten Schulden bei einem Geldverleiher. Der eine schuldete ihm 500 Silberstücke, der andere 50. Da sie es nicht zurückzahlen konnten, schenkte er beiden das Geld. Welcher von den beiden wird den Geldverleiher dafür wohl mehr lieben? Simon antwortete, ich nehme an, der, dem der Geldverleiher mehr geschenkt hat. Da sagte Jesus zu ihm, du hast recht. Dann drehte er sich zu der Frau um und sagte zu Simon, siehst du diese Frau? Ich kam in dein Haus, du hast mir kein Wasser für die Füße gebracht, aber sie hat meine Füße mit ihren Tränen nass gemacht und mit ihren Haaren getrocknet. Du hast mir keinen Kuss zur Begrüßung gegeben, aber sie hat nicht aufgehört, mir die Füße zu küssen, seit ich hier bin. Du hast meinen Kopf nicht mit Öl gesalbt, aber sie hat meine Füße mit kostbarem Öl gesalbt. Deshalb sage ich dir, ihre vielen Sünden sind ihr vergeben. Darum hat sie so viel Liebe gezeigt. Wem aber wenig vergeben wird, der zeigt auch nur wenig Liebe. Dann sagte Jesus zu der Frau, deine Sünden sind dir vergeben. Die anderen Gäste fragten sich, wer ist dieser Mann, der sogar Sünden vergibt? Aber Jesus sagte zu der Frau, dein Glaube hat dich gerettet. Geh in Frieden. Ehrlich gesagt, mich fasziniert, wie Jesus hier zwei Menschen völlig unterschiedlich begegnet. Und doch verändert er das Leben von zwei Menschen. Beim Simon weiß man es nicht, ob sich's verändert hat, bei der Frau auf jeden Fall. Bei der Frau verändert sich alles, weil ihr Jesus mit einer Liebe begegnet, die sie wahrscheinlich niemals vorher erfahren hat. Sie hat eine Zuneigung von Jesus erfahren, ohne dass sie was zurückgeben muss, ohne dass sie sich's verdienen muss. Er hat ihr was geschenkt, was sie wahrscheinlich in ihrem Leben schmerzlich vermisst hat, nämlich Gnade. Und Jesus begegnet auch diesem Simon, der alles irgendwie so scheinbar im Griff hat, der Pharisäer. Also stellt man sich vor, Jesus setzt sich in sein Wohnzimmer und allein dadurch, dass Jesus da ist und sich da hinlegt an den Ehrenplatz und dann die Simon anspricht, allein dadurch stellt er ihm eigentlich die Frage, wie stehst du denn zu mir? Und er zeigt ihm, nicht nur diese Frau ist schuldig, sondern du auch. Das ist die Geschichte mit dem Geldverleiher, wer hat viel Schulden und wenig Schulden. Aber der Simon checkt wahrscheinlich, Jesus meint, ich habe auch Schulden bei Gott. Jetzt ist diese Geschichte eine Geschichte aus der Bibel, die schon lang her ist, aber ich glaube, sie ist unsere Geschichte. Wenn du überlegst, wo kommst du in der Geschichte vor? Gleichst du dieser Frau, weil in deinem Leben vielleicht richtig viel schon schiefgelaufen ist? Oder gleichst du diesem Simon, weil du irgendwie alles im Griff hast und weil du eigentlich Jesus folgen willst? Du meinst es richtig ernst, so wie dieser Simon. Und dann stell dir vor, Jesus kommt zu dir, vielleicht heute Abend, wenn du heimkommst, er sitzt in deinem Zimmer oder bei den Älteren, die eine eigene Wohnung haben, er sitzt in deinem Wohnzimmer und er sieht dich an, so wie er damals diesen Simon angesehen hat. Und du weißt genau, er weiß, was in dir vorgeht und er kennt dich. Welches Thema wird er bei dir heute Abend ansprechen? So wie er bei dem Simon angesprochen hat, was nicht okay ist. Was würde er bei dir ansprechen? Wenn ich jetzt von mir ausgehe, ihr merkt, das sind jetzt Themen eines Mannes mit vier Kindern um die 50. Wenn ich ehrlich bin, glaube ich, dass Jesus heute Abend zu mir sagen würde, Cornelius, wie sieht es eigentlich mit deinem Vertrauen aus? Vertraust du mir wirklich? Oder denkst du, du hast dein Leben selber im Griff? Vielleicht würde er auch ansprechen, wie ich mit meinen Kindern umgehe. Oder wie viel Zeit ich mir für meine Frau nehme bei all meinen vielen dienstlichen Terminen. Ich glaube, Jesus hätte echt was zu sagen heute Abend bei mir. Vielleicht bei euch auch. Bei uns im Jugendwerk, da gibt's eine IT-Abteilung und der ITler sagt immer, das Problem sitzt immer vor dem Computer. Wahrscheinlich denkt er da an mich oder wie auch immer, aber auf jeden Fall, er sagt, vor dem Computer sitzt es. Und wenn ihr an euer Leben denkt und wenn wir uns vorstellen, wir stehen vor einem Spiegel, dann heißt es immer, das Problem steht vor dem Spiegel. Und du siehst dem Problem in die Augen, nämlich dir selbst. Wenn ich mein Leben anschaue, ganz ehrlich glaube ich ja, Gott würde einige Dinge ansprechen. So wie Jesus damals bei der Frau das angesprochen hat, dass ihr Leben nicht okay ist und bei Simon. Aber wenn Gott Dinge anspricht, wenn er Probleme anspricht, dann liefert er damit sofort die Lösung. Und die Lösung verändert unser Leben und hat einen schlichten Namen, nämlich Gnade. Gnade und Vergebung, wir werden gleich sehen, was Gnade bedeutet. Gnade ist eigentlich ein altertümliches Wort, aber es meint schlicht, Gott beschenkt dich mit einer Liebe, die du nie zurückzahlen kannst, die du auch nicht verdienen kannst. Gott beschenkt dich mit Liebe, weil er dich gern hat. So wie dieser Gläubiger in der Geschichte von Jesus das Geld einfach herschenkt. Ich will mit euch drei Gedanken teilen, die mich berühren. Der erste Gedanke: Wer ist eigentlich Jesus und was zeigt er uns hier in dieser Geschichte über Gott? Das war wahrscheinlich die Frage dieses Simon, dieses Pharisäers: Wer ist Jesus? Und wahrscheinlich hat er ihn deshalb zum Essen eingeladen, weil er rausbekommen wollte, wer ist denn Jesus? Der so Wunder tut, der in so herausragender Weise von Gott spricht. Und ehrlich gesagt, wahrscheinlich war der Simon zuerst mal völlig desillusioniert, völlig enttäuscht von Jesus, weil Jesus ganz anders war, als er sich's gedacht hatte. Wenn er ein Prophet wäre, dann müsste er doch so handeln. Aber Jesus zeigt damals in diesem Haus des Simon, er ist weit mehr als ein Prophet. In ihm kommt Gott selber, weil Gott Herzen kennt. So sagt es das Alte Testament. Und es ist ja das. Der Simon sagt kein Wort, dieser Schweiger Simon. Und Jesus weiß trotzdem, was er denkt und fühlt. Er spricht ihn an. Er spricht ihn drauf an. Bei Simon ist Gott selber zu Gast. Und es wird auch am Ende der Geschichte deutlich, wenn es darum geht, dass Jesus Sünden vergibt. Weil für die Menschen damals klar war, nur Gott kann Sünden vergeben. Alles andere geht nicht. Jesus zeigt in dieser Geschichte, wie Gott ist, weil er dieser Frau dann am Schluss keine Vorwürfe macht, sondern sagt: Geh in Frieden, deine Sünden sind dir vergeben. Er hätte auch sagen können: Hey, dein Leben ist nicht in Ordnung und jetzt musst du dich richtig anstrengen. Er sagt: Nein, deine Sünden sind dir vergeben. So ist Gott. Jesus erzählt die Geschichte von diesem Geldverleiher, um deutlich zu machen, wie Gott ist. Wir bleiben Gott vieles schuldig. Das ist der Sinn dieser Geschichte, dass da zwei Leute Schulden haben, dass die Frau sozusagen bei Gott Schulden hat, dass der Simon Schulden hat, dass wir Schulden haben, weil wir einfach vieles nicht mehr gut machen können im Leben. Wir bleiben Menschenliebe schuldig, wir bleiben Gott irgendwie Vertrauen schuldig. Und vielleicht hast du vorher an was gedacht bei dieser Szene, wenn Jesus bei dir in deinem Zimmer sitzt, wo du denkst, ja, hey, da bleibe ich Gott wirklich was schuldig. Manchmal ist ja auch nur so, dass wir Menschen irgendwie das schuldig bleiben, dass wir zu ihnen stehen. Vielleicht kennt ihr die Situation, wenn man über jemand anders lästert, man ist schön christlich und hält den Mund, weil man denkt, boah, ich mache nicht mit. Aber ich stehe auch nicht zu der Person und sage, hey, jetzt halt endlich mal deine Klappe. So, ich bin einfach still. Ich bin der Schweiger Simon. Will mit niemand Ärger. Jesus zeigt, wie Gott ist, dass er Sünde anspricht und dass er Sünde vergibt. Ihre vielen Sünden sind ihr vergeben. Martin Luther hat mal ein schönes Bild gefunden für Gott und sagt, Gott ist wie ein glühender Backofen voller Liebe. Also ihr kennt ja vielleicht so einen Holzbackofen, oder vielleicht habt ihr daheim auch einen holzbeheizten Ofen. Das kommt eher auf den Ofen an, aber wenn man da die Hand auf die Steine legt, dann ist es richtig heiß. Da ist richtig, richtig was an Hitze da. Und Martin Luther meint, genau so liebt Gott. Wenn ihr christlich aufgewachsen seid, dann kennt ihr das, dass man sagt, Gott liebt dich. Hört sich gut an. Was heißt es eigentlich? Gott liebt dich so sehr, wie ein Backofen heiß ist. Hört sich komisch an. Aber stell dir mal vor, wie das jetzt ist. Wenn du auf dein Leben schaust. Ich weiß nicht, wie es dir geht. Ich weiß nicht, was du für eine Lebensgeschichte hast, ob bis in deinem Leben alles gut gegangen ist oder ob ein paar richtig schwere Dinge sind. Und Jesus sagt zu dir, Gott liebt dich. Das heißt, Gott liebt dich wie ein Backofen voller Liebe. Das heißt, wenn Gott dich sieht, dann sagt er nicht, na ja, okay, die ist ganz in Ordnung, sondern er liebt dich. Egal, was in deinem Leben war und egal, was kommt. Ein Backofen voller Liebe. Es mag sein, dass es uns manchmal unendlich schwerfällt, das zu glauben, dass Gott irgendwie uns liebt. Aber deshalb ist Gott Mensch geworden. Dass wir nicht nur glauben müssen, dass ein Gott, der weit weg ist, irgendwie Gefühle für uns hat, sondern dieser Gott ist Mensch geworden in Jesus. Er ist zu Simon gekommen und er kommt zu dir. Wenn du heute Abend heimkommst, ist Gott schon, sogar schon da. Und dann mach's nicht wie Simon der Schweiger. Simon der Schweiger hat einfach die Klappe gehalten und nicht nur seinen Teil gedacht. Erzähl Gott von dem, wie es dir geht. Und wenn es dir schwerfällt zu glauben, dass Gott dich lieb hat, dass Gott ein Backofen voller Liebe ist, weil du denkst, hey, wenn ich mein Leben anschaue, dann ist es kein liebender Gott. Oder wenn du an Menschen denkst, die es schwer haben, wo du denkst, wo ist ein liebender Gott, dann erzähl's ihm. Manchmal hilft's auch, Menschen zu erzählen. Vielleicht heute auch auf der Jumiko. Da gibt's Menschen, mit denen du reden kannst. Weil es manchmal leichter fällt, was auszusprechen und nicht der Schweiger zu sein. Das ist der eine Gedanke. Wer ist Jesus? Er zeigt uns, wie Gott ist, ein Backofen voller Liebe. Und das Zweite, was mich bei der Geschichte fasziniert, hier geht es tatsächlich um die Frage, warum glaubst du? Warum hast du die ganze Sache mit Jesus nicht schon längst aufgegeben? Unseren Glauben an Jesus, glaube ich, könnte man manchmal mit einem Schiff vergleichen. Ich habe mal mit einem Freund drüber gesprochen, wie das ist mit dem Glauben. Hat er gesagt, ja, das ist doch wie mit einem Schiff. Also ihr könnt euch ein Schiff vorstellen, vielleicht so ein Segelschiff. Oder ihr werdet gleich sehen, warum so ein Ruderboot, hier sogar eine Galeere. Galeere war so ein Ruderboot im 16., 17. Jahrhundert, wo Sklaven gerudert haben. Der Aufseher hat im Takt die Peitsche geschwungen und man muss dieses schwere Schiff nach vorne bringen. Und jetzt ist die Frage, wenn unser Glaube ein Schiff ist, und mit dem Freund habe ich gesprochen, hat er gesagt, eigentlich sollte das ein Segelschiff sein. Man geht durchs Leben, aber ehrlich gesagt ist es oft ein Ruderboot und manchmal sogar eine Galeere, weil man sich so abrackert im Glauben, weil man es gut machen will und weil man das Gefühl hat, wo ist denn jetzt Gott? Vielleicht hat man auch das Gefühl, auch bei anderen, da läuft es. Die glauben gut, die sind wie so ein Segelschiff, aber mein Leben ist einfach schwierig. Da sind so viele Enttäuschungen, da sind so viele Dinge, wo es mir schwerfällt, zu glauben, dass Gott da ist. Da erlebe ich vielleicht keine Wunder und denke nur, alle anderen erleben Wunder. Und so rudern wir manchmal mit der Galeere unseres Glaubens durchs Leben. Ganz ehrlich, wie ist dein Leben? Segelschiff oder Ruderboot oder Galeere? Ist dein Glaube was dich beschwingt, wo du denkst, wow? Oder ist manchmal so, dass du richtig Mühe hast? Vielleicht so wie dieser Simon, der sich einfach angestrengt hat und vielleicht gar nicht so zu dieser Freude kam. Gott hat uns eigentlich dazu berufen, ein Segelschiff zu sein, aber eigentlich sind wir oft eine Galeere, weil wir durch eigene Kraft versuchen, unser Leben, unser Glauben zu meistern. Was treibt dich an? Wenn ich dich direkt fragen darf, was gibt dir Kraft und Hoffnung für dein Leben? Und was hat dein Glaube damit zu tun an Jesus? Wie wird jetzt aber aus einer Galeere ein Segelschiff? Wie verändert sich das? Wenn ich an die Geschichte denke von dieser Frau, der Sünderin, dann ist es ein Beispiel dafür, wie das geschehen kann. Diese Frau hatte wirklich ein schweres Leben, hat vieles nicht richtig gemacht, war am Ende. Und sie kommt zu Jesus und salbt ihn. Und Jesus sagt, dass sie das tut. Das zeigt, diese Liebe, die sie tut, dass sie schon vorher was erfahren hat, nämlich, dass sie irgendwie mit der Vergebung Gottes in Berührung kam. Diese Frau geht anders aus diesem Haus vielleicht, als sie reingekommen ist. Gottes Liebe und Vergebung verändert unser Leben von einer Galeere zu einem Segelschiff. Oder wir können es jetzt wirklich theologisch sagen, ich habe das Wort schon ein paar Mal verwendet, die Gnade Gottes führt dazu, dass wir ein Segelschiff werden und keine Galeere. Aber jetzt habe ich oft davon gesprochen, Gnade und Vergebung, was heißt das denn jetzt eigentlich? Das ist das Dritte, was mir in der Geschichte fasziniert, dass wir von der Kraft der Vergebung hier was spüren. Vergebung heißt ganz schlicht, Gott nimmt mir das ab, was mir keiner abnehmen kann. Meine Schuld, das, was ich nicht gut machen kann, das nimmt er ab. Und mir hilft manchmal, ein Bild zu finden. Jetzt seht ihr hier einen Dachboden. Das ist nicht der Dachboden bei uns im dem Haus, wo ich wohne, aber ihr könnt euch vorstellen, ist ganz ähnlich. Bei uns am Haus ist so, das Dach oben, das ist noch nicht gedämmt. Das wird jetzt die nächsten Wochen hoffentlich gemacht. Und wir haben alles mögliche Gerümpel oben auf dem Dachboden. Das heißt, wir müssen es jetzt durchsortieren. Da war ich jetzt schon im Sommer dran und wo immer. Und dann guckt man die alten Kisten durch. Und was finde ich da? Alte Fotos, Erinnerungsstücke, aber auch Scherben von alten Vasen und Töpfen, alle möglichen Gruß, den man einfach da hochgetan hat. Und jetzt muss man durchsortieren. Und wie gut, dass es eine Mülltonne gibt und Sperrmüll, weil da einfach ganz viel wegkommt. Warum erzähle ich das? Weil ich mir vorstelle, unser Leben gleicht manchmal so einem Dachboden. Da hat sich alles Mögliche angesammelt. Wahrscheinlich bei denen von euch, die älter sind, noch viel mehr als bei den Jüngeren. Das sind schöne Dinge, die sich im Leben angesammelt haben und da ist aller möglicher Mist dabei. Das sind Scherben von Dingen, die wir nicht gut machen können. Zerbrochene Beziehungen. Dinge, wo man, wenn man nur dran denkt, sagt, wie bescheuert war ich eigentlich? All das. Manches, was uns richtig peinlich ist. Wo gut ist, dass die Person, die neben euch sitzt, nicht weiß, an was ihr gerade jetzt denkt. All das ist auf dem Dachboden unseres persönlichen Lebens. Wenn du in deine Lebenskiste schaust, was findest du? Und Vergebung heißt, Jesus nimmt diese Kiste unseres Lebens und trägt sie ans Kreuz. All das, was wir getan haben, was wir nicht gut machen können, was uns peinlich ist, das hat Jesus schon längst am Kreuz getragen. Alles, was wir mit uns rumschleppen an Schuld und Versäumnissen, das hat er in Ordnung gebracht, damit man es auf die Müllhalde des Kreuzes werfen kann. Jesus übernimmt die Verantwortung für das, was ich getan habe. Das heißt Vergebung. Und das hat mit dem Kreuz zu tun. Ich habe euch hier ein Bild von einem Kreuz mitgebracht, das ich im letzten Jahr aufgenommen habe, in Izmir, also in der Türkei. Ich habe da eine Reisegruppe geleitet, des Jugendwerks. Ehrlicherweise, das waren eher Leute in meinem Alter oder noch älter, also eher die Spenderinnen und Spender. Also nicht, dass ihr das falsche Bild habt, Jugendwerk, das war eine junge Gruppe. Nee, wir waren schon, ich glaube, wir waren noch fit, aber irgendwie waren wir natürlich ein bisschen gediegen. Also wir waren in einer Gemeinde dort, das war eine iranische Gemeinde, die sich in einem Hinterhof in der Türkei in Izmir trifft, die alle ihre Geschichte haben. Wir haben dort eine Frau kennengelernt und ihren Mann, der Lobpreisleiter dieser kleinen Gemeinde ist. Und mich haben die sehr beeindruckt, weil die glauben unter Verhältnissen leben, die ich mir nicht mal vorstellen kann. Und mich hat vor allem dieses Kreuz beeindruckt. Man sieht es vielleicht von hinten ganz schlecht. Es hat ein junges Mädchen gestaltet, ganz einfach. Und was mich fasziniert ist, dass es so brutal aussieht. Ich weiß nicht, ob das bei uns in der Kirche hängen würde, aber mich hat's beeindruckt, weil ich gedacht habe, genau darum geht's. Gott kommt rein in die Brutalität des Lebens, in das, wo es richtig schwer ist. Das heißt Gnade. Gott kommt in eine gnadenlose Welt. Und die Botschaft von Jesus, das ist die, und die war damals in der antiken Welt völlig unüblich, nämlich Gott vergibt dir, ohne dass du was tust. Gott ist einer, der sogar ans Kreuz geht und deine Vergangenheit in Ordnung bringt, und du kannst nichts dafür. Gott nimmt dir die Scherben deines Lebens Stück für Stück, damit aus deinem Leben von der Galeere ein Segelschiff wird. Gnade bedeutet also immer, du bist mehr, als du aus deinem Leben machst. Das war die Botschaft, die damals diese Frau gehört hat. Und das ist die Botschaft, die wir persönlich nehmen dürft. Du bist geliebter, als du das vorstellen kannst. Du bist mehr als deine zerbrochene Lebensgeschichte. Du bist befreiter, als du es fühlst. Du bist begabter, als du es vermutest. Du bist geheilter in Gottes Augen, als es dein verwundetes Herz ahnt. Was für eine Botschaft. Egal, wie es dir heute geht, weil Jesus damals am Kreuz gestorben ist, heißt Gnade, Gott sieht dich an mit Augen voller Liebe. Und jetzt, was heißt es, wenn wir so in die Schlusskurve einbiegen? Wie verändert Gottes Leben jetzt mein Leben? Und was passiert, wenn ich mein Leben Gott zur Verfügung stelle? Ich habe vorhin eingangs diese Studie genannt, Holy Shit, mit diesen drei Fragen. Ihr erinnert euch vielleicht, die junge Menschen beschäftigen. Wo komme ich her, wo gehe ich hin und welchen Sinn macht das Ganze dazwischen? Wenn wir jetzt die Geschichte von der Sünderin gehört haben, dann glaube ich, haben wir eine Antwort auf diese Frage, wo komme ich her? Unser Leben kommt immer her von diesem Gott, der uns liebt wie ein Backofen voll glühender Liebe. Der uns liebt, auch wenn wir das uns niemals vorstellen können. Unser Leben geht hin zu diesem Gott, der unser Leben heilen kann, vielleicht jetzt am Anfang und irgendwann in der Ewigkeit für immer. Und welchen Sinn macht es dazwischen? Ich würde nur ein Wort sagen. Liebe, dass wir geliebt sind und dass wir Menschen diese Liebe Gottes weitergeben. Und es mag sein, dass wir uns manchmal wie eine Galeere vorkommen, aber Gott kann uns zu einem Segelschiff machen, dadurch, dass seine Liebe unser Herz berührt. Aber jetzt die Frage, wie kann denn sich was ändern, wenn wir geliebt sind, wenn wir wissen, ja, ich bin von Gott geliebt, wie verändert sich das in meinem Leben, wie zeigt sich das? Vor allem, wenn wir vielleicht das Gefühl haben, boah, ich fühle mich gar nicht so, dass Gott was aus meinem Leben machen kann. Dazu jetzt kurze Geschichte. Wahre Geschichte, und zwar 24. Januar 1975. Vielleicht kennt ihr diese Story, mich hat die sehr beeindruckt. Hat zunächst mit Glauben gar nichts zu tun, aber ihr werdet gleich erkennen, warum ich sie erzähle. Damals großes Konzert in Köln. Keith Jarrett war damals Jazzpianist. Das wurde organisiert von einer jungen Organisatorin, Vera Brandes. Das sollte so ihr Auftakt werden, dass sie da eine gute Organisatorin wird. Und dann ging alles schief. Zunächst kam dieser Keith Jarrett zu spät. Dann fand er in dieser Oper in Köln nicht den Flügel, den er bestellt hatte. Er hatte bestellt, alle, die sich auskennen, wissen es jetzt, ich habe keine Ahnung, einen Bösendorfer 290 Imperial Konzertflügel. Was er gefunden hat, war ein kleiner Bösendorfer Stutzflügel. Den hätte man höchstens für Proben nutzen können. Der hatte wohl auch irgendwie ein paar quietschende Tasten. Diese Vera Brandes, die erzählt, der ging da dreimal drumrum um diesen Flügel und hat dann gesagt, auf dem spiele ich nicht. Was er nicht wusste, ist, dass der richtige Flügel unten in den Katakomben der Oper war und irgendjemand von diesen Leuten halt verpennt, den hochzuholen. Also, der hat gesagt, ich spiele da nicht, ging zum Auto und diese Vera Brandes hat gemerkt, wow, jetzt ist das Konzert im Eimer. Die ist denen dann wohl hinterhergerannt zum Auto. Sie erzählt es selber, dass sie die Autotüre aufgerissen hat und auf Englisch alles Mögliche ihm gesagt hat, er soll doch da bleiben. Und sie hat es wohl auch ein bisschen deutlich gesagt, mit allen möglichen Ausdrücken, was auch immer. Auf jeden Fall hat sie gesagt, bitte spiel. Und dann erzählt sie, dass dieser Keith Jarrett sie angeschaut hat und gesagt hat, okay, I'll play. Ging er hin und hat an diesem Abend, es begann wohl um 23 Uhr dieses Konzert, begonnen zu spielen. Und dieses Konzert wurde zu dem berühmtesten Jazz-Pianisten-Konzert des 20. Jahrhunderts. Bis heute ist es wohl das am meistverkaufte Klavier-Solo-Album im Jazzbereich. Es wurde damals eigentlich nur so zufällig aufgenommen, weil eben die Techniker, die waren schon da und haben dann, weil sie gemerkt haben, falscher Flügel, fast schon eingepackt. Und jetzt haben sie es aufgenommen, 67 Minuten lang. Und dieser Keith Jarrett improvisierte meisterhaft auf einem zweitklassigen Flügel. Es war derselbe Flügel wie vorher, den er nicht spielen wollte. Es war derselbe Keith Jarrett. Und trotzdem war es das meisterhafteste Konzert aller Zeiten. Warum? Dieser Keith Jarrett erbarmte sich über ein Instrument, das seiner nicht würdig war. Und es war irgendwie ein Wunder, dass er auf einem so unpassenden Instrument das beste Klavierkonzert im Jazzbereich spielte. Warum erzähle ich das? Weil es mit Gott und unserem Leben genau dasselbe ist. Verzeiht mir, wenn ich das so sage. Ich glaube, wir sind nur ein zweitklassiges Instrument, wenn wir auf unser Leben schauen. Und Gott erbarmt sich über uns und spielt mit unserem Leben, so wie wir sind, das beste Konzert aller Zeiten, weil er der Meister unseres Lebens ist. Was verändert uns? Seine Liebe. Und das ist vielleicht ein Unterschied zwischen Gott und diesem Keith Jarrett. Der erbarmte sich halt und hat gedacht, okay, ich spiele, I'll play. Gott sagt nicht nur, okay, I'll play, sondern er sieht uns an mit Augen voller Liebe. Der glühende Backofen der Liebe Gottes und sagt, ich mache etwas aus deinem Leben, weil ich dich liebe. Da bleiben wir, wie wir sind. Die Risse des Lebens bleiben und es ist nicht alles perfekt. Aber Gott macht was aus unserem Leben. Und vielleicht werden wir erst am Ende unseres Lebens dann merken, was Gott denn daraus wirklich gemacht hat. Was für ein Wunder. Jesus ist der, an dem ich mich orientiere, mein Weg durchs Leben. Er ist der, der mich motiviert, der mir Kraft gibt, der aus meinem Leben ein Segelschiff macht, oder um das Bild mit dem Klavier aufzugreifen, der aus dem Leben, was ich habe, das beste Konzert aller Zeiten macht. Zu seiner Ehre und zum Segen von Menschen. Nicht, weil wir das können, sondern weil seine Kraft es kann. Seine Liebeskraft. Also, es geht nicht darum, dass wir noch mehr aus uns rausholen und uns anstrengen und sagen, ich muss. Und nein, es geht schlicht um mehr Jesus in unserem Leben. Nicht mehr unsere eigene Kraft, sondern mehr Jesus. Mehr aus dem Geborgensein in seiner Liebe heraus unser Leben führen. Vielleicht kennen manche von euch dieses Buch von Joe Mark Comer, das Ende der Rastlosigkeit, und ich will ein Zitat rausgreifen, da sagt er, die westliche Kirche hat die Tatsache aus den Augen verloren, dass Christsein ein Weg ist, eine Lebensweise. Es ist eine Lebensweise, die auf der Lebensweise von Jesus basiert, ein Lebensstil. Darum geht's, ein Jesus-Lebensstil. Das ist es, was in unserem Leben Einzug halten soll. Und ein Jesus-Lebensstil heißt nicht, streng dich an, sondern lebe aus dieser Liebe, die dir geschenkt ist. Und ich bin mir sicher, dass diese Liebe andere Menschen dann spüren werden. Dass sie merken, was Gott aus dem Instrument unseres Lebens machen kann. Was für eine Botschaft, dass wir Menschen sagen können, egal wer du bist und wie du bist, dieser Gott liebt dich und macht was aus deinem Leben. Und was er daraus macht, sehen wir vielleicht erst mal in der Ewigkeit. Mag sein, dass diese Geschichte mit der Frau einen Punkt in deinem Leben angesprochen hat, wo du sagst, das will ich mir merken. Ganz ehrlich, jetzt ganz am Ende bleibt für mich eigentlich eine Frage. Wenn ich an diese Geschichte denke und an diese Frau und an diesen Schweiger Simon, mich würde so sehr interessieren, ob dieser Schweiger Simon sich verändert hat. Ob er am Ende, was die Bibel nicht mehr erzählt, zu Jesus kam und ob die beiden sich ausgesprochen haben. Und ob dieser Simon Jesus sein Herz ausgeschüttet hat und gesagt hat, ich habe immer gedacht, du bist anders. Ist aber egal, was Simon damals getan hat. Entscheidend ist, was wir heute tun. Ich wünsche euch und ich wünsche mir, dass wir heute Jesus unser Herz ausschütten. Und dass wir dann merken, seine Liebe ist größer als alles. Amen. Ich will noch ein Gebet sprechen. Jesus, du kennst unser Leben, wie sonst niemand kennt. Du weißt, wie es uns geht, ob wir irgendwie beschwingt durchs Leben gehen, voller Motivation, wie ein Segelschiff, oder ob wir irgendwie das Gefühl haben, wir rudern uns einen Arm ab. Danke, dass du da bist. Komm du mit deiner Liebe in unser Leben hinein. Wir brauchen das. Wir brauchen es, dass du deine Liebe in unser Herz hineinsprichst und dass das dann uns verändert. Und hilf, dass durch uns hindurch deine Liebe zu anderen geht, dass sie merken, du kannst etwas aus ihrem Leben machen. Sie kommen her, weil du sie liebst, und sie gehen zu dir, wenn sie dir vertrauen. Und ihr Leben macht dann Sinn, wenn sie es dir anvertrauen. Jesus, gebrauch du uns zu Botinnen und Boten deiner Liebe. Und zuletzt bitte ich dich, dass du uns ansprichst und deine Liebe in unser Herz hineinsprichst. Und hilf uns, dass wir dir unser Herz ausschütten, weil du uns kennst wie sonst niemand anders. Amen.
1: Wie Gottes Liebe aus einem Ruderboot ein Segelschiff macht. Darum ging es in dieser Bibelarbeit von Pfarrer Cornelius Kuttler. Er leitet das evangelische Jugendwerk in Württemberg und war einer der Referenten bei der diesjährigen JUMICO, der Jugendmissionskonferenz in Stuttgart. Die JUMICO stand diesmal unter dem Motto Committed. Das bedeutet einerseits engagiert sein. Und andererseits entschieden, im Sinne von entschieden für Christus. Heute in genau einer Woche sind wir erneut zu Gast bei der JUMICO. Dann erzählt Angelika Röhm, wie Christen durch Glaube, Hoffnung und Liebe durchs Leben getragen werden. Dankeschön fürs Zuhören und Gottes Segen mit Ihnen.
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3: Das walte Gott Vater, Sohn und Heiliger Geist. Amen. Ich danke dir, mein himmlischer Vater, durch Jesus Christus, deinen lieben Sohn, dass du mich diese Nacht vor allem Schaden und Gefahr behütet hast. Und bitte dich, du wollest mich diesen Tag auch behüten, vor Sünden und allem Übel, dass dir all mein Tun und Leben gefalle. Denn ich befehle mich, meinen Leib und Seele und alles in deine Hände. Dein heiliger Engel sei mit mir, dass der böse Feind keine Macht an mir finde. Amen.

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1: Seien Sie herzlich willkommen zu unserer Sendereihe Durch die Bibel. Im Mittelpunkt steht weiterhin das Hohelied Salomos oder, wie es im Hebräischen bezeichnet wird, das Lied der Lieder im Sinne von das allerschönste Lied. Beim letzten Mal haben wir uns das Kapitel 4 und den Anfang von Kapitel 5 näher angesehen. Auch dort haben wir eine Art Wechselgesang zwischen zwei Verliebten vorgefunden, wie im gesamten Hohelied Salomos. Als alttestamentliches Buch führt uns das Hohelied das Wunder der Liebe zwischen Mann und Frau vor Augen. Traditionell wird es aber auch als Hinweis darauf verstanden, wie sehr Gott sein Volk Israel liebt, beziehungsweise wie sehr Christus die christliche Gemeinde liebt, die ja im Neuen Testament auch als Braut Christi bezeichnet wird.

zur Erinnerung. Das Hohelied besteht aus 5 einzelnen Liedern oder Zyklen. Die Kapiteleinteilung, die erst viel später zum biblischen Text hinzugefügt wurde, nimmt darauf leider keine Rücksicht. 5 einzelne Lieder oder Zyklen, aufgeteilt in 8 Kapitel, da kann man schon ein wenig den Überblick verlieren. Inzwischen befinden wir uns im 4. Zyklus, der mit Kapitel 5, Vers 2 begonnen hat und mit Kapitel 7, Vers 13 endet. Was das Verständnis auch nicht gerade erleichtert, ist die Tatsache, dass das Hohelied aus einer Reihe von Szenen besteht, die offensichtlich nicht in einer zeitlich geordneten Reihenfolge erzählt werden. Sie geben uns lediglich Einblicke in die Beziehungsgeschichte eines verliebten Paares. Das mag auch der Grund dafür sein, warum wir zum Beispiel an einer Stelle erfahren, dass der junge Mann, der sich zunächst als Hirte ausgegeben hat, in Wirklichkeit König Salomo ist. Und schon im nächsten Augenblick wird er wieder nur als Freund und Bräutigam bezeichnet. Die letzte Szene, mit der wir uns in der letzten Sendung befasst haben, spielt zur Schlafenszeit. Die junge Braut war eigentlich schon zu Bett gegangen, aber sie ist unruhig und aufgeregt. Tatsächlich klopft zu später Stunde ihr Geliebter an die Tür, aber sie zögert, ihm zu öffnen. Wie wir wissen, handelt das Hohelied von König Salomo und seiner Geliebten. Er fand sie, ein wundervolles Mädchen, im Bergland Ephraims und brachte sie nach Hause zu sich in den Palast. Ihr ist über beide Ohren verliebt, sie ist hingerissen von ihm. An jenem Abend liegt sie aufgewühlt, aber doch müde im Bett und beeilt sich deshalb nicht besonders, an die Tür zu gehen, wo ihr Geliebter ruft. Hier zur Erinnerung noch einmal die Verse 2 und 3, auf die ich bereits in der letzten Sendung eingegangen bin. Die junge Braut erzählt: Ich schlief, aber mein Herz war wach. Da ist die Stimme meines Freundes, der anklopft. Tu mir auf, liebe Freundin, meine Schwester, meine Taube, meine Reine. Denn mein Haupt ist voll Tau und meine Locken voll Nachttropfen. Dann berichtet die junge Braut, wie sie innerlich mit sich kämpft. Ich habe mein Kleid ausgezogen, wie soll ich es wieder anziehen? Ich habe meine Füße gewaschen, wie soll ich sie wieder schmutzig machen? Als sie dann schließlich doch aufsteht und zur Tür geht, ist der Geliebte verschwunden. Er hinterlässt ihr, wohl nach einem alten Brauch, den lieblichen Geruch einer kostbaren, duftenden Substanz auf dem Türriegel. So wurde es ab Vers 5 berichtet. Da stand ich auf, dass ich meinem Freunde auftäte, meine Hände troffen von Myrrhe und meine Finger von fließender Myrrhe am Griff des Riegels. Aber als ich meinem Freund aufgetan hatte, war er weg und fortgegangen. Meine Seele war außer sich, dass er sich abgewandt hatte. Der Freudenrausch der jungen Frau ist von einem Augenblick auf den anderen verflogen. Sie ist äußerst betrübt, denn das schöne Miteinander, die intime Gemeinschaft mit ihrem Geliebten, ist in diesem Moment gestört. Ich denke, auch jeder Christ kann hieraus viel lernen. Denn so real, wie das für die Liebesbeziehung zwischen Mann und Frau gilt, so gilt es auch für die enge persönliche Gemeinschaft mit Jesus. Durch Trägheit, also momentanen Ungehorsam oder Sünde, werden der Austausch und die Gemeinschaft unterbrochen. Der Geist Gottes wird betrübt und der Christ verliert die Freude im Glauben. Zwar ist er mit dem Geist Gottes versiegelt für den Tag der Erlösung, wie es im Epheserbrief heißt, aber er kann den Geist Gottes dämpfen. Wie schön ist in diesem Zusammenhang die Vorstellung, dass auch der Geist Gottes in einer Situation der inneren Distanz, wie der Geliebte an der Tür, seinen Wohlgeruch sozusagen atmosphärisch im Raum lässt. Eine sichere Zusage, dass er dennoch nicht weg ist. Vor einiger Zeit sagte ein Bekannter zu mir: Du sprichst immer davon, dass Christus in deinem Leben real ist. Das ist er bei mir nicht. Nun, ich kannte diesen Mann recht gut und wusste, dass er eigentlich sein eigenes Ich lebte und nicht das tat, von dem er wusste, dass es der Wille Gottes ist. So war seine Aussage eigentlich ein untrügliches Zeichen dafür, dass er den Geist Gottes in seinem Leben betrübte, indem er eigenmächtig lebte und nicht den Willen Gottes tat.
Wenn wir nicht seinen Willen tun, verpassen wir eine wunderschöne, intime Gemeinschaft mit dem Herrn. Wer in mir bleibt und ich in ihm, der bringt viel Frucht, denn ohne mich könnt ihr nichts tun. So beschreibt Jesus die Gemeinschaft mit denen, die ihm folgen. Viel Frucht ist die Frucht seines Geistes, eben aus ihm heraus. Die Frucht des Geistes aber ist unter anderem die Freude. Die Braut im Hohelied ist außer sich, alle Freude ist dahin. Sie verlässt das Haus in der Nacht und sucht ihren Geliebten. Ich suchte ihn, aber ich fand ihn nicht. Ich rief, aber er antwortete mir nicht. Es fanden mich die Wächter, die in der Stadt umhergehen. Sie schlugen mich wund. Die Wächter auf der Mauer nahmen mir meinen Überwurf. Fällt Ihnen auch auf, wie schutz- und kraftlos die junge Frau ist? Sie gerät, auch durch Unvorsichtigkeit, in eine heikle Situation und kann sich kaum wehren. Diese Gesetzmäßigkeit ist auch im Glaubensleben wirksam. Wenn wir in eigener Sache loslegen und nicht den Herrn fragen, können wir dies sehr wohl mit großer Begeisterung tun. Aber selbst der größte Enthusiasmus ersetzt die Gemeinschaft mit unserem Herrn und König nicht. Auch Christen sind manchmal begeistert für eine Sache, die sie nicht tun sollten. Zum Beispiel habe ich einen Freund, mit dem ich sehr gerne Golf spiele. Mittlerweile kennen wir uns gut und ich habe entdeckt, dass er bei allem Eifer, den Herrn zu bekennen, ein sehr geringes Taktgefühl hat. In seinem Eifer versuchte er schon oft spontan, wenn er unterwegs war, einem Menschen von Jesus zu erzählen. Er verärgerte Fremde und provozierte Kellnerinnen. Es gab Konflikte. Dann sagte er, es herrscht viel Ablehnung gegenüber dem Evangelium, nicht wahr? Die Leute wollen einfach nichts davon wissen. Da konnte ich nicht umhin zu antworten, ich glaube nicht, dass da so viel Ablehnung ist, wie du denkst. Es hat wahrscheinlich eher etwas damit zu tun, wie du ihnen das Evangelium nahe bringst. Dann fiel mir die Begebenheit ein, als Jesus die Frau am Jakobsbrunnen traf. Haben Sie, liebe Hörer, schon einmal bemerkt, wie er ihr nahe kommt? Er hält ihr nicht etwas hin, was geradezu aufzwingend für sie wäre, sondern er bittet sie um einen Schluck Wasser. Das war der erste Schritt. Er stellt sich quasi unter sie, indem er um etwas bittet. Nicht nur das, er stellt sich auch gesellschaftlich unter sie. So etwas hat die Frau noch nie erlebt. Sie bringt ihr Erstaunen zum Ausdruck. Nun erklärt er ihr höflich, im Konjunktiv, wenn du erkenntest die Gabe Gottes und wer der ist, der zu dir sagt, gib mir zu trinken, du bätest ihn und er gäbe dir lebendiges Wasser. Im Laufe der Begegnung bittet sie schließlich darum und erst dann gibt Jesus ihr das Wasser des Lebens. Was bedeutet das für uns? Die Menschen, denen wir begegnen, müssen etwas von meiner Gemeinschaft mit Christus sehen können. Die Frucht aber des Geistes ist Liebe, Freude, Friede, Geduld, Freundlichkeit, Güte, Treue. So heißt es im Galaterbrief. So beginnen die Menschen, Hunger oder Durst danach zu empfinden. Sie erleben etwas in uns, was in ihnen den Wunsch weckt, Jesus auch kennenzulernen. Unabhängig davon gibt es natürlich auch Feindseligkeit gegenüber Christus. Oft kommt diese sogar von ganz unerwarteter Seite. Die junge Braut in unserem Bibeltext wird also angegriffen. Es fanden mich die Wächter, die in der Stadt umhergehen, sie schlugen mich wund. Die Wächter auf der Mauer nahmen mir meinen Überwurf. Sie betont das Unfassbare. Die Wächter, die doch in der Stadt aufpassen, die schlugen sie. Und noch einmal betont sie, die Wächter auf der Mauer, sie schlugen sie nicht nur, sondern nahmen ihr auch den wärmenden Mantel. Das heißt, diejenigen, die sie beschützen sollten, schwächen und verletzen sie. Es ist traurig, aber wahr, auch dies erlebt ein Christ. Die Verletzungen und Angriffe kommen häufig von den eigenen Leuten, von denen, die das Evangelium leben und schützen sollten. Die Geliebte trifft jetzt auf die Töchter Jerusalems. Fast wie in einer Oper kommunizieren sie in engem Wechselgesang. Die Braut beginnt, Vers 8,
Ich beschwöre euch, ihr Töchter Jerusalems, findet ihr meinen Freund, so sagt ihm, dass ich vor Liebe krank bin. Mit anderen Worten, ich flehe euch an, ich vermisse meinen Geliebten so und kann ihn nicht finden. Wenn ihr ihn seht, bitte sagt ihm das. Mit ihrem ganzen Sein sehnt sie sich nach ihm. Nichts anderes kann sie mehr glücklich machen. Die Frauen wollen von ihr wissen, was hat dein Freund vor anderen Freunden voraus, o du Schönste unter den Frauen? Was hat dein Freund vor anderen Freunden voraus, dass du uns so beschwörst? Sie klingen skeptisch. Was hat denn dein Freund unseren Freunden voraus, dass du uns so anflehst? Menschen, die Jesus nicht kennen, fragen manchmal auch so. Wer ist dieser Jesus überhaupt? Warum sagst du, dass er so besonders ist? Es gibt doch auch andere große Religionsführer. Warum also ausgerechnet Jesus? Warum glaubst du, dass er das ist, was er behauptet? Solche Fragen kommen uns sicherlich bekannt vor. Tatsächlich hat es um Jesus schon immer viele Diskussionen gegeben. Um ihn gab es wahrscheinlich mehr Streit als über jede andere Führungspersönlichkeit. Er ist überhaupt die kontroverseste Figur in der Geschichte. Aber was bedeutet das schon? Eine Gegenfrage mag das verdeutlichen. Wenn heute jemand beweisen wollte, dass Julius Cäsar ein Schuft war, würden Sie sich dann darüber aufregen und ihn verteidigen? Und wenn jemand versuchte, ihn zum Heiligen zu ernennen, würden Sie sich dann ereifern? Ich jedenfalls nicht. Den meisten von uns ist es schlichtweg egal, was jemand über Julius Cäsar denkt. Aber sobald jemand Jesus Christus erwähnt, bezieht fast die ganze Menschheit Position. Es ist bemerkenswert, dass Gott anscheinend jeden Menschen in die Lage bringt, dass er im Fall seines Sohnes eine Entscheidung treffen muss, wie er zu ihm steht. Gott ließ auch Pilatus nicht aus. Pilatus musste eine Entscheidung treffen, was er bis dahin versucht hatte zu vermeiden. Als er es nicht mehr umgehen konnte, nahm er Wasser und wusch sich die Hände vor dem Volk und sprach: »Ich bin unschuldig an seinem Blut, seht ihr zu.« Aber er täuschte sich. Das apostolische Glaubensbekenntnis, das nunmehr seit rund 2000 Jahren weltweit von vielen Menschen gesprochen wird, erinnert an ihn. Gelitten unter Pontius Pilatus, gekreuzigt, gestorben und begraben. Geistlich gesehen wusch sich Pilatus nicht die Hände, sondern er traf eine Entscheidung. »Wer nicht mit mir ist, der ist gegen mich«, sagt Jesus. Das heißt, dieser Mensch hat sich entschieden. Pilatus dachte, er sei der Richter und Christus der Gefangene. Er bemerkte nicht, dass es sich andersherum verhält. Christus ist der Richter und Pilatus der Gefangene. Er war gezwungen, sich zu entscheiden. Was hat dein Freund vor anderen Freunden voraus? Fragen die Töchter von Jerusalem. Diese Frage galt zu allen Zeiten und auch heute Christus. Im hebräischen Bibeltext steht nicht der Begriff Freund, sondern Geliebter. Was hat unser geliebter Christus anderen Führern voraus? Auch heute und morgen muss sich jeder Mensch entscheiden. Der Geschichtsschreiber Tertullian berichtet aus der Zeit der Urgemeinde im Römischen Reich. Die Christen in dieser Zeit wären lieber gestorben, als Jesus von seinem Thron auf die Plattform all der Götter und Führer des Reiches herunterzuholen. Sie weigerten sich, auch nur ein Gramm Weihrauch vor das Bildnis Cäsars zu legen. Niemals hätten sie das getan, denn ihr Geliebter ist anders. Er ist Gott. Unsere junge Frau im Hohelied bringt dieses Besondere ihres Geliebten zum Ausdruck. Sie spricht ab Vers 10, »Mein Freund ist weiß und rot, also nicht braun gebrannt wie das einfache Volk, auserkoren unter vielen Tausenden. Sein Haupt ist das feinste Gold, seine Locken sind kraus, schwarz wie ein Rabe. Seine Augen sind wie Tauben an den Wasserbächen, sie baden in Milch und sitzen an reichen Wassern. Seine Wangen sind wie Balsambeete, in denen Gewürzkräuter wachsen.« Seine Lippen sind wie Lilien, die von fließender Myrrhe triefen. Seine Finger sind wie goldene Stäbe, voller Türkise. Sein Leib ist wie reines Elfenbein, mit Saphiren geschmückt.
Seine Beine sind wie Marmorsäulen, gegründet auf goldenen Füßen. Seine Gestalt ist wie der Libanon, auserwählt wie Zedern. Sein Mund ist süß und alles an ihm ist lieblich. So ist mein Freund, ja, mein Freund ist so, ihr Töchter Jerusalems. Dies ist der ausführlichste Teil im Wechselgesang. Die kritische Frage der Frauen hat die junge Braut nicht eingeschüchtert. Sie wird geradezu Rede gewandt. Alle Attribute ihres Geliebten beschreibt sie als vollkommen. Er ist der herrliche König. Es fällt ihnen vielleicht auf, dass sie ihn in feinen Details beschreibt. Das bedeutet, dass sie ihn kannte. Er war ihr sehr vertraut. Wissen Sie, so ist es auch für uns Christen. Wir lernen Christus kennen und werden immer vertrauter mit ihm. Wenn wir von ihm erzählen, wissen wir nicht nur etwas über ihn, sondern wir erzählen voller Begeisterung und Liebe, denn wir kennen ihn persönlich und wir lieben ihn. Die junge Frau liebt ihren Freund. Er ist auserkoren unter vielen Tausenden. Viele Menschen haben schon über Christus geschrieben und ihn beschrieben, denn er ist einzigartig und vollkommen, auch als Menschensohn. Hören wir an dieser Stelle, was Cyrus Scofield, der US-amerikanische Theologe und Herausgeber der Scofield-Studienbibel, schreibt. Ich zitiere einen längeren Abschnitt aus einem seiner Aufsätze. Jede noch so menschliche Berühmtheit wird durch Makel getrübt. Jede noch so fantastische Klugheit durch Torheit geschmälert. Der gütigste Mensch ist doch fehlerhaft. Nur Jesus Christus war, ist und bleibt vollkommen gut. Das Besondere an Christus ist, dass er der vollkommene, gute und liebevolle war, obwohl er Mensch war. In allem, außer unseren Sünden und unserem gottlosen Wesen, war er uns Menschen gleich. Jesus, der wie ein gewöhnliches Kind auf die Welt gekommen war, wuchs und wurde stark, voller Weisheit, und Gottes Gnade war bei ihm. So berichtet das Lukas-Evangelium. Er arbeitete, weinte, betete und liebte. In allen Dingen wurde er, wie wir, geprüft. Nur er sündigte nicht. Wie Thomas sagen wir zu Jesus, mein Herr und mein Gott. Staunend beten wir ihn an und verehren ihn. Gleichzeitig kommt er uns so nah wie kein anderer. Er hat mit uns intimste Gemeinschaft, die anders nicht möglich ist. Vor keinem haben wir weniger Angst. Er tritt in unser Leben im Jetzt und Heute, als ob er schon immer nebenan gewohnt hätte. Er ist nicht altertümlich oder veraltet. Was für ein ganzheitlicher und echter Mensch er doch war. Martha wurde von ihm getadelt. Johannes sah, wie Jesus Tote auferstehen ließ und dem Sturm befahl, still zu sein. Er war dabei, als Jesus mit Mose und Elia, zwei Personen aus dem Alten Testament, auf dem Berg sprach. Aber trotz dieser ehrfurchteinflößenden Erfahrungen zögerte Johannes nicht, sich beim Abendessen müde an Jesu Schulter auszuruhen. Petrus wollte sich zuerst seine Füße nicht von Jesus waschen lassen, doch dann am liebsten noch Kopf und Hände gleich mit. Die Jünger stellten ihm dumme Fragen und kritisierten ihn sogar. Im gleichen Atemzug verehrten und rühmten sie ihn. Jesus rief sie bei ihrem persönlichen Namen und sagte ihnen, sie sollten sich nicht fürchten. Er versicherte sie seiner Liebe. Und in all diesem war er vollkommen freundlich und gütig. Soweit eine längere Passage aus einem Aufsatz des Theologen Cyrus Scofield. Christus ist vollkommen gut. Nun stellt sich die Frage für mich, ist er auch vollkommen und alles umfassend gut zu mir? Kann ich auch mit dieser Überzeugung und Begeisterung der Braut über Jesus, den Bräutigam der christlichen Gemeinde, sprechen? Ich bin überzeugt davon, wir können nur von ihm Zeugnis geben, wenn wir ihn gut und persönlich kennen und wenn wir eine liebevolle Beziehung zu ihm haben. Die Sache mit Jesus ist kein Geschäft und kein Handel, sondern eine Liebesbeziehung. Jesus ist nicht nur hell und strahlend, sondern er ist das Licht. Er sättigt, hilft und heilt nicht nur, sondern er ist das Brot, unser Heil und unser Retter. Er ist nicht nur ehrlich und authentisch, sondern er ist die Wahrheit.
Er ist nicht nur dynamisch und voller Lebenskraft, sondern er ist das Leben. Mit solchen Eigenschaften beschreibt die Braut im Hohelied ihren Geliebten. Lassen wir an dieser Stelle noch einmal Herrn Scofield zu Wort kommen. Er sagt: Die Heiligkeit Jesu ist so warm und menschlich, dass sie anziehend und inspirierend wirkt. In ihr finden wir nichts Nüchternes oder Unnahbares, wie etwa bei einer übergroßen steinernen Statue. Seine Heiligkeit ist so schön, dass wir eher an eine Rose oder an ein duftendes Veilchenbeet denken. Jesus empfängt Sünder und isst mit ihnen, mit jeder Art von Sündern. Er tritt in sündige Menschenleben gleich, wie ein heller, klarer Strom durch ein Becken mit abgestandenem Wasser fließt. Der Strom reinigenden Wassers verunreinigt sich nicht, sondern seine Kräfte reinigen das schmutzige Wasser. Die Bibel berichtet mehrfach, dass Jesus tief von Erbarmen ergriffen wurde. Er litt mit den Leidenden, mit der Menschenmenge ohne Hirten, der Witwe von Nain, dem hohen Beamten, dessen Kind starb, dem von Dämonen besessenen Gadarener, den hungrigen 5000. Jedes Leid berührt Jesus, auch das Leid derer, die von harter Selbstgerechtigkeit unterdrückt werden. Sein Zorn gegen die religiöse Elite ist ein Ausdruck dessen. Sprach Jesus jemals von eigenverschuldeten Gebrechen? Nein, aber er heilte die betroffenen Menschen. Und welche Gnade und Güte liegt in seinem Erbarmen? Warum sonst berührte er den Aussätzigen? Er hätte ihn nur mit einem Wort heilen können, was er in einem anderen Fall auch tat. Dieser unheilbar Kranke, dieser Aussätzige, lebte seit Jahren wie ein Ausgesetzter, von allen Menschen verlassen, isoliert. Es galt als Verunreinigung, ihn zu berühren. Die Berührung Jesu heilte ihn nicht nur körperlich, sondern noch viel tiefer. Jesus stellte ihn als Menschen wieder her und richtete ihn auf. Ich möchte Ihnen hierzu eine Geschichte erzählen. Eine Christin arbeitete unter den Sozialaussätzigen in London, also unter den Bedürftigen. Eines Tages fand sie ein Straßenmädchen in einem elenden, kranken Zustand in einem kalten Zimmer vor. Unverzüglich machte sie sich an die Arbeit, wechselte die Bettwäsche, besorgte Medizin, machte Essen und gestaltete das Zimmer so freundlich und hell wie nur möglich. Dann bot die Christin der jungen Frau an, für sie zu beten. Diese war jedoch innerlich verhärtet und sagte: »Nein, das will ich nicht, denn sie sorgen sich nicht wirklich um mich, sondern nur darum, dass sie eines Tages in den Himmel kommen.« Es vergingen viele Tage. Die Christin diente unbeirrt freundlich und liebevoll der Kranken, die so hart und verbittert war. Schließlich sagte sie: »Meine Liebe, du bist nun wieder so gut wie genesen. Dies ist heute mein letzter Tag bei dir. Zum Abschied möchte ich dir noch gerne einen Kuss geben.« Als diese reinen Lippen, die nur Gebet und heilige Worte kannten, das Mädchen berührten, das in seinem Leben nur Fluch und Unreinheit kennengelernt hatte, öffnete sich ihr Herz und Jesus konnte darin einkehren. So ist Christus. An dieser Stelle endet mein Zitat aus einem Aufsatz des amerikanischen Theologen Cyrus Scofield. Liebe Hörer, wenn ich diese Geschichte von diesem armen Mädchen aus London höre, kommt mir noch einmal der Beginn des Hohelieds in den Sinn. Dort in Kapitel 1, Vers 2 heißt es: »Er küsse mich mit dem Kuss seines Mundes, denn deine Liebe ist lieblicher als Wein.« So spricht die junge Braut zu ihrem Geliebten, dem König. Verhält es sich nicht ganz ähnlich mit der Liebe Jesu? Seine Liebe ist lieblicher als nur der Geschmack davon, will sagen, seine Liebe ist lieblicher als die menschliche Liebe. Wem Jesus begegnete, als er hier als Mensch auf der Erde lebte, für den war er die Liebe in Person. Christi Liebe ist demütig, er entäußerte sich selbst und nahm Knechtsgestalt an, ward den Menschen gleich, wie es im Philipperbrief heißt. Und der Apostel Petrus schreibt: Christus ist in seiner Liebe demütig und sanftmütig, der nicht wieder schmähte, als er geschmäht wurde. Gerade im Umgang mit Sündern zeigt sich seine Liebe in höchster und lieblichster Form.
Wie aufmerksam, freundlich, rücksichtsvoll und auch beharrlich sprach er zum Beispiel mit Nikodemus oder mit der Frau, die am Ende zurückblieb, nachdem sie von der Masse gesteinigt werden sollte. Kein verletzendes oder hartes Wort hörten sie aus seinem Munde. Selbst im eigenen Todeskampf hörte Jesus den Schrei des verzweifelt Glaubenden, der neben ihm an einem Kreuz hing. Und während Welteroberer gefangene Könige als Trophäen von ihren Kriegen mitbrachten, brachte Christus die Seele eines Verbrechers mit zurück in den Himmel. Die Liebe Christi geht bis zum Äußersten, sie ist lieblicher als alles. Noch am Kreuz bat er den Vater, seinen Mördern zu vergeben. Deshalb passt der letzte Vers im Hohelied Kapitel 5, den die Braut über ihren Bräutigam sagt, auch zu Jesus. Sein Mund ist süß und alles an ihm ist lieblich. So ist mein Freund. Ja, mein Freund ist so.

Wir sind am Ende dieser Sendung angelangt und ich würde mich freuen, wenn wenigstens das eine bei uns hängen bleiben würde, dass uns Jesus leidenschaftlich liebt. Für die nächste Sendung aus der Reihe Durch die Bibel habe ich mir die restlichen 3 Kapitel aus dem Hohelied Salomos vorgenommen. Ich würde mich freuen, wenn Sie wieder mit dabei sind. Bis dahin, auf Wiederhören und Gottes Segen mit Ihnen.

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1: Wir hören aus dem Neuen Testament, aus dem Johannesevangelium, Kapitel 6, die Verse 16 bis 21.
2: Am Abend aber gingen seine Jünger hinab an den See, stiegen in ein Boot und fuhren über den See nach Kapernaum. Und es war schon finster geworden und Jesus war noch nicht zu ihnen gekommen. Und der See wurde aufgewühlt von einem starken Wind. Als sie nun etwa eine Stunde gerudert hatten, sahen sie Jesus auf dem See gehen und nahe an das Boot kommen. Und sie fürchteten sich. Er aber sprach zu ihnen:
3: Ich bin's, fürchtet euch nicht.
2: Da wollten sie ihn ins Boot nehmen, und sogleich war das Boot am Land, wohin sie fahren wollten.
1: Das war der Bibeltext für den heutigen Tag, entnommen aus der großen Hörbibel mit freundlicher Genehmigung der Deutschen Bibelgesellschaft. Hier noch einmal die Bibelstelle. Johannesevangelium Kapitel 6, die Verse 16 bis 21. Gedanken dazu kommen jetzt von Gerhard Braun aus Mühlacker.
4: Das hatten sich die Jünger sicher ganz anders vorgestellt. Ein langer Tag lag hinter ihnen. Und was für einer! Hatte Jesus doch gerade 5000 Menschen gespeist. Die Jünger waren nicht nur Teil dieses Wunders, sie hatten im Vorfeld auch Anteil an der mit großer Spannung verbundenen Frage, wie sollen wir so viele Menschen nur satt bekommen? Was für eine Erleichterung, was für eine ausgelassene Festfreude, nachdem alle gegessen hatten und sogar noch Reste übrig blieben, 12 Körbe voller Brot. Da waren viele Eindrücke am Ende dieses Tages, die es zu verarbeiten

0: galt. Kein Wunder, dass Jesus seinen Jüngern eine Zwangspause verschaffen will. Und alsbald drängte Jesus die Jünger, in das Boot zu steigen und vor ihm ans andere Ufer zu fahren, bis er das Volk gehen ließe. So lese ich es bei Matthäus in der Parallelstelle dieses Ereignisses. Ans andere Ufer zu rudern, das sollte noch zu schaffen sein, auch wenn der See Genezareth an manchen Stellen gut 12 Kilometer breit ist. Für die Jünger eine Aufgabe, die sie noch meistern können, sind einige von ihnen doch gelernte Fischer und kennen den See Genezareth wie ihre eigene Westentasche. Aber statt der ersehnten Ruhe wartet auf sie die nächste Herausforderung. Statt der ersehnten Erholung kommt ein Sturm auf. Ein Sturm, wie er zwar nicht ungewohnt ist am See Genezareth, doch wie die Stürme des Lebens nun einmal sind, sie kommen nie gelegen. Sie kommen dann, wenn ich sie nicht brauche. Dann, wenn ich eh schon am Boden bin und die Kraft auszugehen droht. Gerade dann, wenn die Finsternis hereinbricht, wie bei den Jüngern im Boot. Und es sind nicht nur die äußeren Stürme, die ihnen mächtig zusetzen. Nein, auch ihre Seelen sind längst aufgewühlt. Die Angst, das Schiff nicht mehr steuern zu können, und die Angst, im See zu versinken, ist riesig. Sie paddeln und rudern, so gut sie nur können. Und Jesus? Jesus war noch nicht zu ihnen gekommen, so heißt es im Text. Den ganzen Tag hat er Zeit, um Menschen zu helfen, zu trösten, zu heilen und Ängste zu lindern. Aber bei ihnen? Jetzt, wo sie ihn so nötig brauchen, da fehlt er. Herr, wo bist du? So mögen sie innerlich schreien. Warum lässt du uns in dieser Situation allein? Doch damit nicht genug. Plötzlich entdecken sie in der Ferne einen Mann, der auf dem Wasser geht und direkt auf sie zukommt. Und sie fürchteten sich, so beschreibt sie hier der Evangelist Johannes, der vermutlich selbst mit im Boot sitzt. Deutlicher noch bringt es der Evangelist Markus auf den Punkt, wenn er schreibt, die Jünger meinen, es wäre ein Gespenst. In Wirklichkeit ist es Jesus ihr Meister und sie erkennen ihn nicht. Kaum zu glauben, Jesus, mit dem sie nun schon so lange unterwegs sind. Jesus, mit dem sie gerade wieder ein großes Wunder erlebt haben, er erscheint ihnen als Gespenst, als einer, vor dem man sich fürchten muss, als einer, der ihnen nicht geheuer ist, als einer, den man lieber meidet. Ich kenne das auch aus unserem Alltag. Jesus tut mir Gutes, er wirkt Wunder. Er lässt mich seine Liebe auf so vielfältige Weise erfahren. Da ist er mir vertraut. Da vertraue ich ihm auch gerne alle meine Sorgen an. Da berge ich mich in seiner Gegenwart. Aber wenn Dinge kommen, die mich bedrohen, die meine Seele aufwühlen und mir Angst machen, sind da nicht auch die Fragen, Jesus, wo bist du? Warum hilfst du mir nicht? Und nicht nur das, plötzlich tauchen auch Fragen auf wie, Jesus, bei dem, was ich jetzt gerade erlebe, du erscheinst mir so fremd, wie ein Gespenst. Bist du es wirklich? Du bist doch ein Gott der Liebe und mutest mir das jetzt zu? Für die Jünger ist es sicher eine ganz wichtige Lektion, Jesus nicht nur als den Wundertäter zu verehren, sondern zu lernen, dass er auch im Alltag da ist, wenn alles drunter und drüber geht. Und wenn er ihnen so fremd erscheint. Wieder ist es Jesus, der die Initiative ergreift und sich auch im Sturm zu erkennen gibt. Ich bin's, fürchtet euch nicht, so spricht er ihnen zu. Plötzlich kehrt Ruhe ein, der Sturm legt sich. Auf dem See, aber auch in den Herzen der Jünger. Sie erleben das, was Martin Pepper so treffend in einem Lied besingt. Du, Jesus, sprichst zum aufgewühlten Meer meiner Seele in mir, Herr, Friede mit dir. Oder wie es hier so schön heißt, ich bin's, fürchtet euch nicht. Ich erinnere mich an eine ähnliche Situation aus meinem Leben. Ich war an meinem freien Tag zu Besuch bei meiner Mutter. 3 Tage zuvor war sie im Badezimmer gestürzt. Ich sehe ihr geschwollenes Gesicht und die blauen Flecke noch vor mir, und mich packte Mitleid und Erbarmen. Nach dem Besuch bei ihr fuhr ich zurück in meine Gemeinde. Ich sollte gleich eine Bibelstunde halten und andere ermutigen zum Leben mit Jesus. Meine Seele war aufgewühlt, wie die der Jünger damals, und in mir bohrte die Frage: Herr, wo warst du, als das mit meiner Mutter passiert ist? Du, der Vater der Liebe, du erscheinst mir plötzlich so fremd. In dem Augenblick geschah etwas, was ich sonst eigentlich nur selten erlebe. Eine Stimme in mir fragte mich ganz deutlich: Traust du mir nicht zu, dass ich die Lage mit deiner Mutter jetzt auch im Griff habe und für sie und für dich sorgen werde? Es war kein Wort der Ermutigung, kein Zuspruch, aber es war die Stimme Jesu, die mir diese Frage stellte. Und in der Frage hörte ich auch seinen Zuspruch: Fürchte dich nicht, wie bei den Jüngern. Meine Seele kam zur Ruhe und spürte Frieden in der Gewissheit: Mein Herr kennt die Stürme meines Lebens und hat die Lage doch im Griff. Die Wellen legten sich, und ich kann es nicht anders bezeugen, ich hatte plötzlich eine große Freude, Jesus als meinen Sturmstiller in der Bibelstunde herauszustellen. Ja, da ist er wieder mit im Boot, mein Meister. Ich brauche ihn gar nicht auffordern, in mein Boot zu kommen, wie die Jünger es taten, sondern wusste, er hat seinen Platz in meinem Lebensboot längst eingenommen. Plötzlich hatte ich wieder Boden unter den Füßen, so wie die Jünger am sicheren Ufer an Land gehen können, obwohl sie gerade noch mehrere Kilometer davon entfernt sind. Ja, es ist eine besondere Ermutigung, Jesus als den Herrn und Gebieter so mancher Lebensstürme zu erfahren und dann singen zu können: Du bist ein starker Turm, du bist das Auge im Sturm. Du sprichst zum aufgewühlten Meer, meiner Seele in mir, Herr, Friede mit dir, Friede mit dir.
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1: 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Es ist 6 Uhr. 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
2: Ich bin Silke Rech. Die USA haben neue Zölle auf Importe aus 60 Ländern in Kraft gesetzt. Je nach Herkunft gelten Aufschläge zwischen 10% und 12,5%.
3: Für die Europäische Union beträgt der allgemeine Zollsatz 10%. Für Länder wie China und Japan 12,5%. Die US-Regierung begründet den Schritt damit, dass die betroffenen Staaten nicht entschieden genug gegen Zwangsarbeit vorgehen. Kritik kommt unter anderem aus Brasilien und Australien. Dort werden die neuen Zölle als unbegründet bezeichnet. Noah Ulrich, Redaktion.
2: Nach dem Rücktritt von Jens Spahn nimmt die geplante Umbildung der Bundesregierung offenbar weiter Gestalt an. Übereinstimmenden Medienberichten zufolge soll Bundesgesundheitsministerin Wagen neue Kanzleramtschefin werden. Ihr Nachfolger im Gesundheitsministerium soll CDU-Generalsekretär Linnemann werden. Als neue CDU-Generalsekretärin ist demnach Franziska Hoppermann vorgesehen. Eine offizielle Bestätigung der Personalentscheidungen steht noch aus. Die US-Armee hat den Iran erneut angegriffen. Nach Angaben des US-Militärs richteten sich die Angriffe gegen militärische Ziele, um Bedrohungen für die zivile Schifffahrt zu verringern. Iranische Staatsmedien berichteten von Explosionen in mehreren Landesteilen. US-Präsident Trump kündigte an, den Iran für Angriffe auf Schiffe zur Verantwortung zu ziehen. Frankreich hat wegen der schweren Waldbrände den Katastrophenschutzmechanismus der Europäischen Union aktiviert. Präsident Macron kündigte Unterstützung durch Löschflugzeuge und Hubschrauber aus mehreren EU-Ländern an. In der Nähe von Bordeaux mussten mehr als 20.000 Menschen in Sicherheit gebracht werden. Auch in Teilen Spaniens gilt wegen der Brände inzwischen der nationale Notstand. Nach der tödlichen Messerattacke in einer Bank in Regensburg soll der 20-jährige Tatverdächtige heute einem Haftrichter vorgeführt werden. Er soll einen Bankmitarbeiter mit einem Messer angegriffen haben. Das Opfer starb später im Krankenhaus. Die Polizei nahm den Mann nach einem Großeinsatz fest und ermittelt wegen eines Tötungsdelikts und des Verdachts eines Raubüberfalls.
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2: Die aktuellen Temperaturen in Köln, Bonn und Hamburg 13 Grad, in Bremen, Berlin und Dresden 12, in Frankfurt am Main 14, in Stuttgart 13, in München und Erfurt 11 und in Münster 12 Grad. Heute im Norden und Nordwesten wechselnd bewölkt, aber weitgehend trocken. Sonst viel Sonne bei nur lockeren Quellwolken. Erwärmung auf 20 Grad in Nordfriesland und bis zu 30 Grad im Breisgau. Morgen im Norden und Nordwesten wechselnd bewölkt und vor allem im Nordseeumfeld kurze Schauer nicht ausgeschlossen. Sonst vielfach heiter bis sonnig und trocken. Höchsttemperaturen auf den Inseln um 21 Grad, in der Nordhälfte 24 bis 29 Grad, in der Südhälfte 28 bis 32 Grad.
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4: Drei Minuten nach sechs am Freitagmorgen. Einen wunderschönen guten Morgen wünsche ich Ihnen und wir gehen der Sonne entgegen. Sie haben es ja gerade in den Nachrichten gehört. Spielen wir gleich noch das passende Lied dazu von Andy Weiß und Dominik Planger. Am Mikrofon ist Miri Langenbach.
5: 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Ich öffne mich dem Leben, schau mir Schönes an, und mein Herz wird ganz weit. Es sind die kleinen Dinge, die meine Welt so faszinieren. Unbegrenzte Zärtlichkeit, ich atme ein, zwei,

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1: Haben Sie es auch gehört? Guten Morgen um 10 nach 6. Im Teilchenbeschleuniger im CERN bei Genf haben Sie ein neues Teilchen gefunden. Man hat schon länger vermutet, dass es das gibt, aber der Nachweis fehlte noch. Chi-CC-Plus haben Sie es getauft und es besteht aus einem Down-Quark, aber dazu hat es noch zwei schwere Charm-Quarks. Und ich habe keine Ahnung, worum es in der Quantenphysik überhaupt geht. Aber ich stelle mir immer vor, wenn die was Neues entdecken, dass da Gott irgendwo lächelnd sitzt, wie ein Vater, der die Hausaufgaben betreut und dann sagt, das habt ihr richtig gut gemacht. Glückwunsch. Jetzt lege ich euch hier hinten, lege ich euch noch das nächste Rätsel hin, okay? Oder wie es schon ein gewisser Hiob im Alten Testament der Bibel ausgedrückt hat, Gott tut große Dinge, die nicht zu erforschen und Wunder, die nicht zu zählen sind. Dazu hören Sie jetzt das Wort zum Tag von Jürgen Werth.
2: Wir wissen viel. Wir wissen jeden Tag mehr. Und es geht immer schneller. Das Weltwissen verdoppelt sich alle 12 bis 15 Jahre. Im Jahr 1900 hat das noch 100 Jahre gedauert. Rätsel, die noch vor 100 Jahren unlösbar schienen, sind heute weitgehend gelöst. Hat es Gott heute schwerer als früher? Für viele war er ja vor allem ein Lückenbüßer-Gott. Er stand für alles, was Menschen nicht verstehen konnten. Wird seine Lücke nun immer kleiner? Brauchen wir ihn vielleicht eines Tages überhaupt nicht mehr? Vorsicht! Denn alles, was Menschen entdecken und erfinden, können sie nur entdecken und erfinden, weil Gott, der Erfinder des Universums, ihnen dazu die entsprechenden Fähigkeiten gegeben hat. Gott ist und bleibt der Erfinder aller Erfinder. Er lässt sie forschen und staunen. Denn je mehr wir Menschen entdecken, desto wunderbarer erscheint alles. Die großen und kleinen Zusammenhänge des Lebens lassen sich eben nicht durch zufällige Mutationen erklären. Wenn ich denn bereit bin, mir das einzugestehen. Viele Forscher tun das. Werner Heisenberg, dem deutschen Nobelpreisträger und Begründer der Quantenmechanik, wird das folgende Zitat oft zugeschrieben. Der erste Schluck aus dem Becher der Naturwissenschaft macht atheistisch. Aber auf dem Grund des Bechers wartet Gott. Das wusste schon Hiob. In seiner Antwort auf Bildad sagt er, wie könnte ein Mensch Recht behalten gegen Gott? Hat er Lust, mit ihm zu streiten, so kann er ihm auf tausend nicht eines antworten. Gott ist weise und mächtig. Wer stellte sich ihm entgegen und blieb unversehrt? Er versetzt Berge, ehe sie es inne werden. Er stürzt sie um in seinem Zorn. Er bewegt die Erde von ihrem Ort, dass ihre Pfeiler zittern. Er spricht zur Sonne, so geht sie nicht auf und versiegelt die Sterne. Er allein breitet den Himmel aus und geht auf den Wogen des Meeres. Er macht den großen Wagen am Himmel und den Orion und das Siebengestirn und die Sterne des Südens. Er tut große Dinge, die nicht zu erforschen und Wunder, die nicht zu zählen sind. Siehe, er geht an mir vorüber, ohne dass ich's gewahr werde, und wandelt vorbei, ohne dass ich's merke. Siehe, wenn er wegrafft, wer will ihm wehren? Wer will zu ihm sagen, was machst du? Aus Hiob 9. Klar, Hiobs Weltbild war anders als unseres. Aus heutiger Sicht schlichter, eindimensionaler. Aber wer weiß, was spätere Generationen über unser Weltbild sagen. Und die Grundüberzeugungen von Hiob gelten bis heute. Gott ist der Herr über alles. Er lebt und denkt und handelt in Dimensionen, in die wir weder gedanklich noch praktisch vordringen werden. Wir müssen es uns nur eingestehen, mit offenen Augen forschen und entdecken, mit Augen, die bereit sind, ein Stück dieser anderen Wirklichkeit wahrzunehmen, unsere Begrenztheiten anzuerkennen. Gott ist der Erfinder des Lebens. Er ist so wunderbar, dass wir uns ihm nur mit Wundern und Staunen nähern können. Der bekannte Astrophysiker Heino Falke, der maßgeblich am Event Horizon Telescope Projekt beteiligt war, das das erste Bild eines schwarzen Lochs aufgenommen hat, der ist bekennender Christ. Er sieht zum Beispiel die Naturgesetze als Worte Gottes und den Glauben als Akt des Vertrauens und der Demut vor dem Unverfügbaren. Umso wunderbarer ist es, dass Gott sich selbst verfügbar gemacht hat. In Jesus ist er mitten hineingekommen in seine Welt. Er ist der Unbegreifliche, aber er hat sich selbst begreiflich gemacht und uns die Tür zu seiner Wirklichkeit weit aufgestoßen und damit das Wunder der Schöpfung noch überboten. Der neutestamentliche Lehrtext zur Herrnhuter Losung sagt es so: Wir wissen, dass er, der Jesus den Herrn auferweckt hat, mit Jesus auch uns auferwecken und mit euch vor sich hinstellen wird.
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20 nach 6 am Freitagmorgen. Schönen guten Morgen miteinander. Früher durfte ich mit meinen großen Brüdern immer James Bond gucken. Und wenn der Geheimagent dann in Gefahr geriet, dann hatte ich immer Angst um den. Meine Brüder pflegten mich zu beruhigen mit dem Hinweis, den brauchen wir doch noch. Ja, die Geschichte war also noch nicht zu Ende, habe ich mich beruhigt. Ist auch Deborah Rosenkranz aufgefallen? Also jetzt nicht mit James Bond, sondern in echt, dass die Geschichte noch nicht zu Ende ist. Warum das für sie sehr beruhigend ist, darüber spricht sie gleich in ihrer Radiokolumne Ein Wunder für jeden Tag. Nach Musik von Adina Mitchell. Hier ist Nicht ohne mich.

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2: Die Geschichte ist noch nicht zu Ende. Kennst du das? Du schaust Nachrichten und fragst dich, was aus dieser Welt noch werden soll? Du betest seit Monaten, vielleicht seit Jahren, für dieselbe Sache. Du gibst dein Bestes. Und trotzdem fühlt sich manches an, als würdest du auf der Stelle treten. Manchmal sieht das Leben einfach nicht nach Gottes Plan aus. Paulus kennt dieses Gefühl und trotzdem schreibt er einen Satz, der bis heute Hoffnung schenkt. Denn ich bin überzeugt, dass die Leiden der jetzigen Zeit nicht ins Gewicht fallen gegenüber der Herrlichkeit, die an uns geoffenbart werden soll. Römer 8,18. Das bedeutet, das, was Gott noch für dich vorbereitet hat, wird alles übertreffen, was dich heute belastet. Paulus macht das Leid nicht klein. Er sagt auch nicht, ach, alles wird schon irgendwie gut. Er sagt etwas viel Größeres. Das Beste liegt noch vor dir. Genau deshalb kann auch er aushalten. Nicht, weil seine Gegenwart einfach wäre, sondern weil seine Zukunft sicher ist. Und während Menschen die Frage stellen, wieso lässt Gott das zu, darfst du wissen, Gott ist noch nicht fertig. Nicht mit dieser Welt, nicht mit deiner Geschichte und auch nicht mit dir. Paulinisch denken heißt, das, was Gott noch tun wird, ist größer als das, was mich heute entmutigt. Wo fühlst du dich denn gerade, als wäre deine Geschichte ins Stocken geraten? Kannst du Gott neu zutrauen, dass er noch nicht den Schlusspunkt gesetzt hat? Magst du es einmal mit mir mitsprechen, einfach weil es die Wahrheit ist? Denn ich bin überzeugt, dass die Leiden der jetzigen Zeit nicht ins Gewicht fallen gegenüber der Herrlichkeit, die an uns geoffenbart werden soll. Römer 8,18. Magst du den nächsten Satz auch mit mir aussprechen, weil es die Wahrheit ist? Das, was Gott für mich vorbereitet hat, wird alles übertreffen, was mich heute belastet. Noch einmal. Das, was Gott für mich vorbereitet hat, wird alles übertreffen, was mich heute belastet. Wer das Ende kennt, muss heute nicht die Hoffnung verlieren. Und du kennst das Ende, deswegen verliere heute nicht die Hoffnung. Danke für dich.
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5:35, einen schönen guten Morgen alle zusammen. Die Deutschen kaufen mehr Fairtrade-Produkte als je zuvor. Und trotzdem sagen Experten, faire Handelsbedingungen sind so gefährdet wie nie. Wie das zusammenhängt, was dahinter steckt, gleich hier bei Aufgeweckt. Vorher hören Sie Vollbracht. Das ist das Jesus-Zentrum-Worship mit Nora Aust.

0: Wenn Sie morgens Ihren Kaffee trinken oder abends ein Stück Schokolade genießen, haben Sie dabei schon überlegt, was der faire Preis dafür eigentlich wäre? Also nicht für Sie, sondern für die Menschen, die die Produkte angebaut haben. Fairer Handel klingt ja dann nach einer guten Sache. Bloß, wie fair geht es dabei wirklich zu? Und warum ist das Thema gerade jetzt so brisant wie nie? Oliver Jeske berichtet.
1: Ob es der Becher fair gehandelter Kaffee ist oder die Schokolade mit dem Fairtrade-Siegel, 2,7 Milliarden Euro haben die Deutschen 2025 für fair gehandelte Produkte ausgegeben. Das sind 4,7% mehr als im Jahr zuvor. Doch diese Zahlen können nicht darüber hinwegtäuschen, faire Handelsbedingungen auf dieser Welt sind gefährdeter denn je. Andrea Fütterer vom Forum Fairer Handel stellt der EU eine schlechte Note aus.
2: Mit dem aktuellen Abbau von Regulierungen und Schutzstandards in Deutschland und der EU wird Verantwortungslosigkeit zum Wettbewerbsvorteil erhoben.
1: Und deshalb ist es dem Forum Fairer Handel wichtig, dass nicht nur im globalen Süden Menschen ein Einkommen erhalten, mit dem sie beispielsweise ihre Kinder zur Schule schicken können und ihre eigene Existenz auch gegen Krisen sichern. Fair Trade unterstützt inzwischen auch Erzeuger innerhalb der EU, so Matthias Fiedler, Geschäftsführer beim Forum Fairer Handel.
3: Die Situation von Landwirtinnen und Landwirten in der Europäischen Union ist natürlich nicht vergleichbar mit der von einer Produzentin oder einem Produzenten im globalen Süden. Es gibt ein anderes Sicherheitsnetz, es gibt Subventionen. Trotzdem ist es in der Zwischenzeit in den meisten europäischen Ländern so, dass extrem viele Höfe sterben. Warum sterben sie? Weil Landwirtinnen und Landwirte hier in Deutschland, aber auch in Europa häufig weit unter ihren Produktionskosten ihre Produkte verkaufen müssen. Also es gibt auch ein Fairness-Problem im globalen Norden.
1: Es seien vor allem kleine Höfe, die bei der EU-Subventionspolitik zu kurz kämen und die keine Chance auf faire Handelskonditionen haben. Deshalb engagiert sich Fairtrade auch politisch, um die Marktmacht großer Einzelhandelskonzerne zu brechen.
3: Also am besten kann man eigentlich Marktmacht damit beschreiben, wenn Sie eine Dreiviertelstunde Monopoly gespielt haben und was ist es, Bad- und Turmstraße haben, also die beiden niedrigsten Straßen, und Ihre Mitspielerin hat Schlossallee und Parkstraße, die beiden teuersten Straßen, und Sie spielen eigentlich noch eine Viertelstunde und geben die ganze Zeit einfach nur Ihr Geld raus und sind am Schluss pleite, weil Sie überhaupt keine Verhandlungsmacht mehr haben.
1: Auf diese Weise werden die, die sich für faire Handelsketten einsetzen, peu à peu aus dem Markt gedrängt. Besser läuft es in der Schweiz. Die Eidgenossen geben pro Kopf fast viermal so viel Geld für fair gehandelten Markt gedrängt. Besser läuft es in der Schweiz. Die Eidgenossen geben pro Kopf fast viermal so viel Geld für fair gehandelten

0: Produkte.
1: Manchmal bedarf es schlicht des guten Willens von allen Seiten und der Bereitschaft, wenige Euro mehr zu investieren, damit Menschen auf Kaffeeplantagen oder in der Bekleidungsindustrie eben nicht ausgebeutet werden. Noch einmal Andrea Fütterer vom Forum Fairer Handel.
2: Jetzt im Moment sind wir uns sicherlich einig, dass aktuell die Bedrohung für demokratische Werte und auch für die Ziele vom fairen Handel größer ist, als es jemals in der Vergangenheit gewesen ist. Und deswegen brauchen wir eben gerade jetzt von so vielen Menschen wie möglich das Bekenntnis zu globalen Menschenrechten, zu Klimaschutz und zu einer solidarischen Wirtschaft.
3: Unser Hauptstadtkorrespondent Oliver Jeske über die wachsenden Herausforderungen für den fairen Handel. 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

0: Wir haben eine Einladung bekommen, sie und ich. Sie steht in der Bibel, in Psalm 66, Vers 16. Und Elke Drossmann macht im Anstoß jetzt mal einen Vorschlag, wie wir sie gebührend annehmen können.
1: Nicht nur am Sonntag Kantate, dem vierten Sonntag nach Ostern lobt meine Gemeinde Gott aus vollem Herzen im Gottesdienst. Und ich singe lauthals mit. Der volle Klang der Stimmen begeistert mich so, dass ich zu Hause weitersinge. Während ich ein Lied nach dem anderen trällere, wächst der Dank in meinem Herzen. Vom Lied steige ich um in den gesprochenen Dank. Vater im Himmel, danke für den ausgefallenen Termin, der mir am Mittwoch Zeit vor dir und mit dir geschenkt hat. Du, Herr, hilfst. Du hast mich bewahrt, als ich beim Autofahren einen Moment unaufmerksam war. Du hast mich bereits Jahrzehnte in deiner Nähe gehalten. Du schenkst mir Ideen, wie ich von dir reden kann, wenn andere mich nach dir fragen. Danke für unerwartete Überraschungen wie den Anruf, der so gut passte. Ein Telefongespräch, in dem du deine Akzente gesetzt hast. Du hilfst, dass die Zeit des Friedens in Deutschland seit 81 Jahren anhält. Dafür bin ich dir so dankbar. Irgendwann sage ich Amen und beschließe vorerst das Gespräch mit Gott. Das Lob mit anderen ist nachhaltig, stelle ich fest. Ich erlebe in der Kirche und in meiner Wohnung, was den Psalm 66 auszeichnet. Vom gemeinsamen Lob wechselt ein einzelner Beter zum Dank für die Rettung, die Gott ihm geschenkt hat. Beides mitten im Gottesdienst. Plötzlich ruft der Beter aus: Kommt her, hört zu, alle, die ihr Gott fürchtet. Ich will erzählen, was er an mir getan hat. Im Unterschied zu mir dankt der Psalmbeter nicht nur Gott, sondern er lädt alle anderen ein, mitzuhören, wofür er Gott von Herzen dankbar ist. So wie sie meinem Gebet zugehört haben.
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0: Morgens um 5 vor 7 schon erfahren, was der Tag auf ERF Plus noch für Sie bereithält. Ja, so geht das hier bei uns in Aufgeweckt. Heute Nachmittag zum Beispiel, da geht's um einen Mann und seine 15-jährige Tochter. Die kämpfen mit den Folgen eines schweren Reitunfalls, den das Mädchen erlitten hat. Als sie plötzlich verschwindet, führt die verzweifelte Suche ihres Vaters nach Finnland, an einen Ort in der Nähe der russischen Grenze. Da hat seine Tochter ihre ersten Lebensjahre verbracht. Ein Familiengeheimnis zwingt nun den Vater, sich mit seiner eigenen Vergangenheit auseinanderzusetzen. Soweit die kurze Zusammenfassung eines Romans mit dem Titel Das Haus am Ende der Welt. Die Autorin ist ERF-Frau Katrin Faludi.
1: Ich glaube, wir alle haben ja schon mal die Erfahrung gemacht, es gibt etwas, was auf der Seele lastet. Man hat sich was zu Schulden kommen lassen und es ist ganz schwer, das auszusprechen. Also ich habe irgendwas angerichtet und wie rede ich drüber, was mache ich damit? Und genau das ist das Problem dieser Hauptfigur. Dieser Mann trägt eine jahrzehntelange Schuld mit sich und glaubt, dass er seine Familie davor schützen muss. Und was dann passiert, ist eigentlich für ihn und seine Familie eine ziemliche Katastrophe. Ich fand einen Satz von einer Rezensentin wunderbar, der fasst es so schön zusammen. Sie sagt, dieses Buch hat mich mitgerissen, durchgeschüttelt und ganz am Ende leise wieder abgesetzt. Und das ist genau das, was ich, das hat eine Silvi geschrieben. Ich kenne sie persönlich nicht, aber es hat es so schön zusammengefasst, was ich beabsichtigt habe beim Schreiben. Das einerseits die ganze Palette von Gefühlen einmal reinzubringen und richtig alle mal mitzureißen, durchzurütteln, aber am Ende das Ganze so zum Schluss zu führen, dass es noch nachhalt und mitschwingt.
0: Heute Abend ab 20 Uhr auf ERF Plus liest Katrin Faludi Auszüge aus ihrem Roman Das Haus am Ende der Welt. Die Autorenlesung haben wir vergangenen November beim Lesefest hier im ERF Medienhaus aufgezeichnet. Also, es lohnt sich dran zu bleiben.

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1: Ich bin Silke Rech. Die USA haben neue Zölle auf Importe aus 60 Ländern in Kraft gesetzt. Je nach Herkunft gelten Aufschläge zwischen 10 und 12,5%.
2: Für die Europäische Union beträgt der allgemeine Zollsatz 10%, für Länder wie China und Japan 12,5%. Die US-Regierung begründet den Schritt damit, dass die betroffenen Staaten nicht entschieden genug gegen Zwangsarbeit vorgehen. Kritik kommt unter anderem aus Brasilien und Australien. Dort werden die neuen Zölle als unbegründet bezeichnet. Noah Ulrich, Redaktion.
1: Nach dem Rücktritt von Jens Spahn nimmt die geplante Umbildung der Bundesregierung offenbar weiter Gestalt an. Übereinstimmenden Medienberichten zufolge soll Bundesgesundheitsministerin Wagen neue Kanzleramtschefin werden. Ihr Nachfolger im Gesundheitsministerium soll CDU-Generalsekretär Linnemann werden. Als neue CDU-Generalsekretärin ist demnach Franziska Hoppermann vorgesehen. Eine offizielle Bestätigung der Personalentscheidungen steht noch aus. Die US-Armee hat den Iran erneut angegriffen. Nach Angaben des US-Militärs richteten sich die Angriffe gegen militärische Ziele, um Bedrohungen für die zivile Schifffahrt zu verringern. Iranische Staatsmedien berichteten von Explosionen in mehreren Landesteilen. US-Präsident Trump kündigte an, den Iran für Angriffe auf Schiffe zur Verantwortung zu ziehen. Frankreich hat wegen der schweren Waldbrände den Katastrophenschutzmechanismus der Europäischen Union aktiviert. Präsident Macron kündigte Unterstützung durch Löschflugzeuge und Hubschrauber aus mehreren EU-Ländern an. In der Nähe von Bordeaux mussten mehr als 20.000 Menschen in Sicherheit gebracht werden. Auch in Teilen Spaniens gilt wegen der Brände inzwischen der nationale Notstand. Nach der tödlichen Messerattacke in einer Bank in Regensburg soll der 20-jährige Tatverdächtige heute einem Haftrichter vorgeführt werden. Er soll einen Bankmitarbeiter mit einem Messer angegriffen haben. Das Opfer starb später im Krankenhaus. Die Polizei nahm den Mann nach einem Großeinsatz fest und ermittelt wegen eines Tötungsdelikts und des Verdachts eines Raubüberfalls.
0: 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Und jetzt das Wetter auf ERF Plus.
1: Die aktuellen Temperaturen in Köln, Bonn und Hamburg 13 Grad, in Bremen, Berlin und Dresden 12, in Frankfurt am Main 14, in Stuttgart 13, in München und Erfurt 11 und in Münster 12 Grad. Heute im Norden und Nordwesten wechselnd bewölkt, aber weitgehend trocken. Sonst viel Sonne bei nur lockeren Quellwolken. Erwärmung auf 20 Grad in Nordfriesland und bis zu 30 Grad im Breisgau. Morgen im Norden und Nordwesten wechselnd bewölkt und vor allem im Nordseeumfeld kurze Schauer nicht ausgeschlossen. Sonst vielfach heiter bis sonnig und trocken. Höchsttemperaturen auf den Inseln um 21 Grad, in der Nordhälfte 24 bis 29 Grad, in der Südhälfte 28 bis 32 Grad.
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3: Die nächste Stunde ERF Plus beginnt mit Psalm 23. Und zwar in der Interpretation von Lisa Storm. Deine Barmherzigkeit heißt das Lied. Ich bin Miri Langenbach und ich freue mich, dass Sie sich für ERF Plus entschieden haben. Guten Morgen!

0: 7:12, guten Morgen. Ich habe gerade die aktuellen Forschungsmeldungen vom Max-Planck-Institut für Astrophysik aufgerufen. Aus Spaß, hier die Schlagzeilen. Strahlungstransport formt Wasserstofflinien in Little Red Dots. Neuer Test des Äquivalenzprinzips anhand der Zeitdilatation in Galaxienhaufen. Und Sternbewegungen geben Hinweise auf die Verteilung der dunklen Materie. Keine Ahnung, was die da machen. Aber ich stelle mir immer vor, wenn Forscherinnen was Neues entdecken, dass da Gott irgendwo lächelnd sitzt, wie so ein Vater, der die Hausaufgaben betreut und dann sagt, das habt ihr richtig gut gemacht. Glückwunsch dazu. Jetzt lege ich euch hier hinten, lege ich euch das nächste Rätsel mal hin. Okay, dann könnt ihr da weiter forschen. Oder wie es schon ein gewisser Hiob im Alten Testament der Bibel ausdrückt, Gott tut große Dinge, die nicht zu erforschen und Wunder, die nicht zu zählen sind. Dazu hören Sie jetzt das Wort zum Tag von Jürgen Werth.
1: Wir wissen viel. Wir wissen jeden Tag mehr. Und es geht immer schneller. Das Weltwissen verdoppelt sich alle 12 bis 15 Jahre. Im Jahr 1900 hat das noch 100 Jahre gedauert. Rätsel, die noch vor 100 Jahren unlösbar schienen, sind heute weitgehend gelöst. Hat es Gott heute schwerer als früher? Für viele war er ja vor allem ein Lückenbüßer-Gott. Er stand für alles, was Menschen nicht verstehen konnten. Wird seine Lücke nun immer kleiner? Brauchen wir ihn vielleicht eines Tages überhaupt nicht mehr? Vorsicht! Denn alles, was Menschen entdecken und erfinden, können sie nur entdecken und erfinden, weil Gott, der Erfinder des Universums, ihnen dazu die entsprechenden Fähigkeiten gegeben hat. Gott ist und bleibt der Erfinder aller Erfinder. Er lässt sie forschen und staunen. Denn je mehr wir Menschen entdecken, desto wunderbarer erscheint alles. Die großen und kleinen Zusammenhänge des Lebens lassen sich eben nicht durch zufällige Mutationen erklären, wenn ich denn bereit bin, mir das einzugestehen. Viele Forscher tun das. Werner Heisenberg, dem deutschen Nobelpreisträger und Begründer der Quantenmechanik, wird das folgende Zitat oft zugeschrieben. Der erste Schluck aus dem Becher der Naturwissenschaft macht atheistisch. Aber auf dem Grund des Bechers wartet Gott. Das wusste schon Hiob. In seiner Antwort auf Bildad sagt er, wie könnte ein Mensch Recht behalten gegen Gott? Hat er Lust, mit ihm zu streiten, so kann er ihm auf tausend nicht eines antworten. Gott ist weise und mächtig. Wer stellte sich ihm entgegen und blieb unversehrt? Er versetzt Berge, ehe sie es inne werden. Er stürzt sie um in seinem Zorn. Er bewegt die Erde von ihrem Ort, dass ihre Pfeiler zittern. Er spricht zur Sonne, so geht sie nicht auf und versiegelt die Sterne. Er allein breitet den Himmel aus und geht auf den Wogen des Meeres. Er macht den großen Wagen am Himmel und den Orion und das Siebengestirn und die Sterne des Südens. Er tut große Dinge, die nicht zu erforschen und Wunder, die nicht zu zählen sind. Siehe, er geht an mir vorüber, ohne dass ich's gewahr werde, und wandelt vorbei, ohne dass ich's merke. Siehe, wenn er wegrafft, wer will ihm wehren? Wer will zu ihm sagen, was machst du? Aus Hiob 9. Klar, Hiobs Weltbild war anders als unseres. Aus heutiger Sicht schlichter, eindimensionaler. Aber wer weiß, was spätere Generationen über unser Weltbild sagen. Und die Grundüberzeugungen von Hiob gelten bis heute. Gott ist der Herr über alles. Er lebt und denkt und handelt in Dimensionen, in die wir weder gedanklich noch praktisch vordringen werden. Wir müssen es uns nur eingestehen, mit offenen Augen forschen und entdecken, mit Augen, die bereit sind, ein Stück dieser anderen Wirklichkeit wahrzunehmen, unsere Begrenztheiten anzuerkennen. Gott ist der Erfinder des Lebens. Er ist so wunderbar, dass wir uns ihm nur mit Wundern und Staunen nähern können. Der bekannte Astrophysiker Heino Falke, der maßgeblich am Event Horizon Telescope Projekt beteiligt war, das das erste Bild eines schwarzen Lochs aufgenommen hat, der ist bekennender Christ. Er sieht zum Beispiel die Naturgesetze als Worte Gottes und den Glauben als Akt des Vertrauens und der Demut vor dem Unverfügbaren. Umso wunderbarer ist es, dass Gott sich selbst verfügbar gemacht hat. In Jesus ist er mitten hineingekommen in seine Welt. Er ist der Unbegreifliche, aber er hat sich selbst begreiflich gemacht und uns die Tür zu seiner Wirklichkeit weit aufgestoßen und damit das Wunder der Schöpfung noch überboten. Der neutestamentliche Lehrtext zu Herrnhuter Losung sagt es so: Wir wissen, dass er, der Jesus den Herrn auferweckt hat, mit Jesus auch uns auferwecken und mit euch vor sich hinstellen wird.
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0: Das ist aufgeweckt am Freitagmorgen. Bei uns zu Hause hat es, keine Ahnung seit wann, nicht mehr durchgängig geregnet. Meine Obstbäume, die sehen aus, als wäre es schon Anfang September. Im Blumengarten staubt und in einigen Teilen brennt die Welt gerade. Wortwörtlich. Heute steht der nächste Sommertag in Deutschland an. Ich möchte beten.
1: Das Gebet.
0: Gott, unser Schöpfer, Jesus Christus, mein Herr, ich komme zu dir mit meiner Sorge und meiner Hoffnung. Die Erde ist trocken, die Felder brauchen Wasser und ich bitte dich, schenke uns Regen, den unsere Natur und unsere Ernte so dringend nötig haben. Lass die Wolken sich öffnen und gib der Erde neues Leben. Ich denke besonders an alle Menschen, die finanziell davon abhängig sind, dass die Ernte gut ausfällt. An die Landwirtinnen und Landwirte, an ihre Familien und an alle, deren Arbeit und Auskommen mit dem Ertrag der Felder verbunden sind. Schenk ihnen Kraft, Geduld und Zuversicht. Bewahre sie davor, unter der Last ihrer Sorgen zu zerbrechen und lass ihre Mühe Frucht bringen. Ich danke dir für alle, die sich mutig für andere einsetzen. Besonders danke ich dir für die Feuerwehrleute, die bei großer Hitze und Gefahr die Waldbrände bekämpfen, Menschen schützen und unsere Wälder bewahren. Gib ihnen Ausdauer, kluge Entscheidungen und sichere Wege. Jesus, die Aussichten machen mir manchmal Angst. Das trockene Land, die wachsende Hitze und die schlechten Nachrichten über unser Klima. Schenk mir Gelassenheit, ohne dass ich gleichgültig werde. Hilf mir, verantwortlich zu handeln, wo ich es kann, und anzunehmen, was nicht in meiner Hand liegt. Vor allem aber bewahre mich davor, bei allen schlechten Klimaaussichten den Blick auf dich zu verlieren. Erinnere mich daran, dass du mir nah bist, in meiner Sorge, in meinem Einsatz und in meiner Hoffnung. Lass mich darauf vertrauen, dass du Leben erhältst und erneuerst. Schenk uns Regen zur rechten Zeit, Mut für heute und Hoffnung für morgen. Amen.

gerade was 7:30. Gleich stellen wir Ihnen hier Bernd und Monika Faulhaber vor. Ihre Biografie steht nämlich stellvertretend für viele ostdeutsche Unternehmerfamilien. Die haben sich nach der Wende mit einem Sägewerk selbstständig gemacht und dabei Höhen und Tiefen erlebt. Und mittendrin im Business ist ihnen Gott begegnet. Lernen Sie die beiden kennen nach So Gott Will von Arne Kopfermann und Oasis of Hope von Madison, Ryan, Ward und Therrien.

0: Bernd und Monika Faulhaber aus Sachsen verdienen seit mehr als 30 Jahren ihren Lebensunterhalt mit Holz. Nach der Wende haben sie sich in das Abenteuer Selbstständigkeit gestürzt und ein Sägewerk in Zwönitz übernommen. Ihre Erfahrungen stehen stellvertretend für viele ostdeutsche Unternehmerfamilien. Mit einer Besonderheit: Faulhabers haben im Auf und Ab ihrer Firmengeschichte zu Gott gefunden. Regina König hat die beiden im Erzgebirge besucht.
1: Wenn ich jetzt zurückdenke, das war alles rasant. Das ging alles so fix, dass man manchmal gar nicht richtig nachgedacht hat, was wir eigentlich jetzt alles machen.
2: Das Risiko könnten wir nicht einschätzen. Was wir hier für ein Risiko und für eine Entwicklungsgeschichte, was sich hier nach sich zieht.
3: Doch ihre Risikobereitschaft hat sich gelohnt. Heute ist das ehemals marode Sägewerk ein florierender Holzhandel mit 30 Mitarbeitenden. Schon zu DDR-Zeiten war Bernd Faulhaber in Leitungsverantwortung in einem Holzkombinat, ohne SED-Parteimitglied gewesen zu sein. Nach der friedlichen Revolution übernimmt die Treuhand das Werk. Faulhaber wird Direktor und beweist unternehmerisches Geschick. Dann bietet ihm die Treuhand an, ein Sägewerk in Zwönitz zu übernehmen.
2: Ich konnte den Betrieb sofort übernehmen, habe das angeschaut und nach einem Vierteljahr Bedenkzeit, wie ich also mit der Treuhand dann gesprochen habe, gesagt, ich muss Konkurs anmelden. Es geht nicht. Es geht nicht auf. Und da habe ich Konkurs angemeldet und musste alle entlassen.
3: 50 Arbeiter standen damit auf der Straße, eine harte Entscheidung, die in der Kleinstadt nicht gut ankam. Zusätzlich drückten Geldsorgen, erzählt Monika Faulhaber. Denn für notwendige Investitionen in die Firma mussten hohe Kredite aufgenommen werden.
1: Ich konnte nachts oft nicht schlafen. Also das haben wir nicht gelernt in der DDR, Schulden zu machen. Und letztendlich haben wir dann gesagt, wir tun unsere Versicherungen auflesen, dass wir dann die Kredite hier zumindest am Haus abbezahlt haben, dass wir nicht so viel Zinsen bezahlen mussten.
3: Damals haben wir alle Entscheidungen ohne Gott getroffen, sagt Monika Faulhaber. Doch eine Reise nach Bangladesch stellt ihr Leben auf den Kopf. In Dakar besuchen sie ihre Tochter, die sich in einer christlichen Gemeinde engagiert. In einem Gottesdienst fühlt sich Monika von Gott persönlich angesprochen.
1: Das war für uns so ein Neuland. Der Bernd Zadecker, ich bin hier im falschen Film, aber von da ab ist mein Glaube eigentlich gewachsen.
3: Bernd bleibt skeptisch, doch zurück in Deutschland lernt er Unternehmer kennen, die engagierte Christen sind. Er kommt ins Nachdenken und beginnt selbst ein Leben mit Gott. Das verändert auch den Firmenalltag.
2: Wir haben dann im Betrieb auch jeden Tag gebetet für das Unternehmen und wir sind da, sagen wir mal, auch beschenkt worden. Gott wartet auch manchmal ab, der gibt dir nicht alles, was du sofort willst, sondern der lässt ruhig dich erstmal machen. Und dann kurz vor Schluss gibt er eben dir zum Beispiel die Kredite.
3: Vor mehr als 10 Jahren haben Bernd und Monika Faulhaber den Holzhandel an ihren Sohn übergeben. Jetzt sind sie beide im Ruhestand. Doch fast täglich guckt Bernd Faulhaber in der Firma vorbei.
2: Mein Job ist, ich bin ja ausgebildeter Konstrukteur, dass ich dort gewisse kniffligen Dinge in dem Unternehmen mit begleite. Und da geht manchmal auch sehr hart zur Sache, weil wir alles beide Alpha-Tiere sind.
1: Aber letztendlich nehmen wir dann die Tageslese, lesen die Bibel und legen dann das in Gottes Hand.
3: Mit Gottes Hilfe zusammenbleiben.
1: Letztendlich nehmen wir dann die Tageslese, lesen die Bibel und legen dann das in Gottes Hand.
3: Mit Gottes Hilfe zusammenbleiben.

Den Segen Gottes erleben auf dem Holzweg. 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

0: 10 vor 8, Sie hören ERF Plus. Wir haben eine Einladung bekommen, Sie und ich. Ja, sie steht in der Bibel, in Psalm 66, Vers 16. Und Elke Drossmann macht im Anstoß jetzt mal einen Vorschlag, wie wir sie gebührend annehmen können.
1: Nicht nur am Sonntag Kantate, dem vierten Sonntag nach Ostern lobt meine Gemeinde Gott aus vollem Herzen im Gottesdienst. Und ich singe lauthals mit. Der volle Klang der Stimmen begeistert mich so, dass ich zu Hause weitersinge. Während ich ein Lied nach dem anderen trällere, wächst der Dank in meinem Herzen. Vom Lied steige ich um in den gesprochenen Dank. Vater im Himmel, danke für den ausgefallenen Termin, der mir am Mittwoch Zeit vor dir und mit dir geschenkt hat. Du, Herr, hilfst. Du hast mich bewahrt, als ich beim Autofahren einen Moment unaufmerksam war. Du hast mich bereits Jahrzehnte in deiner Nähe gehalten. Du schenkst mir Ideen, wie ich von dir reden kann, wenn andere mich nach dir fragen. Danke für unerwartete Überraschungen wie den Anruf, der so gut passte. Ein Telefongespräch, in dem du deine Akzente gesetzt hast. Du hilfst, dass die Zeit des Friedens in Deutschland seit 81 Jahren anhält. Dafür bin ich dir so dankbar. Irgendwann sage ich Amen und beschließe vorerst das Gespräch mit Gott. Das Lob mit anderen ist nachhaltig, stelle ich fest. Ich erlebe in der Kirche und in meiner Wohnung, was den Psalm 66 auszeichnet. Vom gemeinsamen Lob wechselt ein einzelner Beter zum Dank für die Rettung, die Gott ihm geschenkt hat. Beides mitten im Gottesdienst. Plötzlich ruft der Beter aus: Kommt her, hört zu, alle, die ihr Gott fürchtet. Ich will erzählen, was er an mir getan hat. Im Unterschied zu mir dankt der Psalmbeter nicht nur Gott, sondern er lädt alle anderen ein, mitzuhören, wofür er Gott von Herzen dankbar ist. So wie sie meinem Gebet zugehört haben.
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Olivia Lane ist überzeugt. God shows up. Gott zeigt sich. Gott offenbart sich. 7.55 Uhr haben wir, 5.08 Uhr, gleich die Nachrichten aus Berlin. Und bevor wir an die Nachrichten abgeben, habe ich noch eine Rätselauflösung weiterzugeben. Das Schwerpunktthema beim ERF lautet ja aktuell Träum weiter. Es geht da um alle Spielarten des Träumens. Und das hatte gestern Sabine Bohn zum Anlass genommen, fürs Donnerstagsrätsel eine Liste zusammenzustellen über Träumer in der Bibel. Und da kam dann die Frage auf, wie heißt der Mann, der sich ins Lager der Feinde schleicht und einen träumenden Soldaten belauscht? Die Antwort ist Gideon. Ja, der war das. Wir hätten auch Pura gelten lassen. Die beiden waren nämlich zu zweit unterwegs. Das steht in Richter Kapitel 7. Und das haben viele von Ihnen gewusst. Zwei von Ihnen belohnen wir mit dem Buch Uns trägt die Hoffnung von Sylvia B. Barron. Uns trägt die Hoffnung heißt es. Kriegen Sie auch im ERF-Shop und Sie hören davon im Lesezeichen diese Woche. Herzlichen Glückwunsch also an Manuela Tadaewski aus Bad Hersfeld und Irene Theilmann aus Kieselbronn. Sie beiden gewinnen das Buch. Danke fürs Mitmachen.

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2: Ich bin Silke Reich. Bundeskanzler Merz stellt heute einen größeren Umbau seiner Regierung und der CDU-Spitze vor. Auslöser war der Rücktritt von Jens Spahn als Vorsitzender der Unionsfraktion.
3: Übereinstimmenden Medienberichten zufolge soll Gesundheitsministerin Waken ins Kanzleramt wechseln. Neuer Gesundheitsminister soll CDU-Generalsekretär Linnemann werden. Auch in der Parteiführung sind weitere personelle Veränderungen geplant. Die offizielle Vorstellung wird im Laufe des Vormittags erwartet. Timo Wiesner, Redaktion.
2: US-Präsident Trump verhängt ab heute neue Importzölle auf Waren aus rund 60 Ländern. Für die Europäische Union gilt künftig ein allgemeiner Zollsatz von 10%. Für Länder wie China und Japan sind es 12,5%. Die US-Regierung begründet die neuen Zölle damit, dass die betroffenen Staaten nicht ausreichend gegen Zwangsarbeit vorgehen. Mehrere Länder, darunter Brasilien und Australien, haben die Entscheidung bereits scharf kritisiert. Wegen der schweren Waldbrände an der Atlantikküste hat Frankreich die EU um Hilfe gebeten. Mehrere Länder schicken nun zusätzliche Löschflugzeuge und Hubschrauber in die betroffenen Gebiete. Im Departement Gironde mussten inzwischen rund 30.000 Menschen in Sicherheit gebracht werden. Bei Bordeaux sind nach Angaben der Feuerwehr bereits erste Häuser abgebrannt. Die USA haben in der vergangenen Nacht erneut Ziele im Iran angegriffen. Laut US-Regionalkommando richteten sich die Einsätze gegen militärische Einrichtungen und sollten Bedrohungen für die Handelsschifffahrt verringern. Iranische Staatsmedien berichten von Explosionen, unter anderem in der Hafenstadt Bandar Abbas. Die Waffenruhe zwischen den USA und dem Iran gilt seit Anfang des Monats als beendet. Jürgen Klopp wird heute offiziell als neuer Bundestrainer vorgestellt. Bei seiner ersten Pressekonferenz in Frankfurt will der 59-Jährige seine Pläne für die Fußballnationalmannschaft vorstellen und nach der enttäuschenden WM für Aufbruchsstimmung sorgen. Sein erstes Spiel als Bundestrainer steht am 24. September in der Nations League gegen die Niederlande an.
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2: Die aktuellen Temperaturen in Köln, Bonn 17 Grad, in Hamburg und Bremen 16, in Berlin 14, in Dresden 15, in Frankfurt am Main 17, in Stuttgart 19, in München und Erfurt 16 und in Münster ebenfalls 16 Grad. Heute im Norden und Nordwesten wechselnd bewölkt, aber weitgehend trocken. Sonst viel Sonne bei nur lockeren Quellwolken. Erwärmung auf 20 Grad in Nordfriesland und bis zu 30 Grad im Breisgau. Morgen im Norden und Nordwesten wechselnd bewölkt und vor allem im Nordseeumfeld kurze Schauer nicht ausgeschlossen. Sonst vielfach heiter bis sonnig und trocken. Höchsttemperaturen auf den Inseln um 21 Grad, in der Nordhälfte 24 bis 29 Grad, in der Südhälfte 28 bis 32 Grad.
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4: Yeah, das will ich meinen. Es ist 8:03. Herzlich willkommen hier auf ERF Plus. Ich bin Miri Langenbach und wir starten gemeinsam in den Freitag. Was eine gute Sache. Musik dazu? Sehr gerne. Hier ist Katharina Stahl mit Wir zwei.

0: Wunder der Wissenschaft. Sind Sie auch immer so fasziniert? Ich finde das toll, wenn es Neues aus der Forschung gibt. Hallo, hier ist ERF Plus mit Aufgeweckt um 10 nach 8. Die menschliche DNA zum Beispiel, die haben Sie ja vor 4 Jahren erst komplett entschlüsselt. Gravitationswellen, der Nachweis ist 11 Jahre alt vom LIGO-Projekt, womit eine Vorhersage von Albert Einstein bestätigt wurde. Und der hat erst vor 100 Jahren veröffentlicht. Schwarze Löcher. Higgs-Boson, Proteinfaltung. Künstliche Intelligenz hat ja das jahrzehntelange biologische Rätsel der Vorhersage von Proteinstrukturen damit gelöst. Ich habe keine Ahnung, worum es da geht. Aber ich bin fasziniert und beeindruckt. Und ich stelle mir immer vor, wenn die was Neues entdecken und erfinden, dass da Gott irgendwo lächelnd sitzt, wie so ein Vater, der die Hausaufgaben betreut. Und dann sagt er, das habt ihr sehr, sehr gut gemacht. Das ist richtig so. Herzlichen Glückwunsch. Und jetzt lege ich euch hier hinten, lege ich euch mal das nächste Rätsel, lege ich euch da drüben hin. Und dann findet ihr das, okay? Oder wie schon ein gewisser Hiob im Alten Testament der Bibel es ausdrückt, Gott tut große Dinge, die nicht zu erforschen und Wunder, die nicht zu zählen sind. Dazu hören Sie jetzt das Wort zum Tag von Jürgen Werth.
1: Wir wissen viel. Wir wissen jeden Tag mehr. Und es geht immer schneller. Das Weltwissen verdoppelt sich alle 12 bis 15 Jahre. Im Jahr 1900 hat das noch 100 Jahre gedauert. Rätsel, die noch vor 100 Jahren unlösbar schienen, sind heute weitgehend gelöst. Hat es Gott heute schwerer als früher? Für viele war er ja vor allem ein Lückenbüßer-Gott. Er stand für alles, was Menschen nicht verstehen konnten. Wird seine Lücke nun immer kleiner? Brauchen wir ihn vielleicht eines Tages überhaupt nicht mehr? Vorsicht! Denn alles, was Menschen entdecken und erfinden, können sie nur entdecken und erfinden, weil Gott, der Erfinder des Universums, ihnen dazu die entsprechenden Fähigkeiten gegeben hat. Gott ist und bleibt der Erfinder aller Erfinder. Er lässt sie forschen und staunen. Denn je mehr wir Menschen entdecken, desto wunderbarer erscheint alles. Die großen und kleinen Zusammenhänge des Lebens lassen sich eben nicht durch zufällige Mutationen erklären. Wenn ich denn bereit bin, mir das einzugestehen. Viele Forscher tun das. Werner Heisenberg, dem deutschen Nobelpreisträger und Begründer der Quantenmechanik, wird das folgende Zitat oft zugeschrieben. Der erste Schluck aus dem Becher der Naturwissenschaft macht atheistisch. Aber auf dem Grund des Bechers wartet Gott. Das wusste schon Hiob. In seiner Antwort auf Bildad sagt er, wie könnte ein Mensch Recht behalten gegen Gott? Hat er Lust, mit ihm zu streiten, so kann er ihm auf 1000 nicht eines antworten. Gott ist weise und mächtig. Wer stellte sich ihm entgegen und blieb unversehrt? Er versetzt Berge, ehe sie es inne werden. Er stürzt sie um in seinem Zorn. Er bewegt die Erde von ihrem Ort, dass ihre Pfeiler zittern. Er spricht zur Sonne, so geht sie nicht auf und versiegelt die Sterne. Er allein breitet den Himmel aus und geht auf den Wogen des Meeres. Er macht den großen Wagen am Himmel und den Orion und das Siebengestirn und die Sterne des Südens. Er tut große Dinge, die nicht zu erforschen und Wunder, die nicht zu zählen sind. Siehe, er geht an mir vorüber, ohne dass ich's gewahr werde, und wandelt vorbei, ohne dass ich's merke. Siehe, wenn er wegrafft, wer will ihm wehren? Wer will zu ihm sagen, was machst du? Aus Hiob 9. Klar, Hiobs Weltbild war anders als unseres. Aus heutiger Sicht schlichter, eindimensionaler. Aber wer weiß, was spätere Generationen über unser Weltbild sagen. Und die Grundüberzeugungen von Hiob gelten bis heute. Gott ist der Herr über alles. Er lebt und denkt und handelt in Dimensionen, in die wir weder gedanklich noch praktisch vordringen werden. Wir müssen es uns nur eingestehen. Mit offenen Augen forschen und entdecken. Mit Augen, die bereit sind, ein Stück dieser anderen Wirklichkeit wahrzunehmen. Unsere Begrenztheiten anzuerkennen. Gott ist der Erfinder des Lebens. Er ist so wunderbar, dass wir uns ihm nur mit Wundern und Staunen nähern können. Der bekannte Astrophysiker Heino Falke, der maßgeblich am Event Horizon Telescope Projekt beteiligt war, das das erste Bild eines schwarzen Lochs aufgenommen hat, der ist bekennender Christ. Er sieht zum Beispiel die Naturgesetze als Worte Gottes und den Glauben als Akt des Vertrauens und der Demut vor dem Unverfügbaren. Umso wunderbarer ist es, dass Gott sich selbst verfügbar gemacht hat. In Jesus ist er mitten hineingekommen in seine Welt. Er ist der Unbegreifliche, aber er hat sich selbst begreiflich gemacht und uns die Tür zu seiner Wirklichkeit weit aufgestoßen und damit das Wunder der Schöpfung noch überboten. Der neutestamentliche Lehrtext zu Herrnhuter Losung sagt es so: Wir wissen, dass er, der Jesus den Herrn auferweckt hat, mit Jesus auch uns auferwecken und mit euch vor sich hinstellen wird.
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Gleich 20 nach 8. Einen schönen guten Morgen miteinander. Der größte Industriezweig Deutschlands, die Autobranche, steckt, ich denke, das kann man so sagen, in einer tiefen Krise. Viele Arbeitsplätze sind gefährdet und die Betroffenen sind verunsichert. Für sie gibt es durchaus Möglichkeiten, aus der Krise rauszukommen. Der hat weniger mit Volkswirtschaft zu tun, aber die Männer und Frauen in den Autofabriken sind trotzdem nicht allein. Mehr darüber erfahren Sie gleich hier in Aufgeweckt.

0: Der Deutschen liebstes Kind, das Auto, steckt in der Krise. Beziehungsweise die deutsche Automobilindustrie. Zehntausende Arbeitsplätze sind schon gestrichen worden. Weitere werden wohl folgen. Ganze Werksschließungen stehen da im Raum. Und na klar, die Beschäftigten haben Zukunftsängste. Per Detlef Schladebusch ist der Vorsitzende des Netzwerks Christen in der Automobilindustrie. Er ermutigt Angestellte und Entscheidungsträger, nicht in Resignation zu verfallen. Darüber spreche ich jetzt mit ihm. Hallo, Herr Schladebusch.
1: Ja, hallo, ich grüße Sie.
0: Danke, dass Sie sich Zeit für uns genommen haben. Welche Auswirkungen hätten denn Stellenstreichungen oder gar Werksschließungen, zum Beispiel bei, was war in Schlagzeilen, VW in Zwickau oder der Zulieferer Bosch in Heilbronn? Es zieht sich ja durchs ganze Land.
1: Ja, man muss ja immer an das ganze Umfeld auch denken. Also sind ja nicht nur die direkten Arbeitsplätze bei den großen Herstellern. Es sind natürlich auch die Zulieferer, wo wir auch gerade viele Schreckensmeldungen bekommen über Insolvenzen. Und dann geht es natürlich weiter. Die Handwerksfirmen, die Händler und so weiter. Also ein ganzes Umfeld, wenn ein Arbeitsplatz beim Hersteller verloren geht, sind es auch mehrere im ganzen Umfeld.
0: Was braucht jetzt die Automobilindustrie, um in Deutschland eine Zukunft zu haben?
1: Ich glaube, wir brauchen einen Aufbruch, der wirklich ehrlich auch ist. Wir haben eine Werteumfrage gemacht in der Automobilbranche und da sind wirklich erschreckende Dinge auch bei rausgekommen. Was ist den Menschen eigentlich wichtig auch? Und es ist eben das Thema Kommunikation, Ehrlichkeit, Vorbild sein und so weiter, alles sehr den Bach runtergegangen ist und Machtspiele, mangelnde Transparenz in vielen Bereichen auch sind Strategien, die über Köpfe hinweg entschieden werden, kurzfristiges Denken, Verlust an Sinn und Vertrauen. Also es ist eine ganze Menge. Es ist ein Blumenstrauß ist was Schönes, das ist eben nichts Schönes. Und ich glaube, da brauchen wir insgesamt ein Umdenken, was auch mit unseren christlichen Werten zu tun hat.
0: Das ist ja auch interessant. Da spricht man von Volkswirtschaft und bekommt dann sowas wie Anstand und christliche Werte geantwortet, ne?
1: Genau, also ja. Werte letztlich als Erfolgsfaktor sogar. Aha. Und wenn wir mal so ein bisschen zurückgehen, auch in die ganze Geschichte der Automobilindustrie, könnte man auch sagen, wer hat die PS auf die Straße gebracht? Glaube, Hoffnung und Liebe. Also ich denke da zum Beispiel, ohne Glaube, Hoffnung und Liebe hätte es zum Beispiel niemals einen Mercedes gegeben. Wilhelm Maybach, das war ein Kind aus einer Familie, wo die Eltern gestorben waren. Und Gottfried Daimler hat ihn aufgenommen im Reutlinger Brüderhaus. Und er ist es letztlich gewesen, der den Ottomotor erstmal richtig zum Laufen gebracht hat. Und es gibt viele positive Beispiele. Und die kommen eben, wenn man mal genau hinschaut, alle aus einer Haltung heraus, die Glaube, Hoffnung und Liebe haben, die eine Zukunftshoffnung haben, die für etwas stehen auch. Und ich glaube, das ist der Dreh- und Angelpunkt, den wir verloren haben.
0: Was können Christen denn jetzt tun, die in der Automobilindustrie beschäftigt sind? Sie haben das Netzwerk der Christen in der Automobilindustrie. Was können die jetzt tun speziell?
1: Also, die können natürlich Mutmacher sein. Das sind sie auch in ihren Unternehmen, in den Gebetskreisen, wo sie sich verabreden, einmal die Woche zum Gebet treffen, aber auch die Gottesdienste, zu denen sie einladen. Zum Beispiel haben wir jetzt am 24. September wieder einen ökumenischen Gottesdienst und Get Together in Wolfsburg bei Christen bei Volkswagen, Christen bei Daimler und Benz laden im November immer ein. Also es gibt verschiedene interne und externe Veranstaltungen. Man findet die auch auf der Homepage vom Netzwerk Christen in der Automobilindustrie, c-a-i.info.
0: Wie wichtig ist das denn, zum Beispiel Gebete für die Angestellten und Entscheidungsträger? Wenn sie da nur ein müdes Lächeln ernten, sind sie nicht entmutigt?
1: Naja, erstmal ist es für einen selber ganz gut. Also ich brauche ja selbst den Draht auch immer wieder, den direkten Draht zu Gott. Wir hatten jetzt vor der letzten Aufsichtsratssitzung bei Volkswagen, hatten wir gesagt, wir machen jetzt mal ein Ad-Hoc-Gebet, laden dazu ein, damit es auch gute Ergebnisse gibt und eben keine Stellen jetzt sofort gestrichen werden. Und es war sehr mutmachend, dass eben nicht nur Mitarbeitende von Volkswagen dabei waren, sondern auch von Mercedes. Also wir sind da ein Netzwerk, die eben durch den Glauben verbunden sind, sich Mut machen und die an ihrem Arbeitsplatz auch dafür sorgen, zum Beispiel in Forschung und Entwicklung, ja, gute neue Lösungen herauszubekommen und umzusetzen, die den Menschen dienen und auch der Umwelt.
0: Und wer könnte nicht zuversichtlicher sein als die Christen, überall wo sie hingestellt sind?
1: Genau, ja.
0: Die deutsche Autoindustrie steckt in einer schweren Krise. Viele Arbeitsplätze sind gefährdet, mit gravierenden Auswirkungen für ganze Regionen und die Menschen, die hier leben. Wie Betroffene damit umgehen können, darüber habe ich mit Per Detlef Schladebusch gesprochen, dem Vorsitzenden des Netzwerks Christen in der Automobilindustrie. Weitere Infos und den Beitrag zum Nachhören finden Sie natürlich online auf erfplus.de und in Ihrer erfplus-App in der Mediathek unter Aktuelles vom Tag und bei Aufgeweckt.

Guten Morgen um 20 vor 9. Es ist der 24. Juli. In Hessen sind Sommerferien. Und immer wenn in Hessen Sommerferien sind, dann ist auf ERF Plus in Aufgeweckt Sommergeschichtenzeit. Ja, in unserer Sommergeschichte heute geht es gleich um verschiedene Möglichkeiten, den Alltag abwechslungsreich zu gestalten. Oder schätzen Sie lieber die Routine? Sie sei Ihnen sehr gegönnt. Falls Sie mal was anders machen möchten, bleiben Sie dran. Dinge anders machen heißt die Sommergeschichte von heute. Und Sie hören sie nach Unser Vater und dem Felsenfestchor.

0: 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Heute
1: Dinge anders machen. Lena räumt immer wieder um. Ich stehe dann in der Küche und frage mich, wo jetzt neuerdings die Kartoffeln sind oder die tiefen Teller oder das Salz. Habe ich es herausgefunden, brauche ich noch einmal Wochen, ehe ich mich umgewöhnt habe. Der erste Griff geht immer zum falschen Schrank, dem, wo das Gesuchte ursprünglich lagerte. Der erste Griff geht immer zum falschen Schrank, dem, wo das Gesuchte ursprünglich lagerte.

0: blicke ich dem Einrosten selbst entgegen, gehe bewusst einen Weg, den ich noch nie gegangen bin, oder lege mich abends verkehrt herum ins Bett, den Kopf am Fußende. Morgens wache ich verwundert auf und frage mich, wo ich bin. Neulich, als alle Messer in der Spülmaschine waren und die Maschine lief, wollte ich mir ein Brot mit Butter bestreichen. Aus der Not heraus nahm ich einen Löffel. Zu meinem Erstaunen funktionierte es tadellos. Die Kurven des Brots dienten dazu, die Butter aus der Vertiefung des Löffels herauszustreichen, und dann verteilte ich sie mit der dicken, nach außen gewölbten Löffelrückseite. Im England des 17. Jahrhunderts aß man ohne Gabel. Der Löffel war für die Suppe da. Fleisch und Gemüse aß man mit den Händen. Nach der Mahlzeit tunkte man eine Serviette in ein vor sich stehendes Schälchen mit Wasser und reinigte damit die Finger. Lena badet, und ich lese ihr währenddessen aus einem Buch vor, das uns beiden gefällt. Hinterher reden wir immer darüber. Darauf freue ich mich. Jetzt will sie sich die Haare waschen und gibt etwas Shampoo in ihre Handfläche. Sie riecht daran, als wäre der Duft lebensverlängernd. Lena liebt Düfte. Sie hält mir ihre Hand hin und sagt begeistert, riech mal. Ein Bad und eine Haarwäsche sind für sie nicht Alltagspflicht wie für mich, sondern ein Genuss. Das Genießen und die Flexibilität im Kopf will ich mir von Lena abgucken.
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0: 10 von 9 haben wir es. Einen wunderschönen guten Morgen miteinander. Wir haben eine Einladung bekommen, Sie und ich. Ja, sie steht in der Bibel, in Psalm 66, Vers 16. Und Elke Drossmann macht im Anstoß jetzt mal einen Vorschlag, wie wir sie gebührend annehmen können.
1: Nicht nur am Sonntag Kantate, dem vierten Sonntag nach Ostern lobt meine Gemeinde Gott aus vollem Herzen im Gottesdienst. Und ich singe lauthals mit. Der volle Klang der Stimmen begeistert mich so, dass ich zu Hause weitersinge. Während ich ein Lied nach dem anderen trällere, wächst der Dank in meinem Herzen. Vom Lied steige ich um in den gesprochenen Dank. Vater im Himmel, danke für den ausgefallenen Termin, der mir am Mittwoch Zeit vor dir und mit dir geschenkt hat. Du, Herr, hilfst. Du hast mich bewahrt, als ich beim Autofahren einen Moment unaufmerksam war. Du hast mich bereits Jahrzehnte in deiner Nähe gehalten. Du schenkst mir Ideen, wie ich von dir reden kann, wenn andere mich nach dir fragen. Danke für unerwartete Überraschungen wie den Anruf, der so gut passte. Ein Telefongespräch, in dem du deine Akzente gesetzt hast. Du hilfst, dass die Zeit des Friedens in Deutschland seit 81 Jahren anhält. Dafür bin ich dir so dankbar. Irgendwann sage ich Amen und beschließe vorerst das Gespräch mit Gott. Das Lob mit anderen ist nachhaltig, stelle ich fest. Ich erlebe in der Kirche und in meiner Wohnung, was den Psalm 66 auszeichnet. Vom gemeinsamen Lob wechselt ein einzelner Beter zum Dank für die Rettung, die Gott ihm geschenkt hat. Beides mitten im Gottesdienst. Plötzlich ruft der Beter aus: Kommt her, hört zu, alle, die ihr Gott fürchtet. Ich will erzählen, was er an mir getan hat. Im Unterschied zu mir dankt der Psalmbeter nicht nur Gott, sondern er lädt alle anderen ein, mitzuhören, wofür er Gott von Herzen dankbar ist. So wie sie meinem Gebet zugehört haben.
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Diesen guten Wünschen von Katharina Neudeck schließe ich mich sehr gerne an. Ihr Lied Von allen Seiten, könnte ich mir vorstellen, ist inspiriert von Psalm 139. Da steht, von allen Seiten umgibst du mich und hältst deine schützende Hand über mir. Was Besseres kann ich Ihnen für den Tag und fürs Wochenende und bis wir uns wieder hören, gar nicht wünschen. Deswegen bleibt es dabei. Haben Sie einen mit wundervollen Tag. Ich bin Miri Langenbach. Falls Sie uns jetzt hier verlassen müssen, dann verabschiede ich mich von Ihnen. Allen anderen sage ich bis gleich, zu gern gehört. Danke fürs Mitmachen übers Formular auf erfplus.de/Liedwunsch. Können Sie noch Liedwünsche einreichen hier. Und ja, bis gleich. Hanjo Gäble und Miriam Schäfer haben wir noch. Herr, wir glauben an dich. Bis ran an die Nachrichten.

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2: Ich bin Silke Rech. Bundeskanzler Merz stellt heute einen größeren Umbau seiner Regierung und der CDU-Spitze vor. Auslöser war der Rücktritt von Jens Spahn als Vorsitzender der Unionsfraktion.
3: Übereinstimmenden Medienberichten zufolge soll Gesundheitsministerin Waken ins Kanzleramt wechseln. Neuer Gesundheitsminister soll CDU-Generalsekretär Linnemann werden. Außerdem muss Verkehrsminister Schnieder seinen Posten räumen. Auch in der Parteiführung sind weitere personelle Veränderungen geplant. Die offizielle Vorstellung wird im Laufe des Vormittags erwartet. Timo Wiesner, Redaktion.
2: US-Präsident Trump verhängt ab heute neue Importzölle auf Waren aus rund 60 Ländern. Für die Europäische Union gilt künftig ein allgemeiner Zollsatz von 10%. Für Länder wie China und Japan sind es 12,5%. Die US-Regierung begründet die neuen Zölle damit, dass die betroffenen Staaten nicht ausreichend gegen Zwangsarbeit vorgehen. Mehrere Länder, darunter Brasilien und Australien, haben die Entscheidung bereits scharf kritisiert. Wegen der schweren Waldbrände an der Atlantikküste hat Frankreich die EU um Hilfe gebeten. Mehrere Länder schicken nun zusätzliche Löschflugzeuge und Hubschrauber in die betroffenen Gebiete. Im Departement Gironde mussten inzwischen rund 30.000 Menschen in Sicherheit gebracht werden. Bei Bordeaux sind nach Angaben der Feuerwehr bereits erste Häuser abgebrannt. Die USA haben in der vergangenen Nacht erneut Ziele im Iran angegriffen. Laut US-Regionalkommando richteten sich die Einsätze gegen militärische Einrichtungen und sollten Bedrohungen für die Handelsschifffahrt verringern. Iranische Staatsmedien berichten von Explosionen, unter anderem in der Hafenstadt Bandar Abbas. Die Waffenruhe zwischen den USA und dem Iran gilt seit Anfang des Monats als beendet. Jürgen Klopp wird heute offiziell als neuer Bundestrainer vorgestellt. Bei seiner ersten Pressekonferenz in Frankfurt will der 59-Jährige seine Pläne für die Fußballnationalmannschaft vorstellen und nach der enttäuschenden WM für Aufbruchsstimmung sorgen. Sein erstes Spiel als Bundestrainer steht am 24. September in der Nations League gegen die Niederlande an.
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2: Die aktuellen Temperaturen in Köln, Bonn 17 Grad, in Hamburg und Bremen 16, in Berlin 14, in Dresden 15, in Frankfurt am Main 17, in Stuttgart 19, in München und Erfurt 16 und in Münster ebenfalls 16 Grad. Heute im Norden und Nordwesten wechselnd bewölkt, aber weitgehend trocken. Sonst viel Sonne bei nur lockeren Quellwolken. Erwärmung auf 20 Grad in Nordfriesland und bis zu 30 Grad im Breisgau. Morgen im Norden und Nordwesten wechselnd bewölkt und vor allem im Nordseeumfeld kurze Schauer nicht ausgeschlossen. Sonst vielfach heiter bis sonnig und trocken. Höchsttemperaturen auf den Inseln um 21 Grad, in der Nordhälfte 24 bis 29 Grad, in der Südhälfte 28 bis 32 Grad.
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4: Mit ganz viel Liebe starten wir in diese Freitagsausgabe von Gern gehört. Hallo und herzlich willkommen. Ich bin Miri Langenbach und der erste Liedwunsch kommt aus Thüringen zu uns, aus Bad Tennstedt. Da schreibt Hans-Jürgen: Am 24.07., also heute, feiern meine Frau Kerstin und ich unseren Hochzeitstag. Wir sind unserem Gott sehr dankbar für die gemeinsamen 44 Jahre. Es wäre sehr schön, wenn Sie für uns das Stück Highland Cathedral spielen könnten. Liebe Grüße aus Thüringen. Sehr gerne. Alle guten Wünsche zur Sternenhochzeit, liebe Kerstin und Hans-Jürgen. Ich wünsche Ihnen Gottes Segen für Ihren weiteren gemeinsamen Weg. Und so wollen wir starten mit der Highland Cathedral von Brass Connection.

Ist ja auch interessant, dass Highland Cathedral eigentlich gar nicht aus Schottland kommt, ne? Es wurde von Ulrich Röver und Michael Korb 1982 komponiert. Die beiden sind Deutschen und haben so eine schöne Dudelsack-Hymne verfasst, dass die Schotten das als Nationalhymne vorgeschlagen haben. Hat sich leider nicht durchgesetzt. Ich wäre dafür gewesen. Nun ja. Jetzt gehen wir in die Schweiz. Da ist auch schön. Im Berner Oberland aus Achseten hat Mirjam uns geschrieben. Sie wünscht sich das Lied Ein Gott, der das Meer teilt von Timo Langner. Und dazu schreibt sie, unsere Tochter Lara wird heute 8 Jahre alt. Wir wünschen dir alles Liebe und die ganze Segensfülle vom Himmel zu deinem Geburi. Haben dich fest lieb. Ich hoffe, ich habe den Geburi ordentlich ausgesprochen, liebe Lara. Schließe mich an. Herzlichen Glückwunsch. Gottes Segen zum Geburtstag. Hier kommt dein Lied. Ein Gott, der das Meer teilt.

Hallo, mein Liedwunsch ist So nimm denn meine Hände und es geht um den Anlass zum 87. Geburtstag von meiner Mutter am Samstag, am 25. Juli. Und hiermit möchte sie alle grüßen und bedanken, die sie so treu besucht. Und wir wünschen ihr somit weiterhin viel Kraft und im Glauben. Und sie hört tatkräftig der ERF. Danke, ciao.

Hier ist Sonja Schöne in Bad Bellingen, Pflegeheim Casamia. Ich möchte alle meine Freunde grüßen und ganz besonders Frau Heuberger und Frau Diebold und auch meine Schwester Tabea Schöne mit dem Lied Komm, geh mit mir in das Land. Und ganz besonders vielen Dank an den RAF für die schönen Lieder und Sendung. Komm,

Ich wünsche mir von Johannes Falk und Sarah Lorenz, Du bist Schöpfer, weil ich es gerne höre. Hier ist Monika aus Großzimmern. Ich möchte ganz besonders die Lore Nopper in Rostorf grüßen und die Margrit Hanstein in Schwenningen. Herzlichen Dank.

Jesus zuerst hieß das. Jesus zuerst hören und beten. Das war dieses Live-Konzert. Da ist eine Doppel-CD draus entstanden. 2002 im Rahmen vom Christival in Kassel. Ich weiß es noch genau. Super Aufnahme. Nach wie vor. Auch ein paar Jahre später noch. Jetzt kommen wir zu Geh aus mein Herz und suche Freud. Auch das, was für ein wunderschönes, erbauliches, sommerlich leichtes Lied über Gottes schöne Schöpfung. Ja, das stimmt, aber da werden auch meistens dann einige Strophen für weggelassen, die eben nicht so luftig leicht daherkommen, die für den Dichter aber gleichermaßen wichtig waren. Mehr darüber hören Sie jetzt von Hanna Wilhelm in ihrem Impuls zum Liedtext des Liedes der Woche.

Das Ensemble Conspirito hat sich für seine Version von Geh aus, mein Herz 5 von 15 Strophen ausgesucht. Ich möchte zwei weitere Strophen aufgreifen. Heute ist die 9. dran. Da heißt es: Ach, denk ich, bist du hier so schön und lässt du's uns so lieblich gehen auf dieser armen Erden. Was will doch wohl nach dieser Welt dort in dem reichen Himmelszelt und güldnen Schlosse werden? Paul Gerhardt ist Realist. Der Dichter erwartet von dieser Welt keine Perfektion. Die Schönheit der Schöpfung macht ihn nicht blind dafür, dass vieles nicht so ist, wie es sein sollte. Das hat er im 30-jährigen Krieg und durch den Tod seiner Frau selbst erlebt. Aber Paul Gerhardt ist ein Realist mit Weitblick. Der Dichter ist fest davon überzeugt, dass das Beste noch kommt. Denn wenn Gott diese Erde schon so schön geschaffen hat, wird der Himmel ein wahres Meisterwerk sein. Bin ich als Christin auch realistisch genug, um diese Perspektive einzunehmen, gerade auch an den Tagen, die sich so gar nicht himmlisch anfühlen?

0: schwingt sie sich in die Luft mit Klavierunterstützung. Die Lerche. Das war das Lied der Woche hier auf ERF Plus. Morgen hören Sie noch eine weitere Ausgabe in Aufgeweckt. Und am Sonntag gibt's dann ein neues Lied der Woche. Können Sie alles in Ruhe sich anschauen und nochmal nachhören im Internet auf erfplus.de oder auch in Ihrer ERF Plus App in der Mediathek. Unter Lied der Woche. Ja, wer hätte es gedacht? Wo sonst? Unter Lied der Woche. Hier ist gern gehört am Freitag. Wer ist da?
1: Ja, guten Morgen. Hier ist Klaus Müller aus Daden.
0: Morgen.
1: Ich möchte wieder alle meine Freunde grüßen. Könnt ihr das Lied spielen? Singt das Liederlieder. Singt es immer wieder. Ich denke, ihr wisst, was ich meine. Bleibt fröhlich mit Jesus unterwegs, auch ihr vom ERF.
0: Ja, klar doch, Klaus, das können wir spielen. Das ist dieses blaue Liederbuch mit der umgedrehten Gitarre, die dann zu einem Füllfederhalter wird. Manfred Siebald und die Christussänger singt das Lied der Lieder.

0: Am Freitag, den 24. Juli, wird unsere Mami und Ehefrau, meine wunderbare Estherlein, 41 Jahre alt, und wir gratulieren ihr von ganzem Herzen und drücken sie immer wieder und küssen sie ganz herzlich und wünschen ihr alles, alles wunderbar Erfreuliche und Schöne unter Gottes Führung und im Leben für ihn. Und wünschen ihr auch ein Lied, mein lieber kleiner Stern. Und die Maria, die möchte auch noch etwas sagen für ihre Mami.
1: Mami, du hast doch morgen Geburtstag, wir feiern Geburtstag. Wir drücken dich ganz fest und wir lieben dich sehr.

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Musik kann hoffnungsvoll stimmen oder in schwierigen Zeiten trösten. Manche Melodien graben sich tief in unsere Seelen ein und begleiten uns ein Leben lang. Johann Sebastian Bach ging das nicht anders. Für ihn war es die Melodie eines Liebesliedes von Hans Leo Hassler. »Mein Gemüt ist mir verwirret«, heißt das. Bach machte daraus den Choral »O Haupt voll Blut und Wunden«. Es gelangte auf unterschiedlichsten Wegen immer wieder auch in seine Musik. Die Matthäus-Passion oder das Weihnachtsoratorium sind Beispiele dafür. In der Matthäus-Passion hat Bach einen Text von Paul Gerhardt für die Melodie verwendet. Und das hat sich Elisabeth bei uns gewünscht. Aus Rheinberg, ich meine, das läge zwischen Stralsund und Greifswald, wünscht sie sich zum Geburtstag »Befiehl du deine Wege«.

Der Geburtstag meiner Frau Gretel Butz fällt auf kommenden Sonntag. Deshalb der Gruß schon heute. Meine geliebte Ehefrau, zu deinem 85. Wiegenfest gratuliere ich dir mit dankbarem Herzen und wünsche eine große Portion Geduld und Gottvertrauen in den jetzigen Krankheitszeiten und für das neue Lebensjahr. Wir beide sind auf der Zielgeraden Richtung ewige Heimat bei Jesus. Das Lied »Vor der ungewissen Zukunft Gott vertrauen« möchte ich als Geschenk dir überreichen. Gott segne dich, dein Siegfried. Danke dem ERF.

Guten Morgen, hier ist die Elisabeth aus Heidenheim. In Erinnerung an meine verstorbene Schwiegermutter wünsche ich mir heute das Lied »Er hat seinen Engeln befohlen über dir«. Das würde mich sehr freuen und ich grüße alle Hörer des ERF und das ganze Team. Vielen Dank für die Sendung.

Sie hören Gern gehört am Freitag mit Miri Langenbach und mit Musik von Jörg Swoboda. Meine Kraft ist gewünscht und zwar aus Mühltal in Hessen von Ingrid. Sie schreibt dazu, am 9.7.2026 hörte ich das Lied bei Ihnen. Es hat mich sehr angesprochen. Ich möchte es gern nochmal hören. Liebe Grüße an meine Freundin Waltraud und ehemalige Klassenkameradin Marli in Hannover. Dann wird's aber auch Zeit, liebe Ingrid. Hier ist meine Kraft von Jörg Swoboda.

0: 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Es ist 10 Uhr. 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
1: Ich bin Silke Rech. Bundeskanzler Merz hat soeben bekannt gegeben, wer welchen Posten in seinem Kabinett übernehmen wird. Die bisherige Bundesgesundheitsministerin Wagen wird neue Kanzleramtschefin. Die CDU-Politikerin folgt auf Thorsten Frey, der an die Unionsfraktionsspitze wechseln soll.
2: Nina Wagen hat in den vergangenen Monaten in der Bundesregierung als Gesundheitsministerin gezeigt, dass sie ein Ministerium führen, dass sie Reformen auch gegen Widerstände durchsetzen kann und dass sie auch vielfältige Themen in ihrer ganzen Komplexität beherrscht.
1: CDU-Generalsekretär Linnemann wird außerdem neuer Bundesgesundheitsminister. Franziska Hoppermann, CDU-Generalsekretärin, und Philipp Amthor, neuer Staatsminister im Bundeskanzleramt. Auch Bundesverkehrsminister Schneider muss im Zuge der Kabinettsumbildung seinen Posten räumen. Volkswagen hat im zweiten Quartal deutlich weniger Gewinn gemacht. Unter dem Strich verdiente Europas größter Autobauer rund 1,5 Milliarden Euro, fast ein Drittel weniger als im Vorjahreszeitraum. Außerdem hat der Konzern seine Erwartungen für das Gesamtjahr gesenkt. Gründe sind unter anderem schwächere Verkaufszahlen in China sowie das schwierige wirtschaftliche Umfeld. Nach der tödlichen Messerattacke in einer Bank in Regensburg dauern die Ermittlungen an. Das Motiv des 20-jährigen Tatverdächtigen ist weiterhin unklar. Gegen ihn wird wegen eines Tötungsdelikts und eines Raubüberfalls ermittelt. Der Mann soll heute dem Haftrichter vorgeführt werden. Polizei und Staatsanwaltschaft wollen am Nachmittag weitere Einzelheiten zu dem Fall bekannt geben. Rund 6 Wochen vor der Landtagswahl in Sachsen-Anhalt liegt die AfD in einer aktuellen Umfrage deutlich vorn. Sie kommt auf 41%, die CDU erreicht 24% und die Linke 14%. Die SPD liegt mit 5% nur knapp über der 5%-Hürde. Gewählt wird am 6. September. Umfragen sind allerdings nur eine Momentaufnahme und keine Prognose für den Wahlausgang. Kurz vor der Vorstellung von Jürgen Klopp als neuem Bundestrainer soll der Deutsche Fußballbund eine weitere wichtige Personalentscheidung getroffen haben. Medienberichten zufolge wird Weltmeister Per Mertesacker ab Anfang kommenden Jahres neuer Geschäftsführer Sport. Er soll Andreas Rettig nachfolgen, der den Verband zum Jahresende verlässt. Eine offizielle Bestätigung des DFB steht noch aus.
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1: Die aktuellen Temperaturen: in Köln, Bonn 20 Grad, in Hamburg 19, in Bremen und Berlin 18, in Dresden 19, in Frankfurt am Main 21, in Stuttgart 22, in München, Erfurt und Münster 20 Grad. Heute im Norden und Nordwesten wechselnd bewölkt, aber weitgehend trocken. Sonst viel Sonne bei nur lockeren Quellwolken. Erwärmung auf 20 Grad in Nordfriesland und bis zu 30 Grad im Breisgau. Morgen im Norden und Nordwesten wechselnd bewölkt und vor allem im Nordseeumfeld kurze Schauer nicht ausgeschlossen. Sonst vielfach heiter bis sonnig und trocken. Höchsttemperaturen auf den Inseln um 21 Grad, in der Nordhälfte 24 bis 29 Grad, in der Südhälfte 28 bis 32 Grad.
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3: Unsere gern gehört Reise am Freitag führt uns jetzt nach Duisburg. In Duisburg hört uns Martina und sie möchte gerne das Lied Dankbar von Martin Buchholz nochmal hören. Und das ist auch der Anlass. Ich möchte es gerne mal wieder hören, schreibt sie. Ja, Martina, da sind Sie ja bei gern gehört genau richtig. Sie wünschen und grüßen und wir spielen. So geht das hier. Also bitteschön.

0: Danke sehr.
1: Hallo, hier ist Inge Heinrich aus Simmern. Ich grüße die 5 Christengeschwister aus Schönberg, denen ich letzten Donnerstag in Freudenstadt begegnet bin. Die gemeinsame Zeit hat mir sehr gut getan. Vielen Dank dafür. Und ich grüße mit dem Titel Der Herr segne dich mit Markus Fackler und Veronika Lohmer.

Ja, guten Morgen. Hier ist Kathrine Mura und ich hätte ganz gerne, dass Sie das Lied "Der Herr ist mein Licht und ist mein Halt" für meine Schwester Ingrid Baumann in Moers spielen. Sie hat das auch jahrelang im Chor mitgesungen und das gehörte zu ihren Lieblingsliedern. Wenn Sie das spielen könnten, dann wäre ich Ihnen sehr, sehr dankbar. Ihnen allen einen schönen Tag. Liebe Grüße. Tschüss.

Guten Morgen, liebe Gretel, lieber Siegfried. Mit dem Lied »Wer nur den lieben Gott lässt walten« grüßen wir euch, besonders dich, liebe Gretel, zum Geburtstag am Sonntag. Herzliche Segenswünsche gehen von Balzholz nach Untermenningen. Seid gesegnet.

erfplus.de/Liedwunsch. Das ist Ihre Adresse, um hier das Musikprogramm von ERF Plus mitzugestalten. Von 9 bis 11 jedenfalls ist das ganz einfach möglich, indem Sie sich ein schönes Lied wünschen und am besten noch einen lieben Menschen grüßen. Da freuen die sich. Sie können auch aufs Band sprechen unter der 06441 95 73 73 und können da Ihre Grüße hinterlassen. Und so entsteht gern gehört, wie diese schöne Sendung hier am Freitag. Eben hatten wir schon mal ein Lied von ihm gewünscht, hier ist Jörg Swoboda. Die Trefferquote ist aber auch enorm hoch. Der Brandenburger gehört zu den bekanntesten christlichen Liedermachern Deutschlands. Inzwischen ist er als Baptistenpastor im Ruhestand, aber seine kreative Ader ruht nicht. In seiner Musikwerkstatt entstehen weiterhin Songs. Eingängige Melodien, gepaart mit aussagekräftigen Texten, finden sich zum Beispiel auf seinem Album Kraft und Klarheit 2. Ein Lied von diesem Album präsentieren wir Ihnen jetzt in einer Musikgeschichte. Jörg Swoboda singt und kommentiert sein Lied »Meine Krone«.

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Das war schwer. Aber wir erlebten, was Psalm 23 beschreibt. Gott hat uns trotzdem den Tisch gedeckt und voll eingeschenkt. Ein bisschen traurig, aber ohne Bitterkeit, haben wir über die Jahre dankbar zugelangt auf Gottes Tisch. Wir grüßten gegen Stummheit an und beteten für ihn. Ein Schicksalsschlag nebenan brach das Eis. Und ich danke für die Erfahrung, dass Jesus Lasten mitträgt, Hoffnung am Leben erhält, Befürchtungen besiegt und zu konkreten Schritten des Friedens ermutigt.

0: Meine Krone, eine Ballade mit Tiefgang von Jörg Swoboda, erschienen auf seinem Album Kraft und Klarheit 2. Wenn Sie sich für diese Produktion interessieren, ich habe geguckt, auf der Homepage von Jörg Swoboda erfahren Sie auf jeden Fall mehr dazu und können Sie bestellen. Da müssen Sie einfach alles zusammenschreiben. jörgswoboda.de. jörgswoboda.de. 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Wer ist da?
1: Guten Morgen, liebes ERF-Team. Ich wünsche mir das Lied In seine Hand geschrieben von Marion Schäl und ihrem Mann. Das ist ein Lied, was unsere ehemalige Frau von unserem Pastor gerne mit uns gesungen hat und sie ist selbst jetzt sehr alt und braucht viel Mut und Zuspruch. Und das wäre schön. Vielleicht hört sie es ja. Und ich wünsche es für mich, für sie und für uns alle. Danke für die wunderschöne Sendung. Ich höre sie fast jeden Tag. Auch gerade jetzt. Tschüssle, Gisela Müller.

Ja, guten Morgen. Hier ist Renate aus Lauterbach. Ich habe eben gerade das Lied gehört. Ich glaube ganz fest daran. Und das ist ein ganz wunderbares Lied. Es ist mir so richtig ins Herz gegangen. Ich möchte damit die Frau Leni Moos grüßen in Donsbach mit ihren Kindern Rainer und Petra und meine Tochter Claudia. Und ich würde mich freuen, wenn das Lied käme. Vielen, vielen Dank und alles Gute und gesegnetes Wochenende.

Ja, guten Morgen. Andrea aus St. George im Schwarzwald. Ich wünsche mir das Lied von Timo Langner, Thronsaal. Und ich danke dem ERF und wünsche euch Gottes Segen. Und danke ja für eure Sendung. Tschüss.

0: Ich finde Ruhe im Thronsaal des Herrn. Ja, wir sind eingeladen in Gottes Gegenwart. Natürlich, wenn dieses Leben hier endet und die, die es Jesus Christus übergeben hatten, in die ewige Gegenwart Gottes eintreten. Aber auch schon jetzt, in Psalm 34 steht, schmeckt doch und seht, dass der Herr gütig ist. Wahres Glück findet der Mensch, der bei ihm Zuflucht sucht. Und dazu haben die Musiker Brian Fowler und Matt Maher ein wunderschönes Lied geschrieben. Taste and See heißt es. Wir haben es für Sie übersetzt.
1: 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Brich das Brot des Lebens. In ihm leben wir und sterben nie. 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

Haben Sie den Choral erkannt? Oh, wie wunderbar, oh, wie wunderbar ist das Heilands Liebestreu. Ich singe still und dann beten steckt da drin. In Taste and See the Love of Christ von Brian Fowler und Matt Maher. Viele freuen sich aufs Wochenende, andere hatten in der zu Ende gehenden Woche Geburtstag, manche freuen sich, dass Ferien sind. So viele Gründe, Gott zu loben und ihm zu danken, findet Gerlinde aus Dürhersdorf. Und deswegen hat sie sich ein Lied gewünscht, nämlich Dir gehört mein Lob von Michael Jantz. Ganz besonders grüßt sie damit den Dieter in Oelsnitz, denn unserem Gott gehört das Lob. Ein gesegnetes Wochenende wünscht Ihnen allen Gerlinde aus Dürhersdorf. Habe ich schon gesagt, ne? Okay, dann kommt jetzt das Lied.

0: Guten Morgen, mein Name ist Helga Ried. Ich weiß nicht, ob überhaupt für heute noch ein Liedwunsch möglich ist. Ich würde mir wünschen, das Lied "Er hat seinen Engeln befohlen über dir" von Hella Heitzmann. Einfach, weil ich es mag und alle damit grüßen möchte. Und vielen Dank für Ihre Sendung sage. Auf Wiederhören und tschüss.
1: Hallo Helga, es ist noch möglich, das Lied zu spielen. Sie schließen hier die Tür ab, diese Woche bei Gern gehört mit dieser wunderbaren Ballade. Danke für Ihre Liedwünsche, sage ich an alle, die sich diese Woche beteiligt haben. Segenregen für den Tag gewünscht und wir hören uns bestimmt bald mal wieder. Das war Gern gehört am Freitag. Wünschen Sie ab jetzt fleißig für Montag. Formular ist freigeschaltet auf wrfplus.de/Liedwunsch. Und ich sage auch nochmal die Nummer durch: 06441 95 73 73. Ich bin Miri Langenbach. Tschüss, bis ganz bald.

0: 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Es ist 11 Uhr. 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
1: Ich bin Silke Rech. Bundeskanzler Merz hat soeben bekannt gegeben, wer welchen Posten in seinem Kabinett übernehmen wird. Die bisherige Bundesgesundheitsministerin Wagen wird neue Kanzleramtschefin. Die CDU-Politikerin folgt auf Thorsten Frey, der an die Unionsfraktionsspitze wechseln soll.
2: Nina Wagen hat in den vergangenen Monaten in der Bundesregierung als Gesundheitsministerin gezeigt, dass sie ein Ministerium führen, dass sie Reformen auch gegen Widerstände durchsetzen kann und dass sie auch vielfältige Themen in ihrer ganzen Komplexität beherrscht.
1: CDU-Generalsekretär Linnemann wird außerdem neuer Bundesgesundheitsminister, Franziska Hoppermann, CDU-Generalsekretärin und Philipp Amthor, neuer Staatsminister im Bundeskanzleramt. Auch Bundesverkehrsminister Schneider muss im Zuge der Kabinettsumbildung seinen Posten räumen. Volkswagen hat im zweiten Quartal deutlich weniger Gewinn gemacht. Unter dem Strich verdiente Europas größter Autobauer rund 1,5 Milliarden Euro, fast ein Drittel weniger als im Vorjahreszeitraum. Außerdem hat der Konzern seine Erwartungen für das Gesamtjahr gesenkt. Gründe sind unter anderem schwächere Verkaufszahlen in China sowie das schwierige wirtschaftliche Umfeld. Nach der tödlichen Messerattacke in einer Bank in Regensburg dauern die Ermittlungen an. Das Motiv des 20-jährigen Tatverdächtigen ist weiterhin unklar. Gegen ihn wird wegen eines Tötungsdelikts und eines Raubüberfalls ermittelt. Der Mann soll heute dem Haftrichter vorgeführt werden. Polizei und Staatsanwaltschaft wollen am Nachmittag weitere Einzelheiten zu dem Fall bekannt geben. Rund 6 Wochen vor der Landtagswahl in Sachsen-Anhalt liegt die AfD in einer aktuellen Umfrage deutlich vorn. Sie kommt auf 41%, die CDU erreicht 24% und die Linke 14%. Die SPD liegt mit 5% nur knapp über der 5%-Hürde. Gewählt wird am 6. September. Umfragen sind allerdings nur eine Momentaufnahme und keine Prognose für den Wahlausgang. Kurz vor der Vorstellung von Jürgen Klopp als neuem Bundestrainer soll der Deutsche Fußballbund eine weitere wichtige Personalentscheidung getroffen haben. Medienberichten zufolge wird Weltmeister Per Mertesacker ab Anfang kommenden Jahres neuer Geschäftsführer Sport. Er soll Andreas Rettig nachfolgen, der den Verband zum Jahresende verlässt. Eine offizielle Bestätigung des DFB steht noch aus.
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1: Die aktuellen Temperaturen in Köln, Bonn 20 Grad, in Hamburg 19, in Bremen und Berlin 18, in Dresden 19, in Frankfurt am Main 21, in Stuttgart 22, in München, Erfurt und Münster 20 Grad. Heute im Norden und Nordwesten wechselnd bewölkt, aber weitgehend trocken. Sonst viel Sonne bei nur lockeren Quellwolken. Erwärmung auf 20 Grad in Nordfriesland und bis zu 30 Grad im Breisgau. Morgen im Norden und Nordwesten wechselnd bewölkt und vor allem im Nordseeumfeld kurze Schauer nicht ausgeschlossen. Sonst vielfach heiter bis sonnig und trocken. Höchsttemperaturen auf den Inseln um 21 Grad, in der Nordhälfte 24 bis 29 Grad, in der Südhälfte 28 bis 32 Grad.
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3: Sehr herzlich heiße ich Sie willkommen zu einer weiteren Folge der Sendereihe Durch die Bibel. Vor uns liegen die letzten 3 Kapitel im Hohelied Salomos, also die Kapitel 6 bis 8. Schon mehrmals habe ich darauf hingewiesen, dass die einzelnen Szenen im Hohelied offenbar nicht in einer zeitlich geordneten Reihenfolge erzählt werden. Sie geben uns lediglich Einblicke in die Beziehungsgeschichte eines verliebten Paares. So ging es am Ende von Kapitel 5 darum, dass der Bräutigam der jungen Frau kurzzeitig abhanden kommt und sie deshalb beinahe in Panik gerät. Ob sie ihren Liebsten wohl bald wieder in die Arme schließen kann?

Irgendwie war es eine unruhige Nacht für sie gewesen. Ich schlief, aber mein Herz war wach, so berichtet die junge Frau im 5. Kapitel des Hohelieds. Sie hatte zwar gehört, wie ihr Geliebter an die Tür klopfte und hereingelassen werden wollte, aber ihre Müdigkeit war so groß gewesen, dass sie einige Zeit brauchte, um aus dem Bett zu kriechen und schlaftrunken die Tür zu öffnen. Dann die Enttäuschung. Ihr Bräutigam stand nicht mehr da. Sie ist so enttäuscht, vor allem aber fürchtet sie anscheinend, dass er sich zurückgewiesen fühlen könnte. Und so macht sie sich auf in die Stadt, um ihren Liebsten zu suchen. Sie bittet die Töchter Jerusalems, also andere junge Frauen in der Stadt, die Augen offen zu halten. Sie sagt, ich beschwöre euch, ihr Töchter Jerusalems, findet ihr meinen Freund, so sagt ihm, dass ich vor Liebe krank bin. Die junge Frau beschreibt ihren Freund und lobt ihn in den höchsten Tönen. Die Töchter Jerusalems zeigen Sympathie für sie und wollen ihr helfen. In Kapitel 6, Vers 1 fragen sie, »Wo ist denn dein Freund hingegangen, o du Schönste unter den Frauen? Wo hat sich dein Freund hingewandt? So wollen wir ihn mit dir suchen.« Die Töchter Jerusalems zeigen nicht nur Anteilnahme, sondern sie sind bereit, sich aktiv an der Suche nach dem Bräutigam zu beteiligen. Wahrscheinlich wollen sie ihn sehen, den die Schönste unter den Frauen so liebevoll als einen wunderbaren Mann beschrieben hat. Das erinnert mich an zwei Verse aus dem Neuen Testament. Wer da sucht, der findet, hat Jesus einmal gesagt. Und auch, dass er keinen, der zu ihm kommt, hinausstoßen werde. Doch hören wir nun, was die Braut auf die Frage der Töchter Jerusalems antwortet, wohin ihr Freund denn gegangen sei. In den Versen 2 und 3 unseres Bibeltextes antwortet sie, »Mein Freund ist hinabgegangen in seinen Garten, zu den Balsambeeten, dass er Weide in den Gärten und Lilien pflücke. Mein Freund ist mein und ich bin sein, der unter den Lilien weidet.« Sie gehört voll und ganz zu ihm. Sie gehören zusammen. Und sie hat herausgefunden, wo ihr Freund ist. Er ist ihr Ein und Alles. Was für eine Zufriedenheit und was für ein Glück sprechen aus diesen Worten. In gleicher Weise zufrieden und wohlwollend sagt Gott, dies ist mein lieber Sohn, an dem ich wohlgefallen habe. Christus hat das Werk am Kreuz vollbracht, wie es der Vater bestimmt hat. Wer zu ihm, dem Sohn, kommt, wird nicht verloren gehen, sondern das ewige Leben haben. Welch eine Einladung zu dem Bräutigam der christlichen Gemeinde. Aus dem Hohelied Kapitel 6 lese ich nun weiter ab Vers 4. Nun hören wir wieder, wie der Bräutigam von seiner Geliebten schwärmt. Du bist schön, meine Freundin, wie Tirza, lieblich wie Jerusalem, gewaltig wie ein Heer. Wende deine Augen von mir, denn sie verwirren mich. Deine Haare sind wie eine Herde Ziegen, die herabsteigen vom Gebirge Gilead. Deine Zähne sind wie eine Herde Schafe, die aus der Schwemme kommen. Alle haben sie Zwillinge, und keines unter ihnen ist unfruchtbar. Deine Schläfen sind hinter deinem Schleier wie eine Scheibe vom Granatapfel. 60 Königinnen sind es und 80 Nebenfrauen und Jungfrauen ohne Zahl. Aber eine ist meine Taube, meine Reine. Die einzige ist sie für ihre Mutter, das Liebste für die, die sie geboren hat. Als die Töchter sie sahen, priesen sie sich glücklich. Die Königinnen und Nebenfrauen rühmten sie. Soweit die Verse 4 bis 9. Dieser Abschnitt deutet darauf hin, dass die Braut nach langer, intensiver, leidvoller Suche ihren Bräutigam gefunden hat. Er sagt ihr bei dieser Begegnung, dass sie so schön sei wie Tirza. Alexander Moody Stewart, ein schottischer Pfarrer des 19. Jahrhunderts, gibt uns eine hilfreiche Hintergrundinformation dazu. Er schreibt, Tirza war eine Stadt mit Königssitz in der alten Königszeit Kanaans und im Anschluss daran auch noch Sitz einiger Könige Israels. Der Name Tirza bedeutet angenehm oder lieblich und beschreibt die damalige Schönheit und Ausstrahlung der Stadt. Die junge Frau in Hohelied 6 hatte gelitten und wurde sogar von den Wächtern der Stadt geschlagen. Nun sagt ihr Freund, wie schön bist du.
Das ist die völlige Annahme und bedingungslose Liebe, mit der auch Gott uns liebt. Gott ist die Liebe, und seine Liebe höret nimmer auf. Denn er ist derselbe gestern, heute und in Ewigkeit. Soweit eine Auslegung von Alexander Moody Stewart. Der Bräutigam im Hohelied liebt seine Braut über alles. Sie ist seine Auserwählte, die einzige ihrer Mutter, die für ihn in Frage kommt. In der Bibelübersetzung Hoffnung für alle werden die Verse 8 und 9 folgendermaßen wiedergegeben. Mag der König 60 Ehefrauen haben, 80 Nebenfrauen und Mädchen ohne Zahl, ich liebe nur die eine, meine Liebste, die Vollkommene. Sie ist die einzige Tochter ihrer Mutter, ihr Lieblingskind, dem sie das Leben gab. Sie ist so schön, so rein, dass der junge Bräutigam sie bittet, ihn nicht ständig anzuschauen. Sie strahlt geradezu mit vollem Glanz. Vers 10. Wer ist sie, die hervorbricht wie die Morgenröte, schön wie der Mond, klar wie die Sonne, gewaltig wie ein Heer? Seine Braut antwortet, Vers 11, ich bin hinabgegangen in den Nussgarten, zu schauen die Knospen im Tal, zu schauen, ob der Weinstock sprost, ob die Granatbäume blühen. Die Gärten im Hohelied, Salomo liebt sie. Er liebt den Gang der Natur, das Blühen und das pralle Leben in den Gärten. So erscheinen sie häufig in seinen poetischen Liedern. Im Hohelied begegnete uns bereits der Frühlingsgarten, voller Frühlingsblumen und zarten, unreifen Früchten. Aber auch der Herbstgarten, der mit seinen vollen Düften und den süßen, reif gewordenen Früchten gewissermaßen seine Vollkommenheit erreicht hat. In Kapitel 6 wiederum wird dieser Garten zur Zeit des Übergangs zwischen Winter und Frühling beschrieben. Die ersten Knospen sind zu sehen, der Weinstock sprost und die Frühblüher öffnen sich. Für die Christen heute ist dieser Garten eine bildhafte Inspiration im Wort Gottes. Wir erhalten Bilder und Vergleiche für das pralle Leben in Christus. Der Winter ist vergangen, Hoffnung und deren Erfüllung stehen bevor. Genau dies geschieht, wenn Christus in das Leben eines Menschen einkehrt, wenn Jesus wiederkommt, beziehungsweise wenn ein Christ zu Jesus heimkehrt. Auch die Jünger damals nach der Himmelfahrt Christi waren in solch einem Garten. Sie standen in Erwartung der Verheißung, die kommen sollte. Sie vertieften sich in die Schrift und studierten ganz neu das Alte Testament. Denn seit Jesus damit angefangen hatte, ihnen die 5 Bücher Mose und die Prophetenbücher auszulegen, und seitdem er ihnen gezeigt hatte, was in der ganzen Schrift von ihm gesagt war, waren die alten Schriften plötzlich wie köstliche Nüsse aus einem Garten gewesen, die endlich aus ihren Schalen befreit wurden. Wie die Jünger damals auf die Verheißung warteten, so ist die Gemeinde Christi, die Braut, heute in Erwartung der Wiederkehr Christi. Unsere Braut im Hohelied hat ihren Bräutigam endlich gefunden. Jesaja wiederum schreibt über die zukünftige Herrlichkeit Zions: Man soll dich nicht mehr nennen Verlassene und dein Land nicht mehr Einsame, sondern du sollst heißen meine Lust und dein Land liebe Frau. Denn der Herr hat Lust an dir, und dein Land hat einen lieben Mann. Denn wie ein junger Mann eine Jungfrau freit, so wird dich dein Erbauer freien, und wie sich ein Bräutigam freut über die Braut, so wird sich dein Gott über dich freuen. O Jerusalem, ich habe Wächter über deine Mauern bestellt, die den ganzen Tag und die ganze Nacht nicht mehr schweigen sollen. Die ihr den Herrn erinnern sollt, ohne euch Ruhe zu gönnen, lasst ihm keine Ruhe, bis er Jerusalem wieder aufrichte und es setze zum Lobpreis auf Erden. Soweit dieses Zitat aus dem Jesaja-Buch, Kapitel 62. Hier ist es der Herr, der Freude hat an Zion, also an Jerusalem und ganz Israel. Er ist der Bräutigam Jerusalems und des Landes, das er schützt und zum Lobpreis auf Erden setzt. Im Neuen Testament erklärt Paulus bezüglich aller Nachfolger Jesu Christi, dass Gott in den kommenden Zeiten erzeigen wird, den überschwänglichen Reichtum seiner Gnade durch seine Güte gegen uns in Christus Jesus.
Das bedeutet, seinen überfließenden Reichtum und seine Gnade zeigt er an der Gemeinschaft derer, die auf ihn vertrauen. Zurück zu unserem Bibeltext aus dem Hohelied Salomos. Dort springe ich nun zu Kapitel 7 und lese daraus die Verse 1 bis 10. Hier wird die Schönheit der Braut beschrieben. Wende dich hin, wende dich her, o Sulamit. Wende dich hin, wende dich her, dass wir dich schauen. Was seht ihr an Sulamit beim Reigen im Lager? Wie schön ist dein Gang in den Schuhen, du Fürstentochter! Die Rundung deiner Hüfte ist wie ein Halsgeschmeide, das des Meisters Hand gemacht hat. Dein Schoß ist wie ein runder Becher, dem nimmer Getränk mangelt. Dein Leib ist wie ein Weizenhaufen, umsteckt mit Lilien. Deine beiden Brüste sind wie junge Zwillinge von Gazellen. Dein Hals ist wie ein Turm von Elfenbein. Deine Augen sind wie die Teiche von Heschbon am Tor Bad Rabim. Deine Nase ist wie der Turm auf dem Libanon, der nach Damaskus sieht. Dein Haupt auf dir ist wie der Karmel. Das Haar auf deinem Haupt ist wie Purpur. Ein König liegt in deinen Locken gefangen. Wie schön und wie lieblich bist du, du Liebe voller Wonne. Dein Wuchs ist hoch wie ein Palmbaum, deine Brüste gleichen den Weintrauben. Ich sprach, ich will auf den Palmbaum steigen und seine Zweige ergreifen. Lass deine Brüste sein wie Trauben am Weinstock und den Duft deines Atems wie Äpfel. Lass deinen Mund sein wie guten Wein, der meinem Gaumen glatt eingeht und Lippen und Zähne mir netzt. Soweit aus Kapitel 7, die Verse 1 bis 10. Dieser Liebeserklärung seitens des Bräutigams gibt es eigentlich nichts mehr hinzuzufügen. Seine Braut ist voller Wonne. Sie will nur noch eines, ihm ihre Liebe schenken. Denn nur ihm gehört sie und für ihn hat sie ihre Liebe aufbewahrt. Ab Vers 11 sagt sie, meinem Freund gehöre ich und nach mir steht sein Verlangen. Komm, mein Freund, lass uns aufs Feld hinausgehen und unter Zypernblumen die Nacht verbringen, dass wir früh aufbrechen zu den Weinbergen und sehen, ob der Weinstock sprost und seine Blüten aufgehen, ob die Granatbäume blühen. Da will ich dir meine Liebe schenken. Die Liebesäpfel geben den Duft und an unserer Tür sind lauter edle Früchte, heurige und auch vorjährige. Mein Freund, für dich hab ich sie aufbewahrt. Soweit die Verse 11 bis 14. In Vers 10 kommen die Freude, die Erfüllung und die Sehnsucht der Braut zum Ausdruck. Sie sagt, meinem Freund gehöre ich und nach mir steht sein Verlangen. Schon zweimal hieß es im Hohelied, mein Geliebter ist mein und ich bin sein. Bemerkenswert ist, dass hier nun auch der Gedanke geäußert wird, dass sich der Geliebte ebenso nach ihr sehnt. Die Braut ist sich dessen bewusst. Genauso wichtig erachte ich es für jeden Christen zu wissen, dass der Herr sich nach ihm sehnt. Er will Gemeinschaft mit seinen Kindern, er will das Gespräch, er will Beziehung. Er hat über uns Gedanken des Friedens und nicht des Leides, Gedanken der Hoffnung und Zukunft, wie es schon beim Propheten Jeremia heißt. Der Messias hat ein starkes Verlangen nach seiner Gemeinde. Jesus sagt vom Trost des Vaters, ihr kennt ihn, denn er bleibt bei euch und wird in euch sein. Ich will euch nicht als Waisen zurücklassen, ich komme zu euch. Christus, der Bräutigam, ist für die Braut die Erfüllung. Er erfüllt jeden Christen mit Erkenntnis und mit Liebe. Er erfüllt das Gesetz. Seine Liebe ist die Erfüllung des Gesetzes. Mit diesen Worten erklärt es Paulus der Nachwelt. Das Wunderbare ist, dass die Erfüllung der Braut durch den Bräutigam schon zur Zeit Salomos in der Schrift beschrieben und festgehalten wird. Poetisch, bildreich und schön in dem Lebensbereich der Liebesbeziehung zwischen Mann und Frau. Diese authentische und reale Beziehung wiederum spiegelt in wunderbarer Weise für alle Menschen die Schöpfung Gottes wider. Denn Gott ist die Liebe. Er setzt die Liebesbeziehung zwischen Mann und Frau ein. Und er schuf den Menschen zu seinem Bilde. Ja, die Braut gehört ihrem Geliebten und nach ihr verlangt auch ihn.
Sie wollen auf das Land gehen und dort wollen sie sich ihre Liebe schenken. Noch steht es bevor. Die beiden Liebenden gehören sich ganz, aber noch haben sie sich ihre Liebe nicht vollends schenken können. Die Braut seufzt darum in brennender Sehnsucht und hingegebener Liebe. Aus Kapitel 8 lese ich nun die Verse 1 bis 5. O, dass du mein Bruder wärest, der meiner Mutter Brüste gesogen. Fände ich dich draußen, so wollte ich dich küssen, und niemand dürfte mich schelten. Ich wollte dich führen und in meiner Mutter Haus bringen, in die Kammer derer, die mich gebar. Da wollte ich dich tränken mit gewürztem Wein und mit dem Most meiner Granatäpfel. Seine linke liegt unter meinem Haupt und seine rechte herzt mich. Ich beschwöre euch, ihr Töchter Jerusalems, dass ihr die Liebe nicht aufweckt und nicht stört, bis es ihr selbst gefällt. Wer ist sie, die heraufsteigt von der Wüste und lehnt sich auf ihren Freund? Unter dem Apfelbaum weckte ich dich, wo deine Mutter mit dir in Wehen kam, wo in Wehen kam, die dich gebar. Das waren aus Kapitel 8 die Verse 1 bis 5. Tja, meint die Geliebte, wenn du mein Bruder wärst, könnten wir uns sofort nahe sein, eben wie Geschwister in reiner Geschwisterliebe. Braut und Bräutigam jedoch harren noch aus. Noch sind sie nicht vereint. Denn wahre Liebe kann warten. Sie kann und soll nicht erzwungen und nicht gedrängt werden. Ganz deutlich erleben wir in diesen Versen die reine, einmalige Liebe zwischen Braut und Bräutigam, so wie Gott sie sich gedacht hat. Die beiden wollen heiraten und in diese Beziehung hinein gehört ihre Liebe. Jesus erinnerte seine Jünger noch einmal daran, was von Anbeginn von Gott gedacht war und geschrieben steht. Der im Anfang den Menschen geschaffen hat, schuf sie als Mann und Frau und sprach: Darum wird ein Mann Vater und Mutter verlassen und an seiner Frau hängen, und die zwei werden ein Fleisch sein. So sind sie nun nicht mehr zwei, sondern ein Fleisch. Was nun Gott zusammengefügt hat, das soll der Mensch nicht scheiden. Die Braut im Hohelied Kapitel 8 spricht von dieser Verbindung in Liebe. Hören Sie dazu die Verse 6 und 7. Lege mich wie ein Siegel auf dein Herz, wie ein Siegel auf deinen Arm. Denn Liebe ist stark wie der Tod und Leidenschaft unwiderstehlich wie das Totenreich. Ihre Glut ist feurig und eine Flamme des Herrn, so dass auch viele Wasser die Liebe nicht auslöschen und Ströme sie nicht ertränken können. Wenn einer alles Gut in seinem Hause um die Liebe geben wollte, so könnte das alles nicht genügen. Das sogenannte Hohelied der Liebe im 1. Korintherbrief, also im Neuen Testament, ergänzt: Die Liebe ist langmütig und freundlich. Die Liebe eifert nicht. Die Liebe treibt nicht Mutwillen. Sie bläht sich nicht auf. Sie verhält sich nicht ungehörig. Sie sucht nicht das Ihre. Sie lässt sich nicht erbittern. Sie rechnet das Böse nicht zu. Sie freut sich nicht über die Ungerechtigkeit. Sie freut sich aber an der Wahrheit. Sie erträgt alles. Sie glaubt alles. Sie hofft alles. Sie duldet alles. Die Liebe hört niemals auf. Zurück zum Hohelied Salomos Kapitel 8. Dort haben wir eben in Vers 6 gehört: Denn deine Liebe ist stark wie der Tod und Leidenschaft unwiderstehlich wie das Totenreich. Dieser Satz erscheint als dramatischer Höhepunkt an dieser Stelle im Hohelied. Weil Liebe so ist, will die Braut dem Geliebten nahe sein wie ein Siegel auf Herz und Hand. Die neue Jerusalemer Bibel bemerkt zu unserer Stelle: Nirgendwo wurde bisher im Hohelied die Liebe definiert. Das geschieht hier. Stark wie der Tod ist die Definition aus Sulamits Munde. Der Tod ist so stark, dass Jesus deswegen beim Tod des Lazarus sehr betrübt war. Der Tod ist so stark, dass er den Sturz des Antichristen, des falschen Propheten und des Teufels überdauern wird. Erst ganz zum Schluss muss der Tod Jesus weichen. Deshalb schreibt Paulus: Der letzte Feind, der vernichtet wird, ist der Tod. Doch nicht weniger stark ist die Liebe.
Ganz schlicht gesagt, wer wirklich liebt, der stirbt lieber, als von seiner Liebe zu lassen. Liebe ist stark wie der Tod. Das Hohelied wirft meines Erachtens auch hier ein Licht voraus auf Christus, der aus Liebe ans Kreuz ging und den Tod überwand. Der Tod mit all seinen Schrecken war der Liebespreis, den er bezahlte. Jesus ließ sich nicht abschrecken, er bezahlte den höchstmöglichen Preis. Mit seiner sehr wirksamen Liebe rettet Jesus die verlorenen Menschen. Er liebte uns und gab sich selbst für uns. Mit dem Tod besiegte Jesus auch alles Mächtige, das einen Menschen trennen will von seiner Liebe. Deswegen schreibt der Apostel Paulus im Römerbrief: Denn ich bin gewiss, dass weder Tod noch Leben, weder Engel noch Mächte noch Gewalten, weder Gegenwärtiges noch Zukünftiges, weder Hohes noch Tiefes, noch eine andere Kreatur uns scheiden kann von der Liebe Gottes, die in Christus Jesus ist, unserem Herrn. Die junge Braut erinnert uns in Kapitel 8 des Hohelieds auch noch an einen weiteren Aspekt der von Gott inspirierten Liebe. Sie sagt in Vers 7, wenn einer alles Gut in seinem Hause um die Liebe geben wollte, so könnte das alles nicht genügen. So wünscht sich auch Gott die Beziehung zu uns. Mit Gütern können wir ihm nicht nahe kommen. Gott will in erster Linie weder unser Geld noch unseren Dienst, sondern er sucht unsere Liebe, denn er hat uns seine Liebe geschenkt. Diese Liebe steht über all dem Guten und Schönen. Sie spiegelt das Wesen Gottes wider. Hören Sie dazu, was Paulus im 1. Korintherbrief Kapitel 13 schreibt, im sogenannten Hohelied der Liebe. Wenn ich mit Menschen und mit Engelzungen redete und hätte die Liebe nicht, so wäre ich ein tönendes Erz oder eine klingende Schelle. Und wenn ich prophetisch reden könnte und wüsste alle Geheimnisse und alle Erkenntnis und hätte allen Glauben, so dass ich Berge versetzen könnte, und hätte die Liebe nicht, so wäre ich nichts. Und wenn ich alle meine Habe den Armen gäbe und ließe meinen Leib verbrennen und hätte die Liebe nicht, so wäre mir's nichts nütze. Nun aber bleiben Glaube, Hoffnung, Liebe, diese drei, aber die Liebe ist die größte unter ihnen. Vom Hohelied der Liebe aus dem 1. Korintherbrief kehren wir wieder zurück zum Hohelied Salomos im Alten Testament. Wie vorhin schon gehört, bittet die Braut ihren Geliebten in Kapitel 8, Vers 6, lege mich wie ein Siegel auf dein Herz, wie ein Siegel auf deinen Arm, denn Liebe ist stark wie der Tod. Was hat es hier mit dem Siegel auf sich? Nun, ein Siegelring oder ein Siegelstempel gehörten zu den wichtigsten Utensilien in der alttestamentlichen Zeit. Damit verbürgte man sich für die Echtheit einer Sache. Ein versiegeltes Dokument trug die ganze Autorität des Eigentümers und durfte nur von dem Berechtigten geöffnet werden. Man versiegelte Bücher, Briefe, Prophezeiungen und Rechtsdokumente, wie es uns in den Büchern der Könige oder bei Jesaja, Jeremia und vielen anderen Texten der Bibel begegnet. Wer den Siegelring oder den Siegelstempel eines Königs besaß, übte dessen Macht aus, wie zum Beispiel Josef in Ägypten. Häufig trug man das Siegel als Zylinder oder Stempel an einer Kordel um den Hals. So konnte man es buchstäblich auf das Herz legen. In anderen Fällen fasste man das Siegel in einem Ring und trug ihn dann an der Hand und damit zugleich auch am Arm. Ich denke, diese gewichtigen Bedeutungen hatte es, wenn in unserem Bibeltext der Geliebte die Braut wie ein Siegel auf sein Herz bzw. seinen Arm legte. Sie gehörten sich ganz. Es gab in dieser Liebesbeziehung auf beiden Seiten jeweils nur einen Berechtigten. Sie war also rein und ungeteilt. Der Bräutigam im Besitz des Siegels hatte gewissermaßen königliche Macht. Der Christ glaubt, dass Gott ihn zuerst geliebt hat. Der Herr gießt seine Liebe aus in das Herz des Glaubenden und macht aus ihm einen neuen Menschen. Das ist Gottes Prinzip. Durch Christus haben wir nun Zugang zum Vater und leben in ihm. In der Gemeinschaft mit ihm spiegelt sich die reine, ungeteilte Liebesbeziehung wider.
Aber der feste Grund Gottes besteht und hat dieses Siegel, der Herr kennt die Seinen. Dies schreibt Paulus an Timotheus im Zusammenhang mit bestehenden lieblosen Streitereien unter Gemeindemitgliedern. Jesus sagt es uns direkt, nämlich: Daran wird jedermann erkennen, dass ihr meine Jünger seid, wenn ihr Liebe untereinander habt.

Wir sind am Ende dieser Sendung angelangt und damit möchte ich zugleich auch meine Ausführungen zum Hohelied Salomos abschließen. Nicht jeder Vers konnte berücksichtigt werden, dafür bitte ich Sie um Verständnis. Es lohnt sich auf jeden Fall, das Hohelied einmal komplett durchzulesen und sich weiter intensiv damit zu beschäftigen. Was ich mir wünsche, ist, dass Sie die Liebe zwischen Mann und Frau als das erkennen mögen, was sie ist, nämlich eine gute Gabe Gottes für den Menschen. Und zugleich ein Bild für die Liebe zwischen Jesus Christus und seiner Braut, nämlich der christlichen Gemeinde. Wie ein Bräutigam seine Braut liebt, so liebt Jesus Christus Sie und mich. Ich verabschiede mich von Ihnen bis zur nächsten Ausgabe der Sendereihe Durch die Bibel. Dann wechseln wir ins Neue Testament zum Kolosserbrief des Apostels Paulus.

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2: Wir hören aus dem Neuen Testament, aus dem Johannesevangelium, Kapitel 6. Wir hören aus dem Neuen Testament, aus dem Johannesevangelium.

0: nehmen, und sogleich war das Boot am Land, wohin sie fahren wollten.
1: Das war der Bibeltext für den heutigen Tag, entnommen aus der großen Hörbibel mit freundlicher Genehmigung der Deutschen Bibelgesellschaft. Hier noch einmal die Bibelstelle. Johannesevangelium Kapitel 6, die Verse 16 bis 21. Gedanken dazu kommen jetzt von Gerhard Braun aus Mühlacker.
2: Das hatten sich die Jünger sicher ganz anders vorgestellt. Ein langer Tag lag hinter ihnen. Und was für einer! Hatte Jesus doch gerade 5000 Menschen gespeist. Die Jünger waren nicht nur Teil dieses Wunders, sie hatten im Vorfeld auch Anteil an der mit großer Spannung verbundenen Frage, wie sollen wir so viele Menschen nur satt bekommen? Was für eine Erleichterung, was für eine ausgelassene Festfreude, nachdem alle gegessen hatten und sogar noch Reste übrig blieben, 12 Körbe voller Brot. Da waren viele Eindrücke am Ende dieses Tages, die es zu verarbeiten galt. Kein Wunder, dass Jesus seinen Jüngern eine Zwangspause verschaffen will. Und alsbald drängte Jesus die Jünger, in das Boot zu steigen und vor ihm ans andere Ufer zu fahren, bis er das Volk gehen ließe. So lese ich es bei Matthäus in der Parallelstelle dieses Ereignisses. Ans andere Ufer zu rudern, das sollte noch zu schaffen sein, auch wenn der See Genezareth an manchen Stellen gut 12 Kilometer breit ist. Für die Jünger eine Aufgabe, die sie noch meistern können, sind einige von ihnen doch gelernte Fischer und kennen den See Genezareth wie ihre eigene Westentasche. Aber statt der ersehnten Ruhe wartet auf sie die nächste Herausforderung. Statt der ersehnten Erholung kommt ein Sturm auf. Ein Sturm, wie er zwar nicht ungewohnt ist am See Genezareth, doch wie die Stürme des Lebens nun einmal sind, sie kommen nie gelegen. Sie kommen dann, wenn ich sie nicht brauche. Dann, wenn ich eh schon am Boden bin und die Kraft auszugehen droht. Gerade dann, wenn die Finsternis hereinbricht, wie bei den Jüngern im Boot. Und es sind nicht nur die äußeren Stürme, die ihnen mächtig zusetzen. Nein, auch ihre Seelen sind längst aufgewühlt. Die Angst, das Schiff nicht mehr steuern zu können, und die Angst, im See zu versinken, ist riesig. Sie paddeln und rudern, so gut sie nur können. Und Jesus? Jesus war noch nicht zu ihnen gekommen, so heißt es im Text. Den ganzen Tag hat er Zeit, um Menschen zu helfen, zu trösten, zu heilen und Ängste zu lindern. Aber bei ihnen? Jetzt, wo sie ihn so nötig brauchen, da fehlt er. Herr, wo bist du? So mögen sie innerlich schreien. Warum lässt du uns in dieser Situation allein? Doch damit nicht genug. Plötzlich entdecken sie in der Ferne einen Mann, der auf dem Wasser geht und direkt auf sie zukommt. Und sie fürchteten sich, so beschreibt sie hier der Evangelist Johannes, der vermutlich selbst mit im Boot sitzt. Deutlicher noch bringt es der Evangelist Markus auf den Punkt, wenn er schreibt, die Jünger meinen, es wäre ein Gespenst. In Wirklichkeit ist es Jesus ihr Meister und sie erkennen ihn nicht. Kaum zu glauben, Jesus, mit dem sie nun schon so lange unterwegs sind. Jesus, mit dem sie gerade wieder ein großes Wunder erlebt haben, er erscheint ihnen als Gespenst, als einer, vor dem man sich fürchten muss, als einer, der ihnen nicht geheuer ist, als einer, den man lieber meidet. Ich kenne das auch aus unserem Alltag. Jesus tut mir Gutes, er wirkt Wunder, er lässt mich seine Liebe auf so vielfältige Weise erfahren. Da ist er mir vertraut. Da vertraue ich ihm auch gerne alle meine Sorgen an, da berge ich mich in seiner Gegenwart. Aber wenn Dinge kommen, die mich bedrohen, die meine Seele aufwühlen und mir Angst machen, sind da nicht auch die Fragen, Jesus, wo bist du? Warum hilfst du mir nicht? Und nicht nur das, plötzlich tauchen auch Fragen auf wie, Jesus, bei dem, was ich jetzt gerade erlebe, du erscheinst mir so fremd, wie ein Gespenst. Bist du es wirklich? Du bist doch ein Gott der Liebe und mutest mir das jetzt zu? Für die Jünger ist es sicher eine ganz wichtige Lektion, Jesus nicht nur als den Wundertäter zu verehren, sondern zu lernen, dass er auch im Alltag da ist, wenn alles drunter und drüber geht. Und wenn er ihnen so fremd erscheint. Wieder ist es Jesus, der die Initiative ergreift und sich auch im Sturm zu erkennen gibt.

0: Ich bin's. Fürchtet euch nicht, so spricht er ihnen zu. Plötzlich kehrt Ruhe ein. Der Sturm legt sich. Auf dem See, aber auch in den Herzen der Jünger. Sie erleben das, was Martin Pepper so treffend in einem Lied besingt. Du, Jesus, sprichst zum aufgewühlten Meer, meiner Seele in mir, Herr, Friede mit dir. Oder wie es hier so schön heißt, ich bin's, fürchtet euch nicht. Ich erinnere mich an eine ähnliche Situation aus meinem Leben. Ich war an meinem freien Tag zu Besuch bei meiner Mutter. 3 Tage zuvor war sie im Badezimmer gestürzt. Ich sehe ihr geschwollenes Gesicht und die blauen Flecken noch vor mir und mich packte Mitleid und Erbarmen. Nach dem Besuch bei ihr fuhr ich zurück in meine Gemeinde. Ich sollte gleich eine Bibelstunde halten und andere ermutigen zum Leben mit Jesus. Meine Seele war aufgewühlt, wie die der Jünger damals, und in mir bohrte die Frage, Herr, wo warst du, als das mit meiner Mutter passiert ist? Du, der Vater der Liebe, du erscheinst mir plötzlich so fremd. In dem Augenblick geschah etwas, was ich sonst eigentlich nur selten erlebe. Eine Stimme in mir fragte mich ganz deutlich, traust du mir nicht zu, dass ich die Lage mit deiner Mutter jetzt auch im Griff habe und für sie und für dich sorgen werde? Es war kein Wort der Ermutigung, kein Zuspruch, aber es war die Stimme Jesu, die mir diese Frage stellte. Und in der Frage hörte ich auch seinen Zuspruch, fürchte dich nicht, wie bei den Jüngern. Meine Seele kam zur Ruhe und spürte Frieden in der Gewissheit, mein Herr kennt die Stürme meines Lebens und hat die Lage doch im Griff. Die Wellen legten sich und ich kann es nicht anders bezeugen, ich hatte plötzlich eine große Freude, Jesus als meinen Sturmstiller in der Bibelstunde herauszustellen. Ja, da ist er wieder mit im Boot, mein Meister. Ich brauche ihn gar nicht auffordern, in mein Boot zu kommen, wie die Jünger es taten, sondern wusste, er hat seinen Platz in meinem Lebensboot längst eingenommen. Plötzlich hatte ich wieder Boden unter den Füßen, so wie die Jünger am sicheren Ufer an Land gehen können, obwohl sie gerade noch mehrere Kilometer davon entfernt sind. Ja, es ist eine besondere Ermutigung, Jesus als den Herrn und Gebieter so mancher Lebensstürme zu erfahren und dann singen zu können, du bist ein starker Turm, du bist das Auge im Sturm, du sprichst zum aufgewühlten Meer, meiner Seele in mir, Herr, Friede mit dir, Friede mit dir.
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2: Ich bin Silke Rech. Jürgen Klopp ist neuer Bundestrainer der deutschen Fußballnationalmannschaft. Der DFB hat den 59-Jährigen heute in Frankfurt als Nachfolger von Julian Nagelsmann vorgestellt. Dazu DFB-Präsident Neuendorf.
3: Wir streben mit Jürgen Klopp eine langfristige Zusammenarbeit an. Der Vertrag mit Jürgen Klopp läuft bis zum Sommer 2030, das heißt bis zur nächsten Fußball-Weltmeisterschaft in Marokko, Spanien und Portugal. Und die Vertragslaufzeit beginnt am 15.8.
2: Außerdem bekommt der Verband zum Jahreswechsel eine neue Führung. Ex-Nationalspieler Per Mertesacker übernimmt ab Januar den Posten des Geschäftsführers. Bundeskanzler Merz stellt sein Kabinett neu auf. Gesundheitsministerin Wagen wird neue Chefin des Kanzleramts. Ihr Nachfolger im Gesundheitsministerium wird CDU-Generalsekretär Linnemann. Der bisherige Kanzleramtschef Frey soll künftig die Unionsfraktion führen. Außerdem wechselt Amthor als Bund-Länder-Beauftragter ins Kanzleramt.
4: Ich will heute auch dazu gleich mit hinzufügen, es wird weitere Veränderungen im Bundeskabinett geben. Darüber werde ich zu gegebener Zeit Sie informieren, aber diese Entscheidungen brauchen nicht zuletzt angesichts der Sommerpause noch ein paar Tage und vielleicht auch mehr Zeit.
2: Das Bundesverfassungsgericht hat entschieden, dass Deutschland Aufnahmezusagen für Afghanen nicht pauschal zurücknehmen darf. Stattdessen müsse jeder Fall einzeln geprüft werden. Im konkreten Fall geht es um eine Frau und ihre beiden Kinder, die auf ihre Einreise nach Deutschland warten. Das Verfahren muss nun erneut vor dem Oberverwaltungsgericht verhandelt werden. Die EU hat erleichtert auf die neuen Zollankündigungen der USA reagiert. Die US-Regierung hat zwar gegen rund 60 Handelspartner neue Zölle verhängt, die Europäische Union ist davon aber nicht betroffen. Zuvor war befürchtet worden, die USA könnten nach einer Milliardenstrafe der EU gegen Google mit höheren Zöllen reagieren. Diese Sorge hat sich zunächst nicht bestätigt. Einen Monat nach den schweren Erdbeben in Venezuela rückt der Wiederaufbau immer stärker in den Mittelpunkt. Nach offiziellen Angaben kamen mehr als 5.300 Menschen ums Leben und 1,3 Millionen sind weiterhin auf humanitäre Hilfe angewiesen. Besonders dringend sind der Wiederaufbau der Wasserversorgung sowie von Wohnhäusern, Schulen und Krankenhäusern.
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2: Die aktuellen Temperaturen in Köln-Bonn 22 Grad, in Hamburg 21, in Bremen 19, in Berlin und Dresden 21, in Frankfurt am Main 25, in Stuttgart 26, in München 23, in Erfurt 21 und in Münster 24 Grad. Heute im Norden und Nordwesten wechselnd bewölkt, aber weitgehend trocken. Sonst viel Sonne bei nur lockeren Quellwolken. Erwärmung auf 20 Grad in Nordfriesland und bis zu 30 Grad im Breisgau. Morgen im Norden und Nordwesten wechselnd bewölkt und vor allem im Nordseeumfeld kurze Schauer nicht ausgeschlossen. Sonst vielfach heiter bis sonnig und trocken. Höchsttemperaturen auf den Inseln um 21 Grad, in der Nordhälfte 24 bis 29 Grad, in der Südhälfte 28 bis 32 Grad.
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5: Herzlich willkommen zur Sendereihe Wortgut. Dazu begrüßt Sie Kai-Uwe Wolczak. Heute gibt es hier zum vierten Mal eine Bibelarbeit von der Jugendmissionskonferenz, der JUMICO, die Anfang des Jahres in Stuttgart stattgefunden hat. Die Jugendmissionskonferenz wird von der Christusbewegung, einem Netzwerk innerhalb der Württembergischen Landeskirche, zusammen mit Jugendverbänden, Bibelschulen und Missionswerken veranstaltet. Sinn und Zweck ist es, die Besucher zu ermuntern, sich mit Themen der Mission auseinanderzusetzen oder auch den Entschluss zu fassen, selbst in die Mission zu gehen. Das Motto der Yumiko lautete diesmal committed, auf gut Deutsch engagiert sein, aber auch entschieden sein, entschieden für Christus. Einer der Referenten auf der Yumiko war Pfarrer Cornelius Kuttler, der Leiter des evangelischen Jugendwerks in Württemberg. Eine Begebenheit aus dem Lukasevangelium, Kapitel 7, steht im Mittelpunkt seiner Bibelarbeit. Bildlich gesprochen geht es darum, wie Gottes Liebe aus einem Ruderboot, für das man viel Muskelkraft benötigt, ein prächtiges Segelschiff macht.
6: Wenn ich dir eine direkte Frage stellen darf, warum glaubst du? Was ist deine Motivation, an Jesus zu glauben? Also stell dir vor, es fragt dich jemand, vielleicht ein Kumpel oder eine Freundin, und sagt, warum glaubst du an Jesus? Vielleicht erzählst du dann deine Geschichte, vielleicht bist du in einem christlichen Elternhaus aufgewachsen oder du hast vielleicht sogar eine krasse Lebenswende hinter dir und du erzählst davon und dann fragt sie oder er trotzdem noch weiter und sagt dir, aber jetzt sag mal genau, warum glaubst du? Warum bist du motiviert, Jesus zu folgen? Was würdest du antworten? Vielleicht habt ihr schon einen kleinen Gedanken. Als ich 16 oder 17 war, hat mich diese Frage tatsächlich sehr umgetrieben. Ich bin ja Pfarrer, das heißt, ich habe schon immer irgendwie mit Theologie zu tun gehabt. Das heißt, ich habe christliche Bücher gelesen und die Frage hat mich umgetrieben, warum glaube ich? Und habe dann in manchen christlichen Büchern gelesen, wo dann steht, naja, du darfst aber nicht glauben, damit du was bekommst. Und ich habe gedacht, ja, okay, aber irgendwie glaube ich doch, dass ich in den Himmel komme und ist es dann nicht richtig? Es hat mich richtig, richtig verunsichert, diese Frage, warum glaube ich? Aber eigentlich ist es eine gute Frage, warum glaubst du? Es gab vor vielleicht fast einem Jahr eine Umfrage, ihr seht, das ist ein Buch, das ist eine Studie von einem Sozialwissenschaftler, Kurt Möller, der lehrt an der Hochschule in Esslingen. Der hat ein Forschungsprojekt unter jungen Menschen gestartet, und zwar um die Frage, was glaubst du eigentlich? Er hat es genannt Holy Shit. Man kann sich über den Titel jetzt streiten, wie sinnvoll der ist, aber egal. Und er hat spannende Dinge rausbekommen. Er hat zum einen rausbekommen, das ist irgendwie klar, dass junge Menschen, wenn sie nicht gerade Christen sind, so ihre Religiosität zusammenbasteln. Er hat es Freestyle-Religiosität genannt. Also man sucht sich von allem ein bisschen was, aber dann hat er herausgefunden, und deshalb stehen diese drei Sätze da, egal wie die Religiosität von Jugendlichen sind, was sie sich zusammenbasteln, aus welcher Religion auch immer, eigentlich geht es immer um drei Fragen, nämlich, wo komme ich her, wo gehe ich hin und welchen Sinn macht das Ganze dazwischen? Und da wird es jetzt tatsächlich für mich spannend, weil wenn wir auf Jesus schauen, auf die Geschichten in der Bibel, dann gibt Jesus Antworten auf all diese Fragen. Und wahrscheinlich liegt das Geheimnis darin, dass Menschen an Jesus glauben, liegt das Geheimnis gerade darin, dass sie bei Jesus eine Antwort finden auf diese Frage, wo komme ich her, wo gehe ich irgendwie mal hin und welchen Sinn macht es eigentlich, dass ich da bin? Und damit stehen wir eigentlich jetzt direkt an der Geschichte, um die es heute geht. Vielleicht kennen manche diese Story und ich mache es jetzt nicht so, dass ich die ganze Geschichte hier vorlese. Ich werde einen Teil erzählen, werde einen Teil lesen. Wenn ihr wollt, könnt ihr gerne auch selber für euch die Geschichte mitlesen. Für manche ist sie bekannt, für andere vielleicht nicht. Wenn sie bekannt ist, lasst euch mal drauf ein, weil es ein ganz interessantes Setting ist. Jesus ist in Kapernaum, also einer der Städte, wo viele seiner Menschen leben. Er ist eingeladen bei Simon. Simon ist ein Pharisäer. Jetzt kurzes Kopfkino. Alle, die jetzt aus der Kinderstunde kommen, wie auch immer, die wissen, oh, Pharisäer sind meistens die Bösen. Stimmt aber nicht. Nein, Pharisäer, das waren Menschen, waren Männer, die es extrem ernst gemeint haben mit ihrem Glauben. Die waren, um das Yumiko-Motto zu nehmen, extrem committed. Die haben stärker geglaubt, konsequenter gelebt und konsequenter die Regeln eingehalten als andere. Also, und dann kam Jesus. Und das war für diese Pharisäer ein Problem, weil plötzlich ihr ganzes System durcheinander kam, weil Jesus was gelebt und gesagt hat, was sie so gar nicht einordnen konnten. Und jetzt ging es darum zu prüfen, lügt dieser Jesus oder kommt er wirklich von Gott? Es ging jetzt erstmal nicht darum, ihn in eine Falle zu locken, sondern zunächst, am Ende dann schon, als sie ihn dann ans Kreuz bringen wollten, aber am Anfang ging es schlicht darum zu gucken, sagt Jesus die Wahrheit? Kommt er doch irgendwie von Gott? Also, und deshalb lädt Simon diesen Jesus zum Essen ein. Natürlich nicht so wie hier, sondern es war ein anderes Setting damals in Israel. Ihr werdet es gleich sehen, da heißt, ist man zu Tisch gelegen. Aber stellt euch vor, okay, wunderschönes Essen. Es ist erstmal nichts Ungewöhnliches, dass Jesus eingeladen wird. Weil beim Essen kann man gut reden. Kennt ihr wahrscheinlich auch. Beim Essen kann man gut reden, man kann nur noch in der Küche besser miteinander reden, wenn man das Essen zubereitet. Okay, also Jesus lädt diesen, ist eingeladen von Simon. Und jetzt erzählt die Bibel, und jetzt wird's spannend. Jesus kommt zu Simon und legt sich direkt zu Tisch. Denkt man, okay, was für ein Satz. Spannend ist hier, was nicht erzählt wird und was Jesus tut. Es wird nicht erzählt, dass Simon, dieser Pharisäer, Jesus so begrüßt, wie es eigentlich üblich gewesen wäre. Bei euch ist wahrscheinlich auch so, wenn ihr jemand einladet oder jemand eingeladen werdet oder bei den Jüngeren von euch, wenn die Eltern jemand einladen, dann ist klar, man sagt, ah, herzlich willkommen, leg die Jacke ab, darf ich dir was zum Trinken anbeten, nimm Platz und so weiter. Das war damals in Israel auch so. Nur ein bisschen anderes Setting. Da war es so, wenn jemand kam, ein Gast, hat man ihm erstmal einen Begrüßungskuss gegeben. Dann hat er Wasser bekommen und Olivenöl. Olivenöl war damals die Seife der Antike, damit man die Hände waschen konnte und die Füße, die ja barfuß waren, in Sandalen. Jesus bekommt davon gar nichts, sondern er geht rein, legt sich direkt zu Tisch. Man merkt schon, na, da stimmt was nicht so ganz bei dieser Geschichte. Warum wird Jesus nicht begrüßt? Wird nicht erzählt, warum, aber man merkt schon, da ist eine Spannung in der Luft. Und dann Jesus legt sich direkt zu Tisch. Eigentlich hätte Jesus warten müssen, bis der Gastgeber sagt, wo er hinlegen darf oder hinsitzen. Der Älteste normalerweise durfte an diesen Ehrenplatztisch liegen. Jesus geht einfach hin und zeigt damit dem Simon, wir beide müssen was klären. Jesus übernimmt hier schon eine Verantwortung und eine Stellung, die Simon ihm noch gar nicht gegeben hat. Okay. Soweit, so gut. Eine Spannung liegt schon in der Luft und dann eskaliert die Situation, weil eine Frau reinkommt. Die Bibel sagt, Luther-Übersetzung, eine stadtbekannte Sünderin. Auf Deutsch, es war eine Prostituierte. Die kommt da rein, obwohl sie nicht eingeladen ist und obwohl es ein völliges No-Go ist, dass so eine Frau zu einem strengen Pharisäer überhaupt heimkommt. Klammer auf, ich ahne, dass manche der Männer, die in diesem Raum waren, den Atem angehalten haben, weil ich glaube, dass manche die Frau nicht nur vom Sehen gekannt haben. Klammer zu. Also, da kommt die Frau rein, die kommt an den Esstisch, allein das ist schon ein Skandal, weil sie hier nichts zu suchen hat. Und dann das Lukas-Evangelium sagt, und wenn ihr eine Bibel vor Augen habt, könnt ihr mitlesen, die Frau trat von hinten an das Fußende des Polsters heran, auf dem Jesus liegt. Sie weint so sehr, dass seine Füße von ihren Tränen nass wurden. Sie öffnet ihr Haar, trocknet die Füße ab, küsst sie und salbt sie mit kostbarem Duftöl. Dann wird weiter erzählt, der Simon, der Pharisäer, beobachtet die Szene und sagt nichts. Der scheint eher irgendwie ein Schweiger gewesen zu sein. Der denkt sich seinen Teil. Was denkt er sich? Steht auch in der Bibel. Er sagt, wenn dieser Jesus wirklich ein Prophet wäre, also wenn er wirklich von Gott kommt, wenn das stimmt, was er sagt, dann müsste er jetzt einschreiten und das niemals zulassen bei so einer Frau, dass die weint, mit den Haaren abtrocknet, ihn mit kostbarem Salböl so salbt. Warum dürfte er das nicht? Allein schon, dass diese Frau mit ihren Haaren, den offenen Haaren, die Füße abtrocknet, ist ein Skandal. Das war damals so, kann man sich heute kaum mehr vorstellen, dass, oder vielleicht eher wie in muslimischen Ländern, dass Frauen ihre Haare bedeckt haben. Der Bräutigam sah in der Hochzeitsnacht zum ersten Mal die offenen Haare seiner Frau. Und dann merkte, was für ein Skandal das war. Die Frau öffnet ihre Haare, trocknet damit die Füße von Jesus ab. Und dieser Simon denkt, jetzt müsste Jesus einschreiten. Die Frau zeigt, ich vertraue diesem Jesus völlig. Und Jesus weiß, so erzählt die Bibel, dass Simon das denkt und dann spricht er ihn an. Und jetzt zitiere ich direkt aus der Bibel. Da sagt er, Simon, ich muss dir was sagen. Und er erzählt ihm eine Geschichte. Zwei Männer hatten Schulden bei einem Geldverleiher. Der eine schuldete ihm 500 Silberstücke, der andere 50. Da sie es nicht zurückzahlen konnten, schenkte er beiden das Geld. Welcher von den beiden wird den Geldverleiher dafür wohl mehr lieben? Simon antwortete, ich nehme an, der, dem der Geldverleiher mehr geschenkt hat. Da sagte Jesus zu ihm, du hast recht. Dann drehte er sich zu der Frau um und sagte zu Simon, siehst du diese Frau? Ich kam in dein Haus, du hast mir kein Wasser für die Füße gebracht, aber sie hat meine Füße mit ihren Tränen nass gemacht und mit ihren Haaren getrocknet. Du hast mir keinen Kuss zur Begrüßung gegeben, aber sie hat nicht aufgehört, mir die Füße zu küssen, seit ich hier bin. Du hast meinen Kopf nicht mit Öl gesalbt, aber sie hat meine Füße mit kostbarem Öl gesalbt. Deshalb sage ich dir, ihre vielen Sünden sind ihr vergeben. Darum hat sie so viel Liebe gezeigt. Wem aber wenig vergeben wird, der zeigt auch nur wenig Liebe. Dann sagte Jesus zu der Frau, deine Sünden sind dir vergeben. Die anderen Gäste fragten sich, wer ist dieser Mann, der sogar Sünden vergibt? Aber Jesus sagte zu der Frau, dein Glaube hat dich gerettet. Geh in Frieden. Ehrlich gesagt, mich fasziniert, wie Jesus hier zwei Menschen völlig unterschiedlich begegnet. Und doch verändert er das Leben von zwei Menschen. Beim Simon weiß man es nicht, ob sich's verändert hat, bei der Frau auf jeden Fall. Bei der Frau verändert sich alles, weil ihr Jesus mit einer Liebe begegnet, die sie wahrscheinlich niemals vorher erfahren hat. Sie hat eine Zuneigung von Jesus erfahren, ohne dass sie was zurückgeben muss, ohne dass sie sich's verdienen muss. Er hat ihr was geschenkt, was sie wahrscheinlich in ihrem Leben schmerzlich vermisst hat, nämlich Gnade. Und Jesus begegnet auch diesem Simon, der alles irgendwie so scheinbar im Griff hat, der Pharisäer. Also stellt man sich vor, Jesus setzt sich in sein Wohnzimmer und allein dadurch, dass Jesus da ist und sich da hinlegt an den Ehrenplatz und dann die Simon anspricht, allein dadurch stellt er ihm eigentlich die Frage, wie stehst du denn zu mir? Und er zeigt ihm, nicht nur diese Frau ist schuldig, sondern du auch. Das ist die Geschichte mit dem Geldverleiher, wer hat viel Schulden und wenig Schulden. Aber der Simon checkt wahrscheinlich, Jesus meint, ich habe auch Schulden bei Gott. Jetzt ist diese Geschichte eine Geschichte aus der Bibel, die schon lang her ist, aber ich glaube, sie ist unsere Geschichte. Wenn du überlegst, wo kommst du in der Geschichte vor? Gleichst du dieser Frau, weil in deinem Leben vielleicht richtig viel schon schiefgelaufen ist? Oder gleichst du diesem Simon, weil du irgendwie alles im Griff hast und weil du eigentlich Jesus folgen willst? Du meinst es richtig ernst, so wie dieser Simon. Und dann stell dir vor, Jesus kommt zu dir, vielleicht heute Abend, wenn du heimkommst, er sitzt in deinem Zimmer oder bei den Älteren, die eine eigene Wohnung haben, er sitzt in deinem Wohnzimmer und er sieht dich an, so wie er damals diesen Simon angesehen hat. Und du weißt genau, er weiß, was in dir vorgeht und er kennt dich. Welches Thema wird er bei dir heute Abend ansprechen? So wie er bei dem Simon angesprochen hat, was nicht okay ist. Was würde er bei dir ansprechen? Wenn ich jetzt von mir ausgehe, ihr merkt, das sind jetzt Themen eines Mannes mit vier Kindern um die 50. Wenn ich ehrlich bin, glaube ich, dass Jesus heute Abend zu mir sagen würde, Cornelius, wie sieht es eigentlich mit deinem Vertrauen aus? Vertraust du mir wirklich? Oder denkst du, du hast dein Leben selber im Griff? Vielleicht würde er auch ansprechen, wie ich mit meinen Kindern umgehe. Oder wie viel Zeit ich mir für meine Frau nehme bei all meinen vielen dienstlichen Terminen. Ich glaube, Jesus hätte echt was zu sagen heute Abend bei mir. Vielleicht bei euch auch. Bei uns im Jugendwerk, da gibt's eine IT-Abteilung und der ITler sagt immer, das Problem sitzt immer vor dem Computer. Wahrscheinlich denkt er da an mich oder wie auch immer, aber auf jeden Fall, er sagt, vor dem Computer sitzt es. Und wenn ihr an euer Leben denkt und wenn wir uns vorstellen, wir stehen vor einem Spiegel, dann heißt es immer, das Problem steht vor dem Spiegel. Und du siehst dem Problem in die Augen, nämlich dir selbst. Wenn ich mein Leben anschaue, ganz ehrlich glaube ich ja, Gott würde einige Dinge ansprechen. So wie Jesus damals bei der Frau das angesprochen hat, dass ihr Leben nicht okay ist und bei Simon. Aber wenn Gott Dinge anspricht, wenn er Probleme anspricht, dann liefert er damit sofort die Lösung. Und die Lösung verändert unser Leben und hat einen schlichten Namen, nämlich Gnade. Gnade und Vergebung, wir werden gleich sehen, was Gnade bedeutet. Gnade ist eigentlich ein altertümliches Wort, aber es meint schlicht, Gott beschenkt dich mit einer Liebe, die du nie zurückzahlen kannst, die du auch nicht verdienen kannst. Gott beschenkt dich mit Liebe, weil er dich gern hat. So wie dieser Gläubiger in der Geschichte von Jesus das Geld einfach herschenkt. Ich will mit euch drei Gedanken teilen, die mich berühren. Der erste Gedanke, wer ist eigentlich Jesus und was zeigt er uns hier in dieser Geschichte über Gott? Das war wahrscheinlich die Frage dieses Simon, dieses Pharisäers, wer ist Jesus? Wahrscheinlich hat er ihn deshalb zum Essen eingeladen, weil er rausbekommen wollte, wer ist denn Jesus? Der so Wunder tut, der in so herausragender Weise von Gott spricht. Und ehrlich gesagt, wahrscheinlich war der Simon zuerst mal völlig desillusioniert, völlig enttäuscht von Jesus, weil Jesus ganz anders war, als er sich's gedacht hatte. Wenn er ein Prophet wäre, dann müsste er doch so handeln. Aber Jesus zeigt damals in diesem Haus des Simon, er ist weit mehr als ein Prophet. In ihm kommt Gott selber, weil Gott Herzen kennt. So sagt es das Alte Testament. Und es ist ja das. Der Simon sagt kein Wort, dieser Schweiger Simon. Und Jesus weiß trotzdem, was er denkt und fühlt. Er spricht ihn an. Er spricht ihn drauf an. Bei Simon ist Gott selber zu Gast. Und es wird auch am Ende der Geschichte deutlich, wenn es darum geht, dass Jesus Sünden vergibt. Weil für die Menschen damals klar war, nur Gott kann Sünden vergeben. Alles andere geht nicht. Jesus zeigt in dieser Geschichte, wie Gott ist, weil er dieser Frau dann am Schluss keine Vorwürfe macht, sondern sagt, geh in Frieden, deine Sünden sind dir vergeben. Er hätte auch sagen können, hey, dein Leben ist nicht in Ordnung und jetzt musst du dich richtig anstrengen. Er sagt, nein, deine Sünden sind dir vergeben. So ist Gott. Jesus erzählt die Geschichte von diesem Geldverleiher, um deutlich zu machen, wie Gott ist. Wir bleiben Gott vieles schuldig. Das ist der Sinn dieser Geschichte, dass da zwei Leute Schulden haben, dass die Frau sozusagen bei Gott Schulden hat, dass der Simon Schulden hat, dass wir Schulden haben, weil wir einfach vieles nicht mehr gut machen können im Leben. Wir bleiben Menschenliebe schuldig, wir bleiben Gott irgendwie Vertrauen schuldig und vielleicht hast du vorher an was gedacht bei dieser Szene, wenn Jesus bei dir in deinem Zimmer sitzt, wo du denkst, ja, hey, da bleibe ich Gott wirklich was schuldig. Manchmal ist ja auch nur so, dass wir Menschen irgendwie das schuldig bleiben, dass wir zu ihnen stehen. Vielleicht kennt ihr die Situation, wenn man über jemand anders lästert, man ist schön christlich und hält den Mund, weil man denkt, boah, ich mache nicht mit. Aber ich stehe auch nicht zu der Person und sage, hey, jetzt halt endlich mal deine Klappe. Sondern ich bin einfach still. Ich bin der Schweiger Simon. Will mit niemand Ärger. Jesus zeigt, wie Gott ist, dass er Sünde anspricht. Und dass er Sünde vergibt. Ihre vielen Sünden sind ihr vergeben. Martin Luther hat mal ein schönes Bild gefunden für Gott und sagt, Gott ist wie ein glühender Backofen voller Liebe. Also ihr kennt ja vielleicht so einen Holzbackofen oder vielleicht habt ihr daheim auch einen holzbeheizten Ofen. Das kommt eher auf den Ofen an, aber wenn man da die Hand auf die Steine legt, dann ist es richtig heiß. Da ist richtig, richtig was an Hitze da. Und Martin Luther meint, genau so liebt Gott. Wenn ihr christlich aufgewachsen seid, dann kennt ihr das, dass man sagt, Gott liebt dich. Hört sich gut an. Was heißt es eigentlich? Gott liebt dich so sehr, wie ein Backofen heiß ist. Hört sich komisch an, aber stell dir mal vor, wie das jetzt ist. Wenn du auf dein Leben schaust, ich weiß nicht, wie es dir geht, ich weiß nicht, was du für eine Lebensgeschichte hast, ob bis in deinem Leben alles gut gegangen ist oder ob ein paar richtig schwere Dinge sind. Und Jesus sagt zu dir, Gott liebt dich. Das heißt, Gott liebt dich wie ein Backofen voller Liebe. Das heißt, wenn Gott dich sieht, dann sagt er nicht nur, ja, okay, die ist ganz in Ordnung, sondern er liebt dich. Egal, was in deinem Leben war und egal, was kommt. Ein Backofen voller Liebe. Es mag sein, dass es uns manchmal unendlich schwerfällt, das zu glauben, dass Gott irgendwie uns liebt. Aber deshalb ist Gott Mensch geworden. Dass wir nicht nur glauben müssen, dass ein Gott, der weit weg ist, irgendwie Gefühle für uns hat, sondern dieser Gott ist Mensch geworden in Jesus. Er ist zu Simon gekommen und er kommt zu dir. Wenn du heute Abend heimkommst, ist Gott schon sogar schon da. Und dann mach's nicht wie Simon der Schweiger. Simon der Schweiger hat einfach die Klappe gehalten und sich nur seinen Teil gedacht. Erzähl Gott von dem, wie es dir geht. Und wenn es dir schwerfällt zu glauben, dass Gott dich lieb hat, dass Gott ein Backofen voller Liebe ist, weil du denkst, hey, wenn ich mein Leben anschaue, dann ist es kein liebender Gott. Oder wenn du an Menschen denkst, die es schwer haben, wo du denkst, wo ist ein liebender Gott? Dann erzähl's ihm. Manchmal hilft's auch, Menschen zu erzählen. Vielleicht heute auch auf der Jumiko. Da gibt's Menschen, mit denen du reden kannst. Weil es manchmal leichter fällt, was auszusprechen und nicht der Schweiger zu sein. Das ist der eine Gedanke. Wer ist Jesus? Er zeigt uns, wie Gott ist, ein Backofen voller Liebe. Und das Zweite, was mich bei der Geschichte fasziniert, hier geht's tatsächlich um die Frage, warum glaubst du? Warum hast du die ganze Sache mit Jesus nicht schon längst aufgegeben? Unseren Glauben an Jesus, glaube ich, könnte man manchmal mit einem Schiff vergleichen. Ich habe mal mit einem Freund drüber gesprochen, wie das ist mit dem Glauben. Hat er gesagt, ja, das ist doch wie mit einem Schiff. Also ihr könnt euch ein Schiff vorstellen, vielleicht so ein Segelschiff. Oder, ihr werdet gleich sehen, warum so ein Ruderboot, hier sogar eine Galeere. Galeere, war so ein Ruderboot im 16. 17. Jahrhundert, wo Sklaven gerudert haben. Der Aufseher hat im Takt die Peitsche geschwungen und man muss dieses schwere Schiff nach vorne bringen. Und jetzt ist die Frage, wenn unser Glaube ein Schiff ist, und mit dem Freund habe ich gesprochen, hat er gesagt, eigentlich sollte das ein Segelschiff sein. Man geht durchs Leben, aber ehrlich gesagt, ist es oft ein Ruderboot und manchmal sogar eine Galeere, weil man sich so abrackert im Glauben, weil man es gut machen will und weil man das Gefühl hat, wo ist denn jetzt Gott? Vielleicht hat man auch das Gefühl, auch bei anderen, da läuft es. Die glauben gut, die sind wie so ein Segelschiff, aber mein Leben ist einfach schwierig. Da sind so viele Enttäuschungen, da sind so viele Dinge, wo es mir schwer fällt, zu glauben, dass Gott da ist. Da erlebe ich vielleicht keine Wunder und denke nur, alle anderen erleben Wunder. Und so rudern wir manchmal mit der Galeere unseres Glaubens durchs Leben. Ganz ehrlich, wie ist dein Leben? Segelschiff oder Ruderboot oder Galeere? Ist dein Glaube was, was dich beschwingt, wo du denkst, wow? Oder ist manchmal so, dass du richtig Mühe hast? Vielleicht so wie dieser Simon, der sich einfach angestrengt hat und vielleicht gar nicht so zu dieser Freude kam. Gott hat uns eigentlich dazu berufen, ein Segelschiff zu sein, aber eigentlich sind wir oft eine Galeere, weil wir durch eigene Kraft versuchen, unser Leben, unser Glauben zu meistern. Was treibt dich an? Wenn ich dich direkt fragen darf, was gibt dir Kraft und Hoffnung für dein Leben? Und was hat dein Glaube damit zu tun an Jesus? Wie wird jetzt aber aus einer Galeere ein Segelschiff? Wie verändert sich das? Wenn ich an die Geschichte denke von dieser Frau, der Sünderin, dann ist es ein Beispiel dafür, wie das geschehen kann. Diese Frau hatte wirklich ein schweres Leben, hat vieles nicht richtig gemacht, war am Ende. Und sie kommt zu Jesus und salbt ihn. Und Jesus sagt, dass sie das tut, das zeigt diese Liebe, die sie tut, dass sie schon vorher was erfahren hat, nämlich, dass sie irgendwie mit der Vergebung Gottes in Berührung kam. Diese Frau geht anders aus diesem Haus vielleicht, als sie reingekommen ist. Gottes Liebe und Vergebung verändert unser Leben von einer Galeere zu einem Segelschiff. Oder wir können es jetzt wirklich theologisch sagen, ich habe das Wort schon ein paar Mal verwendet, die Gnade Gottes führt dazu, dass wir ein Segelschiff werden und keine Galeere. Aber jetzt habe ich oft davon gesprochen, Gnade und Vergebung, was heißt es denn jetzt eigentlich? Das ist das Dritte, was mir in der Geschichte fasziniert, dass wir von der Kraft der Vergebung hier was spüren. Vergebung heißt ganz schlicht, Gott nimmt mir das ab, was mir keiner abnehmen kann. Meine Schuld. Das, was ich nicht gut machen kann, das nimmt er ab. Und mir hilft manchmal, ein Bild zu finden. Jetzt seht ihr hier einen Dachboden. Das ist nicht der Dachboden bei uns, in dem Haus, wo ich wohne, aber ihr könnt euch vorstellen, ist ganz ähnlich. Bei uns am Haus ist so, das Dach oben, das ist noch nicht gedämmt. Das wird jetzt die nächsten Wochen hoffentlich gemacht. Und wir haben alles mögliche Gerümpel oben auf dem Dachboden. Das heißt, wir müssen es jetzt durchsortieren. Da war ich jetzt schon im Sommer dran und wo immer. Und dann guckt man die alten Kisten durch. Und was finde ich da? Alte Fotos, Erinnerungsstücke, aber auch Scherben von alten Vasen und Töpfen, alle möglichen Krusch, den man einfach da hochgetan hat. Und jetzt muss man durchsortieren. Und wie gut, dass es eine Mülltonne gibt und Sperrmüll, weil da einfach ganz viel wegkommt. Warum erzähle ich das? Weil ich mir vorstelle, unser Leben gleicht manchmal so einem Dachboden. Da hat sich alles Mögliche angesammelt. Wahrscheinlich bei denen von euch, die älter sind, noch viel mehr als bei den Jüngeren. Das sind schöne Dinge, die sich im Leben angesammelt haben und da ist aller möglicher Mist dabei. Das sind Scherben von Dingen, die wir nicht gut machen können. Zerbrochene Beziehungen. Dinge, wo man, wenn man nur dran denkt, sagt, wie bescheuert war ich eigentlich? All das. Manches, was uns richtig peinlich ist. Wo gut ist, dass die Person, die neben euch sitzt, nicht weiß, an was ihr gerade jetzt denkt. All das ist auf dem Dachboden unseres persönlichen Lebens. Wenn du in deine Lebenskiste schaust, was findest du? Und Vergebung heißt, Jesus nimmt diese Kiste unseres Lebens und trägt sie ans Kreuz. All das, was wir getan haben, was wir nicht gut machen können, was uns peinlich ist, das hat Jesus schon längst am Kreuz getragen. Alles, was wir mit uns rumschleppen an Schuld und Versäumnissen, das hat er in Ordnung gebracht, damit man es auf die Müllhalde des Kreuzes werfen kann. Jesus übernimmt die Verantwortung für das, was ich getan habe. Das heißt Vergebung. Und das hat mit dem Kreuz zu tun. Ich habe euch hier ein Bild von einem Kreuz mitgebracht, das ich im letzten Jahr aufgenommen habe, in Izmir, also in der Türkei. Ich habe da eine Reisegruppe geleitet, des Jugendwerks. Ehrlicherweise, das waren eher Leute in meinem Alter oder noch älter, also eher die Spenderinnen und Spender, also nicht, dass ihr das falsche Bild habt, Jugendwerk, das war eine junge Gruppe. Nee, wir waren schon, ich glaube, wir waren noch fit, aber irgendwie waren wir natürlich ein bisschen gediegen. Also wir waren in einer Gemeinde dort, das war eine iranische Gemeinde, die sich in einem Hinterhof in der Türkei in Izmir trifft, die alle ihre Geschichte haben. Wir haben dort eine Frau kennengelernt und ihren Mann, der Lobpreisleiter dieser kleinen Gemeinde ist, und mich haben die sehr beeindruckt, weil die glauben unter Verhältnissen leben, die ich mir nicht mal vorstellen kann. Und mich hat vor allem dieses Kreuz beeindruckt. Man sieht es vielleicht von hinten ganz schlecht, es hat ein junges Mädchen gestaltet, ganz einfach. Und was mich fasziniert ist, dass es so brutal aussieht. Ich weiß nicht, ob das bei uns in der Kirche hängen würde, aber mich hat's beeindruckt, weil ich gedacht habe, genau darum geht's. Gott kommt rein in die Brutalität des Lebens, in das, wo es richtig schwer ist. Das heißt Gnade. Gott kommt in eine gnadenlose Welt. Und die Botschaft von Jesus, das ist die, und die war damals in der antiken Welt völlig unüblich, nämlich Gott vergibt dir, ohne dass du was tust. Gott ist einer, der sogar ans Kreuz geht und deine Vergangenheit in Ordnung bringt, und du kannst nichts dafür. Gott nimmt dir die Scherben deines Lebens Stück für Stück, damit aus deinem Leben von der Galeere ein Segelschiff wird. Gnade bedeutet also immer, du bist mehr, als du aus deinem Leben machst. Das war die Botschaft, die damals diese Frau gehört hat. Und das ist die Botschaft, die wir persönlich nehmen dürft. Du bist geliebter, als du das vorstellen kannst. Du bist mehr als deine zerbrochene Lebensgeschichte. Du bist befreiter, als du es fühlst. Du bist begabter, als du es vermutest. Du bist geheilter in Gottes Augen, als es dein verwundetes Herz ahnt. Was für eine Botschaft. Egal, wie es dir heute geht, weil Jesus damals am Kreuz gestorben ist, heißt Gnade, Gott sieht dich an mit Augen voller Liebe. Und jetzt, was heißt es, wenn wir so in die Schlusskurve einbiegen? Wie verändert Gottes Leben jetzt mein Leben? Und was passiert, wenn ich mein Leben Gott zur Verfügung stelle? Ich habe vorhin eingangs diese Studie genannt, Holy Shit, mit diesen drei Fragen. Ihr erinnert euch vielleicht, die junge Menschen beschäftigen. Wo komme ich her, wo gehe ich hin und welchen Sinn macht das Ganze dazwischen? Wenn wir jetzt die Geschichte von der Sünderin gehört haben, dann glaube ich, haben wir eine Antwort auf diese Frage, wo komme ich her? Unser Leben kommt immer her von diesem Gott, der uns liebt wie ein Backofen voll glühender Liebe. Der uns liebt, auch wenn wir das uns niemals vorstellen können. Unser Leben geht hin zu diesem Gott, der unser Leben heilen kann. Vielleicht jetzt am Anfang und irgendwann in der Ewigkeit für immer. Und welchen Sinn macht es dazwischen? Ich würde nur ein Wort sagen. Liebe, dass wir geliebt sind und dass wir Menschen diese Liebe Gottes weitergeben. Und es mag sein, dass wir uns manchmal wie eine Galeere vorkommen. Aber Gott kann uns zu einem Segelschiff machen, dadurch, dass seine Liebe unser Herz berührt. Aber jetzt die Frage, wie kann denn sich was ändern, wenn wir geliebt sind, wenn wir wissen, ja, ich bin von Gott geliebt. Wie verändert sich das in meinem Leben? Wie zeigt sich das? Vor allem, wenn wir das Gefühl haben, boah, ich fühle mich gar nicht so, dass Gott was aus meinem Leben machen kann. Dazu jetzt kurze Geschichte. Wahre Geschichte, und zwar 24. Januar 1975. Vielleicht kennt ihr diese Story, mich hat die sehr beeindruckt. Hat zunächst mit Glauben gar nichts zu tun, aber ihr werdet gleich erkennen, warum ich sie erzähle. Damals großes Konzert in Köln. Keith Jarrett war damals Jazzpianist. Das wurde organisiert von einer jungen Organisatorin, Vera Brandes. Das sollte so ihr Auftakt werden, dass sie da eine gute Organisatorin wird, und dann ging alles schief. Zunächst kam dieser Keith Jarrett zu spät. Dann fand er in dieser Oper in Köln nicht den Flügel, den er bestellt hatte. Er hatte bestellt, alle, die sich auskennen, wissen es jetzt, ich habe keine Ahnung, einen Bösendorfer 290 Imperial Konzertflügel. Was er gefunden hat, war ein kleiner Bösendorfer Stutzflügel. Den hätte man höchstens für Proben nutzen können. Der hatte wohl auch irgendwie ein paar quietschende Tasten. Diese Vera Brandes, die erzählt, der ging da dreimal drumrum um diesen Flügel und hat dann gesagt, auf dem spiele ich nicht. Was er nicht wusste, ist, dass der richtige Flügel unten in den Katakomben der Oper war und irgendjemand von diesen Leuten halt verpennt, den hochzuholen. Also, der hat gesagt, ich spiele da nicht, ging zum Auto, und diese Vera Brandes hat gemerkt, wow, jetzt ist das Konzert im Eimer. Die ist denn dann wohl hinterhergerannt zum Auto. Sie erzählt es selber, dass sie die Autotüre aufgerissen hat und auf Englisch alles Mögliche ihm gesagt hat, er soll doch da bleiben und sie hat es wohl auch ein bisschen deutlich gesagt, mit allen möglichen Ausdrücken, was auch immer. Auf jeden Fall hat sie gesagt, bitte spiel. Und dann erzählt sie, dass dieser Keith Jarrett sie angeschaut hat und gesagt hat, okay, I'll play. Ging er hin und hat an diesem Abend, es begann wohl um 23 Uhr, dieses Konzert begonnen zu spielen. Und dieses Konzert wurde zu dem berühmtesten Jazz-Pianistenkonzert des 20. Jahrhunderts. Bis heute ist es wohl das am meistverkaufte Klavier-Solo-Album im Jazz-Bereich. Es wurde damals eigentlich nur so zufällig aufgenommen, weil eben die Techniker, die waren schon da und haben dann, weil sie gemerkt haben, falsche Flügel fast schon eingepackt. Und jetzt haben sie es aufgenommen, 67 Minuten lang. Und dieser Keith Jarrett improvisierte meisterhaft auf einem zweitklassigen Flügel. Es war derselbe Flügel wie vorher, den er nicht spielen wollte. Es war derselbe Keith Jarrett. Und trotzdem war es das meisterhafteste Konzert aller Zeiten. Warum? Dieser Keith Jarrett erbarmte sich über ein Instrument, das seiner nicht würdig war. Und es war irgendwie ein Wunder, dass er auf einem so unpassenden Instrument das beste Klavierkonzert im Jazzbereich spielte. Warum erzähle ich das? Weil es mit Gott und unserem Leben genau dasselbe ist. Verzeiht mir, wenn ich das so sage. Ich glaube, wir sind nur ein zweitklassiges Instrument, wenn wir auf unser Leben schauen. Und Gott erbarmt sich über uns und spielt mit unserem Leben, so wie wir sind, das beste Konzert aller Zeiten, weil er der Meister unseres Lebens ist. Was verändert uns? Seine Liebe. Und das ist vielleicht ein Unterschied zwischen Gott und diesem Keith Jarrett. Der erbarmte sich halt und hat gedacht, okay, ich spiele, I'll play. Gott sagt nicht nur, okay, I'll play, sondern er sieht uns an mit Augen voller Liebe, der glühende Backofen der Liebe Gottes, und sagt, ich mache etwas aus deinem Leben, weil ich dich liebe. Da bleiben wir, wie wir sind. Die Risse des Lebens bleiben und es ist nicht alles perfekt. Aber Gott macht was aus unserem Leben. Und vielleicht werden wir erst am Ende unseres Lebens dann merken, was Gott denn daraus wirklich gemacht hat. Was für ein Wunder. Jesus ist der, an dem ich mich orientiere, mein Weg durchs Leben. Er ist der, der mich motiviert, der mir Kraft gibt, der aus meinem Leben ein Segelschiff macht, oder um das Bild mit dem Klavier aufzugreifen, der aus dem Leben, was ich habe, das beste Konzert aller Zeiten macht. Zu seiner Ehre und zum Segen von Menschen. Nicht, weil wir das können, sondern weil seine Kraft es kann. Seine Liebeskraft. Also, es geht nicht darum, dass wir noch mehr aus uns rausholen, uns anstrengen und sagen, ich muss. Und nein, es geht schlicht um mehr Jesus in unserem Leben. Nicht mehr unsere eigene Kraft, sondern mehr Jesus. Mehr aus dem Geborgensein in seiner Liebe heraus unser Leben führen. Vielleicht kennen manche von euch dieses Buch von Joe Mark Comer, Das Ende der Rastlosigkeit. Und ich will ein Zitat rausgreifen, da sagt er, die westliche Kirche hat die Tatsache aus den Augen verloren, dass Christsein ein Weg ist, eine Lebensweise. Es ist eine Lebensweise, die auf der Lebensweise von Jesus basiert, ein Lebensstil. Darum geht's, ein Jesus-Lebensstil. Das ist es, was in unserem Leben Einzug halten soll. Und in Jesus-Lebensstil heißt nicht, streng dich an, sondern lebe aus dieser Liebe, die dir geschenkt ist. Und ich bin mir sicher, dass diese Liebe andere Menschen dann spüren werden, dass sie merken, was Gott aus dem Instrument unseres Lebens machen kann. Was für eine Botschaft, dass wir Menschen sagen können, egal wer du bist und wie du bist, dieser Gott liebt dich und macht was aus deinem Leben. Und was er daraus macht, sehen wir vielleicht erst mal in der Ewigkeit. Mag sein, dass diese Geschichte mit der Frau einen Punkt in deinem Leben angesprochen hat, wo du sagst, das will ich mir merken. Ganz ehrlich, jetzt ganz am Ende bleibt für mich eigentlich eine Frage. Wenn ich an diese Geschichte denke und an diese Frau und an diesen Schweiger Simon, mich würde so sehr interessieren, ob dieser Schweiger Simon sich verändert hat. Ob er am Ende, was die Bibel nicht mehr erzählt, zu Jesus kam und ob die beiden sich ausgesprochen haben. Und ob dieser Simon Jesus sein Herz ausgeschüttet hat und gesagt hat, ich habe immer gedacht, du bist anders. Ist aber egal, was Simon damals getan hat. Entscheidend ist, was wir heute tun. Ich wünsche euch und ich wünsche mir, dass wir heute Jesus unser Herz ausschütten. Und dass wir dann merken, seine Liebe ist größer als alles. Amen. Ich will noch ein Gebet sprechen. Jesus, du kennst unser Leben, wie es sonst niemand kennt. Du weißt, wie es uns geht, ob wir irgendwie beschwingt durchs Leben gehen, voller Motivation, wie ein Segelschiff, oder ob wir irgendwie das Gefühl haben, wir rudern uns einen Arm ab. Danke, dass du da bist. Komm du mit deiner Liebe in unser Leben hinein. Wir brauchen das. Wir brauchen es, dass du deine Liebe in unser Herz hineinsprichst und dass das dann uns verändert. Und hilf, dass durch uns hindurch deine Liebe zu anderen geht, dass sie merken, du kannst etwas aus ihrem Leben machen. Sie kommen her, weil du sie liebst, und sie gehen zu dir, wenn sie dir vertrauen. Und ihr Leben macht dann Sinn, wenn sie es dir anvertrauen. Jesus, gebrauch du uns zu Botinnen und Boten deiner Liebe. Und zuletzt bitte ich dich, dass du uns ansprichst und deine Liebe in unser Herz hineinsprichst. Und hilf uns, dass wir dir unser Herz ausschütten, weil du uns kennst wie sonst niemand anders. Amen.
5: Wie Gottes Liebe aus einem Ruderboot ein Segelschiff macht. 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Er leitet das evangelische Jugendwerk in Württemberg und war einer der Referenten bei der diesjährigen JUMICO, der Jugendmissionskonferenz in Stuttgart. Die JUMICO stand diesmal unter dem Motto Committed. Das bedeutet einerseits engagiert sein und andererseits entschieden, im Sinne von entschieden für Christus. Heute in genau einer Woche sind wir erneut zu Gast bei der JUMICO. Dann erzählt Angelika Röhm, wie Christen durch Glaube, Hoffnung und Liebe durchs Leben getragen werden. Dankeschön fürs Zuhören und Gottes Segen mit Ihnen.
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4: Ich bin Silke Rech. Jürgen Klopp ist neuer Bundestrainer der deutschen Fußballnationalmannschaft. Der DFB hat den 59-Jährigen heute in Frankfurt als Nachfolger von Julian Nagelsmann vorgestellt. Dazu DFB-Präsident Neuendorf.
5: Wir streben mit Jürgen Klopp eine langfristige Zusammenarbeit an. Der Vertrag mit Jürgen Klopp läuft bis zum Sommer 2030, das heißt bis zur nächsten Fußball-Weltmeisterschaft in Marokko, Spanien und Portugal. Und die Vertragslaufzeit beginnt am 15.8.
4: Außerdem bekommt der Verband zum Jahreswechsel eine neue Führung. Ex-Nationalspieler Per Mertesacker übernimmt ab Januar den Posten des Geschäftsführers. Bundeskanzler Merz stellt sein Kabinett neu auf. Gesundheitsministerin Wagen wird neue Chefin des Kanzleramts. Ihr Nachfolger im Gesundheitsministerium wird CDU-Generalsekretär Linnemann. Der bisherige Kanzleramtschef Frey soll künftig die Unionsfraktion führen. Außerdem wechselt Amthor als Bund-Länder-Beauftragter ins Kanzleramt.
6: Ich will heute auch dazu gleich mit hinzufügen, es wird weitere Veränderungen im Bundeskabinett geben. Darüber werde ich zu gegebener Zeit Sie informieren. Aber diese Entscheidungen brauchen nicht zuletzt angesichts der Sommerpause noch ein paar Tage und vielleicht auch mehr Zeit.
4: Das Bundesverfassungsgericht hat entschieden, dass Deutschland Aufnahmezusagen für Afghanen nicht pauschal zurücknehmen darf. Stattdessen müsse jeder Fall einzeln geprüft werden. Im konkreten Fall geht es um eine Frau und ihre beiden Kinder, die auf ihre Einreise nach Deutschland warten. Das Verfahren muss nun erneut vor dem Oberverwaltungsgericht verhandelt werden. Die EU hat erleichtert auf die neuen Zollankündigungen der USA reagiert. Die US-Regierung hat zwar gegen rund 60 Handelspartner neue Zölle verhängt, die Europäische Union ist davon aber nicht betroffen. Zuvor war befürchtet worden, die USA könnten nach einer Milliardenstrafe der EU gegen Google mit höheren Zöllen reagieren. Diese Sorge hat sich zunächst nicht bestätigt. Einen Monat nach den schweren Erdbeben in Venezuela rückt der Wiederaufbau immer stärker in den Mittelpunkt. Nach offiziellen Angaben kamen mehr als 5.300 Menschen ums Leben und 1,3 Millionen sind weiterhin auf humanitäre Hilfe angewiesen. Besonders dringend sind der Wiederaufbau der Wasserversorgung sowie von Wohnhäusern, Schulen und Krankenhäusern.
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4: Die aktuellen Temperaturen in Köln-Bonn 22 Grad, in Hamburg 21, in Bremen 19, in Berlin und Dresden 21, in Frankfurt am Main 25, in Stuttgart 26, in München 23, in Erfurt 21 und in Münster 24 Grad. Heute im Norden und Nordwesten wechselnd bewölkt, aber weitgehend trocken. Sonst viel Sonne bei nur lockeren Quellwolken. Erwärmung auf 20 Grad in Nordfriesland und bis zu 30 Grad im Breisgau. Morgen im Norden und Nordwesten wechselnd bewölkt und vor allem im Nordseeumfeld kurze Schauer nicht ausgeschlossen. Sonst vielfach heiter bis sonnig und trocken. Höchsttemperaturen auf den Inseln um 21 Grad, in der Nordhälfte 24 bis 29 Grad, in der Südhälfte 28 bis 32 Grad.
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1: Der deutschen liebstes Kind, das Auto, steckt in der Krise. Beziehungsweise die deutsche Automobilindustrie. Zehntausende Arbeitsplätze sind schon gestrichen worden. Weitere werden wohl folgen. Ganze Werksschließungen stehen da im Raum. Und na klar, die Beschäftigten haben Zukunftsängste. Per Detlef Schladebusch ist der Vorsitzende des Netzwerks Christen in der Automobilindustrie. Er ermutigt Angestellte und Entscheidungsträger, nicht in Resignation zu verfallen. Darüber spreche ich jetzt mit ihm. Hallo, Herr Schladebusch.
2: Ja, hallo, ich grüße Sie.
1: Danke, dass Sie sich Zeit für uns genommen haben. Welche Auswirkungen hätten denn Stellenstreichungen oder gar Werksschließungen, zum Beispiel bei, was war in Schlagzeilen, VW in Zwickau oder der Zulieferer Bosch in Heilbronn? Es zieht sich ja durchs ganze Land.
2: Ja, man muss ja immer an das ganze Umfeld auch denken. Also sind ja nicht nur die direkten Arbeitsplätze bei den großen Herstellern. Es sind natürlich auch die Zulieferer, wo wir auch gerade viele Schreckensmeldungen bekommen über Insolvenzen. Und dann geht es natürlich weiter. Die Handwerksfirmen, die Händler und so weiter. Also ein ganzes Umfeld. Wenn ein Arbeitsplatz beim Hersteller verloren geht, sind es auch mehrere im ganzen Umfeld.
1: Was braucht jetzt die Automobilindustrie, um in Deutschland eine Zukunft zu haben?
2: Ich glaube, wir brauchen einen Aufbruch, der wirklich ehrlich auch ist. Wir haben eine Werteumfrage gemacht in der Automobilbranche und da sind wirklich erschreckende Dinge auch bei rausgekommen. Was ist den Menschen eigentlich wichtig auch? Und es ist eben das Thema Kommunikation, Ehrlichkeit, Vorbild sein und so weiter, alles sehr den Bach runtergegangen ist und Machtspiele, mangelnde Transparenz in vielen Bereichen auch sind. Strategien, die über Köpfe hinweg entschieden werden, kurzfristiges Denken, Verlust an Sinn und Vertrauen. Also es ist eine ganze Menge. Es ist ein Blumenstrauß ist was Schönes, das ist eben nichts Schönes. Und ich glaube, da brauchen wir insgesamt ein Umdenken, was auch mit unseren christlichen Werten zu tun hat.
1: Das ist ja auch interessant. Da spricht man von Volkswirtschaft und bekommt dann sowas wie Anstand und christliche Werte geantwortet, ne?
2: Genau, also ja. Werte letztlich als Erfolgsfaktor sogar. Aha. Und wenn wir mal so ein bisschen zurückgehen, auch in die ganze Geschichte der Automobilindustrie, könnte man auch sagen, wer hat die PS auf die Straße gebracht? Glaube, Hoffnung und Liebe. Also ich denke da zum Beispiel, ohne Glaube, Hoffnung und Liebe hätte es zum Beispiel niemals einen Mercedes gegeben. Wilhelm Maybach, das war ein Kind aus einer Familie, wo die Eltern gestorben waren. Und Gottfried Daimler hat ihn aufgenommen im Reutlinger Brüderhaus. Und er ist es letztlich gewesen, der den Ottomotor erstmal richtig zum Laufen gebracht hat. Und es gibt viele positive Beispiele. Und die kommen eben, wenn man mal genau hinschaut, alle aus einer Haltung heraus, die Glaube, Hoffnung und Liebe haben, die eine Zukunftshoffnung haben, die für etwas stehen auch. Und ich glaube, das ist der Dreh- und Angelpunkt, den wir verloren haben.
1: Was können Christen denn jetzt tun, die in der Automobilindustrie beschäftigt sind? Sie haben das Netzwerk der Christen in der Automobilindustrie. Was können die jetzt tun speziell?
2: Also, die können natürlich Mutmacher sein. Das sind sie auch in ihren Unternehmen, in den Gebetskreisen, wo sie sich verabreden, einmal die Woche zum Gebet treffen, aber auch die Gottesdienste, zu denen sie einladen. Zum Beispiel haben wir jetzt im 24. September wieder einen ökumenischen Gottesdienst und Get Together in Wolfsburg, bei Christen bei Volkswagen, Christen bei Daimler und Benz laden im November immer ein. Also es gibt verschiedene interne und externe Veranstaltungen. Man findet die auch auf der Homepage vom Netzwerk Christen in der Automobilindustrie, c-a-i.info.
1: Wie wichtig ist das denn, zum Beispiel Gebete für die Angestellten und Entscheidungsträger? Wenn sie da nur ein müdes Lächeln ernten, sind sie nicht entmutigt?
2: Naja, erstmal ist es für einen selber ganz gut. Also ich brauche ja selbst den Draht auch immer wieder, den direkten Draht zu Gott. Wir hatten jetzt vor der letzten Aufsichtsratssitzung bei Volkswagen, hatten wir gesagt, wir machen jetzt mal ein Ad-Hoc-Gebet, laden dazu ein, damit es auch gute Ergebnisse gibt und eben keine Stellen jetzt sofort gestrichen werden. Und es war sehr mutmachend, dass eben nicht nur Mitarbeitende von Volkswagen dabei waren, sondern auch von Mercedes. Also wir sind da ein Netzwerk, die eben durch den Glauben verbunden sind, sich Mut machen und die an ihrem Arbeitsplatz auch dafür sorgen, zum Beispiel in Forschung und Entwicklung, ja, gute neue Lösungen herauszubekommen und umzusetzen, die den Menschen dienen und auch der Umwelt.
1: Und wer könnte nicht zuversichtlicher sein als die Christen, überall wo sie hingestellt sind?
2: Genau, ja.
1: Die deutsche Autoindustrie steckt in einer schweren Krise. Viele Arbeitsplätze sind gefährdet, mit gravierenden Auswirkungen für ganze Regionen und die Menschen, die hier leben. Wie Betroffene damit umgehen können, darüber habe ich mit Per Detlef Schladebusch gesprochen, dem Vorsitzenden des Netzwerks Christen in der Automobilindustrie. 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
1: Nicht nur am Sonntag Kantate, dem vierten Sonntag nach Ostern lobt meine Gemeinde Gott aus vollem Herzen im Gottesdienst. Und ich singe lauthals mit. Der volle Klang der Stimmen begeistert mich so, dass ich zu Hause weitersinge. Während ich ein Lied nach dem anderen trällere, wächst der Dank in meinem Herzen. Vom Lied steige ich um in den gesprochenen Dank. Vater im Himmel, danke für den ausgefallenen Termin, der mir am Mittwoch Zeit vor dir und mit dir geschenkt hat. Du, Herr, hilfst. Du hast mich bewahrt, als ich beim Autofahren einen Moment unaufmerksam war. Du hast mich bereits Jahrzehnte in deiner Nähe gehalten. Du schenkst mir Ideen, wie ich von dir reden kann, wenn andere mich nach dir fragen. Danke für unerwartete Überraschungen wie den Anruf, der so gut passte. Ein Telefongespräch, in dem du deine Akzente gesetzt hast. Du hilfst, dass die Zeit des Friedens in Deutschland seit 81 Jahren anhält. Dafür bin ich dir so dankbar. Irgendwann sage ich Amen und beschließe vorerst das Gespräch mit Gott. Das Lob mit anderen ist nachhaltig, stelle ich fest. Ich erlebe in der Kirche und in meiner Wohnung, was den Psalm 66 auszeichnet. Vom gemeinsamen Lob wechselt ein einzelner Beter zum Dank für die Rettung, die Gott ihm geschenkt hat. Beides mitten im Gottesdienst. Plötzlich ruft der Beter aus: Kommt her, hört zu, alle, die ihr Gott fürchtet. Ich will erzählen, was er an mir getan hat. Im Unterschied zu mir dankt der Psalmbeter nicht nur Gott, sondern er lädt alle anderen ein, mitzuhören, wofür er Gott von Herzen dankbar ist. So wie sie meinem Gebet zugehört haben.
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2: Ich bin Selke Reich. Jürgen Klopp ist neuer Bundestrainer der deutschen Fußballnationalmannschaft. Der 59-Jährige wurde heute in Frankfurt offiziell vorgestellt und übernimmt das Team ab dem 15. August. Sein Vertrag läuft bis zur Weltmeisterschaft 2030. Klopp soll die Nationalmannschaft nach dem enttäuschenden WM-Aus wieder zurück in die Erfolgsspur führen.
3: Es gibt nicht viel Gutes über die Situation zu sagen, wenn man so früh bei einer WM ausscheidet. Aber es ist der Moment, wo man ganz genau hingucken muss und dann ohne Aktionismus Dinge verändert, anpasst, intensiviert und dann besser Fußball spielt, ja.
2: Bundeskanzler Merz hat seine angekündigte Kabinettsumbildung vorgestellt. CDU-Generalsekretär Carsten Linnemann wird neuer Gesundheitsminister. Nina Wagen übernimmt das Kanzleramt. Thorsten Frey wird neuer Unionsfraktionschef. Außerdem wechselt Philipp Amthor als Bund-Länder-Beauftragter ins Kanzleramt. Merz kündigte an, dass in den kommenden Tagen weitere personelle Veränderungen folgen sollen. Im Südwesten Frankreichs breiten sich schwere Waldbrände weiter aus. Mehr als 53.000 Menschen mussten ihre Häuser, Campingplätze und Ferienunterkünfte verlassen. Bereits rund 8.700 Hektar Fläche sind verbrannt. Die Feuerwehr ist mit einem Großaufgebot im Einsatz. Präsident Macron hat die EU um Unterstützung gebeten. Auch in Spanien und Italien kämpfen Einsatzkräfte gegen mehrere Waldbrände. Nach dem Angriff auf einen Streifenwagen in Kiel sitzt der mutmaßliche Täter in Untersuchungshaft. Gegen den 21-Jährigen wurde Haftbefehl wegen versuchten Mordes erlassen. Der Mann soll Anfang Juni eine Gehwegplatte aus einem Hochhaus auf einen Streifenwagen geworfen und dabei eine Polizistin schwer verletzt haben. Nach einer groß angelegten Razzia im Hochhaus war der Verdächtige festgenommen worden. Tanken ist in Deutschland erneut teurer geworden. Der ADAC teilt mit, dass ein Liter Super E10 im bundesweiten Durchschnitt jetzt fast 2,17 Euro kostet. Für Diesel werden im Schnitt knapp 2,20 Euro pro Liter fällig. Grund für den Anstieg ist vor allem der zuletzt deutlich gestiegene Ölpreis. E10 liegt damit nur noch wenige Cent unter seinem bisherigen Höchststand aus dem Jahr 2022.
1: Die Nachrichten wurden bereitgestellt von Radio Aktuell. 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
2: Die aktuellen Temperaturen in Köln, Bonn 24 Grad, in Hamburg 23, in Bremen und Berlin 24, in Dresden 23, in Frankfurt am Main und Stuttgart 27, in München 25, in Erfurt 24 und in Münster 25 Grad. Heute im Norden und Nordwesten wechselnd bewölkt, aber weitgehend trocken. Sonst viel Sonne bei nur lockeren Wolken. Erwärmung auf 20 Grad in Nordfriesland und bis zu 30 Grad im Breisgau. Morgen im Norden und Nordwesten wechselnd bewölkt und vor allem im Nordseeumfeld kurze Schauer nicht ausgeschlossen. Sonst vielfach heiter bis sonnig und trocken. Höchsttemperaturen auf den Inseln um 21 Grad, in der Nordhälfte 24 bis 29, in der Südhälfte 28 bis 32 Grad.
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1: Wenn Sie morgens Ihren Kaffee trinken oder abends ein Stück Schokolade genießen, haben Sie dabei schon überlegt, was der faire Preis dafür eigentlich wäre? Also nicht für Sie, sondern für die Menschen, die die Produkte angebaut haben. Fairer Handel klingt ja dann nach einer guten Sache. Bloß, wie fair geht es dabei wirklich zu? Und warum ist das Thema gerade jetzt so brisant wie nie? Oliver Jeske berichtet.
2: Ob es der Becher fair gehandelter Kaffee ist oder die Schokolade mit dem Fairtrade-Siegel, 2,7 Milliarden Euro haben die Deutschen 2025 für fair gehandelte Produkte ausgegeben. Das sind 4,7% mehr als im Jahr zuvor. Doch diese Zahlen können nicht darüber hinwegtäuschen, faire Handelsbedingungen auf dieser Welt sind gefährdeter denn je. Andrea Fütterer vom Forum Fairer Handel stellt der EU eine schlechte Note aus.
3: Mit dem aktuellen Abbau von Regulierungen und Schutzstandards in Deutschland und der EU wird Verantwortungslosigkeit zum Wettbewerbsvorteil erhoben.
2: Und deshalb ist es dem Forum Fairer Handel wichtig, dass nicht nur im globalen Süden Menschen ein Einkommen erhalten, mit dem sie beispielsweise ihre Kinder zur Schule schicken können und ihre eigene Existenz auch gegen Krisen sichern. Fair Trade unterstützt inzwischen auch Erzeuger innerhalb der EU, so Matthias Fiedler, Geschäftsführer beim Forum Fairer Handel.
4: Die Situation von Landwirtinnen und Landwirten in der Europäischen Union ist natürlich nicht vergleichbar mit der von einer Produzentin oder einem Produzenten im globalen Süden. Es gibt ein anderes Sicherheitsnetz, es gibt Subventionen. Trotzdem ist es in der Zwischenzeit in den meisten europäischen Ländern so, dass extrem viele Höfe sterben. Warum sterben sie? Weil Landwirtinnen und Landwirte hier in Deutschland, aber auch in Europa häufig weit unter ihren Produktionskosten ihre Produkte verkaufen müssen. Also es gibt auch ein Fairness-Problem im globalen Norden.
2: Es seien vor allem kleine Höfe, die bei der EU-Subventionspolitik zu kurz kämen und die keine Chance auf faire Handelskonditionen haben. Deshalb engagiert sich Fairtrade auch politisch, um die Marktmacht großer Einzelhandelskonzerne zu brechen.
4: Also am besten kann man eigentlich Marktmacht damit beschreiben, wenn Sie eine Dreiviertelstunde Monopoly gespielt haben und was ist es, Bad- und Turmstraße haben, also die beiden niedrigsten Straßen, und Ihre Mitspielerin hat Schlossallee und Parkstraße, die beiden teuersten Straßen, und Sie spielen eigentlich noch eine Viertelstunde und geben die ganze Zeit einfach nur Ihr Geld raus und sind am Schluss pleite, weil Sie überhaupt keine Verhandlungsmacht mehr haben.
2: Auf diese Weise werden die, die sich für faire Handelsketten einsetzen, peu à peu aus dem Markt gedrängt. Besser läuft es in der Schweiz. Die Eidgenossen geben pro Kopf fast viermal so viel Geld für fair gehandeltes aus. Und das liegt laut einer Studie der Uni Zürich nicht am höheren Durchschnittseinkommen.
4: Der Grund ist wirklich, dass es eine sehr stark ausgeprägte moralische Verpflichtung bei Schweizerinnen und Schweizer gibt, fair gehandelte Produkte zu kaufen. Und dass die Handelsstrukturen in der Schweiz anders sind. Die beiden großen Großsortimenter, wo eben sehr, sehr viele Leute einkaufen, haben eine sehr klare Sortimentsstrategie hin auf fair gehandelte Produkte.
2: Manchmal bedarf es schlicht des guten Willens von allen Seiten und der Bereitschaft, wenige Euro mehr zu investieren, damit Menschen auf Kaffeeplantagen oder in der Bekleidungsindustrie eben nicht ausgebeutet werden. Noch einmal Andrea Fütterer vom Forum Fairer Handel.
3: Jetzt im Moment sind wir uns sicherlich einig, dass aktuell die Bedrohung für demokratische Werte und auch für die Ziele vom fairen Handel größer ist, als es jemals in der Vergangenheit gewesen ist. Und deswegen brauchen wir eben gerade jetzt von so vielen Menschen wie möglich das Bekenntnis zu globalen Menschenrechten, zu Klimaschutz und zu einer solidarischen Wirtschaft.
1: Unser Hauptstadtkorrespondent Oliver Jeske über die wachsenden Herausforderungen für den fairen Handel. 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

was kommt, trifft sich jetzt. So aktuell diese Mischung aus Begreifen und Gestalten, diesen Punkt hab ich häufig unterschätzt. Wirklich spannend hier am Schnitt von gewesen sein und werden, der Zeiger scheint nicht mehr zu drehen. Echt brisant, nicht durch Zeitreisen die Zukunft zu gefährden,

der Klick von Speichern und Verwerfen. Was lernen wir aus diesem Tag? Was nimmst du mit? Siehst du klar? Ist der Fokus neu zu schärfen? Die Antwort kommt erst, wenn du fragst. Dieser Punkt entscheidet mit über Wissen und Entdecken. Wo prägt sich die Gegenwart ein? Ist es

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1: Wir wissen viel. Wir wissen jeden Tag mehr. Und es geht immer schneller. Das Weltwissen verdoppelt sich alle 12 bis 15 Jahre. Im Jahr 1900 hat das noch 100 Jahre gedauert. Rätsel, die noch vor 100 Jahren unlösbar schienen, sind heute weitgehend gelöst. Hat es Gott heute schwerer als früher? Für viele war er ja vor allem ein Lückenbüßer-Gott. Er stand für alles, was Menschen nicht verstehen konnten. Wird seine Lücke nun immer kleiner? Brauchen wir ihn vielleicht eines Tages überhaupt nicht mehr? Vorsicht! Denn alles, was Menschen entdecken und erfinden, können sie nur entdecken und erfinden, weil Gott, der Erfinder des Universums, ihnen dazu die entsprechenden Fähigkeiten gegeben hat. Gott ist und bleibt der Erfinder aller Erfinder. Er lässt sie forschen und staunen. Denn je mehr wir Menschen entdecken, desto wunderbarer erscheint alles. Die großen und kleinen Zusammenhänge des Lebens lassen sich eben nicht durch zufällige Mutationen erklären, wenn ich denn bereit bin, mir das einzugestehen. Viele Forscher tun das. Werner Heisenberg, dem deutschen Nobelpreisträger und Begründer der Quantenmechanik, wird das folgende Zitat oft zugeschrieben. Der erste Schluck aus dem Becher der Naturwissenschaft macht atheistisch. Aber auf dem Grund des Bechers wartet Gott. Das wusste schon Hiob. In seiner Antwort auf Bildad sagt er, wie könnte ein Mensch Recht behalten gegen Gott? Hat er Lust, mit ihm zu streiten, so kann er ihm auf tausend nicht eines antworten. Gott ist weise und mächtig. Wer stellte sich ihm entgegen und blieb unversehrt? Er versetzt Berge, ehe sie es inne werden. Er stürzt sie um in seinem Zorn. Er bewegt die Erde von ihrem Ort, dass ihre Pfeiler zittern. Er spricht zur Sonne, so geht sie, nicht auf und versiegelt die Sterne. Er allein breitet den Himmel aus und geht auf den Wogen des Meeres. Er macht den großen Wagen am Himmel und den Orion und das Siebengestirn und die Sterne des Südens. Er tut große Dinge, die nicht zu erforschen, und Wunder, die nicht zu zählen sind. Siehe, er geht an mir vorüber, ohne dass ich's gewahr werde, und wandelt vorbei, ohne dass ich's merke. Siehe, wenn er wegrafft, wer will ihm wehren? Wer will zu ihm sagen, was machst du? Aus Hiob 9. Klar, Hiobs Weltbild war anders als unseres, aus heutiger Sicht schlichter, eindimensionaler. Aber wer weiß, was spätere Generationen über unser Weltbild sagen. Und die Grundüberzeugungen von Hiob gelten bis heute. Gott ist der Herr über alles. Er lebt und denkt und handelt in Dimensionen, in die wir weder gedanklich noch praktisch vordringen werden. Wir müssen es uns nur eingestehen. Mit offenen Augen forschen und entdecken. Mit Augen, die bereit sind, ein Stück dieser anderen Wirklichkeit wahrzunehmen, unsere Begrenztheiten anzuerkennen. Gott ist der Erfinder des Lebens, ein Stück dieser anderen Wirklichkeit wahrzunehmen, unsere Begrenztheiten anzuerkennen. Gott ist der Erfinder des Lebens,

0: vor dem Unverfügbaren. Umso wunderbarer ist es, dass Gott sich selbst verfügbar gemacht hat. In Jesus ist er mitten hineingekommen in seine Welt. Er ist der Unbegreifliche, aber er hat sich selbst begreiflich gemacht und uns die Tür zu seiner Wirklichkeit weit aufgestoßen und damit das Wunder der Schöpfung noch überboten. Der neutestamentliche Lehrtext zur Herrnhuter Losung sagt es so: Wir wissen, dass er, der Jesus den Herrn auferweckt hat, mit Jesus auch uns auferwecken und mit euch vor sich hinstellen wird.
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1: Ich bin Selke Reich. Jürgen Klopp ist neuer Bundestrainer der deutschen Fußballnationalmannschaft. Der 59-Jährige wurde heute in Frankfurt offiziell vorgestellt und übernimmt das Team ab dem 15. August. Sein Vertrag läuft bis zur Weltmeisterschaft 2030. Klopp soll die Nationalmannschaft nach dem enttäuschenden WM-Aus wieder zurück in die Erfolgsspur führen.
2: Es gibt nicht viel Gutes über die Situation zu sagen, wenn man so früh bei einer WM ausscheidet. Aber es ist der Moment, wo man ganz genau hingucken muss und dann ohne Aktionismus Dinge verändert, anpasst, intensiviert und dann besser Fußball spielt, ja.
1: Bundeskanzler Merz hat seine angekündigte Kabinettsumbildung vorgestellt. CDU-Generalsekretär Carsten Linnemann wird neuer Gesundheitsminister. Nina Wagen übernimmt das Kanzleramt. Thorsten Frey wird neuer Unionsfraktionschef. Außerdem wechselt Philipp Amthor als Bund-Länder-Beauftragter ins Kanzleramt. Merz kündigte an, dass in den kommenden Tagen weitere personelle Veränderungen folgen sollen. Im Südwesten Frankreichs breiten sich schwere Waldbrände weiter aus. Mehr als 53.000 Menschen mussten ihre Häuser, Campingplätze und Ferienunterkünfte verlassen. Bereits rund 8.700 Hektar Fläche sind verbrannt. Die Feuerwehr ist mit einem Großaufgebot im Einsatz. Präsident Macron hat die EU um Unterstützung gebeten. Auch in Spanien und Italien kämpfen Einsatzkräfte gegen mehrere Waldbrände. Nach dem Angriff auf einen Streifenwagen in Kiel sitzt der mutmaßliche Täter in Untersuchungshaft. Gegen den 21-Jährigen wurde Haftbefehl wegen versuchten Mordes erlassen. Der Mann soll Anfang Juni eine Gehwegplatte aus einem Hochhaus auf einen Streifenwagen geworfen und dabei eine Polizistin schwer verletzt haben. Nach einer groß angelegten Razzia im Hochhaus war der Verdächtige festgenommen worden. Tanken ist in Deutschland erneut teurer geworden. Der ADAC teilt mit, dass ein Liter Super E10 im bundesweiten Durchschnitt jetzt fast 2,17 Euro kostet. Für Diesel werden im Schnitt knapp 2,20 Euro pro Liter fällig. Grund für den Anstieg ist vor allem der zuletzt deutlich gestiegene Ölpreis. E10 liegt damit nur noch wenige Cent unter seinem bisherigen Höchststand aus dem Jahr 2022.
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1: Die aktuellen Temperaturen in Köln, Bonn 24 Grad, in Hamburg 23, in Bremen und Berlin 24, in Dresden 23, in Frankfurt am Main und Stuttgart 27, in München 25, in Erfurt 24 und in Münster 25 Grad. Heute im Norden und Nordwesten wechselnd bewölkt, aber weitgehend trocken. Sonst viel Sonne bei nur lockeren Wolken. Erwärmung auf 20 Grad in Nordfriesland und bis zu 30 Grad im Breisgau. Morgen im Norden und Nordwesten wechselnd bewölkt und vor allem im Nordseeumfeld kurze Schauer nicht ausgeschlossen. Sonst vielfach heiter bis sonnig und trocken. Höchsttemperaturen auf den Inseln um 21 Grad, in der Nordhälfte 24 bis 29, in der Südhälfte 28 bis 32 Grad.
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3: Träume verleihen uns Flügel trotz Schwerkraft oder bauen Seilbahnen am Ende einer Sackgasse. Sie pfeifen himmelhoch jauchzende Lieder, sind das Feuer, das ganz innen drin lichterloh Funken schlägt, und der Goldstaub im Alltag.
4: Poetische Worte von Daniela Helfrich aus ihrem Buch »Von Tagträumern und anderen Gläubigen«. Darin erzählt sie biblische Geschichten neu und holt sie in unsere Zeit. Jakob hat ein Faible für vegane Gerichte. Seinem Sohn Josef schenkt er einen Designermantel. Diese beiden Erzählungen hören Sie heute im Lesezeichen. Herzlich willkommen, sagt Ute Häuser-Ludwig.

0: Daniela Helfrich ist Autorin, Bloggerin und freischaffende Künstlerin. Sie liebt den göttlichen Bestseller, die Bibel, und sie spielt gerne mit Worten. In ihrem Buch bringt sie frische Farbe in biblische Geschichten. Die Erzählerin fühlt sich ein in die Menschen von damals, spürt ihren Ängsten, Sorgen und Hoffnungen nach. Sprachlich setzt sie bewusst auf Bilder und Worte von heute. Sie steckt ihre Figuren in Jeans, lässt sie an der Haustür klingeln oder einen Regenschirm aufspannen. So begegnen uns biblische Geschichten aus ungewohnter Perspektive und kommen uns vielleicht gerade dadurch näher. Gemeinsam mit ihrem Mann Ralf bringt Daniela Helfrich ihre Texte auch auf die Bühne. Wort im Abendkleid nennt sich das Duo. Die Autorin und der Musiker präsentieren einen Mix aus Lesung und Konzert. Wortkunst trifft auf Funk, Blues und Pop. Am Anfang war der Traum, heißt eines ihrer Programme mit Geschichten aus ihrem Buch von Tagträumern und anderen Gläubigen. Simone Nickel liest nun daraus vor. Sie beginnt mit dem Vorwort von Daniela Helfrich.
1: Am Anfang war das Wort, und das Wort war bei Gott. Und Gott war das Wort. Und ein Wort ergab das andere, und so begann sie die Menschheitsgeschichte mit Adam und Abraham. Da Gott schon immer das Wort war, scheint er Geschichten zu lieben. Die besten hinterließ er in gedruckter Form als Bestseller. Ich bin nur eine Nacherzählerin und bei weitem nicht so erfinderisch wie der eigentliche Autor. Er ist der Meister von atemstockenden Spannungsbögen, überraschenden Wendungen, Gänsehautmomenten und wahrhaften Happy Ends. Er beherrscht alle Genres und überreicht uns einen Sammelband aus Krimis, Liebesgeschichten, großem Drama, Poesie, Horror und Science Fiction. 66 Bücher umfasst sein Gesamtwerk. Mit diesen Geschichten bin ich groß geworden. Sie sind zu Lieblingsgeschichten geworden und zu einem Stück Lebensgeschichte. Denn sie finden mich wieder, wenn ich verloren gehe, reden nichts schön, bleiben immer bei der Wahrheit, treffen mich ins Herz. Sie sind mein warmer Mantel in der Kälte der Welt. Sie gehen jeden Umweg mit, küssen den verschlafenen Mut wieder wach. Manchmal heben sie mahnend den Zeigefinger oder bewegen mich zu großen Taten. Und sie erinnern mich daran, immer wieder in den Himmel zu blicken. Mein Buch ist kein Wälzer, kein Roman zum Verschlingen. Es ist eher klein und fein, wie ein süßes Dessert oder das Nippen an einem Espresso, der wieder wach macht. Deswegen rate ich zu kleinen Dosen, zumal zwischendurch genießen. Keine der Geschichten hat den Anspruch auf Vollständigkeit. Vielleicht ist es so passiert, vielleicht ganz anders. Mancherorts ist die Fantasie möglicherweise mit mir durchgegangen. Trotzdem gibt dir vielleicht hier und da eine der Geschichten beim Lesen einen kleinen aufmunternden Schubser. Oder knufft dich in die Seite und ruft, hey, Kopf hoch, das ging vor dir schon mal jemandem so. Das wäre tatsächlich wunderbar und es wert gewesen, dieses Buch zu schreiben.

Ich sehe was, was du nicht siehst, lacht Rebecca überglücklich und wedelt ihrem Liebsten ein kleines Ultraschallbild unter die Nase. Er blickt verständnislos. Zwillinge, jubelt sie schließlich außer sich, deutet auf zwei unkenntliche Stecknadelköpfchen und Isaak, der werdende Vater, muss sich erst mal setzen. Nach 20 Jahren unzähliger Versuche, schwanger zu werden, sitzt Rebecca jetzt mit dickem Bauch im Schaukelstuhl und malt sich das doppelte Mutterglück aus. Atemlos spürt sie zum ersten Mal die zarten Kindesbewegungen. Doch schon wenige Wochen später kommt sie aus dem Stöhnen nicht mehr heraus. Es scheint, die beiden Babys seien in ihrem Bauch bereits in den Boxring gestiegen. Sie bekämpfen und schubsen sich selbst in diesem beengten Raum. Und bei der Geburt hält sich Zwilling 2 entschlossen am Füßchen von Zwilling 1 fest, im Streit um den ersten Platz. Und während sie noch jeweils zwei blau gestreifte Hemdchen zusammenfaltet, weiß Rebecca, diese Zwillinge sind nicht eineiig, sich nicht einig und könnten unterschiedlicher nicht sein. Nummer 1, Esau, feister Rotschopf, kaum zu bändigen, mit ständig aufgeschürften Knien. Lieblingsspielzeug, Pfeil und Bogen. Ständig bringt er erlegte Eidechsen mit nach Hause und nimmt sie interessiert auseinander. Igitt. Nummer 2, Jakob. Zarte Olivenhaut, Tagträumer. Lieblingsspielzeug, Puppenküche, in der eine ganze Reihe Kuscheltiere mit 3-Gänge-Menüs beglückt werden. Und das ist erst der Anfang. Nun hat man sich ja immer vorgenommen, die Kinder gleich zu lieben und ja keinen zu bevorzugen. Doch jetzt ist der Familienalltag von Gewissensbissen geplagt. Rebecca hat sie, weil sie sich vor Esaus ausgestopfter Tiersammlung im Kinderzimmer ekelt. Und Isaak hat sie, weil er sich Gedanken macht, warum sein zweiter Sohn lieber Gedichte schreibt, statt Fußball zu spielen. Die Pubertät macht es nicht gerade besser. Neuerdings teilt Jakob Mutters Leidenschaft für vegane Rezepte. Zusammen experimentieren sie stundenlang mit Kreuzkümmel, Minze und Zimt und philosophieren dabei über Gott und die Welt. Und irgendwann muss selbst Rebecca zugeben, er ist ein verträumtes Muttersöhnchen. Esau hingegen, der ist wie die Hauskatze, meist unterwegs auf Streifzügen in Wald und Wiese und ab und zu legt er einen Fang vor die Haustür. Ein hemdsärmeliges, behaartes Muskelpaket, das jedem Wild hinterherjagt und seit neuestem auch den Röcken der einheimischen Schönheiten. So lebt man unter einem Dach in völlig verschiedenen Welten. Nur ab und zu prallen die aufeinander. Wie an dem Tag, als Esau völlig ausgehungert nach Hause kommt. Jakob hat gerade Linseneintopf gekocht und die ganze Küche duftet nach Kurkuma und Knoblauch. Esau steht schon am Herd. Da reißt ihm Jakob die Suppenkelle aus der Hand und fordert: »Meine Linsen für dein Erstgeburtsrecht!« Esau, der vor Hunger im Moment nicht mehr gerade ausdenken kann, schlägt in den Deal ein und häuft sich hastig die Schüssel voll. Erst hinterher denkt er: »Mann, oh Mann, wie konnte so etwas passieren?« Denn mit dem Erstgeburtsrecht erbt man das gesamte Vermögen und alle anderen müssen sich mit einem kleinen Pflichtanteil begnügen. Jakob ist natürlich klar, dass das alles nicht so ganz rechtens ist. Aber der Wunsch, die Nummer 1 zu sein, bringt alle moralischen Skrupel zum Schweigen. Und so erschleicht er sich einige Zeit später, ebenfalls mit Kochkunst und einer gehörigen Portion Lügerei, auch noch den Erbsegen von Vater Isaak dazu. Dem macht der graue Star schwer zu schaffen und er runzelt zwar kurz misstrauisch die Stirn, denn dieser Sohn hört sich gar nicht nach Esau an, doch Jakob serviert im Pelzmantel und es duftet zu köstlich und so verteilt der Vater blindlings seinen Segen.
Esau, der 5 Minuten später mit einem dampfenden Wildbret um die Ecke biegt und hört, dass das Testament bereits unterschrieben ist, schwört bittere Rache. Jakob kennt den Bruder lange genug, um zu fürchten, dasselbe Schicksal wie die erlegten Eidechsen zu erleiden. Und so flieht er. Nach etwa 100 Kilometern fällt Jakob erschöpft zu Boden und rückt sich statt Kopfkissen einfach einen rohen Stein zurecht. Im Traum sieht er eine endlose Leiter, die bis in den Himmel ragt. Engel hangeln sich die Sprossen entlang und ganz oben steht Gott und verspricht dem Träumer Land, Schutz, eine zahlreiche Kinderschar und noch allerhand Segen obenauf. Man hätte in der Situation wohl eher eine göttliche Zurechtweisung erwartet. So geht es auch Jakob, denn er reibt sich die Augen, springt von seinem Stein auf und ruft erschrocken: Himmel, hier ist Gott zu Hause, und bleibt noch ein bisschen andächtig stehen. Schließlich reist er weiter nach Syrien und trifft die wunderschöne Rahel aus gutem Hause. Es ist Liebe auf den ersten Blick. Er küsst sie noch am Dorfbrunnen. Verliebtsein spielt allerdings eine untergeordnete Rolle. Und da Jakob trotz der neuen Erbfolge keine Kamelherde mitbringt, um sie für die Braut einzutauschen, schlägt die Schwiegerfamilie 7 Jahre unentgeltliche Mitarbeit im Familienunternehmen vor. Jakob, der unsterblich Verliebte, hat sonst nichts vor und so ist man sich schnell einig. Nach den 7 Jahren und einem pompösen Hochzeitsfest wird ihm jedoch die falsche Braut ins Bett gelegt und als in der Hochzeitsnacht die Schleier fallen, blickt Jakob entsetzt in das Gesicht von Rahels Schwester. Zum ersten Mal ist Jakob selbst der Betrogene. Die Familie redet sich am Morgen danach verlegen heraus, verspricht Rahel als Zusatzfrau noch obendrauf. Nach den Flitterwochen gibt's die 2. Hochzeitsnacht und Jakob schuftet nochmals für 7 Jahre. Rahel schenkt er seine Liebe, Lea seine Söhne. Die beiden Schwestern, die früher im Sandkasten ein Herz und eine Seele waren, kämpfen jetzt erbittert um ihn. Und Jakob, der endlich den Kampf um den ersten Platz hinter sich lassen wollte, ist jetzt dessen Spielball. Das unbeschwerte Familienglück will sich nicht einstellen. Mit der Karriere läuft es besser als zu Hause. Jakob hat sich inzwischen bis in die Chefetage hochgearbeitet, sitzt im Büro mit Aussicht und erwirtschaftet einen wahren Geldsegen für die Firma. Kein Wunder, dass der Onkel nach 20 Jahren Teilhabe nicht begeistert ist, den Goldesel ziehen zu lassen. Doch Jakob hat noch andere Träume und vor allem Heimweh. Als er schließlich wieder nach Hause kommt, bestaunt Jakob eine Menge Segen. Er kehrt zurück als steinreicher Patriarch einer beinahe unübersichtlich gewordenen Großfamilie und erlebt die spektakuläre Versöhnung mit seinem Zwillingsbruder. Doch vielleicht ist tatsächlich der größte Segen, dass Jakobs Träume auf diesem langen Weg andere geworden sind. Zeitlebens kämpfte er um den ersten Platz und hat seinem Namen Jakob alle Ehre gemacht. Doch letzten Endes nimmt Gott selbst die Namensänderung vor, denn der alte Name passt nicht mehr und Gott nennt ihn stattdessen Israel. Einen, der mit Gott ringt und den vollen Segen erbt.

0: Im ersten Buch Mose ab Kapitel 25 kann man die Geschichte von Jakob im Original nachlesen und dort auch erfahren, dass sein Name mit List und Betrug verbunden ist. Um seinen Lieblingssohn geht es in der nächsten Erzählung von Daniela Helfrich.
1: Mit 17 hat man noch Träume. Wie zum Beispiel den, wie man mit seinen 11 Brüdern auf dem Acker steht und sich alle Ehren ehrfürchtig vor einem verneigen. Ha, das hättest du wohl gerne, lacht einer. Hochstapler, murmelt ein anderer. Der dritte beißt sich auf die Zunge und die anderen 8 schweigen zornig. Mit 17 hat man noch Träume. Wie denn kurz darauf, als sich Sonne, Mond und Sterne vor einem verneigen, man es brühwarm am Frühstückstisch erzählt und selbst der Vater sagt, also bitte, für wen hältst du dich eigentlich? Aber hinterher denkt er, wer weiß. Wenn man mit 17 solche Träume hat, braucht man für Spott und Feinde nicht zu sorgen. Von da an wird Josef von den Brüdern nur noch der Träumer genannt. Zum 18. liegt ein schicker Mantel auf dem Geburtstagstisch. Designermode, völlig unpraktisch und überteuert. In Liebe, Papa, steht auf der Glückwunschkarte. Josef dreht sich vor dem Spiegel. Der Vater nickt anerkennend. Wütend knüllt einer der Brüder das Geschenkpapier zusammen. Firlefanz, tut er den schillernden Mantel ab. Modischer Schnickschnack, murmelt ein anderer. Der dritte beißt sich auf die Zunge und die anderen 8 schweigen zornig. Denn für alle anderen in der Familie scheinen dem Vater einfache Arbeitshosen gut genug und zur Volljährigkeit gab's nichts als eine praktische Werkzeugkiste sowie eine väterliche Hand auf der Schulter mit dem strengen Hinweis, Sohn, jetzt beginnt der Ernst des Lebens. Dabei erwarten die Brüder doch nicht die Welt, träumen lediglich von eben solch einem Moment ungeteilter Aufmerksamkeit, dem wohlwollenden Blitzen in den väterlichen Augen, einem speziell für sie ausgedachten Geschenk. Es müssen ja nicht gleich Designerklamotten sein. Doch es geht genauso weiter, Tag ein, Tag aus. Niemand mag immer hinten anstehen. Wenn das nun gleich 10 sind, die hinten anstehen und alle vom hinten anstehen genug haben, lebt man gefährlich. Und eines Tages, weit weg von zu Hause, ist das Kind in den Brunnen gefallen, wieder hochgezogen und ruckzuck verkauft von großen, geschäftstüchtigen Brüdern. Jetzt wird der wohlbehütete und ewig bevorzugte Lieblingssohn, der nicht weiß, wie ihm geschieht, an andere Sklaven gekettet, in flimmernder Hitze die Handelsstraße entlanggezogen. Plötzlich verhöhnt jeder Hufschlag der Karawane den großen Traum. Und irgendwo in den Bergen klammert sich ein Vater schreiend an den blutverschmierten Mantel und man wird ihn lange nicht mehr beruhigen können. Der Traum von einer heilen Familie liegt wie der farbenfrohe Stoff zerfetzt am Boden. Selbst auf dem Sklavenmarkt sieht man dem Träumer die Herkunft noch an. Er hat die Augen seiner Mutter und ihre langen Wimpern. Die Araber reiben sich die Hände, spekulieren auf das Höchstgebot. Besitzerwechsel, Ministerhaushalt, ägyptische Gärten, ausladende Balkone, fremde Sprache und steile Pyramiden. Während der Junge vom Land noch mit dem Kulturschock kämpft, hat die Frau des Hauses schon ein Auge auf ihn geworfen. Sie hat ganz andere Träume. Sinnliche Abenteuer statt arrangierter Ehe. Ein Mann, der zu Hause ist, statt einem immer abwesenden Workaholic im Ministerium. So legt sie es darauf an, macht anzügliche Bemerkungen und Komplimente, flirtet und provoziert, will mehr und lässt sich nicht abwimmeln. Schließlich hat sie diesen schönen Jungen mit Haut und Haaren bezahlt. Doch der schöne Junge lässt sich nicht besitzen und nicht verführen. Er flieht. Da wird sie laut. Der Herr Minister hört davon, will von sexueller Belästigung am Arbeitsplatz nichts wissen und wird ebenfalls laut. Genau dann, wenn man meint, schlimmer kann es nicht mehr kommen, kommt es noch schlimmer. Jetzt ist der große Träumer nicht nur Sklave, sondern ein Sklave hinter Gittern. Hier sitzen viele, viele unschuldig Beschuldigte oder auf Lebenszeit Verdammte oder einfach Vergessene. Die Hoffnungslosigkeit lauert wie ein Schwarm Kakerlaken in jeder feuchten Zellenecke. 11 lange Jahre sind vergangen. Den Aufschneider, der wichtigtuerisch am Frühstückstisch mit seinen Träumen prahlt, gibt es nicht mehr. Der Träumer ist jetzt einer, der gelernt hat, den Träumen der anderen zuzuhören. Ihren Tagträumen, wenn sie stundenlang auf ihren Pritschen liegen und an die Wände starren. Oder auch den Träumen, von denen sie verstört aufwachen und mit denen sie nichts anzufangen wissen. Wie die beiden, denen er eines Morgens den Kaffee bringt. Nur Gott kann Träume deuten, sagt der Träumer und hört sich die Träume an. Aber er hört mehr, er hört Gott. Und alles kommt genauso, wie er es vorausgesagt hat. 2 Jahre später träumt der große Pharao, wacht verstört auf und weiß mit seinen Träumen nichts anzufangen. Da erinnert man sich an den Träumer. Der blinzelt nach all den Jahren hinter Gittern gegen das Sonnenlicht. Nur Gott kann Träume deuten, sagt er wieder, und hört sich den Traum an. Wieder hört er mehr. Er hört Gott. Diesmal deutet er nicht nur den Traum, sondern präsentiert den nationalen Sicherheitsplan fürs nächste Jahrzehnt gleich mit. Da ruft der Pharao, dem so etwas in seiner gesamten Amtszeit noch nicht untergekommen ist: Josef, in dir wohnt Gott. Du bist mein Mann. Und plötzlich steht der Traum neben ihm und sagt: Siehst du, alles kommt genauso wie vorausgesagt. Pünktlich zum 30. Geburtstag wird der Träumer in steilem Karrieresprung zum zweiten Mann im Land und bewahrt Millionen vor dem Hungertod. Eines Tages stehen sogar die Brüder überraschenderweise in der Schlange derer mit knurrenden Mägen, wagen nicht aufzusehen und werfen sich vor Josef zu Boden. Und der Traum steht neben ihm und sagt: Siehst du? Alle sind sie andere geworden, nicht nur er, auch die Brüder. Erst mag er es nicht glauben, stellt sie auf die Probe, prüft alle auf Herz und Nieren. Er lässt sie ein zweites Mal antreten, schmuggelt Goldbecher und Verdächtigungen ins Reisegepäck und gibt sich als eiskalten Vizekanzler. Er will sich ihrer sicher sein, bevor er die Hand zur Versöhnung reicht. Aber es gibt keinen Zweifel. Jetzt sind sie bereit, für den Lieblingssohn ihr Leben zu geben. Juda für Benjamin. Der große Bruder für das Nesthäkchen. Sie sind bereit, die eigene Zukunft zu opfern, um die Familie zu retten und dem Vater noch mehr Herzeleid zu ersparen. Ja, alle sind sie andere geworden. Und so hält er es schließlich nicht mehr aus, reißt die gerade geschnittene Perücke vom Kopf und schreit überwältigt: Ich bin's, Josef, euer Träumer. Da richten sie sich erschrocken auf, sehen ihm in die Augen. Es sind die Augen der Mutter, die langen Wimpern. Sie sinken nochmals auf die Knie und dann in seine Arme. Das jahrelang nagende Gewissen der Brüder löst sich in Tränen auf. Sie haben es tatsächlich böse gemeint. Doch es scheint, Gott hat die offene Rechnung bereits beglichen. Der Traum steht noch eine Weile daneben. Siehst du? Flüstert er ein letztes Mal, wischt sich ebenfalls über die Augen, dann schließt er leise die Tür. Ein langer gemeinsamer Weg ist zu Ende. Hier wird er nicht mehr gebraucht werden.

0: Im Lesezeichen hörten Sie heute Geschichten von Daniela Helfrich aus ihrem Buch »Von Tagträumern und anderen Gläubigen«. Mit ihrer modernen Erzählweise rückt sie biblische Persönlichkeiten nah an unsere Zeit heute heran und eröffnet so einen neuen Blick auf bekannte Geschichten. Dabei will sie neugierig machen auf die Originaltexte, die sie inspiriert haben. Die biblischen Quellen sind am Ende des Buches vermerkt. Auf rund 100 Seiten finden sich weitere fantasievolle Erzählungen über Träume, Mut und Glück. Daniela Helfrich kann man übrigens auch live erleben. Gemeinsam mit ihrem Mann Ralf Helfrich präsentiert sie ihre Geschichten, umrahmt von Musik in ihrer Konzertlesung »Wort im Abendkleid«. Das Duo bietet auch ein Bühnenprogramm zum Thema Traum an, mit Texten aus dem Buch »Von Tagträumern und anderen Gläubigen«. Das Taschenbuch ist in unserem Onlineshop erhältlich. 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Ich bin Ute Häuser-Ludwig. Die Sprecherin und Redakteurin dieser Sendung war Simone Nickel. Und die hören Sie zum Schluss noch einmal mit poetischen Worten von Daniela Helfrich.
1: 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Träume stoßen Türen auf in ein Land ohne Fußspuren. Sie sind wie Architekten für Luftschlösser, die eines Tages vielleicht bewohnt sein werden. Träume stopfen uns die Taschen voll mit dem Mut, ein Held zu sein.

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2: Ich bin Silke Rech. Bundeskanzler Merz hat sein Kabinett umgebildet. Nina Wagen wird neue Kanzleramtschefin.
3: Carsten Linnemann übernimmt das Gesundheitsministerium. Thorsten Frey wird neuer Vorsitzender der Unionsfraktion. Philipp Amthor wechselt als Bund-Länder-Beauftragter ins Kanzleramt. Merz kündigte weitere personelle Veränderungen an. Die SPD begrüßte die Personalentscheidungen. Die Grünen kritisierten den weiteren Umbau der Regierung. Noah Ulrich, Redaktion.
2: Der Batteriehersteller Varta hat Insolvenz beantragt. Das berichten mehrere Finanzkreise. Bereits zuvor war bekannt geworden, dass eine Zerschlagung droht. Varta beschäftigt rund 3200 Menschen. Das Unternehmen stellt unter anderem Haushaltsbatterien, Mikrobatterien für Hörgeräte und Energiespeicher her. Die EU-Kommission wirft TikTok-Verstöße gegen den Jugendschutz vor. Nach ihrer Einschätzung schützt die Plattform Kinder und Jugendliche nicht ausreichend. Kritisiert werden unter anderem die Standardeinstellungen für junge Nutzer. Dadurch könnten Inhalte zu leicht öffentlich sichtbar werden. Die EU-Kommission warnt deshalb vor einem höheren Risiko für Cybermobbing und unerwünschte Kontakte. Die Schleuserkriminalität in Deutschland ist im vergangenen Jahr deutlich zurückgegangen. Die Bundespolizei hat rund 4.600 Schleusungsversuche verhindert. Das sind 42% weniger als im Jahr davor. Schwerpunkte blieben die Grenzen zu Polen und Österreich. Bundesinnenminister Dobrindt wertet den Rückgang als Erfolg der Grenzkontrollen. Jürgen Klopp wird neuer Bundestrainer der deutschen Fußballnationalmannschaft. Der Deutsche Fußballbund hat den 59-Jährigen heute in Frankfurt offiziell vorgestellt. Sein Vertrag beginnt am 15. August und läuft bis zur Weltmeisterschaft 2030. Klopp folgt auf Julian Nagelsmann, der nach dem frühen WM-Aus zurückgetreten war. Außerdem wird Ex-Nationalspieler Per Mertesacker zum Jahreswechsel neuer DFB-Geschäftsführer Sport.
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2: Die aktuellen Temperaturen: in Köln wurden 27 Grad, in Hamburg 23, in Bremen 26, in Berlin 27, in Dresden 24, in Frankfurt am Main und Stuttgart 28, in München 25, in Erfurt 26 und in Münster 25 Grad. Heute im Norden und Nordwesten wechselnd bewölkt, aber weitgehend trocken. Sonst viel Sonne bei nur lockeren Wolken. Erwärmung auf 20 Grad in Nordfriesland und bis zu 30 Grad im Breisgau. Morgen im Norden und Nordwesten wechselnd bewölkt und vor allem im Nordseeumfeld kurze Schauer nicht ausgeschlossen. Sonst vielfach heiter bis sonnig und trocken. Höchsttemperaturen auf den Inseln um 21 Grad, in der Nordhälfte 24 bis 29, in der Südhälfte 28 bis 32 Grad.
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5: Hallo und willkommen bei ERF Mensch Gott. Ich bin Simone Merz. Schön, dass Sie heute dabei sind. Ein perfektes Leben. Jeder hat seine eigene Vorstellung davon. Vivian wollte beruflichen Erfolg, eine gute Ehe und Kinder. Fremdgehen war in diesem Idealbild nicht vorgesehen. Doch was nicht passieren durfte, passiert. Ihr Mann betrügt sie, mehrfach. Trotzdem schafft sie es nicht, sich zu trennen. Denn wer ist sie noch, wenn sie scheitert? Herzlich willkommen, liebe Vivian.
6: Hallo.
5: Wie schön, dass du bei mir bist.
6: Oh, danke.
5: Vivian, ein perfektes Leben. Wie hast du dir das früher vorgestellt? Nimm uns mal ein bisschen mit rein in diese Vorstellung.
6: Ja, ein perfektes Leben war für mich, wenn man glücklich ist, Spaß hat, eine gute Arbeit, die Arbeit sollte einen natürlich auch erfüllen, den richtigen Partner zu finden, am besten früh, damit man jung Familie bekommen kann und viel gemeinsam mit Freunden und Familie unternehmen, schöne Urlaube, ein schönes Zuhause, gesunde Kinder, ein Partner, der einen liebt und durch dick und dünn mit dir geht. Eigentlich das Leben, was meine Eltern mir vorgelebt haben.
7: Mhm. Wie haben denn deine Eltern das vorgelebt?
6: Also meine Kindheit war wunderschön, wie im Bilderbuch, würde ich sagen. Wir haben viel gemeinsam als Familie unternommen, so actionreiche Sachen wie zum Beispiel der erste Schneefall und meine Mutter ruft, Badesachen anziehen, wir gehen raus in den Schnee und machen Handstände oder Flugrollen. Danach geht's in die heiße Badewanne, wir machen Schaumparty und mein Leben war ein bisschen so wie das von Pippi Langstrumpf. Wenn ich zurückblicke, empfinde ich das so.
7: Mhm.
6: Wir haben auch eher ein bisschen ländlicher gewohnt zwischen zwei Bauernhöfen und ja, alles war sehr liebevoll. Und genau, meine Eltern waren schon immer Christen, heißt, sie haben an Gott geglaubt und deswegen sind wir auch in die Kirche gegangen. Aber sie haben den Glauben auch uns vorgelebt im Alltag.
7: Wie sah das aus?
6: Ja, heißt, vor dem Essen wurde gebetet oder auch bevor wir in die Schule gegangen sind, hat meine Mutter ein Gebet über uns ausgesprochen und uns einen schönen Tag gewünscht, dass Jesus immer mit uns ist. Wenn wir Probleme haben, können wir einfach mit ihm reden, wie mit einem Freund. Also das wurde mir so als Kind vorgelebt und ich habe das auch für mich so angenommen.
7: Hat sich das irgendwann mal verändert?
6: Also das ging richtig lange so, dass ich den Glauben für mich als was Positives und Schönes wahrgenommen hatte, bis ich dann in die Pubertät gekommen bin und gemerkt habe, dass Menschen, die an Gott glauben, ja doch auch ziemlich viele Fehler machen können.
7: Mhm.
6: Und so wurde ich nach und nach auch einfach von Menschen, mit denen ich zusammen in die Kirche gegangen bin, enttäuscht. Und es hat letztendlich zu so einer großen Enttäuschung geführt, dass ich nach einer christlichen Freizeit gesagt habe, ich werde nicht mehr in die Kirche gehen.
7: Mhm.
6: Und ich habe einfach alle Gläubigen in einen Topf geworfen quasi und gesagt, ich möchte ohne euch leben. Da sind meine Freunde, die nicht an Gott glauben, besser.
7: Mhm.
6: Ja, und deswegen habe ich Gott nach und nach vergessen.
7: Mhm.
6: Anfangs habe ich noch mehr an ihn gedacht und gebetet, aber in den Kreisen, wo ich dann war, hat ja keiner über Gott geredet, über Gott nachgedacht, niemand hat dort gebetet.
7: Mhm. Und später dann.
6: Mhm. Richtig, und dann passt du dich dem Ganzen an, automatisch. Mhm. Und ich habe auch nicht verstanden, wie er mir im Alltag durch schwierige Prozesse hilft. Mhm. Also ich war irgendwann sauer auf Gott. Ich wusste, es gibt ihn, aber wieso hilfst du mir denn nicht in meinen Problemen?
7: Mhm.
6: Aber wenn ich ehrlich bin, habe ich ihn auch gar nicht in diese Bereiche meines Lebens gelassen. Ich habe ihn gar nicht eingeladen, mir zu helfen.
7: Mhm.
6: Ich habe mich nur beklagt und beschwert bei ihm und gar nicht für Veränderung. Ich war gar nicht für Veränderung offen.
7: Mhm.
6: Die Pläne, die ich für mich geschmiedet hatte, die wollte ich erleben und durchführen und er sollte mir dabei helfen. Aber vielleicht hatte er andere Pläne für mein Leben.
7: Mhm. Du hast dann irgendwann ja auch einen Jungen kennengelernt, ne, den du später dann geheiratet hast. Wie alt warst du damals?
6: Also kennengelernt habe ich ihn mit 14 Jahren. Es war der beste Freund von meinem Bruder. Der ging in die gleiche Kirche. Und mit 20 Jahren dann, als ich 20 war, haben wir ja geheiratet.
7: Mhm.
6: Also wir hatten schon viele gleiche Interessen und mir war es schon als Jugendliche wichtig, dass wenn ich heirate, ich jemand heiraten möchte, der auch an Gott glaubt. Man muss den Glauben jetzt nicht so ausleben, mache ich ja auch nicht. Aber wenn wir dann mal älter sind, so habe ich das für mich empfunden, dann möchte ich wie meine Eltern auch diesen Glauben leben.
7: Das ist ja spannend.
6: Ja.
7: Eigentlich hattest du dich vom Glauben distanziert, aber später dann spielt es wieder eine Rolle.
6: Ja.
7: Ach,
6: ich bin das Leben so ein bisschen zweigleisig gefahren, beziehungsweise habe ich Gott in meine Hosentasche gepackt. Für später.
7: Mhm. Aber dieses perfekte Bild, Ehe und Kinder und so, das war aber trotzdem noch da. War dann für dich von vornherein, bist du so in diese Beziehung auch schon sehr früh reingegangen und hast gedacht, ach, vielleicht ist das auch der Mann, den ich heirate? War diese Erwartung schon da?
6: Auf jeden Fall. Also ich wusste, dass schon als Jugendliche, dass Liebe eine Entscheidung ist.
7: Wow.
6: Dass ich hatte für mich eigentlich schon entschieden, ja, es gibt mehrere Männer vielleicht, die für mich in Frage kommen könnten. Aber wenn ich doch jetzt in jungen Jahren schon jemanden kennengelernt habe aus dem Freundeskreis, der Freund von meinem Bruder, das heißt ja auch sehr viel, dass er ein guter Mensch ist. Und dann eben der Hintergrund, dass er gläubig ist oder aus einem christlichen Umfeld kommt. Das hat mir einfach alles imponiert. Und es war quasi meine Liste, die habe ich abgehackt. Und dann dachte ich mir, warum noch länger suchen, wenn ich den richtigen Partner vor meiner Nase habe? Und wenn Liebe doch eh mit Entscheidungen zu tun hat, dann kann ich dazu ja ja sagen. Und ich denke, dass auch ein großer Punkt war, dass ich in meinem Leben ungern alleine war. Mhm. Als Kind schon, ich hatte immer viele Freunde, ich habe 2 Geschwister, ich war immer unterwegs. Ich habe während meiner Schulzeit schon 50% bei meinen Freunden übernachtet während der Schule. Und meine Eltern sind, als ich 19 Jahre alt geworden bin, nach England gezogen. Meine Geschwister und ich mussten uns jeweils eigene Wohnungen suchen. Und unterbewusst bin ich mir jetzt im Nachgang schon sicher, dass das auch mit reingespielt hat.
7: Dass du dich entschieden hast, dann zu heiraten. Spielte denn Liebe irgendeine Rolle?
6: Ja, auf jeden Fall. Okay. Ich habe ihn geliebt.
7: Ja.
6: Weil er mochte mich, als ich mochte ihn auch. Also es gab ja viele Sachen, die uns verbunden hatten. Und wir haben auch viel über uns gesprochen. Also es war nicht so, dass da keine Liebe dabei war. Die war auf jeden Fall dabei. Nur hatte ich einfach unterschätzt, was eine Ehe bedeutet. Mhm. Wie viel Arbeit in einer Ehe steckt. Und das war einfach
7: ganz, ganz viele Erwartungen. Ja. Also
6: viele Erwartungen.
7: Ich merke, da ist ein riesen Konglomerat aus verschiedenen Gefühlen, Gedanken und Erwartungen. Und dann habt ihr geheiratet.
6: Ja.
7: Wie war denn dann die erste Zeit?
6: Ganz okay.
7: Okay.
6: Aber ja, so wie ich es mir vorgestellt hatte, wie eine glückliche Ehe aussieht, war es von Anfang an nicht.
7: Mhm.
6: Es hat einfach auf vielen Ebenen nicht gepasst, würde ich sagen.
7: Aber hast du das nicht vorher gemerkt?
6: Ich hatte versucht, mir Gedanken darüber zu machen, was es bedeutet, eine Ehe einzugehen und ob ich mir wirklich sicher bin. Aber ey, wenn ich ehrlich bin, habe ich mir nicht die Zeit genommen, zu reflektieren. Drüber nachzudenken, was will ich in meinem Leben?
7: Du hast dann also geheiratet. Du hast gemerkt, so hundertprozentig ist es jetzt doch nicht so, wie du dir das gewünscht hast. Hast es irgendwie schon geahnt? Vielleicht wolltest du es auch nicht so richtig ahnen, oder?
6: Also wir haben es auf jeden Fall miteinander versucht. Das Problem war nur, ich habe meinen Wert extrem auch von Arbeit abhängig gemacht. Also meinen Wert aus Arbeit gezogen und aus Beziehungen. Also nach wie vor viele Freundschaften und Veranstaltungen. Und dadurch, dass ich sehr viel am Wochenende auch gearbeitet hatte, ich war damals viel in der Event- und Veranstaltungsbranche, hatte ich natürlich wenig Zeit, die ich in unsere Partnerschaft investieren konnte. Und es hat auch dazu geführt einfach, dass wir uns immer mehr voneinander distanziert haben.
7: Okay.
6: Wenn wir was miteinander unternommen haben, habe ich immer vorgeschlagen, lass uns mit den Freunden treffen, lass feiern gehen. Hier findet eine Veranstaltung statt. Also wir waren viel unterwegs, aber haben uns sehr wenig um uns selber gekümmert. Und ich denke auch, dass das einfach eine Art von mir war, damit umzugehen, dass unsere Zweisamkeit, die Zeit zu zweit, war für mich nicht so, wie ich es mir vorgestellt hatte. Und dann einfach mehr Zeit in das investieren, was gut läuft.
7: Okay, verstehe. War dann auch so ein bisschen wegschieben,
6: ja,
7: oder nur nicht so genau drauf gucken, was da eigentlich so gerade Risse kriegt. Ne?
6: Ja.
7: So hört sich's für mich gerade ein bisschen an. Wie hat sich's denn so für dich angefühlt? Hast du ein Bild vielleicht, wie du beschreiben kannst, wie für dich diese Beziehung sich angefühlt hat?
6: Also für mich hat sich letztlich so angefühlt, als würde ich einfach nur in einer WG wohnen mit jemandem, der mir sehr am Herzen liegt, den ich liebe. Aber damals wusste ich auch noch nicht ganz genau, was Liebe eigentlich bedeutet. Und meine Erwartungen an eine Ehe oder an eine Liebesbeziehung hatten sich überhaupt nicht erfüllt. So würde ich es eigentlich beschreiben. Und deswegen haben wir uns immer weiter voneinander distanziert. Und letztlich sind wir uns beide fremdgegangen.
7: Wie bist du da, wie hast du das mitbekommen, dass er fremdgegangen ist?
6: Die ersten Jahre, es ist einmal rausgekommen, weil ich eine Vermutung hatte. Und das habe ich ihm dann auch verziehen. Und dann wusste ich wieder längere Zeit nichts davon. Aber dann ist es an einem Tag nach so 5,5 Jahren Ehe auch wieder ans Licht gekommen, dass er mich betrogen hatte auf einer Hochzeit, auf der wir zusammen waren. Und
7: wie, ihr wart zusammen auf einer Hochzeit und er hat dich betrogen?
6: Ja, wir waren zusammen auf einer Hochzeit von Freunden und ich bin früher nach Hause und er ist länger geblieben.
7: Wie hast du das rausbekommen?
6: Die, mit der er dort an der Hochzeit was hatte, hatte auch einen Partner. Der hat es erfahren, weil er sie, seine Freundin damals gefragt hatte, du verhältst dich anders, ist was passiert, sag es mir. Und sie hat es ihm dann gestanden. Und der hat dann meinen damaligen Ehemann kontaktiert. Und dann ist es so hochgebauscht, weil ich komme aus einer Stadt oder ja, die nicht so groß ist. Und auf dieser Hochzeit waren eben sehr viele Leute in unserem Alter. Und es war dann wie ein Lauffeuer. Und ich habe es eigentlich so als Letzte erfahren, würde ich sagen. Und auch eben nicht von meinem damaligen Mann, sondern von den Menschen um mich herum.
7: Wie hat sich das für dich angefühlt?
6: Sehr schlimm.
7: Was für Gedanken, Gefühle sind dir da so durch den Kopf gegangen?
6: Ja, was ist das für ein Leben? Das macht für mich keinen Sinn. Entweder liebe ich jemanden und baue mit dieser Person mein Leben auf, oder ich liebe diese Person nicht und kann Spaß haben, wo und mit wem ich will. Wobei, wenn ich jetzt auf mein Leben zurückschaue, ist es auch ein bisschen heuchlerisch von mir gewesen, weil ich in meinen Gedanken ihn auch angefangen hatte zu betrügen. Aber für mich war die Umsetzung schlimmer. Und das hatte er getan. Und trotzdem konnte ich mich nicht von ihm trennen zu diesem Zeitpunkt.
7: War das der Zeitpunkt, wo du gemerkt hast, hier mein perfektes Leben, das ist gar nicht so perfekt? Oder war dir das vorher schon bewusst?
6: Das war mir vorher schon bewusst, aber ich wusste nicht, wie ich da rauskomme.
7: Und dann war dieser Punkt da, wo es eben für dich auch wirklich klar war, so geht's nicht weiter. Oder genau, es geht nicht weiter oder es geht doch weiter. Oder was hast du dann entschieden?
6: Ja, für mich war klar, ich möchte mit so einem Mann keine Ehe mehr führen und ich möchte auch nicht mit diesem Mann weiterhin zusammen wohnen. Aber er wollte gerne die Beziehung weiterführen und sich ändern. Er hat nochmal um eine Chance gebeten und ich bin dann für einen Monat ausgezogen. Aber alles hinter sich zu lassen und neu anzufangen, kostet nicht nur Mut, sondern man gibt viel auf. Und er war mein Leben, unsere Familien waren befreundet. Ja, das einfach alles hinter sich zu lassen, kostet einen viel. Zumindest war das für mich so. Und dadurch, dass er die Beziehung weiterführen wollte, bin ich wieder nach Hause gezogen. Aber alles in mir drin wusste schon, ich glaube, ich schaffe das nicht mehr. Und deswegen hat es nicht lange gedauert. Ein paar Monate später war ich betrunken und habe dann den Entschluss gefasst, dass diese Person, mit der ich meinen damaligen Mann ja schon gedanklich betrogen hatte, das war mein Arbeitskollege quasi, für den ich gearbeitet hatte, dass ich einfach dorthin gehen werde und ihn fragen werde, bilde ich mir das ein oder ist da was zwischen uns? Und in meinem Kopf hatte ich mir auch schon ausgedacht, dass ich meinen damaligen Mann dann mit diesem Mann betrügen werde. Dann ist es zwar auch schlimm, aber ich bin nach wie vor nicht alleine. Und wenn da jemand anderes ist, der mich liebt, dann ist es doch was Gutes.
7: Ach so. Das heißt, habe ich das richtig verstanden? Du wolltest nicht allein sein. Du hattest eigentlich ja vor, diesen Mann, mit dem wirst du für immer zusammen sein. Das ist das perfekte Bild. Jetzt möchtest du aber mit ihm nicht mehr. Also baust du dir ein anderes perfektes Leben auf. Und dann, wenn du deine Schäfchen im Trockenen hast, dann kannst du sagen, so.
6: Zum einen das, aber zum anderen auch, ich wusste, dass wenn ich ihn betrügen werde,
7: ja,
6: dann ist die Ehe für mich vorbei. Also er wird mir ja dann...
7: Aber die war doch vorher schon vorbei.
6: Für mich leider irgendwie nicht. Ich hatte damals nicht verstanden, dass die Ehe schon gebrochen worden ist von ihm. Das hatte ich nicht verstanden.
7: Warum?
6: Ich weiß es nicht. Ich dachte, dadurch, dass er die Ehe noch weiterführen möchte, bin ich die Schuldige, die uns keine Chance mehr gibt und die Ehe verlässt.
7: Wow, was für ein toxisches Bild steckt da dahinter.
6: Das ist so traurig, ja.
7: Auch was für ein toxisches Frauenbild. Was für ein Bild von dir hattest du denn? Was, oder anders gefragt, was hast du von dir in dieser Ehe denn als Frau erwartet?
6: Dass ich eigentlich meinen Mann respektiere und liebe, so wie ich es bei meinen Eltern gesehen hatte. Ja. Dann hatte ich den Entschluss gefasst, ihm fremd zu gehen. Und bin losgegangen. Mhm. Und habe auf dem Weg dorthin von einem fremden Mann das Angebot bekommen, an seinen Joint zu ziehen. Ich weiß nicht, ob es wirklich ein Joint war. Und weil ich mir dachte, mein Leben ist eh vorbei, habe ich es getan und hatte dann einen richtig schlimmen Trip, als ich bei dem anderen Mann im Begriff, meinem Ex-Mann fremd zu gehen, war. Und alles um mich herum hat sich gedreht. Nichts war mehr in Ordnung. Also wie mein Inneres eigentlich, war aber plötzlich alles wankend. Und in diesem Moment wusste ich nicht, wie ich da von diesem schlechten Trip wieder runterkommen sollte. Deswegen habe ich angefangen, den Mann mit Sachen zu bewerfen und habe auch ein Glas auf den Boden geschmissen, weil ich dachte, wenn was kaputt geht, dann komme ich vielleicht wieder in diese Realität zurück.
7: Mhm, du hast irgendwie gespürt, du bist hier
6: weg.
7: Passiert was mit dir.
6: Ja. Und ich hatte Angst und Panik, habe hyperventiliert und ich wollte einfach nur von diesem schlechten Trip runterkommen. Weil ich hatte auch schon gehört, dass, ja, Menschen verändert werden durch die Drogen und dann langfristig darunter leiden. Und ich hatte einfach richtig Panik, dass es nicht mehr aufhören wird. Und ich bin mir nicht mehr sicher, ob er mir ein Wasser geholt hat oder wie auch immer. Aber ich weiß, ich habe Wasser getrunken und auf einmal habe ich Gottes Stimme gehört.
7: Was hat er gesagt?
6: Ich bin das lebendige Wasser.
7: Mhm.
6: Ich konnte damals nicht so wirklich was mit dieser Aussage anfangen, aber dadurch, dass diese Stimme ganzheitlich war, also wie aus dem Weltall und mächtig und klar und in mir drin und um mich herum, war ich mir sicher, das sagt gerade Gott zu mir und wie krass, mein Leben ist komplett im Eimer, aber Gott ist bei mir.
7: Aber du warst auf Drogen, wieso war dir klar, es hätte auch Einbildung sein können in diesem ganzen Trip, wieso war dir klar, dass das jetzt Gott ist? Durch das, was er gesagt hat? Oder?
6: Zum einen, dass die Stimme, so eine Stimme hatte ich noch nie gehört. Die war sehr eindrücklich. Wie gesagt, sie war in mir drin und um mich herum. Ich weiß gar nicht, ob jemand anderes diese Stimme hätte hören können. Für mich war einfach, ich hatte sowas zuvor noch nie gehört. Und dann, ich bin das lebendige Wasser, ist ja auch nichts Normales, sondern ein bisschen abstrakt. Wer sagt dir sowas?
7: Ja.
6: Und ein paar Jahre später habe ich diesen Vers auch in der Bibel gelesen. Ich, deswegen rückblickend gesehen, weiß ich noch mehr, dass es Gott war. Aber ich weiß auch schon in diesem Moment, dass ich einfach den Eindruck hatte, Gott ist bei mir, obwohl ich mich komplett von ihm entfernt hatte und gerade dabei bin, einen großen Fehler zu machen.
7: Und dann bist du gegangen oder wie hast du darauf reagiert?
6: Nein, ich bin geblieben, habe tatsächlich diesen Mann sogar gefragt, ob er was mit Gott anfangen kann. Das war mir nach wie vor wichtig. Und habe dann meinen Ex-Mann betrogen und bin am nächsten Tag nach Hause, habe das gestanden und bin ausgezogen. Im Nachhinein würde ich sagen, es war einfach wichtig für mich, diesen Schritt zu machen, auch wenn ich es nie wieder so machen würde. Es war falsch. Aber es hat mir die Sicherheit gegeben, ich kann jetzt ausziehen.
7: Tja, du hast jetzt dann alles auf dich genommen und bist gegangen.
6: Genau.
7: Okay, wie ging es dir dann?
6: Ich habe dann noch erfahren, dass dieser Mann, mit dem ich ihn betrogen hatte, und meine damalige beste Freundin schon mehr wussten als ich. Sie wussten von ein paar Geschichten mehr, von diesen Frauengeschichten. Und das hat dann mich komplett kaputt gemacht.
7: Sie haben mir nichts gesagt?
6: Sie haben mir nichts gesagt, weil sie mich schützen wollten und nicht der Auslöser sein wollten, dass unsere Ehe kaputt geht. So haben sie es mir erklärt. Aber ich weiß, dieses Gefühl in dem Moment, als ich das erfahren habe, die drei wichtigsten Menschen in meinem Leben haben mich lange Zeit alle angelogen. Das war für mich das schlimmste Gefühl. Man sagt ja, dass Herzen brechen. Und genau das habe ich in diesem Moment empfunden.
7: Zumal Beziehungen dir eigentlich so wichtig waren.
6: Das Wichtigste. Ja.
7: Das Wichtigste.
6: Mit Arbeit. Aber die Person, dieser Mann, war ja nicht nur ein Freund oder jemanden, für den ich Gefühle entwickelt hatte, sondern auch noch mein Arbeitgeber. Mhm. Heißt, das ging dann nach einiger Zeit auch in die Brüche. Und dann war ich mit 27 Jahren geschieden und arbeitslos und hatte diesen Freundeskreis verloren. Und das war eigentlich der Moment, an dem ich mich komplett wertlos gefühlt hatte und ich gar nicht mehr wusste, wer bin ich? Wer bin ich eigentlich? Und wie geht es mit meinem Leben weiter? Habe ich überhaupt noch die Chance, ein glückliches Leben zu führen?
7: Also eigentlich bist du nach deiner Logik komplett gescheitert, oder?
6: Komplett gescheitert, ja.
7: Wie ging es dann weiter für dich?
6: Als ich ausgezogen bin, hatte ich ja noch den Job. Da ging es mir noch einigermaßen okay. Mhm. Und da hatte ich dann schon angefangen, mir im Internet Videos anzuschauen über Menschen, die sich haben scheiden lassen und eventuell wieder zusammengefunden haben. Mir war einfach wichtig zu sehen, wie sind andere Menschen damit umgegangen und kann ich weiterhin auf göttlichen Wegen laufen. Also mir war es halt nach wie vor wichtig, dieses Leben zu führen, das Gott gefällt, aber wo mir auch gefällt.
7: Also das heißt, das waren Christen, die erzählt haben, dass sie sich haben scheiden lassen.
6: Genau, ich habe tatsächlich von dieser Sendung hier vor 6,5 Jahren mir Zeugnisse von Menschen, also Lebensgeschichten von Menschen angeschaut.
7: Von Mensch Gott.
6: Ja. Mhm. Weil ich mich gefragt habe, wie sind die jetzt damit umgegangen? Mhm. Haben die dann ihren Partner für immer verlassen? Haben die wirklich die Scheidung vollzogen? Weil es gibt ja ein Trennungsjahr. Mhm. Haben die in diesem Jahr wieder zusammengefunden oder nicht? Und natürlich ist jede Geschichte unterschiedlich, aber ich wollte einfach weiterkommen. Mhm. Und dann habe ich auch angefangen, in der Bibel nachzulesen, was sagt Gott nochmal über Scheidung? Wie schlimm ist der Fehler der Scheidung? Also anfangs habe ich Gott gesucht, aber immer noch aus der falschen Perspektive heraus.
7: Was heißt das?
6: Gefalle ich Gott noch? Oder wie komme ich, also ich gefalle ihm ja offensichtlich nicht, weil ich habe ja alles falsch gemacht, aber kann ich da wieder hinkommen? Mhm. Und das war dann ein Jahr so ein Prozess, wo ich nicht weitergekommen bin, sondern es ging weiter bergab eben. Ich habe dann ja noch erzählt, ich habe den Job dann noch verloren, weil mit diesem Mann nichts draus geworden ist. Und habe dann, ich war kurz arbeitslos, habe dann wieder eine neue Stelle angefangen. Die Arbeit hat mir gar nicht gefallen. Und dann waren alle meine Lebensbereiche, die mir am wichtigsten waren, weggebrochen. Also das Letzte, was mir Halt gegeben hatte, war meine Arbeit. Über die hatte ich mich noch definiert und die war weg. Ja, und zu diesem Zeitpunkt wurde es immer schlimmer mit mir und mit meinen Ängsten. Also ich habe dann so eine Art Angstzustände entwickelt und stand zum Beispiel im Supermarkt und konnte nicht mal mehr was für mich einkaufen. Dieses Ausmaß an, ich habe Angst, die falsche Entscheidung zu treffen, war so tiefgreifend, dass ich nicht mal mehr für mich einkaufen konnte, weil ich einfach keine Entscheidung mehr treffen konnte.
7: Eigentlich wolltest du immer alles richtig machen.
6: Ja.
7: Perfekt, bis ins Kleinste. Und ja, es ging gar nicht mehr.
6: Ging gar nichts mehr. Dann, jetzt würde ich sagen, ich hatte wie so eine Art Burnout. Ich habe dann auch den Job wieder gekündigt. Mhm. Und habe dann, ja, so krasse Ängste, Zukunftsängste gehabt. Ich war komplett hoffnungslos. Ich hatte keine Zukunftspläne mehr für mich. Meine Kehle hat sich teilweise zugeschnürt und ich wusste gar nicht mehr, was ich überhaupt reden soll. Und wenn man mich von früher kannte, das ist das Gegenteil von mir. Ich bin sehr lebendig, viele Freunde, habe immer was zu reden. Ich war kreativ, hatte die besten Ideen gefühlt und Zukunftspläne und es war alles weg. Und in dieser Spirale, in dieser Abwärtsspirale, wusste ich eines Morgens, so kann es nicht mehr weitergehen. Und ich hatte vor meinem alten Freundeskreis noch einen Kumpel, wo ich wusste, der glaubt an Gott. Und ich werde ihn einfach fragen, ob er mit mir in die Kirche gehen kann. Und dann werde ich mal schauen, ob es Gott wirklich gibt und kann er mir jetzt hier in meinem Leben helfen, weil das hatte mir ja die letzten Jahre immer gefehlt. Mhm.
7: Und wieso hast du jetzt doch geglaubt, dass Gott dir vielleicht doch helfen könnte? War es pure Verzweiflung oder hast du irgendwie doch wieder Hoffnung geschöpft?
6: Es war die Verzweiflung und weil ich wusste, nichts anderes hilft mir. Ich war in Therapie, ich habe schöne Urlaube mit Freundinnen unternommen, habe viel geweint, viel darüber geredet, viel nachgedacht. Aber das Einzige, wo ich Hoffnung bekommen hatte, war, wenn ich mir eine Predigt angehört habe. Oder wenn ich mir diese Geschichten von den Menschen von ERF Mensch Gott auf YouTube angeschaut hatte. Das war das Einzige, was mir Hoffnung geschenkt hatte. Und weil ich so ja groß geworden bin, kannte ich ja auch die guten Geschichten. Und dass Gott eingreifen kann. Vielleicht sollte ich das mal selber versuchen. Nicht, weil meine Eltern das für mich wollen, sondern vielleicht sollte ich einfach selber mal nach Gott suchen und entscheiden, möchte ich diesen Glauben wirklich oder nicht.
7: Und dann bist du in diese Kirche gegangen mit dem Kumpel zusammen, oder wie?
6: Genau, das war ein Kurs, in dem man einfach Fragen stellen kann zum Glauben. Der war extra angelegt für Menschen, die entweder noch gar nicht gläubig sind oder Zweifel am Glauben haben. Man liest dort Geschichten über die Bibel und hört einfach von Gott, wer er wirklich ist.
7: Und was hat das in dir ausgelöst?
6: Also das erste Mal, als ich dort war, hat es mir gar nicht gefallen, weil der Mann, der das vorgestellt hat auf dieser Bühne, der hatte was vorbereitet und zwar hat er die 10 Gebote an den Beamer gebracht. Mhm. Und dann stand ja offensichtlich dran, dass Ehescheidung eine Sünde ist, also ein großer Fehler. Und in dem Moment hatte ich das Gefühl, als wären alle Lichter auf mich gerichtet, weil ich ja genau diese Ehebrecherin bin. Zu dem Zeitpunkt hatte ich noch nicht verstanden, dass zwei Personen eine Rolle spielen und mein Ex-Mann die Ehe gebrochen hatte, indem er fremdgegangen ist. Ich dachte, das Einreichen der Scheidung bedeutet Fremdgehen. Und für mich war das zuerst ein richtig schlimmer Moment dort in diesem Kurs. Aber dann hat der Mann weitergeredet und die Gebote so runtergebrochen, wie auch Jesus in der Bibel im Neuen Testament, habe ich später festgestellt. Und zwar, wenn man zum Beispiel eine andere Person nur mit lüsternen Augen ansieht, also schon gedanklich Gefühle für eine andere Person hat, sexueller Natur, dass das schon ein Fehler ist. Und das hat er bei jedem Gebot gemacht. Und dann war mir am Ende klar, jeder Mensch bricht diese Gebote.
7: Das hört sich jetzt aber alles gar nicht so positiv an. Machen alle Fehler, wir sind alle schlecht. Was war denn da jetzt die gute Nachricht für dich da drin?
6: Ja, die gute Nachricht, die hatte ich bis dato auch nicht richtig verstanden, aber er erwähnte dann, und das glaube ich auch heute und nehme für mich an, dass Gott selbst in Form von Jesus auf diese Welt kam und das perfekte Leben gelebt hat. Also Jesus hat keine Fehler gemacht, er hat alle Gesetze gehalten und hat sogar sein Leben am Ende für uns gegeben, für mich und für dich, hat für die Fehler bezahlt und ist auferstanden, hat den Tod überwunden, damit wir in Freiheit ein erfülltes Leben hier leben können. Und wenn wir heute Fehler machen, dann können wir ihm das abgeben, auch um Entschuldigung bitten. Und er wird uns dann helfen, auch Fehler zu vermeiden. Aber perfekt sein werden wir nie.
7: Was ist dir da denn durch den Kopf gegangen? Warum war das? War das befreiend für dich? Hat es sich positiv angefühlt? Und wenn ja, warum?
6: Dann sind wir ja alle gleich.
7: Du bist nicht schlechter als die anderen.
6: Ich bin nicht schlechter und niemand anderes ist besser. Mhm. Und Gott liebt uns anscheinend ja trotzdem.
7: Okay, also das heißt, du musst gar nicht perfekt sein und Gott liebt dich trotzdem.
6: Ja.
7: Das war die Erkenntnis.
6: Genau.
7: Okay.
6: Und da ging meine Reise dann erst so richtig los. Ich habe viele Fragen gestellt. Woher komme ich? Warum lebe ich hier überhaupt? Wieso erschafft Gott Menschen, die dann aber selber entscheiden müssen, ob sie an ihn glauben wollen oder nicht? Wieso erschafft er uns nicht einfach und wir leben mit ihm und zweifeln gar nicht an seiner Existenz? Wieso haben wir diesen freien Willen? Warum gibt es Krieg? All diese ganzen Fragen, und die habe ich durchgearbeitet. Und nach wurden diese Fragen beantwortet.
7: Alle in diesem Kurs oder ging das?
6: Das ging weiter, genau.
7: Zurück zu diesem, du hast gesagt, du bist in diese Kirche gegangen mit diesem Entschluss, ja, ich muss mich jetzt da irgendwie positionieren. Also entweder ich glaube das jetzt hier oder nicht. Gab es einen Punkt, wo du das für dich dann so wirklich erkannt hast oder entschieden hast?
6: Es war auf jeden Fall eine lange Reise von so circa 3 Jahren. Und ich war mir mehr und mehr sicher, weil ich mehr und mehr mich dem geöffnet hatte und dann Gott auch im Alltag erlebt habe, durch Wunder, so wie ich sie nennen würde. Mhm. Sei es finanziell, weil es mir schlecht ging und dann Menschen mir Geld gegeben haben. Oder aber auch, ja, was in meinem Herzen passiert ist, und das finde ich eigentlich viel wichtiger als alles andere, was passiert ist. Gott hat einfach meine Seele in mir wiederhergestellt. Durch dieses Lesen der Worte in der Bibel, ich sehe da ja Geschichten von Menschen, die permanent scheitern. Und ich sehe aber trotzdem, Gott liebt diese Personen und er gibt ihnen immer wieder eine Chance. Also nehme ich das auch für mich in Anspruch. Und das hat mir extrem geholfen, auch von dieser Perfektion wegzukommen. Ich will nach wie vor Dinge gut machen. Ich will nach wie vor von Menschen anerkannt werden. Und ich will, auch wenn ich arbeite, mit Perfektion diese Arbeit angehen. Aber nicht negativ getrieben, sondern mit einer Leichtigkeit, die nur Gott mir schenken kann. Und das habe ich ausgesprochen, gebetet und auch erlebt in mir drin. Und ich habe ja in meinem Leben gesehen, dass meine eigenen Pläne gescheitert sind. Wenn ich jetzt Gott mit reinnehme in alltägliche Situationen, dann habe ich einfach mittlerweile ein Urvertrauen, dass er die Dinge wenden wird, dass sie mir zum Besten dienen. Und ich kann viel besser mit meinen Emotionen eben umgehen. Mhm. Und auch liebevoller mit meinen Mitmenschen umgehen.
7: Du hast früher Riesenerwartungen an Christen gestellt, an andere Menschen, aber auch an dich selber.
6: Ja.
7: Wie hat sich das verändert?
6: Es hat sich komplett verändert, weil ich ja gemerkt habe, wir alle Menschen sind gleich. Wir alle machen Fehler. Der eine größere, offensichtlichere, der andere kleinere, wo es vielleicht gar nicht auffällt oder die Person spricht gar nicht drüber, dass ihr Leben eigentlich auch nicht gut läuft. Und dadurch, dass ich mich so krass geschämt habe in diesen 2, 3 Jahren nach der Scheidung, dass ich keine Arbeit mehr habe, die mir Spaß macht oder gar keine. Ich war mehrere Male ja arbeitslos. Oder auch, dass ich eben diese geschiedene Frau bin mit 26 Jahren. Jeder fand es schon komisch, so früh zu heiraten, jetzt scheitert sie noch. Also diese ganzen Glaubenssätze und negativen Gedanken über mich, die haben sich jetzt so verwandelt, dass ich viel mehr Verständnis habe für Menschen, wenn sie Fehler machen. So wie Gott ja mich liebt, auch wenn ich Fehler mache, so will ich für mein Gegenüber auch sein. Ich will besser verstehen, warum hat er so gehandelt? Vielleicht hat er Leid erfahren. Heißt nicht, dass das, was er mir antut, gerechtfertigt ist, aber vielleicht kann ich besser damit umgehen und ich kann der Person leichter verzeihen, weil Gott mir hilft, ihm leichter zu verzeihen.
7: Wie hat sich dein Bild von dir selber verändert?
6: Also wenn ich jetzt heute auf mich schaue, ich bin nach wie vor Single, ich bin 31, nicht verheiratet und bin auch nicht jung Mutter geworden. Und das war ja für mich mit das perfekte Leben und einen guten Job zu haben, erfolgreich darin zu sein. Ich arbeite aktuell Teilzeit als Jobassistenz, also als Verkäuferin. Mir macht die Arbeit Freude. Aber früher hätte ich das schon als Scheitern angesehen. Und heute bin ich einfach zufrieden mit dem, was ich habe. Ich bin dankbar für das, was Gott mir geschenkt hat, dass er meine Seele in mir wiederhergestellt hat, dass diesen Schmerz, den ich in meinem Herzen hatte, der ist komplett weg. Und ich kann in einer Freiheit leben, weil ich mich von ihm geliebt fühle. Er schenkt mir die Liebe und er hat auch all meine Sehnsüchte gestillt. Heißt, ich habe früher war ich abhängig von Zigaretten und es gibt auch noch andere Dinge in meinem Leben, die mich negativ beeinflusst haben. Und ich habe einfach Gott diese Dinge hingegeben und nach hat er zu seiner Zeit mich davon befreit. Heißt, ich rauche nicht mehr und diese Abhängigkeit nicht mehr zu haben, fühlt sich richtig gut an. Oder auch nicht mehr abhängig von einem Partner zu sein. Abhängig von einer Liebe von einer anderen Person zu sein. Das macht einen frei. Ich bin einfach nur abhängig von der Liebe von Gott. Aber das erfüllt mich, das macht mich glücklich. Und da brauche ich nicht den perfekten Job, ich brauche auch nicht den perfekten Urlaub. Ja, ich habe die Erwartungen runtergeschraubt an meine Mitmenschen. Habe aber Erwartungen an einen guten Gott.
7: Dieser Spruch, den du gehört hast, Wasser des Lebens, für dich war das ja Gott. Spielte das dann später nochmal eine Rolle? Was ja. bedeutet dieser ja. Spruch für dich?
6: Heute weiß ich, dass Gott mir damit sagen wollte, hör auf, überall nach Liebe und Anerkennung zu suchen. Wenn du mich findest, schenke ich dir all das, nach was du suchst, nach der Anerkennung und der Liebe. Weil diese Bibelstelle, diese Stelle über ich bin das lebendige Wasser, da geht es um eine Frau, die am Brunnen sich selber Wasser schöpft. Also ich selber schöpfe in der Welt und suche und fülle mich damit kurzfristig. Und Jesus sagt zu dieser Frau am Brunnen, nichts wird deine Sehnsüchte stillen, außer ich. Und heute weiß ich, dass er das damals zu mir sagen wollte. Und er hat in den letzten Jahren noch einen draufgesetzt und mir gezeigt, dass ich diese Frau am Brunnen bin, weil er mir, ich weiß gar nicht mehr, wann das war, aber er hat mir einen Ring geschenkt, auf übernatürlichem Wege. Ich bin ja nach wie vor Single, aber auf dieser Reise mit Gott hat eine Person zu mir mal gesagt, sie hätte den Eindruck, dass Jesus mir sagen will, ich bin dein wahrer, geliebter Bräutigam und ich stecke meinen Ring an deinen Ringfinger. Also total die präzise Aussage. Die Frau kannte mich nicht, kannte nichts von meiner bisherigen Geschichte, aber Gott hat in dem Moment so krass zu mir gesprochen, hey, ich sehe dich, ich liebe dich. Du suchst zwar nach wie vor vielleicht einen Partner oder ja, fühlst dich, als hättest du dein Leben vergeigt wegen der Scheidung, aber ich sehe das ganz anders. Ich liebe dich und ich bin einfach dein Ehemann, bis der Richtige kommt. Und dann ist er ja trotzdem nach wie vor die Liebe, die ich brauche. Mhm. Und ja, das war schon überwältigend für mich. Aber ein paar Monate später hat mir dann eine ältere Dame etwas geschenkt. Ich war bei ihr zu Hause und habe ihr bei was geholfen. Und sie meinte dann, Vivian, Gott hat mir gesagt, ich soll dir was schenken. Ich bin mir zwar ein bisschen unsicher, aber wenn Gott zu mir spricht, mache ich das. Deswegen sei ehrlich, ob es dir gefällt oder nicht. Dann hat sie aus ihrem Badezimmer einen Ring geholt mit einer hebräischen Inschrift. Also dieser Ring war aus Israel. Und die Inschrift bedeutet so viel wie, ich gehöre meinem Geliebten und mein Geliebter gehört mir. Und es steht auch in der Bibel, das ist ein Vers. Und es heißt so viel wie, ja, ich gehöre zu Jesus und Jesus gehört mir. Er ist mein liebender Bräutigam. Er kann all meine Sehnsüchte stillen. Und das Krasse war, dass dieser Ring nur an meinem Ringfinger gepasst hat, an keinem anderen Finger. Und sie wusste ja weder von dem, was die Frau geredet hatte, noch meine ganze Geschichte so präzise.
7: Aber hat denn dein Mann überhaupt noch eine Chance gegen Jesus?
6: Auf jeden Fall. Mir ist es ja nur wichtig, dass ich mein Glück nicht bei einem Partner suche, sondern dass meine Zufriedenheit von Gott kommt und ich zufrieden mit mir selber bin. Und alles andere nehme ich super gerne an, sobald Gott es für mich vorbereitet hat. Auch einen Mann.
7: Wir haben angefangen mit einem perfekten Leben, was du als Kind und Jugendliche dir erträumt hast. Wie sieht heute dieses Bild von einem perfekten Leben für dich aus?
6: Ja. Dadurch, dass ich Gott mein Leben anvertraut habe, bin nicht mehr ich Herr meines Lebens, sondern Gott mit mir zusammen. Ich sag ihm, was mir Freude bereitet und ich sag ihm auch, worüber ich traurig bin und wo ich Schwierigkeiten habe. Weil nur weil ich jetzt gläubig bin, heißt es nicht, dass ich keine Probleme mehr habe. Die habe ich auf jeden Fall. Aber ich habe jemanden, der 24/7, also den ganzen Tag, mir zur Verfügung steht und mit dem ich darüber sprechen kann. Und das hilft mir in all meinen Lebensbereichen enorm. Und ich bin nicht ständig auf der Suche nach Erfüllung, weil ich bin erfüllt von Gott.
7: Und das strahlst du aus, liebe Vivian. Ich danke dir ganz, ganz herzlich, dass du ja, dich so auch verletzlich gezeigt hast. Vielen, vielen Dank dafür.
6: Danke dir.
7: Sie sind wertvoll, egal was in ihrem Leben passiert ist. Das gilt nicht nur für Vivian, sondern auch für Sie. Vielleicht können Sie das im Moment noch gar nicht wahrnehmen. Aber vielleicht möchten Sie einmal mit Gott darüber sprechen. Er möchte es Ihnen so gerne zeigen, denn er liebt Sie wirklich bedingungslos, egal, was in Ihrem Leben passiert ist. Wenn Sie Fragen dazu haben, schreiben Sie uns gerne eine Mail an studio@erfplus.de. Machen Sie es gut und bis zum nächsten Mal.
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2: Ich bin Silke Rech. Bundeskanzler Merz hat sein Kabinett umgebildet. Nina Wagen wird neue Kanzleramtschefin.
3: Carsten Linnemann übernimmt das Gesundheitsministerium. Thorsten Frey wird neuer Vorsitzender der Unionsfraktion. Philipp Amthor wechselt als Bund-Länder-Beauftragter ins Kanzleramt. Merz kündigte weitere personelle Veränderungen an. Die SPD begrüßte die Personalentscheidungen. Die Grünen kritisierten den weiteren Umbau der Regierung. Noah Ulrich, Redaktion.
2: Der Batteriehersteller Varta hat Insolvenz beantragt. Das berichten mehrere Finanzkreise. Bereits zuvor war bekannt geworden, dass eine Zerschlagung droht. Varta beschäftigt rund 3.200 Menschen. Das Unternehmen stellt unter anderem Haushaltsbatterien, Mikrobatterien für Hörgeräte und Energiespeicher her. Die EU-Kommission wirft TikTok-Verstöße gegen den Jugendschutz vor. Nach ihrer Einschätzung schützt die Plattform Kinder und Jugendliche nicht ausreichend. Kritisiert werden unter anderem die Standardeinstellungen für junge Nutzer. Dadurch könnten Inhalte zu leicht öffentlich sichtbar werden. Die EU-Kommission warnt deshalb vor einem höheren Risiko für Cybermobbing und unerwünschte Kontakte. Die Schleuserkriminalität in Deutschland ist im vergangenen Jahr deutlich zurückgegangen. Die Bundespolizei hat rund 4.600 Schleusungsversuche verhindert. Das sind 42% weniger als im Jahr davor. Schwerpunkte blieben die Grenzen zu Polen und Österreich. Bundesinnenminister Dobrindt wertet den Rückgang als Erfolg der Grenzkontrollen. Jürgen Klopp wird neuer Bundestrainer der deutschen Fußballnationalmannschaft. Der Deutsche Fußballbund hat den 59-Jährigen heute in Frankfurt offiziell vorgestellt. Sein Vertrag beginnt am 15. August und läuft bis zur Weltmeisterschaft 2030. Klopp folgt auf Julian Nagelsmann, der nach dem frühen WM-Aus zurückgetreten war. Außerdem wird Ex-Nationalspieler Per Mertesacker zum Jahreswechsel neuer DFB-Geschäftsführer Sport.
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2: Die aktuellen Temperaturen: in Köln-Bonn 27 Grad, in Hamburg 23, in Bremen 26, in Berlin 27, in Dresden 24, in Frankfurt am Main und Stuttgart 28, in München 25, in Erfurt 26 und in Münster 25 Grad. Heute im Norden und Nordwesten wechselnd bewölkt, aber weitgehend trocken. Sonst viel Sonne bei nur lockeren Wolken. Erwärmung auf 20 Grad in Nordfriesland und bis zu 30 Grad im Breisgau. Morgen im Norden und Nordwesten wechselnd bewölkt und vor allem im Nordseeumfeld kurze Schauer nicht ausgeschlossen. Sonst vielfach heiter bis sonnig und trocken. Höchsttemperaturen auf den Inseln um 21 Grad, in der Nordhälfte 24 bis 29, in der Südhälfte 28 bis 32 Grad.
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1: Meine Frau und ich gehen gerne eine Runde spazieren hinter unserem Haus. Nur wenige Schritte und wir verschwinden im Wald. Tief durchatmen und das Waldbaden kann beginnen. Es ist nur eine kurze Runde, aber wir genießen sie in vollen Zügen. Immer häufiger fällt uns auf, dass unser Waldweg als Mülldeponie verstanden wird. Leere Flaschen, volle Windeln, Bitumenbahnen, Metall, um nur einiges aufzuzählen. Wir fragen uns, wieso wird das hier entsorgt? Brauchen Mitbürger Nachhilfeunterricht in Mülltrennung und Entsorgung? Welche Eltern entsorgen die vollen Windeln im Wald und präparieren damit die Zukunft für ihren Nachwuchs? Auch das heimische Wild steht in der Gefahr, sich zu verletzen, zum Beispiel an der leeren Fischkonserve. Pfandflaschen lasse ich mir noch gefallen, sie bessern mein Taschengeld auf. Aber der andere Müll? Von unseren Kindern und Enkeln haben wir diese Erde geliehen und Gott hat sie uns zum Bebauen und Bewahren anvertraut. Wer seinen Müll illegal entsorgt, muss das nicht nur seinen Kindern erklären, dem Grundstückseigentümer und denen, die in der nächsten Woche bei der Müllsammelaktion mitmachen. Illegale Müllentsorgung muss der Umweltsünder auch seinem Schöpfer erklären. Wir leben in Gottes Garten, die Erde gehört ihm und wir dürfen sie gestalten. Gott vertraut uns Menschen seine wunderbare Schöpfung an. Bebauen und bewahren sollen wir die Erde in aller Freiheit. Der Auftrag lautet, gestalten und verwalten. Aber all das geschieht in der Verantwortung vor Gott. Immer wieder staune ich darüber, dass Gott uns so ein großes Vertrauen schenkt. Er eröffnet seinen Menschen damit ein weites Feld. Mikro- und Makrokosmos warten darauf, entdeckt zu werden. Wir dürfen auf diesem Planeten in seinem Namen handeln, forschen, entwickeln, bauen und genießen. Es ist ein Stück Lebensqualität, diesen Garten zu gestalten und zu bewahren. Danke an alle, die wilden Müll einsammeln und entsorgen.
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Das Ensemble Conspirito hat sich für seine Version von Geh aus, mein Herz 5 von 15 Strophen ausgesucht. Ich möchte zwei weitere Strophen aufgreifen. Heute ist die 9. dran. Da heißt es: Ach, denk ich, bist du hier so schön und lässt du's uns so lieblich gehen auf dieser armen Erden. Was will doch wohl nach dieser Welt dort in dem reichen Himmelszelt und güldnen Schlosse werden? Paul Gerhardt ist Realist. Der Dichter erwartet von dieser Welt keine Perfektion. Die Schönheit der Schöpfung macht ihn nicht blind dafür, dass vieles nicht so ist, wie es sein sollte. Das hat er im 30-jährigen Krieg und durch den Tod seiner Frau selbst erlebt. Aber Paul Gerhardt ist ein Realist mit Weitblick. Der Dichter ist fest davon überzeugt, dass das Beste noch kommt. Denn wenn Gott diese Erde schon so schön geschaffen hat, wird der Himmel ein wahres Meisterwerk sein. Bin ich als Christin auch realistisch genug, um diese Perspektive einzunehmen, gerade auch an den Tagen, die sich so gar nicht himmlisch anfühlen?

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Dein Tisch gedeckt, der sich viel weiter erstreckt, als ich mir in meinen konkretesten Utopiemomenten herbeiahnen kann. Und könnte ich dann nicht erst recht mit einem Geschenk im Gepäck beginnen, eine Tafel zu zimmern, an der alle willkommen sein würden? Und soll sie zu klein sein und die Stühle nicht reichen, lass uns den Kreis gleich erweitern, um das Teilen zu feiern und das Große im Kleinen. Und Mauern einreißen und neugierig bleiben für all die Geschichten und Gesichter und Gegenüber. Heilsam und heimisch, versammelt jetzt hier als Tischgemeinschaft.

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2: Ich bin Silke Rech. Die Kabinettsumbildung von Bundeskanzler Merz stößt auf Kritik aus der Opposition. Vor allem die Ernennung von Carsten Linnemann zum neuen Gesundheitsminister sorgt bei Grünen und Linken für Ablehnung.
3: Sie werfen ihm fehlende Erfahrung in der Gesundheitspolitik vor und äußern Zweifel an seiner Eignung für das Amt. Auslöser der Umbildung war der Rücktritt von Jens Spahn als Unionsfraktionschef. Merz kündigte außerdem weitere personelle Veränderungen in der Bundesregierung an. Diese sollen in den kommenden Tagen bekannt gegeben werden. Noah Ulrich, Redaktion.
2: Die Waldbrandlage in Frankreich und Spanien verschärft sich weiter. An der französischen Atlantikküste bei Bordeaux müssen mehr als 60.000 Menschen ihre Häuser verlassen. In Spanien hat die Regierung wegen mehrerer großer Brände den nationalen Notstand ausgerufen. Die Europäische Union unterstützt beide Länder mit Löschflugzeugen und Satellitenbildern. In Frankreich und Spanien kämpfen tausende Einsatzkräfte gegen die Feuer. Nach der tödlichen Messerattacke in einer Bank in Regensburg sitzt der 20 Jahre alte Tatverdächtige in Untersuchungshaft. Er soll einen Bankmitarbeiter bei einem versuchten Raubüberfall mit mehreren Messerstichen getötet haben. Das Motiv des Mannes ist noch unklar. Die Polizei teilte mit, dass der 20-Jährige bereits wegen früherer Vorfälle ein Waffenbesitzverbot hatte. Der Stadionkletterer von der Fußball-EM 2024 in Dortmund muss 7.000 Euro für den Polizeieinsatz zahlen. Darauf haben sich der heute 21-Jährige und die Polizei in einem Vermittlungsverfahren geeinigt. Der Mann war während des Achtelfinals zwischen Deutschland und Dänemark unter das Stadiondach geklettert und hatte einen Großeinsatz ausgelöst. Ursprünglich sollte er mehr als 12.000 Euro zahlen. Jürgen Klopp ist neuer Bundestrainer. Das hat der Deutsche Fußballbund heute offiziell bestätigt. Der 59-Jährige übernimmt die Nachfolge von Julian Nagelsmann und erhält einen Vertrag bis 2030. Außerdem bekommt der DFB einen neuen Geschäftsführer Sport. Der frühere Nationalspieler Per Mertesacker übernimmt den Posten von Andreas Rettig.
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2: Die aktuellen Temperaturen in Köln-Bonn 26 Grad, in Hamburg 23, in Bremen 24, in Berlin 25, in Dresden 24, in Frankfurt am Main 27, in Stuttgart 28, in München 25, in Erfurt 28 und in Münster 26 Grad. In den kommenden Stunden im äußersten Norden durchziehende Wolkenfelder, aber kaum Regen, sonst gering bewölkt oder klar und trocken. Morgen im Norden und Nordwesten wechselnd bewölkt und vor allem im Nordseeumfeld kurze Schauer nicht ausgeschlossen. Sonst vielfach heiter bis sonnig und trocken. Höchsttemperaturen auf den Inseln um 21 Grad, in der Nordhälfte 24 bis 29, in der Südhälfte 28 bis 32 Grad.
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0: 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Heute
1: Dinge anders machen. Lena räumt immer wieder um. Ich stehe dann in der Küche und frage mich, wo jetzt neuerdings die Kartoffeln sind oder die tiefen Teller oder das Salz. Habe ich es herausgefunden, brauche ich noch einmal Wochen, ehe ich mich umgewöhnt habe. Der erste Griff geht immer zum falschen Schrank, dem, wo das Gesuchte ursprünglich lagerte. Jetzt hat es zum ersten Mal Lena selbst erwischt. Sie steht in der Küche, sieht sich verwirrt um und fragt, wo ist das Öl? Dann muss sie plötzlich lachen. Sie hat es umgeräumt, seit gestern steht es im Schrank, wo vorher die Schüsseln waren. Das Leben wird mit Lena nie langweilig. Das Immergleiche lässt einen dumpf werden, müde, abgestumpft. Mit ihr bleibt es abwechslungsreich. Manchmal wirke ich dem Einrosten selbst entgegen, gehe bewusst einen Weg, den ich noch nie gegangen bin, oder lege mich abends verkehrt herum ins Bett, den Kopf am Fußende. Morgens wache ich verwundert auf und frage mich, wo ich bin. Neulich, als alle Messer in der Spülmaschine waren und die Maschine lief, wollte ich mir ein Brot mit Butter bestreichen. Aus der Not heraus nahm ich einen Löffel. Zu meinem Erstaunen funktionierte es tadellos. Die Kurven des Brots dienten dazu, die Butter aus der Vertiefung des Löffels herauszustreichen, und dann verteilte ich sie mit der dicken, nach außen gewölbten Löffelrückseite. Im England des 17. Jahrhunderts aß man ohne Gabel. Der Löffel war für die Suppe da. Fleisch und Gemüse aß man mit den Händen. Nach der Mahlzeit tunkte man eine Serviette in ein vor sich stehendes Schälchen mit Wasser und reinigte damit die Finger. Lena badet, und ich lese ihr währenddessen aus einem Buch vor, das uns beiden gefällt. Hinterher reden wir immer darüber. Darauf freue ich mich. Jetzt will sie sich die Haare waschen und gibt etwas Shampoo in ihre Handfläche. Sie riecht daran, als wäre der Duft lebensverlängernd. Lena liebt Düfte. Sie hält mir ihre Hand hin und sagt begeistert, riech mal. Ein Bad und eine Haarwäsche sind für sie nicht Alltagspflicht wie für mich, sondern ein Genuss. Das Genießen und die Flexibilität im Kopf will ich mir von Lena abgucken.
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So vieles verändert sich in unserem Leben. Wir sehen es an den Jahreszeiten, wir sehen es am Alter. Nichts bleibt, wie es war, und auch Versprechen, die wir uns geben, die werden dann doch nochmal alternativ ausgelegt. Wir können uns auf nicht wirklich vieles verlassen auf dieser Erde, aber seine Treue ist unverändert. In der Vergangenheit dachte ich, das ist ja langweilig, wenn jemand immer gleich ist und unverändert ist, ist es nicht schon fast starr oder leblos, aber gerade in Stürmen ist es lebensspendend, wenn wir wissen, da verändert sich nichts. Da kann noch so rütteln, was rütteln will. Mitten im Sturm zu wissen, dass Gott treu bleibt, ist lebensspendend.

entlang deiner Reise. Dein Ziel noch fern und du wirst von dir vermisst. Bist so oft am Zweifeln, drehst dich in Kreisen. Am Ende des Tages bleibt nur die Frage, die du dir stellst, wer du jetzt bist. Du bist am Sehnen, bist auf der Suche nach Leben. Du hungerst nach Liebe und du jagst dein Glück. Ist der Tag erst vergangen, kannst du nichts mehr geben. Die Zeit bleibt nicht kleben, sie ist am Vergehen. Und sie kommt nie mehr zurück.

hast viel probiert und versucht unternommen. Du wolltest wer sein und warst doch nur du. 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
1: In aller Kürze. Kannst du mir ganz kurz und knapp eine Frage beantworten? Was habe ich persönlich vom Glauben für mein Leben zu erwarten? Erstens soll es besser werden. Zweitens auch schon hier auf Erden. Drittens hört es nicht mehr auf. Nimm es an und freu dich drauf.
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1: Ich bin Silke Rech. Die Kabinettsumbildung von Bundeskanzler Merz stößt auf Kritik aus der Opposition. Vor allem die Ernennung von Carsten Linnemann zum neuen Gesundheitsminister sorgt bei Grünen und Linken für Ablehnung.
2: Sie werfen ihm fehlende Erfahrung in der Gesundheitspolitik vor und äußern Zweifel an seiner Eignung für das Amt. Auslöser der Umbildung war der Rücktritt von Jens Spahn als Unionsfraktionschef. Merz kündigte außerdem weitere personelle Veränderungen in der Bundesregierung an. Diese sollen in den kommenden Tagen bekannt gegeben werden. Noah Ulrich, Redaktion.
1: Die Waldbrandlage in Frankreich und Spanien verschärft sich weiter. An der französischen Atlantikküste bei Bordeaux müssen mehr als 60.000 Menschen ihre Häuser verlassen. In Spanien hat die Regierung wegen mehrerer großer Brände den nationalen Notstand ausgerufen. Die Europäische Union unterstützt beide Länder mit Löschflugzeugen und Satellitenbildern. In Frankreich und Spanien kämpfen tausende Einsatzkräfte gegen die Feuer. Nach der tödlichen Messerattacke in einer Bank in Regensburg sitzt der 20 Jahre alte Tatverdächtige in Untersuchungshaft. Er soll einen Bankmitarbeiter bei einem versuchten Raubüberfall mit mehreren Messerstichen getötet haben. Das Motiv des Mannes ist noch unklar. Die Polizei teilte mit, dass der 20-Jährige bereits wegen früherer Vorfälle ein Waffenbesitzverbot hatte. Der Stadionkletterer von der Fußball-EM 2024 in Dortmund muss 7.000 Euro für den Polizeieinsatz zahlen. Darauf haben sich der heute 21-Jährige und die Polizei in einem Vermittlungsverfahren geeinigt. Der Mann war während des Achtelfinals zwischen Deutschland und Dänemark unter das Stadiondach geklettert und hatte einen Großeinsatz ausgelöst. Ursprünglich sollte er mehr als 12.000 Euro zahlen. Jürgen Klopp ist neuer Bundestrainer. Das hat der Deutsche Fußballbund heute offiziell bestätigt. Der 59-Jährige übernimmt die Nachfolge von Julian Nagelsmann und erhält einen Vertrag bis 2030. Außerdem bekommt der DFB einen neuen Geschäftsführer Sport. Der frühere Nationalspieler Per Mertesacker übernimmt den Posten von Andreas Rettig.
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1: Die aktuellen Temperaturen in Köln-Bonn 26 Grad, in Hamburg 23, in Bremen 24, in Berlin 25, in Dresden 24, in Frankfurt am Main 27, in Stuttgart 28, in München 25, in Erfurt 28 und in Münster 26 Grad. In den kommenden Stunden im äußersten Norden durchziehende Wolkenfelder, aber kaum Regen, sonst gering bewölkt oder klar und trocken. Morgen im Norden und Nordwesten wechselnd bewölkt und vor allem im Nordseeumfeld kurze Schauer nicht ausgeschlossen. Sonst vielfach heiter bis sonnig und trocken. Höchsttemperaturen auf den Inseln um 21 Grad, in der Nordhälfte 24 bis 29, in der Südhälfte 28 bis 32 Grad.
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3: Wir hören aus dem Neuen Testament, aus dem Johannesevangelium, Kapitel 6, die Verse 16 bis 21.
4: Am Abend aber gingen seine Jünger hinab an den See, stiegen in ein Boot und fuhren über den See nach Kapernaum. Und es war schon finster geworden und Jesus war noch nicht zu ihnen gekommen. Und der See wurde aufgewühlt von einem starken Wind. Als sie nun etwa eine Stunde gerudert hatten, sahen sie Jesus auf dem See gehen und nahe an das Boot kommen. Und sie fürchteten sich. Er aber sprach zu ihnen:
5: Ich bin's, fürchtet euch nicht.
4: Da wollten sie ihn ins Boot nehmen, und sogleich war das Boot am Land, wohin sie fahren wollten.
3: Das war der Bibeltext für den heutigen Tag, entnommen aus der großen Hörbibel mit freundlicher Genehmigung der Deutschen Bibelgesellschaft. Hier noch einmal die Bibelstelle. Johannes Evangelium Kapitel 6, die Verse 16 bis 21. Gedanken dazu kommen jetzt von Gerhard Braun aus Mühlacker.
6: Das hatten sich die Jünger sicher ganz anders vorgestellt. Ein langer Tag lag hinter ihnen. Und was für einer! Hatte Jesus doch gerade 5000 Menschen gespeist. Die Jünger waren nicht nur Teil dieses Wunders, sie hatten im Vorfeld auch Anteil an der mit großer Spannung verbundenen Frage, wie sollen wir so viele Menschen nur satt bekommen? Was für eine Erleichterung, was für eine ausgelassene Festfreude, nachdem alle gegessen hatten und sogar noch Reste übrig blieben, 12 Körbe voller Brot. Da waren viele Eindrücke am Ende dieses Tages, die es zu verarbeiten galt. Kein Wunder, dass Jesus seinen Jüngern eine Zwangspause verschaffen will. Und alsbald drängte Jesus die Jünger, in das Boot zu steigen und vor ihm ans andere Ufer zu fahren, bis er das Volk gehen ließe. So lese ich es bei Matthäus in der Parallelstelle dieses Ereignisses. Ans andere Ufer zu rudern, das sollte noch zu schaffen sein, auch wenn der See Genezareth an manchen Stellen gut 12 Kilometer breit ist. Für die Jünger eine Aufgabe, die sie noch meistern können, sind einige von ihnen doch gelernte Fischer und kennen den See Genezareth wie ihre eigene Westentasche. Aber statt der ersehnten Ruhe wartet auf sie die nächste Herausforderung. Statt der ersehnten Erholung kommt ein Sturm auf. Ein Sturm, wie er zwar nicht ungewohnt ist am See Genezareth, doch wie die Stürme des Lebens nun einmal sind, sie kommen nie gelegen. Sie kommen dann, wenn ich sie nicht brauche. Dann, wenn ich eh schon am Boden bin und die Kraft auszugehen droht. Gerade dann, wenn die Finsternis hereinbricht, wie bei den Jüngern im Boot. Und es sind nicht nur die äußeren Stürme, die ihnen mächtig zusetzen. Nein, auch ihre Seelen sind längst aufgewühlt. Die Angst, das Schiff nicht mehr steuern zu können, und die Angst, im See zu versinken, ist riesig. Sie paddeln und rudern, so gut sie nur können. Und Jesus? Jesus war noch nicht zu ihnen gekommen, so heißt es im Text. Den ganzen Tag hat er Zeit, um Menschen zu helfen, zu trösten, zu heilen und Ängste zu lindern. Aber bei ihnen? Jetzt, wo sie ihn so nötig brauchen, da fehlt er. Herr, wo bist du? So mögen sie innerlich schreien. Warum lässt du uns in dieser Situation allein? Doch damit nicht genug. Plötzlich entdecken sie in der Ferne einen Mann, der auf dem Wasser geht und direkt auf sie zukommt. Und sie fürchteten sich, so beschreibt sie hier der Evangelist Johannes, der vermutlich selbst mit im Boot sitzt. Deutlicher noch bringt es der Evangelist Markus auf den Punkt, wenn er schreibt, die Jünger meinen, es wäre ein Gespenst. In Wirklichkeit ist es Jesus ihr Meister und sie erkennen ihn nicht. Kaum zu glauben, Jesus, mit dem sie nun schon so lange unterwegs sind. Jesus, mit dem sie gerade wieder ein großes Wunder erlebt haben, er erscheint ihnen als Gespenst, als einer, vor dem man sich fürchten muss, als einer, der ihnen nicht geheuer ist, als einer, den man lieber meidet. Ich kenne das auch aus unserem Alltag. Jesus tut mir Gutes, er wirkt Wunder. Er lässt mich seine Liebe auf so vielfältige Weise erfahren. Da ist er mir vertraut. Da vertraue ich ihm auch gerne alle meine Sorgen an. Da berge ich mich in seiner Gegenwart. Aber wenn Dinge kommen, die mich bedrohen, die meine Seele aufwühlen und mir Angst machen, sind da nicht auch die Fragen, Jesus, wo bist du? Warum hilfst du mir nicht? Und nicht nur das, plötzlich tauchen auch Fragen auf wie, Jesus, bei dem, was ich jetzt gerade erlebe, du erscheinst mir so fremd, wie ein Gespenst. Bist du es wirklich? Du bist doch ein Gott der Liebe und mutest mir das jetzt zu? Für die Jünger ist es sicher eine ganz wichtige Lektion, Jesus nicht nur als den Wundertäter zu verehren, sondern zu lernen, dass er auch im Alltag da ist, wenn alles drunter und drüber geht. Und wenn er ihnen so fremd erscheint. Wieder ist es Jesus, der die Initiative ergreift und sich auch im Sturm zu erkennen gibt. Ich bin's. Fürchtet euch nicht, so spricht er ihnen zu. Plötzlich kehrt Ruhe ein. Der Sturm legt sich. Auf dem See, aber auch in den Herzen der Jünger. Sie erleben das, was Martin Pepper so treffend in einem Lied besingt. Du, Jesus, sprichst zum aufgewühlten Meer, meiner Seele in mir, Herr, Friede mit dir. Oder wie es hier so schön heißt, Ich bin's. Fürchtet euch nicht. Ich erinnere mich an eine ähnliche Situation aus meinem Leben. Ich war an meinem freien Tag zu Besuch bei meiner Mutter. 3 Tage zuvor war sie im Badezimmer gestürzt. Ich sehe ihr geschwollenes Gesicht und die blauen Flecke noch vor mir und mich packte Mitleid und Erbarmen. Nach dem Besuch bei ihr fuhr ich zurück in meine Gemeinde. Ich sollte gleich eine Bibelstunde halten und andere ermutigen zum Leben mit Jesus. Meine Seele war aufgewühlt, wie die der Jünger damals, und in mir bohrte die Frage: Herr, wo warst du, als das mit meiner Mutter passiert ist? Du, der Vater der Liebe, du erscheinst mir plötzlich so fremd. In dem Augenblick geschah etwas, was ich sonst eigentlich nur selten erlebe. Eine Stimme in mir fragte mich ganz deutlich: Traust du mir nicht zu, dass ich die Lage mit deiner Mutter jetzt auch im Griff habe und für sie und für dich sorgen werde? Es war kein Wort der Ermutigung, kein Zuspruch, aber es war die Stimme Jesu, die mir diese Frage stellte. Und in der Frage hörte ich auch seinen Zuspruch: Fürchte dich nicht, wie bei den Jüngern. Meine Seele kam zur Ruhe und spürte Frieden in der Gewissheit: Mein Herr kennt die Stürme meines Lebens und hat die Lage doch im Griff. Die Wellen legten sich und ich kann es nicht anders bezeugen, ich hatte plötzlich eine große Freude, Jesus als meinen Sturmstiller in der Bibelstunde herauszustellen. Ja, da ist er wieder mit im Boot, mein Meister. Ich brauche ihn gar nicht auffordern, in mein Boot zu kommen, wie die Jünger es taten, sondern wusste, er hat seinen Platz in meinem Lebensboot längst eingenommen. Plötzlich hatte ich wieder Boden unter den Füßen, so wie die Jünger am sicheren Ufer an Land gehen können, obwohl sie gerade noch mehrere Kilometer davon entfernt sind. Ja, es ist eine besondere Ermutigung, Jesus als den Herrn und Gebieter so mancher Lebensstürme zu erfahren und dann singen zu können: Du bist ein starker Turm, du bist das Auge im Sturm. Du sprichst zum aufgewühlten Meer, meiner Seele in mir, Herr, Friede mit dir, Friede mit dir.
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1: 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Träume verleihen uns Flügel trotz Schwerkraft oder bauen Seilbahnen am Ende einer Sackgasse. Sie pfeifen himmelhoch jauchzende Lieder, sind das Feuer, das ganz innen drin lichterloh Funken schlägt, und der Goldstaub im Alltag.
2: Poetische Worte von Daniela Helfrich aus ihrem Buch Von Tagträumern und anderen Gläubigen. Darin erzählt sie biblische Geschichten neu und holt sie in unsere Zeit. Jakob hat ein Faible für vegane Gerichte. Seinem Sohn Josef schenkt er einen Designermantel. Diese beiden Erzählungen hören Sie heute im Lesezeichen. Herzlich willkommen, sagt Ute Häuser-Ludwig.

0: Daniela Helfrich ist Autorin, Bloggerin und freischaffende Künstlerin. Sie liebt den göttlichen Bestseller, die Bibel, und sie spielt gerne mit Worten. In ihrem Buch bringt sie frische Farbe in biblische Geschichten. Die Erzählerin fühlt sich ein in die Menschen von damals, spürt ihren Ängsten, Sorgen und Hoffnungen nach. Sprachlich setzt sie bewusst auf Bilder und Worte von heute. Sie steckt ihre Figuren in Jeans, lässt sie an der Haustür klingeln oder einen Regenschirm aufspannen. So begegnen uns biblische Geschichten aus ungewohnter Perspektive und kommen uns vielleicht gerade dadurch näher. Gemeinsam mit ihrem Mann Ralf bringt Daniela Helfrich ihre Texte auch auf die Bühne. Wort im Abendkleid nennt sich das Duo. Die Autorin und der Musiker präsentieren einen Mix aus Lesung und Konzert. Wortkunst trifft auf Funk, Blues und Pop. Am Anfang war der Traum, heißt eines ihrer Programme mit Geschichten aus ihrem Buch von Tagträumern und anderen Gläubigen. Simone Nickel liest nun daraus vor. Sie beginnt mit dem Vorwort von Daniela Helfrich.
1: Am Anfang war das Wort, und das Wort war bei Gott. Und Gott war das Wort. Und ein Wort ergab das andere, und so begann sie die Menschheitsgeschichte mit Adam und Abraham. Da Gott schon immer das Wort war, scheint er Geschichten zu leben. Die besten hinterließ er in gedruckter Form als Bestseller. Ich bin nur eine Nacherzählerin und bei weitem nicht so erfinderisch wie der eigentliche Autor. Er ist der Meister von atemstockenden Spannungsbögen, überraschenden Wendungen, Gänsehautmomenten und wahrhaften Happy Ends. Er beherrscht alle Genres und überreicht uns einen Sammelband aus Krimis, Liebesgeschichten, großem Drama, Poesie, Horror und Science Fiction. 66 Bücher umfasst sein Gesamtwerk. Mit diesen Geschichten bin ich groß geworden. Sie sind zu Lieblingsgeschichten geworden und zu einem Stück Lebensgeschichte. Denn sie finden mich wieder, wenn ich verloren gehe, reden nichts schön, bleiben immer bei der Wahrheit, treffen mich ins Herz. Sie sind mein warmer Mantel in der Kälte der Welt. Sie gehen jeden Umweg mit, küssen den verschlafenen Mut wieder wach. Manchmal heben sie mahnend den Zeigefinger oder bewegen mich zu großen Taten. Und sie erinnern mich daran, immer wieder in den Himmel zu blicken. Mein Buch ist kein Wälzer, kein Roman zum Verschlingen. Es ist eher klein und fein, wie ein süßes Dessert oder das Nippen an einem Espresso, der wieder wach macht. Deswegen rate ich zu kleinen Dosen, zumal zwischendurch genießen. Keine der Geschichten hat den Anspruch auf Vollständigkeit. Vielleicht ist es so passiert, vielleicht ganz anders. Mancherorts ist die Fantasie möglicherweise mit mir durchgegangen. Trotzdem gibt dir vielleicht hier und da eine der Geschichten beim Lesen einen kleinen aufmunternden Schubser oder knufft dich in die Seite und ruft: Hey, Kopf hoch, das ging vor dir schon mal jemanden so. Das wäre tatsächlich wunderbar und es wert gewesen, dieses Buch zu schreiben.

Ich sehe was, was du nicht siehst, lacht Rebecca überglücklich und wedelt ihrem Liebsten ein kleines Ultraschallbild unter die Nase. Er blickt verständnislos. Zwillinge, jubelt sie schließlich außer sich, deutet auf zwei unkenntliche Stecknadelköpfchen und Isaak, der werdende Vater, muss sich erst mal setzen. Nach 20 Jahren unzähliger Versuche, schwanger zu werden, sitzt Rebecca jetzt mit dickem Bauch im Schaukelstuhl und malt sich das doppelte Mutterglück aus. Atemlos spürt sie zum ersten Mal die zarten Kindesbewegungen. Doch schon wenige Wochen später kommt sie aus dem Stöhnen nicht mehr heraus. Es scheint, die beiden Babys seien in ihrem Bauch bereits in den Boxring gestiegen. Sie bekämpfen und schubsen sich selbst in diesem beengten Raum. Und bei der Geburt hält sich Zwilling 2 entschlossen am Füßchen von Zwilling 1 fest, im Streit um den ersten Platz. Und während sie noch jeweils zwei blau gestreifte Hemdchen zusammenfaltet, weiß Rebecca, diese Zwillinge sind nicht eineiig, sich nicht einig und könnten unterschiedlicher nicht sein. Nummer 1, Esau, feister Rotschopf, kaum zu bändigen, mit ständig aufgeschürften Knien. Lieblingsspielzeug, Pfeil und Bogen. Ständig bringt er erlegte Eidechsen mit nach Hause und nimmt sie interessiert auseinander. Igitt. Nummer 2, Jakob. Zarte Olivenhaut, Tagträumer. Lieblingsspielzeug, Puppenküche, in der eine ganze Reihe Kuscheltiere mit 3-Gänge-Menüs beglückt werden. Und das ist erst der Anfang. Nun hat man sich ja immer vorgenommen, die Kinder gleich zu lieben und ja keinen zu bevorzugen. Doch jetzt ist der Familienalltag von Gewissensbissen geplagt. Rebecca hat sie, weil sie sich vor Esaus ausgestopfter Tiersammlung im Kinderzimmer ekelt. Und Isaak hat sie, weil er sich Gedanken macht, warum sein zweiter Sohn lieber Gedichte schreibt, statt Fußball zu spielen. Die Pubertät macht es nicht gerade besser. Neuerdings teilt Jakob Mutters Leidenschaft für vegane Rezepte. Zusammen experimentieren sie stundenlang mit Kreuzkümmel, Minze und Zimt und philosophieren dabei über Gott und die Welt. Und irgendwann muss selbst Rebecca zugeben, er ist ein verträumtes Muttersöhnchen. Esau hingegen, der ist wie die Hauskatze. Meist unterwegs auf Streifzügen in Wald und Wiese und ab und zu legt er einen Fang vor die Haustür. Ein hemdsärmeliges, behaartes Muskelpaket, das jedem Wild hinterherjagt und seit neuestem auch den Röcken der einheimischen Schönheiten. So lebt man unter einem Dach in völlig verschiedenen Welten. Nur ab und zu prallen die aufeinander. Wie an dem Tag, als Esau völlig ausgehungert nach Hause kommt. Jakob hat gerade Linseneintopf gekocht und die ganze Küche duftet nach Kurkuma und Knoblauch. Esau steht schon am Herd. Da reißt ihm Jakob die Suppenkelle aus der Hand und fordert: »Meine Linsen für dein Erstgeburtsrecht!« Esau, der vor Hunger im Moment nicht mehr gerade ausdenken kann, schlägt in den Deal ein und häuft sich hastig die Schüssel voll. Erst hinterher denkt er: Mann, oh Mann, wie konnte so etwas passieren? Denn mit dem Erstgeburtsrecht erbt man das gesamte Vermögen und alle anderen müssen sich mit einem kleinen Pflichtanteil begnügen. Jakob ist natürlich klar, dass das alles nicht so ganz rechtens ist. Aber der Wunsch, die Nummer 1 zu sein, bringt alle moralischen Skrupel zum Schweigen. Und so erschleicht er sich einige Zeit später, ebenfalls mit Kochkunst und einer gehörigen Portion Lügerei, auch noch den Erbsegen von Vater Isaak dazu. Dem macht der graue Star schwer zu schaffen und er runzelt zwar kurz misstrauisch die Stirn, denn dieser Sohn hört sich gar nicht nach Esau an, doch Jakob serviert im Pelzmantel und es duftet zu köstlich. Und so verteilt der Vater blindlings seinen Segen.
Esau, der 5 Minuten später mit einem dampfenden Wildbret um die Ecke biegt und hört, dass das Testament bereits unterschrieben ist, schwört bittere Rache. Jakob kennt den Bruder lange genug, um zu fürchten, dasselbe Schicksal wie die erlegten Eidechsen zu erleiden. Und so flieht er. Nach etwa 100 Kilometern fällt Jakob erschöpft zu Boden und rückt sich statt Kopfkissen einfach einen rohen Stein zurecht. Im Traum sieht er eine endlose Leiter, die bis in den Himmel ragt. Engel hangeln sich die Sprossen entlang und ganz oben steht Gott und verspricht dem Träumer Land, Schutz, eine zahlreiche Kinderschar und noch allerhand Segen obenauf. Man hätte in der Situation wohl eher eine göttliche Zurechtweisung erwartet. So geht es auch Jakob, denn er reibt sich die Augen, springt von seinem Stein auf und ruft erschrocken: Himmel, hier ist Gott zu Hause, und bleibt noch ein bisschen andächtig stehen. Schließlich reist er weiter nach Syrien und trifft die wunderschöne Rahel aus gutem Hause. Es ist Liebe auf den ersten Blick. Er küsst sie noch am Dorfbrunnen. Verliebt sein spielt allerdings eine untergeordnete Rolle. Und da Jakob trotz der neuen Erbfolge keine Kamelherde mitbringt, um sie für die Braut einzutauschen, schlägt die Schwiegerfamilie 7 Jahre unentgeltliche Mitarbeit im Familienunternehmen vor. Jakob, der unsterblich Verliebte, hat sonst nichts vor und so ist man sich schnell einig. Nach den 7 Jahren und einem pompösen Hochzeitsfest wird ihm jedoch die falsche Braut ins Bett gelegt und als in der Hochzeitsnacht die Schleier fallen, blickt Jakob entsetzt in das Gesicht von Rahels Schwester. Zum ersten Mal ist Jakob selbst der Betrogene. Die Familie redet sich am Morgen danach verlegen heraus, verspricht Rahel als Zusatzfrau noch obendrauf. Nach den Flitterwochen gibt's die 2. Hochzeitsnacht und Jakob schuftet nochmals für 7 Jahre. Rahel schenkt er seine Liebe, Lea seine Söhne. Die beiden Schwestern, die früher im Sandkasten ein Herz und eine Seele waren, kämpfen jetzt erbittert um ihn. Und Jakob, der endlich den Kampf um den ersten Platz hinter sich lassen wollte, ist jetzt dessen Spielball. Das unbeschwerte Familienglück will sich nicht einstellen. Mit der Karriere läuft es besser als zu Hause. Jakob hat sich inzwischen bis in die Chefetage hochgearbeitet, sitzt im Büro mit Aussicht und erwirtschaftet einen wahren Geldsegen für die Firma. Kein Wunder, dass der Onkel nach 20 Jahren Teilhabe nicht begeistert ist, den Goldesel ziehen zu lassen. Doch Jakob hat noch andere Träume und vor allem Heimweh. Als er schließlich wieder nach Hause kommt, bestaunt Jakob eine Menge Segen. Er kehrt zurück als steinreicher Patriarch einer beinahe unübersichtlich gewordenen Großfamilie und erlebt die spektakuläre Versöhnung mit seinem Zwillingsbruder. Doch vielleicht ist tatsächlich der größte Segen, dass Jakobs Träume auf diesem langen Weg andere geworden sind. Zeitlebens kämpfte er um den ersten Platz und hat seinem Namen Jakob alle Ehre gemacht. Doch letzten Endes nimmt Gott selbst die Namensänderung vor, denn der alte Name passt nicht mehr und Gott nennt ihn stattdessen Israel. Einen, der mit Gott ringt und den vollen Segen erbt.

0: Im ersten Buch Mose ab Kapitel 25 kann man die Geschichte von Jakob im Original nachlesen und dort auch erfahren, dass sein Name mit List und Betrug verbunden ist. Um seinen Lieblingssohn geht es in der nächsten Erzählung von Daniela Helfrich.
1: Mit 17 hat man noch Träume. Wie zum Beispiel den, wie man mit seinen 11 Brüdern auf dem Acker steht und sich alle Ehren ehrfürchtig vor einem verneigen. Ha, das hättest du wohl gerne, lacht einer. Hochstapler, murmelt ein anderer. Der dritte beißt sich auf die Zunge und die anderen 8 schweigen zornig. Mit 17 hat man noch Träume. Wie denn kurz darauf, als sich Sonne, Mond und Sterne vor einem verneigen, man es brühwarm am Frühstückstisch erzählt und selbst der Vater sagt, also bitte, für wen hältst du dich eigentlich? Aber hinterher denkt er, wer weiß. Wenn man mit 17 solche Träume hat, braucht man für Spott und Feinde nicht zu sorgen. Von da an wird Josef von den Brüdern nur noch der Träumer genannt. Zum 18. liegt ein schicker Mantel auf dem Geburtstagstisch. Designermode, völlig unpraktisch und überteuert. In Liebe, Papa, steht auf der Glückwunschkarte. Josef dreht sich vor dem Spiegel, der Vater nickt anerkennend. Wütend knüllt einer der Brüder das Geschenkpapier zusammen. Firlefanz, tut er den schillernden Mantel ab. Modischer Schnickschnack, murmelt ein anderer. Der dritte beißt sich auf die Zunge und die anderen 8 schweigen zornig. Denn für alle anderen in der Familie scheinen dem Vater einfache Arbeitshosen gut genug und zur Volljährigkeit gab's nichts als eine praktische Werkzeugkiste sowie eine väterliche Hand auf der Schulter mit dem strengen Hinweis: Sohn, jetzt beginnt der Ernst des Lebens. Dabei erwarten die Brüder doch nicht die Welt, träumen lediglich von eben solch einem Moment ungeteilter Aufmerksamkeit, dem wohlwollenden Blitzen in den väterlichen Augen, einem speziell für sie ausgedachten Geschenk. Es müssen ja nicht gleich Designerklamotten sein. Doch es geht genauso weiter, Tag ein, Tag aus. Niemand mag immer hinten anstehen. Wenn das nun gleich 10 sind, die hinten anstehen und alle vom hinten anstehen genug haben, lebt man gefährlich. Und eines Tages, weit weg von zu Hause, ist das Kind in den Brunnen gefallen, wieder hochgezogen und ruckzuck verkauft von großen, geschäftstüchtigen Brüdern. Jetzt wird der wohlbehütete und ewig bevorzugte Lieblingssohn, der nicht weiß, wie ihm geschieht, an andere Sklaven gekettet, in flimmernder Hitze die Handelsstraße entlanggezogen. Plötzlich verhöhnt jeder Hufschlag der Karawane den großen Traum. Und irgendwo in den Bergen klammert sich ein Vater schreiend an den blutverschmierten Mantel und man wird ihn lange nicht mehr beruhigen können. Der Traum von einer heilen Familie liegt wie der farbenfrohe Stoff zerfetzt am Boden. Selbst auf dem Sklavenmarkt sieht man dem Träumer die Herkunft noch an. Er hat die Augen seiner Mutter und ihre langen Wimpern. Die Araber reiben sich die Hände, spekulieren auf das Höchstgebot. Besitzerwechsel, Ministerhaushalt, ägyptische Gärten, ausladende Balkone, fremde Sprache und steile Pyramiden. Während der Junge vom Land noch mit dem Kulturschock kämpft, hat die Frau des Hauses schon ein Auge auf ihn geworfen. Sie hat ganz andere Träume. Sinnliche Abenteuer statt arrangierter Ehe. Ein Mann, der zu Hause ist, statt einem immer abwesenden Workaholic im Ministerium. So legt sie es darauf an, macht anzügliche Bemerkungen und Komplimente, flirtet und provoziert, will mehr und lässt sich nicht abwimmeln. Schließlich hat sie diesen schönen Jungen mit Haut und Haaren bezahlt. Doch der schöne Junge lässt sich nicht besitzen und nicht verführen. Er flieht. Da wird sie laut. Der Herr Minister hört davon, will von sexueller Belästigung am Arbeitsplatz nichts wissen und wird ebenfalls laut. Genau dann, wenn man meint, schlimmer kann es nicht mehr kommen, kommt es noch schlimmer. Jetzt ist der große Träumer nicht nur Sklave, sondern ein Sklave hinter Gittern. Hier sitzen viele.

ihren Pritschen liegen und an die Wände starren. Oder auch den Träumen, von denen sie verstört aufwachen und mit denen sie nichts anzufangen wissen. Wie die beiden, denen er eines Morgens den Kaffee bringt. Nur Gott kann Träume deuten, sagt der Träumer und hört sich die Träume an. Aber er hört mehr. Er hört Gott. Und alles kommt genauso, wie er es vorausgesagt hat. 2 Jahre später träumt der große Pharao, wacht verstört auf und weiß mit seinen Träumen nichts anzufangen. Da erinnert man sich an den Träumer. Der blinzelt nach all den Jahren hinter Gittern gegen das Sonnenlicht. Nur Gott kann Träume deuten, sagt er wieder, und hört sich den Traum an. Wieder hört er mehr. Er hört Gott. Diesmal deutet er nicht nur den Traum, sondern präsentiert den nationalen Sicherheitsplan fürs nächste Jahrzehnt gleich mit. Da ruft der Pharao, dem so etwas in seiner gesamten Amtszeit noch nicht runtergekommen ist: Josef, in dir wohnt Gott. Du bist mein Mann. Und plötzlich steht der Traum neben ihm und sagt: Siehst du, alles kommt genauso wie vorausgesagt. Pünktlich zum 30. Geburtstag wird der Träumer in steilem Karrieresprung zum 2. Mann im Land und bewahrt Millionen vor dem Hungertod. Eines Tages stehen sogar die Brüder überraschenderweise in der Schlange derer mit knurrenden Mägen, wagen nicht aufzusehen und werfen sich vor Josef zu Boden. Und der Traum steht neben ihm und sagt: Siehst du? Alle sind sie andere geworden, nicht nur er, auch die Brüder. Erst mag er es nicht glauben, stellt sie auf die Probe, prüft alle auf Herz und Nieren. Er lässt sie ein zweites Mal antreten, schmuggelt Goldbecher und Verdächtigungen ins Reisegepäck und gibt sich als eiskalten Vizekanzler. Er will sich ihrer sicher sein, bevor er die Hand zur Versöhnung reicht. Aber es gibt keinen Zweifel. Jetzt sind sie bereit, für den Lieblingssohn ihr Leben zu geben. Juda für Benjamin. Der große Bruder für das Nesthäkchen. Sie sind bereit, die eigene Zukunft zu opfern, um die Familie zu retten und dem Vater noch mehr Herzeleid zu ersparen. Ja, alle sind sie andere geworden. Und so hält er es schließlich nicht mehr aus, reißt die gerade geschnittene Perücke vom Kopf und schreit überwältigt: Ich bin's, Josef, euer Träumer. Da richten sie sich erschrocken auf, sehen ihm in die Augen. Es sind die Augen der Mutter, die langen Wimpern. Sie sinken nochmals auf die Knie und dann in seine Arme. Das jahrelang nagende Gewissen der Brüder löst sich in Tränen auf. Sie haben es tatsächlich böse gemeint. Doch es scheint, Gott hat die offene Rechnung bereits beglichen. Der Traum steht noch eine Weile daneben. Siehst du? Flüstert er ein letztes Mal, wischt sich ebenfalls über die Augen, dann schließt er leise die Tür. Ein langer gemeinsamer Weg ist zu Ende. Hier wird er nicht mehr gebraucht werden.

Im Lesezeichen hörten Sie heute Geschichten von Daniela Helfrich aus ihrem Buch »Von Tagträumern und anderen Gläubigen«. Mit ihrer modernen Erzählweise rückt sie biblische Persönlichkeiten nah an unsere Zeit heute heran und eröffnet so einen neuen Blick auf bekannte Geschichten. Dabei will sie neugierig machen auf

0: die Originaltexte, die sie inspiriert haben. Die biblischen Quellen sind am Ende des Buches vermerkt. Auf rund 100 Seiten finden sich weitere fantasievolle Erzählungen über Träume, Mut und Glück. Daniela Helfrich kann man übrigens auch live erleben. Gemeinsam mit ihrem Mann Ralf Helfrich präsentiert sie ihre Geschichten, umrahmt von Musik in ihrer Konzertlesung Wort im Abendkleid. Das Duo bietet auch ein Bühnenprogramm zum Thema Traum an, mit Texten aus dem Buch von Tagträumern und anderen Gläubigen. Das Taschenbuch ist in unserem Onlineshop erhältlich. Alle Infos zu dieser Sendung und unsere Lesung zum Hören und Weiterempfehlen finden Sie auf erfplus.de/lesezeichen und in der erfplus-App. Ich hoffe, Sie haben gerne zugehört. Ich bin Ute Häuser-Ludwig. Die Sprecherin und Redakteurin dieser Sendung war Simone Nickel. Und die hören Sie zum Schluss noch einmal mit poetischen Worten von Daniela Helfrich.
1: Träume sind nicht von dieser Welt. Träume stoßen Türen auf in ein Land ohne Fußspuren. Sie sind wie Architekten für Luftschlösser, die eines Tages vielleicht bewohnt sein werden. Träume stopfen uns die Taschen voll mit dem Mut, ein Held zu sein.

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2: Ich bin Silke Reich. US-Präsident Trump will den ukrainischen Präsidenten Zelensky am kommenden Dienstag im Weißen Haus empfangen. Das berichten Regierungskreise.
3: Auch Zelensky hat eine Reise in die USA bestätigt. Weitere Einzelheiten sind noch nicht bekannt. Die USA wollen ihre Bemühungen für ein Ende des Ukraine-Kriegs fortsetzen. Nach einem Treffen mit Russlands Außenminister erklärte US-Außenminister Rubio, dass neue Vorschläge für Fortschritte auf dem Weg zu einem Frieden nötig seien. Timo Wiesner, Redaktion.
2: Grüne und Linke haben den Kabinettsumbau von Bundeskanzler Merz kritisiert. Die Grünen sprechen von einer Reaktion auf ein schlechtes erstes Regierungsjahr. Die Linke wirft Merz vor, seine bisherige Politik fortzusetzen. Merz hatte heute mehrere Personalwechsel bekannt gegeben. Die bisherige Gesundheitsministerin Wagen übernimmt die Leitung des Kanzleramts. Neuer Gesundheitsminister wird CDU-Generalsekretär Linnemann. Die Bundesregierung hat die USA nach den neuen Zöllen zu verlässlichen Handelsbeziehungen aufgerufen. Ein Regierungssprecher betonte, Unternehmen auf beiden Seiten des Atlantiks bräuchten Planungssicherheit. Deutschland wolle sich deshalb weiter eng mit der Europäischen Union abstimmen. Kritik kommt auch aus der Wirtschaft und von der EU. Sie halten die Begründung der US-Regierung für die neuen Zölle für nicht überzeugend und warnen vor neuen Belastungen für den internationalen Handel. Bundesinnenminister Dobrindt hat die geplante Ausweitung von Abschiebungen nach Afghanistan verteidigt. Künftig sollen nicht nur Straftäter und Gefährder, sondern schrittweise auch weitere ausreisepflichtige Menschen abgeschoben werden. Menschenrechtsorganisationen und der Flüchtlingsrat kritisieren die Pläne. Sie halten Abschiebungen nach Afghanistan weiterhin für unverantwortlich. Die Bayreuther Festspiele bekommen künftig mehr Geld von Bund und Freistaat Bayern. Beide erhöhen ihre Förderung dauerhaft um jeweils bis zu 1 Million Euro. Damit stehen den Festspielen jedes Jahr deutlich mehr finanzielle Mittel zur Verfügung. Mit dem zusätzlichen Geld sollen vor allem die gestiegenen Personal- und Betriebskosten aufgefangen werden. Die Bayreuther Festspiele zählen zu den bekanntesten Opernfestspielen der Welt und feiern in diesem Jahr ihr 150-jähriges Bestehen.
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2: In den kommenden Stunden im äußersten Norden Wolken, aber kaum Regen. Sonst gering bewölkt oder klar und trocken. Tiefstwerte um 16 Grad auf den Nordseeinseln, sonst 13 bis 7 Grad. Am Samstag im Norden und Nordwesten wechselbewölkt und wenige Schauer möglich. Sonst vielfach heiter bis sonnig und trocken. Höchsttemperaturen auf den Inseln um 21 Grad, sonst 24 bis 32 Grad.
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0: 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Die nächsten Folgen in wöchentlichem Abstand mit Titus Müller, Gertraud Schöpflin und Jürgen Werth. Katrin Faludi, Redakteurin bei irf.de, wurde von Johannes Kolk begrüßt.
1: Ja, herzlich willkommen auch dir hier im Medienhaus.
2: Dankeschön.
1: Aber es ist auch ein bisschen Heimspiel für dich, ne?
2: Das stimmt, ich arbeite ja hier. Ich bin ein paar Mal die Woche auch hier im Haus.
1: Das stimmt. Du bist Autorin, du arbeitest hier im Medienhaus. Was muss man noch über dich wissen?
2: Ja, was muss man noch über mich wissen? Im Wesentlichen, ich komme aus Bad Vilbel, das ist so 70 Kilometer ungefähr Richtung Frankfurt von hier. Bin verheiratet, habe zwei Kinder und in meiner Freizeit sozusagen freiberuflich schreibe ich verschiedene Romane und Sachbücher.
1: Seit wann schreibst du und was hast du schon alles veröffentlicht?
2: Also ich schreibe eigentlich schon seit meiner Jugend. Das habe ich immer wieder versucht mit Volkshochschulkursen und so weiter, mich da irgendwie weiterzubilden und wollte immer mal einen Roman schreiben. Aber tatsächlich ist mein erstes Buch ein Sachbuch geworden. Ohne meinen Zweifel glaube ich gar nichts. Das ist so eine autobiografische Auseinandersetzung mit dem Glauben und Zweifeln. Dann kam der Schubladenfund Schattenwald. Das hatte ich zuerst geschrieben, bevor das erste Buch eigentlich schon rauskam. Das ist ein Psychothriller. Dann das Buch, das ich Ihnen heute vorstelle, das ist im März erschienen bei Gerd Medien und ganz frisch hier in Kooperation mit dem ERF Heavenly Mental, ein Buch über Angstbewältigung. Da gibt es auch einen sehr wunderbaren Podcast zu.
1: Gleich liest du aus Das Haus am Ende der Welt. Was ist das für eine Geschichte? Nimm uns kurz mit rein.
2: Ja, das ist ein Familienroman, der zu einem kleinen Teil hier in Deutschland spielt und zu einem ganz großen Teil in Finnland. Es gibt verschiedene Rezensionen dazu und ich fand einen Satz von einer Rezensentin wunderbar, der fasst es so schön zusammen. Sie sagt, dieses Buch hat mich mitgerissen, durchgeschüttelt und ganz am Ende leise wieder abgesetzt. Und das ist genau das, das hat eine Silvi geschrieben. Ich kenne sie persönlich nicht, aber es hat es so schön zusammengefasst, was ich beabsichtigt habe beim Schreiben, dass einerseits die ganze Palette von Gefühlen einmal reinzubringen und richtig alle mal mitzureißen und durchzurütteln, aber am Ende das Ganze so zum Schluss zu führen, dass es noch nachhalt und mitschwingt.
1: Du hast mir verraten, das Buch hat auch einen Motto-Bibelvers, Jakobus 5, Vers 16. Bekennt einander eure Schuld und betet füreinander, damit ihr geheilt werdet. Was hat es damit auf sich?
2: Das ist das Motto der Geschichte, das ist das Thema. Es geht... Oder ich glaube, wir alle haben ja schon mal die Erfahrung gemacht, es gibt etwas, was auf der Seele lastet. Man hat sich was zu Schulden kommen lassen und es ist ganz schwer, das auszusprechen. Also ich habe irgendwas angerichtet und wie rede ich drüber? Was mache ich damit? Und genau das ist das Problem dieser Hauptfigur. Dieser Mann trägt eine jahrzehntelange Schuld mit sich und glaubt, dass er seine Familie davor schützen muss. Und was dann passiert, ist eigentlich für ihn und seine Familie eine ziemliche Katastrophe.
1: Du hast es eben schon kurz angerissen, die Geschichte spielt hauptsächlich in Finnland. Ich weiß noch natürlich ein bisschen mehr, in einem Landstrich namens Karelien. Wo ist das und was ist das Besondere an diesem Landstrich?
2: Ja, Karelien liegt ziemlich genau da, also Südkarelien. Der große blaue Blöppel da am Rand, das ist der Ladoga-See, ich glaube Europas größter See, der liegt schon auf russischer Seite und Karelien erstreckt sich so über diese ganze über diese ganze Halbinsel an der Stelle zwischen Finnland und Russland. Da hat es vor 70, 80 Jahren im Zweiten Weltkrieg einen blutigen Krieg gegeben oder zwei blutige Kriege an dieser Stelle, wo dann dieser Landstrich zwischen Finnland und Russland aufgeteilt wurde. Wir bewegen uns aber größtenteils auf der finnischen Seite in dem Buch.
1: Jetzt bin ich gespannt, was denn da so passiert auf der finnischen Seite. Ich würde sagen, ich übergebe an dich und bin gespannt, was du uns jetzt vorlesen wirst.

0: Das Haus am Ende der Welt. So heißt der Roman von Katrin Faludi. Im Mittelpunkt stehen zunächst der 47-jährige Pferdewirt Henning und seine 15-jährige Tochter Mai. Sie war bisher eine begeisterte Reiterin. Aber dann passiert ein tragischer Unfall. Bei einem Ausritt im ehemaligen Grenzgebiet zu Mecklenburg-Vorpommern gerät ihr Pferd auf eine Bodenmine. Mai wird schwer verletzt. Die folgende Episode wird aus der Perspektive ihres Vaters erzählt und spielt im Jahr 2023.
1: Es war der letzte Sonntag im Januar, als 250 Gramm Sprengstoff in einer alten Plastikdose unser Leben zerrissen. Das hätte nicht passieren dürfen, sagte der Landrat des Nachbarlandkreises Tage später in einem Fernsehbericht und guckte ratlos in Richtung des Grenzackers drüben in Mecklenburg, der kaum 2 Kilometer von unserem Zuhause entfernt liegt. Die Kamera folgte seinem Blick, blieb an schwerem Gerät hängen, das sich mehr durch den Februarnebel zu arbeiten schien als durchs Erdreich. 3 Jahrzehnte zuvor hatten solche Maschinen an selber Stelle schon einmal die Erde durchwühlt. Ich erinnere mich, wie meine 3 Geschwister und ich als Jugendliche inmitten anderer Schaulustiger in sicherer Entfernung standen und in aufgekratzter Spannung darauf warteten, dass es knallte. Meine kleine Schwester hielt sich immerfort die Ohren zu. Es knallte nie. Jahre zuvor hatten die DDR-Grenztruppen schon einmal eine Minenräumung durchgeführt. Offenbar gründlich, denn bei der Aktion nach der Wende fand man nichts mehr. Man ging davon aus, dass der Boden sauber sei und pflanzte Rüben, wo vorher Minen gelegen hatten. Aber, fügte der Fernsehsprecher hinzu, man schätze, dass bis heute trotz aller Bemühungen noch tausende verschollene Antipersonenminen im Erdreich entlang der innerdeutschen Grenze schlummern. Sie alle zu finden und zu räumen sei unmöglich. Und bis zu jenem letzten Sonntag im Januar sei auch noch niemand dadurch zu Schaden gekommen. Die Fernsehkamera zoomte auf die Maschinen am Ackerrand. Dazu die Stimme des Landrats. Nein, das hätte nicht passieren dürfen. Auch ich wünschte mir in diesem Augenblick schweres Gerät, um es nach dem Bildschirm an der Wand der Klinikcafeteria zu werfen. Ich hatte die Bilder nicht sehen wollen, denn ich sah sie die ganze Zeit, sogar ohne Fernseher. Sie ließen sich nicht abschalten. Nach tagelangem Warten lagen meine Nerven blank. Die schier unendliche Geduld, die man mir bis dahin nachgesagt hatte, war implodiert und zu einem heißen Kern zusammengeschmolzen. Ich tigerte über Linoleumflure, trommelte auf Plastikstuhllehnen, atmete nicht mehr aus, sondern seufzte, sprang jedes Mal auf, wenn sich Klinikpersonal näherte und sank, halb enttäuscht, halb erleichtert, zusammen, wenn der Arzt oder Pfleger ohne einen Blick auf mich an mir vorbeirauschte. Irgendwann schmiss mich eine Krankenschwester von der Intensivstation, auf der meine Tochter lag. »Sie muss ihr was essen«, befahl sie und schob mich durch die Glastür. Anschließend stand ich mehrere Minuten davor und starrte wütend durch die Scheibe, bis das Ziehen in meinem Magen, das ich bis dahin nicht gespürt hatte, ihr Recht gab. Seit Tagen hatte ich weder vernünftig gegessen noch geschlafen. Ich konnte nicht einmal mit Sicherheit sagen, welchen Wochentag wir hatten. Dienstag oder Mittwoch, vielleicht auch schon Donnerstag. Widerstrebend ging ich in die Cafeteria. Ich wollte nicht dort sitzen und Erbsensuppe löffeln, während in ein paar Flure weiter womöglich gerade mein Kind starb. So saß ich allein an einem Tisch in dem mäßig besetzten Saal, rührte in irgendetwas herum und starrte, obwohl ich es nicht wollte, auf den Bildschirm an der Wand. Aufgewühltes, feucht glänzendes Erdreich. Der Nebel, den der Grenzacker ausschwitzte, war von dem Blut getränkt, das die Erde Tage zuvor aufgesogen hatte. Blut, von dem längst nichts mehr zu sehen war. Man hatte das abgerissene Pferdebein eingesammelt, meine Tochter unter dem Körper des sterbenden Stevie hervorgezogen und sie per Rettungshubschrauber in die Uniklinik geflogen. Ich war nur wenige Meter hinter Mai am Rand des Ackers entlang geritten, hatte ihr noch eine scherzhafte Bemerkung zugerufen, als sie Stevie hinunter in den Grenzgraben lenkte. Macht euch nicht so doll nass, irgend sowas. Stevie scharrte begeistert mit dem Vorderhuf in der trüben Brühe. Er war schon immer eine Wasserratte gewesen. Und der Schlamm spritzte hinauf bis zu Mais Reithosen. Sie lachte noch, als die Fontäne aus dem Graben schoss und 600 Kilo Pferd mühelos zur Seite warf.

0: Hier sind sie also. Die Stimme sprang mühelos auf mein Gedankenkarussell auf. Sie klang nicht nach abgehetzter Ärztin oder Krankenschwester. Während ich überlegte, woher ich sie kannte, verlor mein Grübeln an Fahrt. Ich hörte, wie ein Kaffeebecher auf dem Tisch abgestellt und ein Stuhl gerückt wurde. Als ich aufsah, saß mir eine Frau gegenüber. Anfang Mitte 30, kaum höher als ein Rapsstängel im April. Haselnusslocken und eine dicke, schwarzgerahmte Brille auf der Nase. Ich erkannte sie wieder. Einmal waren wir uns begegnet. Zu Mais Konfirmation im vorigen Jahr. Diesmal trug sie, Gott sei Dank, keinen Talar. Stört es Sie, wenn ich mich zu Ihnen setze?
1: Ich zuckte mit den Schultern. Sie sitzen ja bereits.
0: Die Schwester hat mich auch rausgeschmissen. Sie wollte nach ihm mal, dass ich nach Ihnen schaue und wollte wissen, ob Sie was gegessen hätten. Das haben Sie verstanden, wunderte ich mich. Geh Sie gucken, ob Papa was esse. Sie betrachtete meinen vollen Teller. Ich schob das Tablett beiseite. Verpetzen Sie mich nicht. Sie lächelte mit Grübchen. Jetzt erinnerte ich mich wieder. Rehbein hieß sie. Während des Konfirmationsgottesdienstes hatte ich mich noch gefragt, ob das, was der Talar verhüllte, ihrem Namen wenigstens Ehre machte. Der Rest der Veranstaltung hatte mich nicht sonderlich interessiert. Wie geht es Mai? Fragte sie.
1: Mich zuckte wieder mit den Schultern. Na, wie es einem nach einer Hirnblutung so geht?
0: Sie nickte und schwieg, denn sie hatte wohl begriffen, dass ich nicht in Plauderstimmung war. Sitzen blieb sie trotzdem und wirkte dabei nicht einmal unangenehm berührt. Vermutlich hatte sie gelernt, mit Typen umzugehen, die keinen Nerv zum Reden hatten. Man blieb einfach sitzen und wartete ab. War ansprechbar. Das war bestimmt ein Wort, das man ihr in der Ausbildung wie Gussharz eingetrichtert hatte, bis es festsaß. Sie sind nicht nur wegen Mai hier, habe ich recht, fragte ich, nachdem wir uns eine Weile schweigend gegenüber gesessen hatten. Mai ist nicht allein, sagte Pastorin Rehbein. Sie sind ja da.
1: Aber ich bin allein, denken Sie.
0: Das wollte ich herausfinden.
1: Und wenn ich allein sein möchte?
0: Ich sah ihr in die Augen. Sie guckte nicht verlegen zur Seite, sondern erwiderte meinen Blick mit ihrem offenen Grübchenlächeln. Dann gehe ich. Aber vorher sage ich der Schwester Bescheid, dass sie brav aufgegessen haben, damit sie wieder auf Station lässt.
1: Das wäre gelogen.
0: Muss ja die Schwester nicht interessieren.
1: Aber ihren Chef vielleicht.
0: Ich warf einen Blick Richtung Saaldecke. Jetzt lachte sie.
1: Ach, der kann das ab.
0: Hat man mir zwar anders erzählt, aber da sind Sie wohl die Expertin. Herr Piroth, ich habe gar keine Lust, die 10 Gebote mit Ihnen zu diskutieren. Ich bin hier, weil Mai uns beiden am Herzen liegt. Mai mochte die Pastorin aus dem Nachbardorf, das wusste ich. Selbst nach ihrer Konfirmation war sie zusammen mit meinem Vater regelmäßig dort in den Gottesdienst gegangen, was mir ein wenig Sorge gemacht hatte. Welche normale Jugendliche geht schon freiwillig in die Kirche? Ich hatte es darauf geschoben, dass Mai diese Frau, die vom Alter her gerade so ihre Mutter hätte sein können, so anhimmelte, weil eine Mutter genau das war, was ihr seit langem fehlte. Im Leben wäre ich nicht auf die Idee gekommen, dass die Zuneigung in irgendeiner Weise auf Gegenseitigkeit beruht hätte. Oder gehörte es zum Job dieser Dame, über 30 Kilometer weit zu einem Krankenbesuch zu fahren? Misstrauisch sah ich sie an. Wie gut kennen Sie meine Tochter überhaupt? An dieser Stelle wich sie mir das erste Mal aus. Wir hatten während ihrer Konfirmandenzeit das ein oder andere Gespräch. Sie haben es fertiggebracht, das Kind zum Reden zu bringen? Herzlichen Glückwunsch. Sollte es jemals wieder aufwachen und in der Lage dazu sein, müssen Sie mir unbedingt diesen Trick verraten. Ich werde leicht sarkastisch, wenn ich müde bin. Die Pastorin sah nicht beleidigt aus, eher besorgt. Das machte sie mir als Menschen, der professionelles Gottvertrauen und damit eine gewisse Sorgenfreiheit ausstrahlen sollte, direkt nahbar.
1: Reden Sie mit Mai, sagte sie ernst, wenn sie wieder aufwacht.
0: In 9 von 10 Fällen bin ich derjenige von uns beiden, der redet. Sie schüttelte den Kopf. Reden Sie mit ihr über das, wofür ihr die Worte fehlen.

Wir machen jetzt einen kleinen zeitlichen Sprung, etwa ein halbes Jahr. Es ist Juni 2023 und wir lernen jetzt die zweite Hauptfigur kennen, Taina. Und sie hat eine sehr lange Reise hinter sich an einen Ort, ja, von dem sie gar nicht so richtig weiß, was sie dort eigentlich will und was sie dort erwartet. Endlich liegt es vor ihr, das Ende der Welt. Taina lässt ihren Wanderrucksack und die Papiertüte mit den Lebensmitteln auf den Waldboden zu ihren Füßen plumpsen und sieht auf die Uhr. Es ist kurz nach 11:30. Die Sonne hat sich gerade hinter den Baumwipfeln im Westen verabschiedet. Noch glüht die Landschaft nach, als habe die Luft nicht nur die Wärme des Tages, sondern auch dessen Licht gespeichert. Es wird nicht mehr lange dauern, bis die Sommernacht ihren kühlen Grauschleier über dem Wald und dem See am Fuße des sanften Abhanges ausbreitet. Der Weg hierher war mühsam. Taina ist das frühe Aufstehen gewöhnt, doch an diesem Morgen ist sie noch zeitiger auf den Beinen gewesen als sonst. 20 Minuten vor Abfahrt des ersten Busses hat sie mit ihrem Rucksack am Wartehäuschen gestanden. Viel zu früh, viel zu kribbelig und ständig versucht, einen Rückzieher zu machen. Mit jeder Minute, die verstrich, wuchs ihr Drang, den Rucksack zu schultern und nach Hause zu schleichen. Als das Dröhnen des Dieselmotors wie ein Weckerrasseln in die morgendliche Stille im Dorf hineinfuhr, griff Taina nach dem Pfosten des Wartehäuschens und ließ ihn erst wieder los, als der Bus vor ihr zum Stehen kam, um sie als ersten Fahrgast einzusammeln. Sie stieg vorne ein, wankte, während der Fahrer aufs Gas trat, zu den hinteren Reihen, plumpste auf einen Platz am Fenster, ließ die Dörfer und Äcker im Morgendunst an sich vorüberziehen und fühlte sich schon jetzt zerschlagen, obwohl noch mehr als 1.500 Kilometer Weg vor ihr lagen. Den Flug und die anschließende Zugfahrt verbrachte sie in einer Art Dämmerschlaf. Während dieser Stunden hatte sie die zuvor verfluchte Erschöpfung zum ersten Mal willkommen geheißen, denn sie lullte nicht nur das Denken ein, sondern auch die Zweifel. Erst unmittelbar vor der letzten Reiseetappe erwachten sie wieder, als Taina vor einem hölzernen Bahnhofsgebäude in das einzige wartende Taxi weit und breit stieg und es längst zu spät war. »Wohin willst du?«, fragte die Fahrerin. Taina widerstand dem Impuls, aus dem Auto zu springen, um den nächsten Zug, den nächsten Flug, den nächsten Bus zurückzunehmen, nannte die Adresse auswendig und hörte sich selbst erstaunt dabei zu, wie sie die Laute formte, die ihr vor langer Zeit fremd geworden waren. »Und woher kommst du?«, fragte die Fahrerin, die ebenfalls genau hingehört hatte. Darauf wusste Taina keine rechte Antwort und schwieg. Die Fahrerin nahm es hin. Ohne ein weiteres Wort fuhr sie Taina in den Wald hinein, der aus allen Richtungen in das Städtchen hineinkroch, wie eine Armee, die Birken und Kiefern als Vorhut schickte, um sie an jedem möglichen Platz zu postieren. Mit jedem Abzweig wurden die Straßen schmaler und die Häuser seltener. Nach jeder Kurve fürchtete Taina, der Wald würde sich vor ihnen zu einer Barrikade aufrichten, sie die Eindringlinge umzingeln, gefangen nehmen und verschwinden lassen. Am Ende wären sie verschollen und niemand würde sich auf die Suche machen, um sie zu finden. Doch der Wald ließ sie passieren. Er war längst nicht so dicht, wie sie ihn in Erinnerung hatte, sondern wechselte sich mit ausgedehnten Wiesen und Ackerflächen ab. Jetzt ist sie am Ziel. Oder ist es der Anfang? Vielleicht ist sie hier, um das herauszufinden. Sie richtet ihren Blick auf das flache Holzhäuschen vor sich. Das Möcki, das leicht erhöht auf einem Buckel steht, bekommt eine letzte Ladung Sonnenstrahlen ab. »Bist du sicher, dass du hierbleiben willst?«, fragt die Fahrerin. Taina sieht sich kurz nach dem Möcki um, zuckt mit den Schultern und nickt. Die Frau schüttelt den Kopf. »Ganz allein hier draußen?« »Ich bin hier genau richtig«, will Taina sagen und schweigt. Schon jetzt spürt sie die Stille dieses Ortes in ihren Gliedern. Es ist, als kröche sie durch den Boden in ihre Füße, von dort die Beine hoch, durch den ganzen Körper bis zu ihrem Mund, um ihn von innen zu versiegeln. Sie kennt dieses Gefühl. Wenig ist ihr je so vertraut gewesen wie das. Sie wendet sich wieder dem Haus zu. Etwas streift ihre Wade. Der Tragegurt des Wanderrucksacks, der rechts von ihr auf dem Boden steht, ist auf ihr Bein gerutscht. Sie greift danach und hieft ihn auf ihren Rücken.

0: Kleiner Ortswechsel nach Norddeutschland. Das Ganze spielt im wunderschönen Herzogtum Lauenburg. Dort ist das Bild entstanden. Und wir haben immer noch Juni 23 und Mai hat sich von ihrem schweren Unfall soweit erholt, aber knappst ein halbes Jahr später immer noch mit gesundheitlichen Problemen, mit Kopfschmerzen, Gleichgewichtsstörungen, Konzentrationsschwierigkeiten. Sie kann nicht in die Schule gehen, also es ist alles noch nicht so wirklich ausgestanden. Und vom Wesen her wirkt sie völlig verändert und Henning ist immer noch in großer Sorge, vor allem als dann das passiert. Seit wann ist sie denn weg? Mein Bruder Jens klingt am Telefon gelangweilt, während er geräuschvoll mir ins Ohr kaut. Ich störe offenbar beim Abendessen. Ich weiß es nicht genau, gebe ich zu. Aber als ich heute früh aufgestanden bin, war sie schon nicht mehr da.
1: Mhm.
0: Jetzt beißt er von etwas Knusprigem ab. Ich schalte das Handy auf Lautsprecher und lege es vor mir auf die Küchentheke, weil es kaum auszuhalten ist. Eigentlich sollte ich auch das Abendessen zubereiten, aber danach steht mir so gar nicht der Sinn, nachdem ich den gesamten Nachmittag damit zugebracht habe, vom Pferderücken aus die Umgebung nach Mai abzusuchen. Anjay und Gerrit haben sich mir angeschlossen, während Inga und Anke den Bekanntenkreis abtelefoniert haben. Alles ohne Erfolg. Und du glaubst, dir sei was zugestoßen? Jens, ich bitte dich. Niemand hat Mai seit gestern Abend gesehen. Sie reagiert nicht auf Anrufe oder Nachrichten. Was, wenn sie heute früh Bock auf eine Runde Schwimmen im See hatte und gluck, gluck, gluck abgesoffen ist? Fällt mein Bruder mir ins Wort. Nein, Henny, ich sag dir, wie es ist. Das Fräulein ist abgehauen, ob du es wahrhaben willst oder nicht. Will ich nicht. Siehst du. Hast du schon nachgeguckt, ob was fehlt? Klamotten, Rucksack, Geld. Alles da. Sie hat sogar ihre Medikamente hier gelassen, die sie dringend braucht. Von denen du oder irgendwelche Ärzte meinen, dass sie dringend bräuchte. Er klingt richtig genüsslich, wie er das sagt. Ich hingegen fühle es in meiner Schläfe pochen. Mir hätte klar sein müssen, wie sehr er das auskosten würde. Ich ratlos und verzweifelt, weil ich nicht weiß, wo sich mein Kind aufhält und ob es Hilfe benötigt. Und er entspannt am anderen Ende mit Ciabatta und Antipasti oder was auch immer meine Ex-Frau ihm kredenzt hat und dem wohligen Gefühl, mit seiner Annahme ins Schwarze getroffen zu haben. Ich könnte kotzen, entfährt es mir. Mach's doch, empfiehlt mein Bruder. Vielleicht kommen dabei noch ein paar von deinen festgefahrenen Ansichten mit über Bord. Warum habe ich dich eigentlich angerufen? Warum nicht beim nächsten Revier? Das frage ich mich schon die ganze Zeit. Aber es ist ja doch praktisch, einen Polizisten in der Familie zu haben, wenn man einen braucht, nicht wahr? Deinen Zynismus kannst du dir in den... Da steckt schon meine Liebenswürdigkeit. Tut mir leid. Mein Finger schwebt über dem roten Button. Da höre ich Jens seufzen und dann ein Gluckern, als würde er ein halbes Glas leeren. Also gut, Henny, kommen wir zum Geschäftlichen. Dein minderjähriges Kind ist seit den frühen Morgenstunden abgängig. Wahrscheinlich abgehauen, weil es den Saftladen bei euch da draußen nicht mehr erträgt, was ich persönlich sehr gut nachvollziehen kann. Nichtsdestotrotz, er macht eine Kunstpause, die nur noch meine zweite Schläfe pochen lässt. Nichtsdestotrotz handelst du als Sorgeberechtigter richtig, indem du dein Kind gegen Abend als vermisst meldest. Selbstverständlich werde ich das an die zuständigen Kollegen weitergeben. Gern geschehen. Ich mache mir wirklich Sorgen, Jens. Du machst dir immer Sorgen und ich kann mir vorstellen, dass das ein Grund ist, warum Mai sich mal eine Auszeit von dir gönnt. Dir macht das gerade richtig Spaß, oder? Ich habe ja sonst nichts mit euch zu lachen. Du bist so ein gründlicher und umsichtiger Kriminalbeamter, das wolltest du doch sicher sagen, lieber Bruder, nicht wahr? Jedenfalls werde ich mir jetzt ein paar Notizen zu deinen Angaben machen. Du kannst in der Zwischenzeit ja mal auf deinem Handy nach einem vernünftigen Foto von Madame für eine eventuelle Fahndung suchen. Und jetzt schieß los. Name? Mailena Pierrot. Taina, korrigiere ich.
1: Wie?
0: Taina, Mailena Pierrot. Tai, Mai? Das klingt ja wie ein schlechter Cocktail. Aber was man bei solchen Gelegenheiten nicht alles erfährt. Sie benutzt ihren ersten Vornamen nicht. Sie kann ihn nicht leiden. Naja, bei euch bestünde ja auch die Gefahr, dass man mit so einem Namen nur noch mit Kraftfutter und Heu gefüttert wird und wiehern muss. Jens, bitte! Dass der Mann seinen Frust über diese Familie nach über 20 Jahren immer noch nicht im Griff hat.

Ja, Mai respektive Taina taucht in Finnland wieder auf und ist Teenager nicht zu bewegen, nach Hause zu kommen. Die sitzt da trotzig auf ihrer Hütte und will nicht weg. Ja, und Henning bleibt nichts anderes übrig, als ihr hinterher zu reisen, und er hasst alles daran. Von Mitternachtssonne kann hier nicht die Rede sein. Richtig dunkel wird es aber auch nicht. Der Himmel sieht aus, als wäre die Sonne auf dem Sofa eingeschlafen, während der Fernseher läuft. Ich steige die Holzstufen hinunter zum Steg. Hoffe auf eine leichte Nachtbrise nach der dicken Luft in der Hütte. Mai hat sich in ihrer Schlafkammer verschanzt, war aber gnädig genug, mir vorher einen Bettbezug und ein Laken für das Ausziehsofa im Wohnzimmer herauszugeben. Ich habe ihr im Gegenzug das Handyladekabel gereicht, in der Hoffnung, ihre Stimmung damit etwas aufzuhellen. Doch sie hat es nur achtlos neben das Handy auf der Tagesdecke geworfen und mir dann die Tür vor der Nase zugeknallt. Ich habe ihr auch eine angenehme Nacht gewünscht. Eigentlich hätte ich mich nach der langen Reise ebenfalls gerne schlafen gelegt, aber der Tag war wie ein schwerer Stein, den jemand auf die Wasseroberfläche meines Gemüts hat fallen lassen. Er zieht noch Kreise. Dafür liegt der See unbewegt vor mir, als ich auf den Steg trete. Am Ende bleibe ich stehen und sehe zum russischen Ufer hinüber, das etwa 500 Meter entfernt liegt. Dort erhebt sich nur ein dunkelgrüner, menschenleerer Waldsaum. Sonst nichts. Kein Haus schimmert durch die Baumkronen, kein Steg führt zum Wasser, nur Wald. Man könnte sich über die unverbaute Kulisse freuen. Ich finde sie beklemmend. Das Ostufer unseres Schalsees zu Hause hat auch jahrzehntelang so harmlos ausgesehen. Vorne scheinbar unberührte Natur, dahinter Streckmetallgitter und Selbstschussanlagen. Mancher Grenze sieht man nicht an, welche Gefahren sie verbirgt. Ein hohes Sirren nähert sich meinem Ohr. Vermutlich lacht sich die finnische Mücke gerade über mein deutsches Mückenspray schlapp, obwohl es zum Himmel stinkt. Als ich das Viech beiseite wedle, flammt am Südufer der Bucht ein Licht auf. Ein warmgelber Punkt hinter Baumwipfeln. In dessen Schein zeichnen sich die Konturen eines Hauses ab. Steht es auf russischer oder auf finnischer Seite? Ich verfolge mit den Augen die Doppelreihe aus gelben Bojen, die sich einmal quer über die Bucht führt und am Südufer unmittelbar östlich des Hauses auf Land trifft. Dort muss die Grenze liegen. Das Haus scheint gerade noch so auf finnischem Territorium zu stehen. Ist es ein Außenposten des Grenzschutzes oder gibt es hier tatsächlich Menschen, die direkt an der Grenze leben, wo sich seit neuestem Fuchs und NATO gute Nacht sagen? Plötzlich muss ich an Emilia denken, das Mädchen mit dem Tiefkühlblick und den Armen, die aussehen wie 2 Pfund tätowiertes Hack. Die große Schwester, zu der Mai aufsah und vor der sie sich zugleich wegduckte. We lived at the end of the world, so hat Emilia es damals formuliert, als ich sie fragte, woher sie und Mai stammten. Ich nahm an, dies sei ihre Art gewesen, die totale Einöde zu beschreiben. Vielleicht bezeichnen Finnen das, was die Amerikaner in the middle of nowhere nennen, als das Ende der Welt. Ich wusste, dass Emilia und Mai nahe der Grenze aufgewachsen waren. Am Telefon hat mir dieser Mikko dann erzählt, ihr Elternhaus liege nicht weit von hier entfernt. Hat Emilia womöglich dieses Haus auf der anderen Seite der Bucht beschrieben? Sind sie und Mai nicht nur nahe der Grenze aufgewachsen, sondern unmittelbar daneben? Ich spähe hinüber, versuche irgendetwas in dem grauen Zwielicht zu erkennen. Da verschwindet der gelbe Lichtpunkt genauso plötzlich, wie er aufgeflammt ist.

Ja, Henning ist vor Ort und erkundet die Umgebung und lernt dort Menschen aus Mais Vergangenheit kennen. Sie hat die ersten 7 Lebensjahre in dieser Gegend verbracht, bevor sie überhaupt nach Deutschland gekommen ist. Und ja, versucht so eine Verknüpfung herzustellen. Und er wagt sich dabei sogar in die Sperrzone hinein, denn vor der russischen Grenze gibt es so eine mehrere hundert Meter breite Zone, die man als Normalmensch nicht betreten darf. Bei diesem Ferienhaus, was ich hier gezeigt habe, wo ich zur Recherche war, begann diese Zone direkt neben dem Haus. Und da war Feierabend. Man hätte Ärger gekriegt, wenn man sich da reingewagt hätte. Ich selber habe mich nicht getraut. Ich wollte ja nicht aus dem Land geschmissen werden, aber ich lasse meine Figuren da fröhlich drin rumstapfen. Zum Beispiel jetzt Henning auf dem Weg zum titelgebenden Haus am Ende der Welt. Am Ende der Kurve kommt das Haus in Sicht. Juhas schäbiger Pickup-Truck parkt direkt davor. Jetzt, im Hellen, ist auch die winzige Bucht zu erkennen, die unmittelbar hinter dem Haus in das Wäldchen hineinragt. Zwischen Sträuchern mache ich ein kleines Motorboot an einem Metallsteg und einem dunkelgrün gestrichenen Bootschuppen aus. In südlicher Richtung ist die Grenze zu erkennen. Was für ein Ort. Ich bleibe stehen und sehe mich um. Es ist über 30 Jahre her, dass sich an dieser Stelle der eiserne Vorhang entlang gezogen hat. Aber so wie die Politik sich in jüngster Zeit entwickelt hat, könnte das Land auf der anderen Seite nicht weiter entfernt liegen als damals. Trotzdem könnte ich mit einem kurzen Sprint und einem Sprung über den Zaun in wenigen Sekunden dort sein. Es ist verrückt, wie nah und fern zugleich der gegenüberliegende Waldrand liegt. Und es ist noch verrückter, dass das Kind, das ich so gut zu kennen meinte, an diesem Ort aufgewachsen ist. Vorsichtig nähere ich mich dem Haus. Jetzt bin ich hier, nun ist es egal. Ich habe das Gefühl, Mai vielleicht ein klein wenig besser verstehen zu können, wenn ich dort stehe, wo sie einmal gestanden hat. Langsam gehe ich am Haus vorbei bis vor an den Zaun. Spähe nach links, wo das Boot der Grenzschützer auf dem schwarzen Wasser dümpelt, und spähe nach rechts, wo sich eine breite Grenzschneise wie ein lebendig gewordenes Paradoxon schnurgerade durch die Landschaft frisst. Creepy, isn't it? Ertönte eine spöttische Stimme hinter mir. Ich drehe mich um. Juha ist an mich herangetreten und steht feixend da, die Hände in den Taschen seiner Jeans vergraben. Oben in Nordkarelien haben sie extra einen Besucherpfad bis an die Grenze eingerichtet. Östlichster Punkt der EU. Ganz schön was los da. Ich weiche vom Zaun zurück, fühle mich ertappt und antworte, ja, ganz schön unheimlich. Die kommen da nicht nur aus ganz Finnland angereist, sondern aus ganz Europa. Gönnen sich den Nervenkitzel, auf das Schreckgespenst der letzten Jahrzehnte rüber zu gucken. Er verzieht das Gesicht. Und dann gibt es natürlich immer noch die besoffenen Idioten, die hier entlang der Grenze ihre Mutproben feiern. Einmal nach Russland rüber, Bierchen an der Grenzsäule trinken. Cheers, Putin! Teures Bierchen, wenn wir die einkassieren. Tja. Er zuckt mit den Schultern, zieht die Nase hoch und mustert mich. Aber für sie ist das kalter Kaffee, habe ich recht? Ich bin 2 Kilometer von der DDR-Grenze entfernt aufgewachsen, antworte ich. Die war um einiges beeindruckender als das Zäunchen hier. Er nickt. Das wird hier bald ähnlich aussehen. Da kommt demnächst ein 3 Meter hoher Zaun hin mit Stacheldraht obendrauf. Ein neues Bollwerk. Unten in Imatra bauen sie schon dran. Unruhige Zeiten, murmle ich und denke an den Krieg, der auf der anderen Seite des Zauns nicht so genannt werden darf. Sie sagen es. Juha taxiert mich wie ein Beutetier. Seinen Augen entgeht nichts. Mai hat diesen Blick geerbt, dieses Erfassen der kleinsten Details. Doch in ihrem hat nie die Schärfe gelegen, mit der Juha mich gerade seziert. Na los, sagt er mit einem Lächeln, das die Schärfe keineswegs mildert. Fragen Sie. Ich zögere. Tainer ist nicht zufällig hier vorbeigekommen. Er macht ein Gesicht, als hätte ich einen schalen Witz erzählt. Sein Lachen klingt bitter. Er nickt hinüber zu dem Metallsteg, an dem das Motorboot verteut liegt. Ich habe sie gesehen. Hab sie durch den Feldstecher erkannt. Sitzt stundenlang auf dem Steg von Kiviniemis Möcki und glotzt hier rüber. Aber sie wird nicht kommen. Darauf können sie Gift nehmen. Was macht sie so sicher? Ich habe dafür gesorgt. Plötzlich scheint ihm der Blick zu schwer zu werden. Er lässt ihn zu Boden fallen, einen Moment lang dort ruhen und rappelt ihn dann wieder auf. Aber Sie gehören nicht hierher, das wissen Sie. Nehmen Sie mich jetzt fest? Juha grinst müde. Dazu bin ich nicht mehr befugt. Ich bin vor Jahren aus dem Dienst ausgeschieden.
Er deutet auf sein rechtes Knie. 20 Jahre lang Streife über Stock und Stein zu marschieren, hat meinen Gelenken den Rest gegeben. Ich bin früh pensioniert. Das wird Deiner noch nicht wissen. Es spielt keine Rolle. Sie lebt jetzt ein anderes Leben und das ist für alle besser. Ein Kind gehört nicht an einen solchen Ort. Er sieht zum Zaun hinüber, Abscheu im Blick. Sind Sie? Ich überlege, ob ich ihm die Frage wirklich stellen will. Ich kenne diesen Mann nicht, obwohl ich Vater seines Kindes bin. Etwas Vertrautes geht von ihm aus und etwas ungeheuer Fremdes zugleich. Dieselbe Spannung, die ich bei Mai wahrgenommen habe. Zuneigung und Abwehr, Vertrauen und Misstrauen. Dinge, die sich gegenseitig ausschließen, die nicht zusammenpassen und doch zusammen in ihr existieren, was mir dieses Kind bei aller Liebe immer zum Rätsel gemacht hat. Ich entscheide mich fürs Fragen. Sind Sie schon hier aufgewachsen? Ja. Johann nickt langsam. Ich sehe, wie er Luft holt. Mein Urgroßvater hat dieses Haus gebaut. Mein Großvater hat es gegen die Sowjets verteidigt, als Scharfschütze im Winterkrieg, während die Rote Armee über Finnland herfiel. Er war ein Held, hat Dutzende Feinde getötet. Jeder hier in der Gegend kennt seinen Namen. Er hat sein Leben dafür gegeben, dass dieses Haus niemals in die Hände der Russen fällt. Mein Vater hat es in seinem Andenken als Grenzschützer verteidigt und ich habe dasselbe getan. Er verstummt und starrt vor sich hin, offenbar in Erinnerungen versunken.

Es geht weiter mit Tainá. Über Russland geht die Sonne auf. Licht, das sich wie goldene Lava über den Waldrand am gegenüberliegenden Ufer hinweg auf den See ergießt. Tainá steht auf der Veranda, noch immer in das Badetuch gehüllt, in dem sie, in ihrem Bett liegend, vom Sonnenschein geweckt worden ist. Sie sieht über den See hinüber zum anderen Ufer, das zum Greifen nahe liegt und zugleich unerreichbar ist. Die Konturen der Uferlinie verschwimmen in dem leuchtenden Nebel. Alles wirkt weich gezeichnet, unecht. Tainá spürt dasselbe in sich selbst, dieses Auflösende, dieses Betäubte. Wie damals in den Tagen nach Emilias Tod, als sie wie in Schockstarre von sich selbst amputiert durch die Zeit getrieben ist. In jenen Tagen ist etwas mit ihr passiert, wurde etwas mit ihr gemacht. Sie starrt durch den Nebel auf das Land dahinter. Vor vielen Jahren haben diese beiden Ufer zusammengehört, bis der Krieg kam und mit ihm der Tod. Der größere Teil Kareliens wurde abgeschnitten und blutete aus. Die meisten seiner Einwohner suchten ihr Heil in der Flucht. Fremde kamen und übernahmen das Land. Inzwischen leben auf der anderen Seite kaum noch echte Karelier. Die Sprache, die Bräuche, die Kultur wurden durch die der ehemaligen Besatzer ersetzt. Heute sagt niemand mehr ernsthaft, dass das Land auf der anderen Seite nicht zu Russland gehöre. Die Sowjetunion hat es sich einverleibt und daraus gemacht, was ihr am besten passte. Und nichts anderes hat Henning mit ihr gemacht. Er hat sie annektiert, infiltriert, kontrolliert, ihre alte Identität ausbluten lassen, ausgewaschen und mit ihm ersetzt, was er für gut und richtig hielt. Sie bekam einen neuen Namen, eine neue Sprache, ein neues Leben. Das Alte spielte keine Rolle mehr. Von Emilia wurde nicht mehr gesprochen und über Finnland geschwiegen. Henning hat eine Grenze gezogen und nun steht Tainá sich selbst gegenüber, sieht das verloren gegangene, unerreichbare Ufer in sich, das Land, das einmal zu ihr gehört hat und das sie nicht mehr betreten darf, weil Henning es so bestimmt hat. Nicht nur Staaten rauben einander Territorien, Menschen tun es genauso und behaupten hinterher, sie hätten doch Gutes getan. Sie dreht sich zu der Tür um, hinter der ihr Wächter friedlich schläft. Es wird Zeit, dass sie sich ihr Land zurückerobert. Den ersten Schritt dahin hat sie bereits gewagt. Sie ist wieder hier. Sie hat die Grenzen in ihrem Kopf überwunden. Jetzt ist sie bereit für den nächsten Schritt.

Ich dränge mich neben Juha und sehe ihm über die Schulter. Das Bild auf dem Display seines Handys zeigt die Wiese und den Grenzzaun, aber das Pferd ist verschwunden. Dafür ist am unteren Bildrand ein heller Fleck aufgetaucht. Ein Kopf von hinten. Ein blonder Schopf. Ich kann die Sequenz abspielen, murmelt Juha. Moment. Er tippt auf das Play-Symbol und der helle Fleck bewegt sich. Wird zu einem langen, schmalen Menschen, der etwas Unförmiges auf dem Rücken trägt. Tainer mit ihrem Rucksack. In einer abgehackt wirkenden Bilderfolge scheint sie wie ein Geist über die Wiese zu schweben, schnurstracks auf den Zaun zu. Ich halte den Atem an und kralle meine Finger in die Resopalplatte. Das hat sie nicht vor. Das hat sie nicht wirklich getan. Doch die Kamera hat alles dokumentiert. Wie Tainer kurz vor dem Zaun steht und sich umsieht. Wie sie dann scheinbar mühelos über den Draht steigt, mit eiligen Schritten an den Grenzpfählen vorbeiläuft und auf der russischen Seite aus dem Bild schwebt. Sie verschwindet wie ein Geist oder wie ein Wesen aus einem Albtraum. Juha stößt einen Fluch aus und wirft das Handy auf den Küchentisch. Ich atme ein, ohne vorher ausgeatmet zu haben. Mein Brustkorb will platzen. Deshalb der Helikopterlärm die ganze Nacht. Juha schlägt mit der flachen Hand so heftig auf die Tischplatte, dass sein Handy hochspringt. Und ich dachte, die Russen stänkern dieses Jahr mehr als sonst, weil sie sauer auf uns sind. Das war Tainer, murmle ich ungläubig. Und deshalb die... Warum hab ich, Idiot, nicht schneller geschaltet? Plötzlich packt Juha mein Handgelenk und zieht mich aus der Küche heraus. An der schmalen Holztreppe lässt er mich los, läuft voran ins Obergeschoss und in sein Schlafzimmer. Mir bleibt kaum Zeit, über das militärisch faltenfrei gemachte Bett zu staunen, denn Juha winkt mich hinüber zum Fenster, das nach Osten hinausgeht. Von hier oben hat er einen Panoramablick über die Grenze. Gestern Nacht habe ich draußen Geräusche gehört und Hundebellen, erklärt er aufgeregt und deutet auf den Waldrand. Ich habe den Feldstecher geholt und unsere Seite der Schneise abgesucht, aber da war niemand. Das Bellen muss von drüben gekommen sein. Hundeführer waren im Wald. Ich habe hier schon seit Ewigkeiten keine mehr bemerkt. Unser Fleckchen hat die Russen nie sonderlich interessiert. Sie wissen ja, wer hier wohnt und dass ja alles in Ordnung ist. Stöhnend stützt er sich am Fensterbrett ab. Jetzt ergibt das alles Sinn. Aber ich bin nicht im Entferntesten auf die Idee gekommen, dass Tainer... Nein. Ich spähe durch die Scheibe auf den dichten Waldrand auf der anderen Seite der Schneise. Dort gibt es nicht einmal einen Trampelpfad, wie die Finnen einen haben. Da ist nur Wald. Mehr als 2 oder 3 Baumreihen weit kann man nicht sehen. Irgendwo dazwischen ist das Kind durchgelaufen. Aber mit welchem Ziel? Wenn die Helikopter und die Hundeführer, überlege ich laut. Juha dreht sich zu mir um. Darauf kannst du Gift nehmen, dass sie einkassiert wurde. Das sieht alles ganz harmlos aus da drüben. Aber die Kollegen sind genauso firmentechnischer Überwachung wie wir hier. Einmal Alarm ausgelöst und der Apparat läuft an. Ich versuche mir das vorzustellen. Das zarte Mädchen in seinen Jeans, Shorts und Chucks, links ein bewaffneter Soldat, rechts einer, ein Diensthund, der an seiner Leine zerrt und sie wütend anbellt, ein Kastenwagen. Was passiert jetzt mit ihr, Juha? Er schüttelt nur den Kopf und starrt ebenso nach draußen wie ich. Juha! Ich weiß es nicht. Ich möchte irgendetwas schütteln, am liebsten ihn, weil er viel zu ratlos aussieht. Tainer ist illegal über die russische Grenze marschiert und wahrscheinlich verhaftet worden und wir stehen hier tatenlos rum. Sie ist minderjährig. Besteht die Chance, dass sie ohne großes Gewese wieder ausgewiesen wird? Juha zuckt mit den Schultern und beißt sich auf die Lippen. Das wäre zu hoffen. Aber er sieht mich an. Henning, dieses Land ist vor 2 Monaten in die NATO eingetreten. Die Nachbarn sind davon verständlicherweise nicht sehr begeistert. Sie wollen das als unerhörte Provokation sehen. Und ich habe keine Ahnung, was denen einfällt, wenn ein unbedarfter finnischer Teenager jetzt ihr Wohlwollen herausfordert. Du hast keine Ahnung? Seufzend schließt Juha die Augen. Vielleicht habe ich auch zu viel davon.

So, eine Szene habe ich noch für Sie, dann erlöse ich Sie. Tina ist in Russland verschollen und keiner weiß, warum sie rübergelaufen ist und was dort mit ihr passiert. Und während die Behörden am Rotieren sind und versuchen, sie wieder zurückzuholen, was nicht gelingt erstmal, bleibt Henning und Juha nichts anderes übrig, als zu warten. Und die beiden sind sich alles andere als grün, denn jeder weiß, was der andere angerichtet hat. Jeder von beiden hat eine Schuld auf sich geladen. Und sie lehnen einander ab, aber dadurch, dass sie das voneinander wissen, erzeugt das auch so eine ganz seltsame Nähe zwischen ihnen. Und das bringt Juha zum Erzählen. Und das ist die letzte Szene, die ich für heute vorlesen werde. Ich zwinge mich, den Blick vom Gewehrlauf zu lösen. Was hat dich daran gehindert, Schluss zu machen? Juha, der nachdenklich ein Nelkenbüschel zu seinen Füßen studiert, sieht auf. Ein Wunder, sagt er. Welches übernatürliche Eingreifen hat dich denn davon abgehalten, dir den Schädel wegzublasen? Eine Stimme, sagt er schlicht. Aha. Die Stimme sagte laut und deutlich, Juhani Toivomirtinen, bist du vom Wahnsinn berotzt? Er grinst, als er mein verblüfftes Gesicht sieht. Um ehrlich zu sein, hätte ich mir Gottes Stimme etwas gravitätischer vorgestellt, sage ich. Gottes Stimme? Juha lacht. Wo denkst du hin? So klingt Aino, meine Tante, wenn sie auf 180 ist. Mit einer Heiterkeit, die ich an ihm noch nie erlebt habe, erzählt er mir nun, wie Aino mit einer wütenden Bärin gleich auf ihn zumarschierte, ihm das Gewehr aus der Hand riss und ihm eine scheuerte. Ich reibe mir fast die Augen. Die sanfte kleine Aino auf ihren tatterigen Füßchen. Sie hat mich dann ins Haus unter die kalte Dusche gescheucht, fährt Juha fort. Als ich aus dem Bad kam, war sie dabei, die Küche aufzuräumen. Da krochen schon die Maden aus den Müllbeuteln. Und wie sie so auf den Knien meine wochenalte Kotze von den Dielen schrubbt, schäme ich mich plötzlich in Grund und Boden. Kann ich mir vorstellen, murmle ich. Ich sage zu ihr, dass sie das nicht machen soll. Das sei mein Müll und nicht ihrer. Aber da knallt sie nur den Wischlappen auf den Boden und sagt, wenn wir alle in der Lage wären, unseren Müll selbst in Ordnung zu bringen, dann hätte Jesus nicht ans Kreuz gemusst. Aber da knallt sie nur den Wischlappen auf den Boden und sagt, wenn wir alle in der Lage wären, unseren Müll selbst in Ordnung zu bringen, dann hätte Jesus nicht ans Kreuz gemusst.

Derweil helfe ich dir beim Aufräumen. Wir kehren in die Küche zurück, diesen schäbigen, blitzblank geputzten Raum. Das Gewehr, das Juha vorhin so vorsichtig angefasst hat, landet nahezu achtlos auf der Polsterbank. Er lehnt sich an die Anrichte, verschränkt die Arme und sieht zu Boden. Aino hat mir das Leben gerettet. Keine Ahnung wofür. Doch ihr Zorn hat etwas in mir bewegt. Ich hatte das Gefühl, dass sie recht hat, dass es feige wäre, sich einfach abzuknallen. Sie war stinksauer auf mich. Aber dass sie plötzlich auftauchte, mir das Gewehr wegnahm, mir auf den Kopf zusagte, was ich verbrochen habe und trotzdem bei mir aufräumte, das war Liebe, Henning. Habe ich nicht verdient. Wohl kaum, stimme ich zu. Aber wenn Aino mit ihrem Gottvertrauen glauben kann, dass es irgendetwas Gutes an mir gibt, dann kann Gott das auch. Und dann wäre es eine Sünde, sich umzubringen. Ich habe viel angerichtet, aber vielleicht bin ich auch zu Gutem fähig. Ich setze mich wieder an den Tisch, wo immer noch das Foto von Emilia liegt. Und was war nun mit dem Wunder? Frage ich.

Das war Musik von Tobias Schuffenhauer. Er umrahmte die Autorenlesung beim Lesefest mit Improvisationen. Davor präsentierte Katrin Falu die Passagen aus ihrem Buch »Das Haus am Ende der Welt«. Was in der Vergangenheit der beteiligten Personen alles passiert ist, das bleibt natürlich den Lesern vorbehalten. So viel kann man aber sagen. Der Roman schildert ein fesselndes Familiendrama, das teils in Deutschland, teils im finnisch-russischen Grenzgebiet spielt. Es handelt von Schuld, Ehrlichkeit, Freiheit und Erwachsenwerden. Der Roman von Katrin Faludi rüttelt auf und zeigt, nur wer den Geistern der eigenen Vergangenheit entgegentritt, kann sie entmachten und überwinden. Das Buch mit dem Titel »Das Haus am Ende der Welt« hat 430 Seiten und ist bei Gerd Medien erschienen. Es kostet 20 Euro. 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November letzten Jahres bei unserem Lesefest im IRF Medienhaus aufgezeichnet. Anlass war das 30-jährige Jubiläum unserer Sendereihe Lesezeichen. Ich bedanke mich bei Ihnen fürs Zuhören und lade Sie ein zu einer weiteren Autorenlesung. Heute in genau einer Woche liest Titus Müller aus seinem Buch »Einsteigen, warum das Bahnfahren immer noch die schönste Art zu reisen ist«. Gottes Segen wünscht Ihnen Kai-Uwe Wojcak.

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3: Sehr herzlich heiße ich Sie willkommen zu einer weiteren Folge der Sendereihe Durch die Bibel. Vor uns liegen die letzten drei Kapitel im Hohelied Salomos, also die Kapitel 6 bis 8. Schon mehrmals habe ich darauf hingewiesen, dass die einzelnen Szenen im Hohelied offenbar nicht in einer zeitlich geordneten Reihenfolge erzählt werden. Sie geben uns lediglich Einblicke in die Beziehungsgeschichte eines verliebten Paares. So ging es am Ende von Kapitel 5 darum, dass der Bräutigam der jungen Frau kurzzeitig abhanden kommt und sie deshalb beinahe in Panik gerät. Ob sie ihren Liebsten wohl bald wieder in die Arme schließen kann?

Irgendwie war es eine unruhige Nacht für sie gewesen. Ich schlief, aber mein Herz war wach, so berichtet die junge Frau im 5. Kapitel des Hohelieds. Sie hatte zwar gehört, wie ihr Geliebter an die Tür klopfte und hereingelassen werden wollte, aber ihre Müdigkeit war so groß gewesen, dass sie einige Zeit brauchte, um aus dem Bett zu kriechen und schlaftrunken die Tür zu öffnen. Dann die Enttäuschung. Ihr Bräutigam stand nicht mehr da. Sie ist so enttäuscht, vor allem aber fürchtet sie anscheinend, dass er sich zurückgewiesen fühlen könnte. Und so macht sie sich auf in die Stadt, um ihren Liebsten zu suchen. Sie bittet die Töchter Jerusalems, also andere junge Frauen in der Stadt, die Augen offen zu halten. Sie sagt, ich beschwöre euch, ihr Töchter Jerusalems, findet ihr meinen Freund, so sagt ihm, dass ich vor Liebe krank bin. Die junge Frau beschreibt ihren Freund und lobt ihn in den höchsten Tönen. Die Töchter Jerusalems zeigen Sympathie für sie und wollen ihr helfen. In Kapitel 6, Vers 1 fragen sie, »Wo ist denn dein Freund hingegangen, o du Schönste unter den Frauen? Wo hat sich dein Freund hingewandt? So wollen wir ihn mit dir suchen.« Die Töchter Jerusalems zeigen nicht nur Anteilnahme, sondern sie sind bereit, sich aktiv an der Suche nach dem Bräutigam zu beteiligen. Wahrscheinlich wollen sie ihn sehen, den die Schönste unter den Frauen so liebevoll als einen wunderbaren Mann beschrieben hat. Das erinnert mich an zwei Verse aus dem Neuen Testament. Wer da sucht, der findet, hat Jesus einmal gesagt. Und auch, dass er keinen, der zu ihm kommt, hinausstoßen werde. Doch hören wir nun, was die Braut auf die Frage der Töchter Jerusalems antwortet, wohin ihr Freund denn gegangen sei. In den Versen 2 und 3 unseres Bibeltextes antwortet sie, »Mein Freund ist hinabgegangen in seinen Garten, zu den Balsambeeten, dass er Weide in den Gärten und Lilien pflücke. Mein Freund ist mein und ich bin sein, der unter den Lilien weidet.« Sie gehört voll und ganz zu ihm, sie gehören zusammen. Und sie hat herausgefunden, wo ihr Freund ist. Er ist ihr Ein und Alles. Was für eine Zufriedenheit und was für ein Glück sprechen aus diesen Worten. In gleicher Weise zufrieden und wohlwollend sagt Gott, dies ist mein lieber Sohn, an dem ich wohlgefallen habe. Christus hat das Werk am Kreuz vollbracht, wie es der Vater bestimmt hat. Wer zu ihm, dem Sohn, kommt, wird nicht verloren gehen, sondern das ewige Leben haben. Welch eine Einladung zu dem Bräutigam der christlichen Gemeinde. Aus dem Hohelied Kapitel 6 lese ich nun weiter ab Vers 4. Nun hören wir wieder, wie der Bräutigam von seiner Geliebten schwärmt. Du bist schön, meine Freundin, wie Tirza, lieblich wie Jerusalem, gewaltig wie ein Heer. Wende deine Augen von mir, denn sie verwirren mich. Deine Haare sind wie eine Herde Ziegen, die herabsteigen vom Gebirge Gilead. Deine Zähne sind wie eine Herde Schafe, die aus der Schwemme kommen. Alle haben sie Zwillinge, und keines unter ihnen ist unfruchtbar. Deine Schläfen sind hinter deinem Schleier wie eine Scheibe vom Granatapfel. 60 Königinnen sind es und 80 Nebenfrauen und Jungfrauen ohne Zahl. Aber eine ist meine Taube, meine Reine. Die einzige ist sie für ihre Mutter, das Liebste für die, die sie geboren hat. Als die Töchter sie sahen, priesen sie sich glücklich. Die Königinnen und Nebenfrauen rühmten sie. Soweit die Verse 4 bis 9. Dieser Abschnitt deutet darauf hin, dass die Braut nach langer, intensiver, leidvoller Suche ihren Bräutigam gefunden hat. Er sagt ihr bei dieser Begegnung, dass sie so schön sei wie Tirza. Alexander Moody Stewart, ein schottischer Pfarrer des 19. Jahrhunderts, gibt uns eine hilfreiche Hintergrundinformation dazu. Er schreibt, Tirza war eine Stadt mit Königssitz in der alten Königszeit Kanaans und im Anschluss daran auch noch Sitz einiger Könige Israels. Der Name Tirza bedeutet angenehm oder lieblich und beschreibt die damalige Schönheit und Ausstrahlung der Stadt. Die junge Frau in Hohelied 6 hatte gelitten und wurde sogar von den Wächtern der Stadt geschlagen. Nun sagt ihr Freund, wie schön bist du.
Das ist die völlige Annahme und bedingungslose Liebe, mit der auch Gott uns liebt. Gott ist die Liebe, und seine Liebe höret nimmer auf. Denn er ist derselbe gestern, heute und in Ewigkeit. Soweit eine Auslegung von Alexander Moody Stuart. Der Bräutigam im Hohelied liebt seine Braut über alles. Sie ist seine Auserwählte, die einzige ihrer Mutter, die für ihn in Frage kommt. In der Bibelübersetzung Hoffnung für alle werden die Verse 8 und 9 folgendermaßen wiedergegeben. Mag der König 60 Ehefrauen haben, 80 Nebenfrauen und Mädchen ohne Zahl, ich liebe nur die eine, meine Liebste, die Vollkommene. Sie ist die einzige Tochter ihrer Mutter, ihr Lieblingskind, dem sie das Leben gab. Sie ist so schön, so rein, dass der junge Bräutigam sie bittet, ihn nicht ständig anzuschauen. Sie strahlt geradezu mit vollem Glanz. Vers 10. Wer ist sie, die hervorbricht wie die Morgenröte, schön wie der Mond, klar wie die Sonne, gewaltig wie ein Heer? Seine Braut antwortet, Vers 11. Ich bin hinabgegangen in den Nussgarten, zu schauen die Knospen im Tal, zu schauen, ob der Weinstock sprost, ob die Granatbäume blühen. Die Gärten im Hohelied, Salomo liebt sie. Er liebt den Gang der Natur, das Blühen und das pralle Leben in den Gärten. So erscheinen sie häufig in seinen poetischen Liedern. Im Hohelied begegnete uns bereits der Frühlingsgarten, voller Frühlingsblumen und zarten, unreifen Früchten. Aber auch der Herbstgarten, der mit seinen vollen Düften und den süßen, reif gewordenen Früchten gewissermaßen seine Vollkommenheit erreicht hat. In Kapitel 6 wiederum wird dieser Garten zur Zeit des Übergangs zwischen Winter und Frühling beschrieben. Die ersten Knospen sind zu sehen, der Weinstock sprost und die Frühblüher öffnen sich. Für die Christen heute ist dieser Garten eine bildhafte Inspiration im Wort Gottes. Wir erhalten Bilder und Vergleiche für das pralle Leben in Christus. Der Winter ist vergangen, Hoffnung und deren Erfüllung stehen bevor. Genau dies geschieht, wenn Christus in das Leben eines Menschen einkehrt, wenn Jesus wiederkommt, beziehungsweise wenn ein Christ zu Jesus heimkehrt. Auch die Jünger damals nach der Himmelfahrt Christi waren in solch einem Garten. Sie standen in Erwartung der Verheißung, die kommen sollte. Sie vertieften sich in die Schrift und studierten ganz neu das Alte Testament. Denn seit Jesus damit angefangen hatte, ihnen die 5 Bücher Mose und die Prophetenbücher auszulegen, und seitdem er ihnen gezeigt hatte, was in der ganzen Schrift von ihm gesagt war, waren die alten Schriften plötzlich wie köstliche Nüsse aus einem Garten gewesen, die endlich aus ihren Schalen befreit wurden. Wie die Jünger damals auf die Verheißung warteten, so ist die Gemeinde Christi, die Braut, heute in Erwartung der Wiederkehr Christi. Unsere Braut im Hohelied hat ihren Bräutigam endlich gefunden. Jesaja wiederum schreibt über die zukünftige Herrlichkeit Zions: Man soll dich nicht mehr nennen Verlassene und dein Land nicht mehr Einsame, sondern du sollst heißen meine Lust und dein Land liebe Frau. Denn der Herr hat Lust an dir, und dein Land hat einen lieben Mann. Denn wie ein junger Mann eine Jungfrau freit, so wird dich dein Erbauer freien, und wie sich ein Bräutigam freut über die Braut, so wird sich dein Gott über dich freuen. O Jerusalem, ich habe Wächter über deine Mauern bestellt, die den ganzen Tag und die ganze Nacht nicht mehr schweigen sollen. Die ihr den Herrn erinnern sollt, ohne euch Ruhe zu gönnen, lasst ihm keine Ruhe, bis er Jerusalem wieder aufrichte und es setze zum Lobpreis auf Erden. Soweit dieses Zitat aus dem Jesaja-Buch, Kapitel 62. Hier ist es der Herr, der Freude hat an Zion, also an Jerusalem und ganz Israel. Er ist der Bräutigam Jerusalems und des Landes, das er schützt und zum Lobpreis auf Erden setzt. Im Neuen Testament erklärt Paulus bezüglich aller Nachfolger Jesu Christi, dass Gott in den kommenden Zeiten erzeigen wird, den überschwänglichen Reichtum seiner Gnade durch seine Güte gegen uns in Christus Jesus.
Das bedeutet, seinen überfließenden Reichtum und seine Gnade zeigt er an der Gemeinschaft derer, die auf ihn vertrauen. Zurück zu unserem Bibeltext aus dem Hohelied Salomos. Dort springe ich nun zu Kapitel 7 und lese daraus die Verse 1 bis 10. Hier wird die Schönheit der Braut beschrieben. Wende dich hin, wende dich her, o Sulamit. Wende dich hin, wende dich her, dass wir dich schauen. Was seht ihr an Sulamit beim Reigen im Lager? Wie schön ist dein Gang in den Schuhen, du Fürstentochter! Die Rundung deiner Hüfte ist wie ein Halsgeschmeide, das des Meisters Hand gemacht hat. Dein Schoß ist wie ein runder Becher, dem nimmer Getränk mangelt. Dein Leib ist wie ein Weizenhaufen, umsteckt mit Lilien. Deine beiden Brüste sind wie junge Zwillinge von Gazellen. Dein Hals ist wie ein Turm von Elfenbein. Deine Augen sind wie die Teiche von Heschbon am Tor Bad Rabim. Deine Nase ist wie der Turm auf dem Libanon, der nach Damaskus sieht. Dein Haupt auf dir ist wie der Karmel. Das Haar auf deinem Haupt ist wie Purpur. Ein König liegt in deinen Locken gefangen. Wie schön und wie lieblich bist du, du Liebe voller Wonne. Dein Wuchs ist hoch wie ein Palmbaum, deine Brüste gleichen den Weintrauben. Ich sprach, ich will auf den Palmbaum steigen und seine Zweige ergreifen. Lass deine Brüste sein wie Trauben am Weinstock und den Duft deines Atems wie Äpfel. Lass deinen Mund sein wie guten Wein, der meinem Gaumen glatt eingeht und Lippen und Zähne mir netzt. Soweit aus Kapitel 7, die Verse 1 bis 10. Dieser Liebeserklärung seitens des Bräutigams gibt es eigentlich nichts mehr hinzuzufügen. Seine Braut ist voller Wonne. Sie will nur noch eines, ihm ihre Liebe schenken. Denn nur ihm gehört sie und für ihn hat sie ihre Liebe aufbewahrt. Ab Vers 11 sagt sie, meinem Freund gehöre ich und nach mir steht sein Verlangen. Komm, mein Freund, lass uns aufs Feld hinausgehen und unter Zypernblumen die Nacht verbringen, dass wir früh aufbrechen zu den Weinbergen und sehen, ob der Weinstock sprost und seine Blüten aufgehen, ob die Granatbäume blühen. Da will ich dir meine Liebe schenken. Die Liebesäpfel geben den Duft und an unserer Tür sind lauter edle Früchte, heurige und auch vorjährige. Mein Freund, für dich hab ich sie aufbewahrt. Soweit die Verse 11 bis 14. In Vers 10 kommen die Freude, die Erfüllung und die Sehnsucht der Braut zum Ausdruck. Sie sagt, meinem Freund gehöre ich und nach mir steht sein Verlangen. Schon zweimal hieß es im Hohelied, mein Geliebter ist mein und ich bin sein. Bemerkenswert ist, dass hier nun auch der Gedanke geäußert wird, dass sich der Geliebte ebenso nach ihr sehnt. Die Braut ist sich dessen bewusst. Genauso wichtig erachte ich es für jeden Christen zu wissen, dass der Herr sich nach ihm sehnt. Er will Gemeinschaft mit seinen Kindern, er will das Gespräch, er will Beziehung. Er hat über uns Gedanken des Friedens und nicht des Leides, Gedanken der Hoffnung und Zukunft, wie es schon beim Propheten Jeremia heißt. Der Messias hat ein starkes Verlangen nach seiner Gemeinde. Jesus sagt vom Trost des Vaters, ihr kennt ihn, denn er bleibt bei euch und wird in euch sein. Ich will euch nicht als Waisen zurücklassen, ich komme zu euch. Christus, der Bräutigam, ist für die Braut die Erfüllung. Er erfüllt jeden Christen mit Erkenntnis und mit Liebe. Er erfüllt das Gesetz. Seine Liebe ist die Erfüllung des Gesetzes. Mit diesen Worten erklärt es Paulus der Nachwelt. Das Wunderbare ist, dass die Erfüllung der Braut durch den Bräutigam schon zur Zeit Salomos in der Schrift beschrieben und festgehalten wird. Poetisch, bildreich und schön in dem Lebensbereich der Liebesbeziehung zwischen Mann und Frau. Diese authentische und reale Beziehung wiederum spiegelt in wunderbarer Weise für alle Menschen die Schöpfung Gottes wider. Denn Gott ist die Liebe. Er setzt die Liebesbeziehung zwischen Mann und Frau ein. Und er schuf den Menschen zu seinem Bilde. Ja, die Braut gehört ihrem Geliebten und nach ihr verlangt auch ihn.
Sie wollen auf das Land gehen und dort wollen sie sich ihre Liebe schenken. Noch steht es bevor. Die beiden Liebenden gehören sich ganz, aber noch haben sie sich ihre Liebe nicht vollends schenken können. Die Braut seufzt darum in brennender Sehnsucht und hingegebener Liebe. Aus Kapitel 8 lese ich nun die Verse 1 bis 5. O, dass du mein Bruder wärest, der meiner Mutter Brüste gesogen. Fände ich dich draußen, so wollte ich dich küssen, und niemand dürfte mich schelten. Ich wollte dich führen und in meiner Mutter Haus bringen, in die Kammer derer, die mich gebar. Da wollte ich dich tränken mit gewürztem Wein und mit dem Most meiner Granatäpfel. Seine Linke liegt unter meinem Haupt, und seine Rechte herzt mich. Ich beschwöre euch, ihr Töchter Jerusalems, dass ihr die Liebe nicht aufweckt und nicht stört, bis es ihr selbst gefällt. Wer ist sie, die heraufsteigt von der Wüste und lehnt sich auf ihren Freund? Unter dem Apfelbaum weckte ich dich, wo deine Mutter mit dir in Wehen kam, wo in Wehen kam, die dich gebar. Das waren aus Kapitel 8 die Verse 1 bis 5. Tja, meint die Geliebte, wenn du mein Bruder wärst, könnten wir uns sofort nahe sein, eben wie Geschwister in reiner Geschwisterliebe. Braut und Bräutigam jedoch harren noch aus, noch sind sie nicht vereint. Denn wahre Liebe kann warten, sie kann und soll nicht erzwungen und nicht gedrängt werden. Ganz deutlich erleben wir in diesen Versen die reine, einmalige Liebe zwischen Braut und Bräutigam. So, wie Gott sie sich gedacht hat. Die beiden wollen heiraten und in diese Beziehung hinein gehört ihre Liebe. Jesus erinnerte seine Jünger noch einmal daran, was von Anbeginn von Gott gedacht war und geschrieben steht. Der im Anfang den Menschen geschaffen hat, schuf sie als Mann und Frau und sprach: Darum wird ein Mann Vater und Mutter verlassen und an seiner Frau hängen, und die zwei werden ein Fleisch sein. So sind sie nun nicht mehr zwei, sondern ein Fleisch. Was nun Gott zusammengefügt hat, das soll der Mensch nicht scheiden. Die Braut im Hohelied Kapitel 8 spricht von dieser Verbindung in Liebe. Hören Sie dazu die Verse 6 und 7. Lege mich wie ein Siegel auf dein Herz, wie ein Siegel auf deinen Arm. Denn Liebe ist stark wie der Tod und Leidenschaft unwiderstehlich wie das Totenreich. Ihre Glut ist feurig und eine Flamme des Herrn, so dass auch viele Wasser die Liebe nicht auslöschen und Ströme sie nicht ertränken können. Wenn einer alles Gut in seinem Hause um die Liebe geben wollte, so könnte das alles nicht genügen. Das sogenannte Hohelied der Liebe im 1. Korintherbrief, also im Neuen Testament, ergänzt: Die Liebe ist langmütig und freundlich. Die Liebe eifert nicht, die Liebe treibt nicht Mutwillen. Sie bläht sich nicht auf, sie verhält sich nicht ungehörig, sie sucht nicht das Ihre. Sie lässt sich nicht erbittern, sie rechnet das Böse nicht zu. Sie freut sich nicht über die Ungerechtigkeit, sie freut sich aber an der Wahrheit. Sie erträgt alles, sie glaubt alles, sie hofft alles, sie duldet alles. Die Liebe hört niemals auf. Zurück zum Hohelied Salomos Kapitel 8. Dort haben wir eben in Vers 6 gehört, denn deine Liebe ist stark wie der Tod und Leidenschaft unwiderstehlich wie das Totenreich. Dieser Satz erscheint als dramatischer Höhepunkt an dieser Stelle im Hohelied. Weil Liebe so ist, will die Braut dem Geliebten nahe sein wie ein Siegel auf Herz und Hand. Die neue Jerusalemer Bibel bemerkt zu unserer Stelle: Nirgendwo wurde bisher im Hohelied die Liebe definiert. Das geschieht hier. Stark wie der Tod ist die Definition aus Sulamits Munde. Der Tod ist so stark, dass Jesus deswegen beim Tod des Lazarus sehr betrübt war. Der Tod ist so stark, dass er den Sturz des Antichristen, des falschen Propheten und des Teufels überdauern wird. Erst ganz zum Schluss muss der Tod Jesus weichen. Deshalb schreibt Paulus: Der letzte Feind, der vernichtet wird, ist der Tod. Doch nicht weniger stark ist die Liebe.
Ganz schlicht gesagt, wer wirklich liebt, der stirbt lieber, als von seiner Liebe zu lassen. Liebe ist stark wie der Tod. Das Hohelied wirft meines Erachtens auch hier ein Licht voraus auf Christus, der aus Liebe ans Kreuz ging und den Tod überwand. Der Tod mit all seinen Schrecken war der Liebespreis, den er bezahlte. Jesus ließ sich nicht abschrecken, er bezahlte den höchstmöglichen Preis. Mit seiner sehr wirksamen Liebe rettet Jesus die verlorenen Menschen. Er liebte uns und gab sich selbst für uns. Mit dem Tod besiegte Jesus auch alles Mächtige, das einen Menschen trennen will von seiner Liebe. Deswegen schreibt der Apostel Paulus im Römerbrief: Denn ich bin gewiss, dass weder Tod noch Leben, weder Engel noch Mächte noch Gewalten, weder Gegenwärtiges noch Zukünftiges, weder Hohes noch Tiefes, noch eine andere Kreatur uns scheiden kann von der Liebe Gottes, die in Christus Jesus ist, unserem Herrn. Die junge Braut erinnert uns in Kapitel 8 des Hohelieds auch noch an einen weiteren Aspekt der von Gott inspirierten Liebe. Sie sagt in Vers 7, wenn einer alles Gut in seinem Hause um die Liebe geben wollte, so könnte das alles nicht genügen. So wünscht sich auch Gott die Beziehung zu uns. Mit Gütern können wir ihm nicht nahe kommen. Gott will in erster Linie weder unser Geld noch unseren Dienst, sondern er sucht unsere Liebe, denn er hat uns seine Liebe geschenkt. Diese Liebe steht über all dem Guten und Schönen. Sie spiegelt das Wesen Gottes wider. Hören Sie dazu, was Paulus im 1. Korintherbrief Kapitel 13 schreibt, im sogenannten Hohelied der Liebe. Wenn ich mit Menschen und mit Engelzungen redete und hätte die Liebe nicht, so wäre ich ein tönendes Erz oder eine klingende Schelle. Und wenn ich prophetisch reden könnte und wüsste alle Geheimnisse und alle Erkenntnis und hätte allen Glauben, so dass ich Berge versetzen könnte, und hätte die Liebe nicht, so wäre ich nichts. Und wenn ich alle meine Habe den Armen gäbe und ließe meinen Leib verbrennen und hätte die Liebe nicht, so wäre mir's nichts nütze. Nun aber bleiben Glaube, Hoffnung, Liebe, diese drei, aber die Liebe ist die größte unter ihnen. Vom Hohelied der Liebe aus dem 1. Korintherbrief kehren wir wieder zurück zum Hohelied Salomos im Alten Testament. Wie vorhin schon gehört, bittet die Braut ihren Geliebten in Kapitel 8, Vers 6, lege mich wie ein Siegel auf dein Herz, wie ein Siegel auf deinen Arm, denn Liebe ist stark wie der Tod. Was hat es hier mit dem Siegel auf sich? Nun, ein Siegelring oder ein Siegelstempel gehörten zu den wichtigsten Utensilien in der alttestamentlichen Zeit. Damit verbürgte man sich für die Echtheit einer Sache. Ein versiegeltes Dokument trug die ganze Autorität des Eigentümers und durfte nur von dem Berechtigten geöffnet werden. Man versiegelte Bücher, Briefe, Prophezeiungen und Rechtsdokumente, wie es uns in den Büchern der Könige oder bei Jesaja, Jeremia und vielen anderen Texten der Bibel begegnet. Wer den Siegelring oder den Siegelstempel eines Königs besaß, übte dessen Macht aus, wie zum Beispiel Josef in Ägypten. Häufig trug man das Siegel als Zylinder oder Stempel an einer Kordel um den Hals. So konnte man es buchstäblich auf das Herz legen. In anderen Fällen fasste man das Siegel in einem Ring und trug ihn dann an der Hand und damit zugleich auch am Arm. Ich denke, diese gewichtigen Bedeutungen hatte es, wenn in unserem Bibeltext der Geliebte die Braut wie ein Siegel auf sein Herz bzw. seinen Arm legte. Sie gehörten sich ganz. Es gab in dieser Liebesbeziehung auf beiden Seiten jeweils nur einen Berechtigten. Sie war also rein und ungeteilt. Der Bräutigam im Besitz des Siegels hatte gewissermaßen königliche Macht. Der Christ glaubt, dass Gott ihn zuerst geliebt hat. Der Herr gießt seine Liebe aus in das Herz des Glaubenden und macht aus ihm einen neuen Menschen. Das ist Gottes Prinzip. Durch Christus haben wir nun Zugang zum Vater und leben in ihm. In der Gemeinschaft mit ihm spiegelt sich die reine, ungeteilte Liebesbeziehung wider.
Aber der feste Grund Gottes besteht und hat dieses Siegel, der Herr kennt die Seinen. Dies schreibt Paulus an Timotheus im Zusammenhang mit bestehenden lieblosen Streitereien unter Gemeindemitgliedern. Jesus sagt es uns direkt, nämlich: Daran wird jedermann erkennen, dass ihr meine Jünger seid, wenn ihr Liebe untereinander habt.

Wir sind am Ende dieser Sendung angelangt und damit möchte ich zugleich auch meine Ausführungen zum Hohelied Salomos abschließen. Nicht jeder Vers konnte berücksichtigt werden, dafür bitte ich Sie um Verständnis. Es lohnt sich auf jeden Fall, das Hohelied einmal komplett durchzulesen und sich weiter intensiv damit zu beschäftigen. Was ich mir wünsche, ist, dass Sie die Liebe zwischen Mann und Frau als das erkennen mögen, was sie ist, nämlich eine gute Gabe Gottes für den Menschen. Und zugleich ein Bild für die Liebe zwischen Jesus Christus und seiner Braut, nämlich der christlichen Gemeinde. Wie ein Bräutigam seine Braut liebt, so liebt Jesus Christus Sie und mich. Ich verabschiede mich von Ihnen bis zur nächsten Ausgabe der Sendereihe Durch die Bibel. Dann wechseln wir ins Neue Testament zum Kolosserbrief des Apostels Paulus.

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1: 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Träume verleihen uns Flügel trotz Schwerkraft oder bauen Seilbahnen am Ende einer Sackgasse. Sie pfeifen himmelhoch jauchzende Lieder, sind das Feuer, das ganz innen drin lichterloh Funken schlägt, und der Goldstaub im Alltag.
2: Poetische Worte von Daniela Helfrich aus ihrem Buch Von Tagträumern und anderen Gläubigen. Darin erzählt sie biblische Geschichten neu und holt sie in unsere Zeit. Jakob hat ein Faible für vegane Gerichte. Seinem Sohn Josef schenkt er einen Designermantel. Diese beiden Erzählungen hören Sie heute im Lesezeichen. Herzlich willkommen, sagt Ute Häuser-Ludwig.

0: Daniela Helfrich ist Autorin, Bloggerin und freischaffende Künstlerin. Sie liebt den göttlichen Bestseller, die Bibel, und sie spielt gerne mit Worten. In ihrem Buch bringt sie frische Farbe in biblische Geschichten. Die Erzählerin fühlt sich ein in die Menschen von damals, spürt ihren Ängsten, Sorgen und Hoffnungen nach. Sprachlich setzt sie bewusst auf Bilder und Worte von heute. Sie steckt ihre Figuren in Jeans, lässt sie an der Haustür klingeln oder einen Regenschirm aufspannen. So begegnen uns biblische Geschichten aus ungewohnter Perspektive und kommen uns vielleicht gerade dadurch näher. Gemeinsam mit ihrem Mann Ralf bringt Daniela Helfrich ihre Texte auch auf die Bühne. Wort im Abendkleid nennt sich das Duo. Die Autorin und der Musiker präsentieren einen Mix aus Lesung und Konzert. Wortkunst trifft auf Funk, Blues und Pop. Am Anfang war der Traum, heißt eines ihrer Programme mit Geschichten aus ihrem Buch von Tagträumern und anderen Gläubigen. Simone Nickel liest nun daraus vor. Sie beginnt mit dem Vorwort von Daniela Helfrich.
1: Am Anfang war das Wort, und das Wort war bei Gott. Und Gott war das Wort. Und ein Wort ergab das andere, und so begann sie die Menschheitsgeschichte mit Adam und Abraham. Da Gott schon immer das Wort war, scheint er Geschichten zu lieben. Die besten hinterließ er in gedruckter Form als Bestseller. Ich bin nur eine Nacherzählerin und bei weitem nicht so erfinderisch wie der eigentliche Autor. Er ist der Meister von atemstockenden Spannungsbögen, überraschenden Wendungen, Gänsehautmomenten und wahrhaften Happy Ends. Er beherrscht alle Genres und überreicht uns einen Sammelband aus Krimis, Liebesgeschichten, großem Drama, Poesie, Horror und Science Fiction. 66 Bücher umfasst sein Gesamtwerk. Mit diesen Geschichten bin ich groß geworden. Sie sind zu Lieblingsgeschichten geworden und zu einem Stück Lebensgeschichte. Denn sie finden mich wieder, wenn ich verloren gehe, reden nichts schön, bleiben immer bei der Wahrheit, treffen mich ins Herz. Sie sind mein warmer Mantel in der Kälte der Welt. Sie gehen jeden Umweg mit, küssen den verschlafenen Mut wieder wach. Manchmal heben sie mahnend den Zeigefinger oder bewegen mich zu großen Taten. Und sie erinnern mich daran, immer wieder in den Himmel zu blicken. Mein Buch ist kein Wälzer, kein Roman zum Verschlingen. Es ist eher klein und fein, wie ein süßes Dessert oder das Nippen an einem Espresso, der wieder wach macht. Deswegen rate ich zu kleinen Dosen, zumal zwischendurch genießen. Keine der Geschichten hat den Anspruch auf Vollständigkeit. Vielleicht ist es so passiert, vielleicht ganz anders. Mancherorts ist die Fantasie möglicherweise mit mir durchgegangen. Trotzdem gibt dir vielleicht hier und da eine der Geschichten beim Lesen einen kleinen aufmunternden Schubser. Oder knufft dich in die Seite und ruft, hey, Kopf hoch, das ging vor dir schon mal jemanden so. Das wäre tatsächlich wunderbar und es wert gewesen, dieses Buch zu schreiben.

Ich sehe was, was du nicht siehst, lacht Rebecca überglücklich und wedelt ihrem Liebsten ein kleines Ultraschallbild unter die Nase. Er blickt verständnislos. Zwillinge, jubelt sie schließlich außer sich, deutet auf zwei unkenntliche Stecknadelköpfchen und Isaak, der werdende Vater, muss sich erst mal setzen. Nach 20 Jahren unzähliger Versuche, schwanger zu werden, sitzt Rebecca jetzt mit dickem Bauch im Schaukelstuhl und malt sich das doppelte Mutterglück aus. Atemlos spürt sie zum ersten Mal die zarten Kindesbewegungen. Doch schon wenige Wochen später kommt sie aus dem Stöhnen nicht mehr heraus. Es scheint, die beiden Babys seien in ihrem Bauch bereits in den Boxring gestiegen. Sie bekämpfen und schubsen sich selbst in diesem beengten Raum. Und bei der Geburt hält sich Zwilling 2 entschlossen am Füßchen von Zwilling 1 fest, im Streit um den ersten Platz. Und während sie noch jeweils zwei blau gestreifte Hemdchen zusammenfaltet, weiß Rebecca, diese Zwillinge sind nicht eineiig, sich nicht einig und könnten unterschiedlicher nicht sein. Nummer 1, Esau, feister Rotschopf, kaum zu bändigen, mit ständig aufgeschürften Knien. Lieblingsspielzeug, Pfeil und Bogen. Ständig bringt er erlegte Eidechsen mit nach Hause und nimmt sie interessiert auseinander. Igitt. Nummer 2, Jakob. Zarte Olivenhaut, Tagträumer. Lieblingsspielzeug, Puppenküche, in der eine ganze Reihe Kuscheltiere mit 3-Gänge-Menüs beglückt werden. Und das ist erst der Anfang. Nun hat man sich ja immer vorgenommen, die Kinder gleich zu lieben und ja keinen zu bevorzugen. Doch jetzt ist der Familienalltag von Gewissensbissen geplagt. Rebecca hat sie, weil sie sich vor Esaus ausgestopfter Tiersammlung im Kinderzimmer ekelt. Und Isaak hat sie, weil er sich Gedanken macht, warum sein zweiter Sohn lieber Gedichte schreibt, statt Fußball zu spielen. Die Pubertät macht es nicht gerade besser. Neuerdings teilt Jakob Mutters Leidenschaft für vegane Rezepte. Zusammen experimentieren sie stundenlang mit Kreuzkümmel, Minze und Zimt und philosophieren dabei über Gott und die Welt. Und irgendwann muss selbst Rebecca zugeben, er ist ein verträumtes Muttersöhnchen. Esau hingegen, der ist wie die Hauskatze, meist unterwegs auf Streifzügen in Wald und Wiese, und ab und zu legt er einen Fang vor die Haustür. Ein hemdsärmeliges, behaartes Muskelpaket, das jedem Wild hinterherjagt und seit neuestem auch den Röcken der einheimischen Schönheiten. So lebt man unter einem Dach in völlig verschiedenen Welten. Nur ab und zu prallen die aufeinander. Wie an dem Tag, als Esau völlig ausgehungert nach Hause kommt. Jakob hat gerade Linseneintopf gekocht und die ganze Küche duftet nach Kurkuma und Knoblauch. Esau steht schon am Herd. Da reißt ihm Jakob die Suppenkelle aus der Hand und fordert: »Meine Linsen für dein Erstgeburtsrecht!« Esau, der vor Hunger im Moment nicht mehr gerade ausdenken kann, schlägt in den Deal ein und häuft sich hastig die Schüssel voll. Erst hinterher denkt er: »Mann, oh Mann, wie konnte so etwas passieren?« Denn mit dem Erstgeburtsrecht erbt man das gesamte Vermögen und alle anderen müssen sich mit einem kleinen Pflichtanteil begnügen. Jakob ist natürlich klar, dass das alles nicht so ganz rechtens ist. Aber der Wunsch, die Nummer 1 zu sein, bringt alle moralischen Skrupel zum Schweigen. Und so erschleicht er sich einige Zeit später, ebenfalls mit Kochkunst und einer gehörigen Portion Lügerei, auch noch den Erbsegen von Vater Isaak dazu. Dem macht der graue Star schwer zu schaffen und er runzelt zwar kurz misstrauisch die Stirn, denn dieser Sohn hört sich gar nicht nach Esau an, doch Jakob serviert im Pelzmantel und es duftet zu köstlich. Und so verteilt der Vater blindlings seinen Segen.
Esau, der 5 Minuten später mit einem dampfenden Wildbret um die Ecke biegt und hört, dass das Testament bereits unterschrieben ist, schwört bittere Rache. Jakob kennt den Bruder lange genug, um zu fürchten, dasselbe Schicksal wie die erlegten Eidechsen zu erleiden. Und so flieht er. Nach etwa 100 Kilometern fällt Jakob erschöpft zu Boden und rückt sich statt Kopfkissen einfach einen rohen Stein zurecht. Im Traum sieht er eine endlose Leiter, die bis in den Himmel ragt. Engel hangeln sich die Sprossen entlang und ganz oben steht Gott und verspricht dem Träumer Land, Schutz, eine zahlreiche Kinderschar und noch allerhand Segen obenauf. Man hätte in der Situation wohl eher eine göttliche Zurechtweisung erwartet. So geht es auch Jakob, denn er reibt sich die Augen, springt von seinem Stein auf und ruft erschrocken, »Himmel, hier ist Gott zu Hause!« und bleibt noch ein bisschen andächtig stehen. Schließlich reist er weiter nach Syrien und trifft die wunderschöne Rahel aus gutem Hause. Es ist Liebe auf den ersten Blick. Er küsst sie noch am Dorfbrunnen. Verliebtsein spielt allerdings eine untergeordnete Rolle. Und da Jakob trotz der neuen Erbfolge keine Kamelherde mitbringt, um sie für die Braut einzutauschen, schlägt die Schwiegerfamilie 7 Jahre unentgeltliche Mitarbeit im Familienunternehmen vor. Jakob, der unsterblich Verliebte, hat sonst nichts vor und so ist man sich schnell einig. Nach den 7 Jahren und einem pompösen Hochzeitsfest wird ihm jedoch die falsche Braut ins Bett gelegt und als in der Hochzeitsnacht die Schleier fallen, blickt Jakob entsetzt in das Gesicht von Rahels Schwester. Zum ersten Mal ist Jakob selbst der Betrogene. Die Familie redet sich am Morgen danach verlegen heraus, verspricht Rahel als Zusatzfrau noch obendrauf. Nach den Flitterwochen gibt's die zweite Hochzeitsnacht und Jakob schuftet nochmals für 7 Jahre. Rahel schenkt er seine Liebe, Lea seine Söhne. Die beiden Schwestern, die früher im Sandkasten ein Herz und eine Seele waren, kämpfen jetzt erbittert um ihn. Und Jakob, der endlich den Kampf um den ersten Platz hinter sich lassen wollte, ist jetzt dessen Spielball. Das unbeschwerte Familienglück will sich nicht einstellen. Mit der Karriere läuft es besser als zu Hause. Jakob hat sich inzwischen bis in die Chefetage hochgearbeitet, sitzt im Büro mit Aussicht und erwirtschaftet einen wahren Geldsegen für die Firma. Kein Wunder, dass der Onkel nach 20 Jahren Teilhabe nicht begeistert ist, den Goldesel ziehen zu lassen. Doch Jakob hat noch andere Träume und vor allem Heimweh. Als er schließlich wieder nach Hause kommt, bestaunt Jakob eine Menge Segen. Er kehrt zurück als steinreicher Patriarch einer beinahe unübersichtlich gewordenen Großfamilie und erlebt die spektakuläre Versöhnung mit seinem Zwillingsbruder. Doch vielleicht ist tatsächlich der größte Segen, dass Jakobs Träume auf diesem langen Weg andere geworden sind. Zeitlebens kämpfte er um den ersten Platz und hat seinem Namen Jakob alle Ehre gemacht. Doch letzten Endes nimmt Gott selbst die Namensänderung vor, denn der alte Name passt nicht mehr und Gott nennt ihn stattdessen Israel. Einen, der mit Gott ringt und den vollen Segen erbt.

0: Im ersten Buch Mose ab Kapitel 25 kann man die Geschichte von Jakob im Original nachlesen und dort auch erfahren, dass sein Name mit List und Betrug verbunden ist. Um seinen Lieblingssohn geht es in der nächsten Erzählung von Daniela Helfrich.
1: Mit 17 hat man noch Träume. Wie zum Beispiel den, wie man mit seinen 11 Brüdern auf dem Acker steht und sich alle Ehren ehrfürchtig vor einem verneigen. Ha, das hättest du wohl gerne, lacht einer. Hochstapler, murmelt ein anderer. Der dritte beißt sich auf die Zunge und die anderen 8 schweigen zornig. Mit 17 hat man noch Träume. Wie denn kurz darauf, als sich Sonne, Mond und Sterne vor einem verneigen, man es brühwarm am Frühstückstisch erzählt und selbst der Vater sagt, also bitte, für wen hältst du dich eigentlich? Aber hinterher denkt er, wer weiß. Wenn man mit 17 solche Träume hat, braucht man für Spott und Feinde nicht zu sorgen. Von da an wird Josef von den Brüdern nur noch der Träumer genannt. Zum 18. liegt ein schicker Mantel auf dem Geburtstagstisch. Designermode, völlig unpraktisch und überteuert. In Liebe, Papa, steht auf der Glückwunschkarte. Josef dreht sich vor dem Spiegel. Der Vater nickt anerkennend. Wütend knüllt einer der Brüder das Geschenkpapier zusammen. Firlefanz, tut er den schillernden Mantel ab. Modischer Schnickschnack, murmelt ein anderer. Der dritte beißt sich auf die Zunge und die anderen 8 schweigen zornig. Denn für alle anderen in der Familie scheinen dem Vater einfache Arbeitshosen gut genug und zur Volljährigkeit gab's nichts als eine praktische Werkzeugkiste sowie eine väterliche Hand auf der Schulter mit dem strengen Hinweis, Sohn, jetzt beginnt der Ernst des Lebens. Dabei erwarten die Brüder doch nicht die Welt, träumen lediglich von eben solch einem Moment ungeteilter Aufmerksamkeit, dem wohlwollenden Blitzen in den väterlichen Augen, einem speziell für sie ausgedachten Geschenk. Es müssen ja nicht gleich Designerklamotten sein. Doch es geht genauso weiter, Tag ein, Tag aus. Niemand mag immer hinten anstehen. Wenn das nun gleich 10 sind, die hinten anstehen und alle vom hinten anstehen genug haben, lebt man gefährlich. Und eines Tages, weit weg von zu Hause, ist das Kind in den Brunnen gefallen, wieder hochgezogen und ruckzuck verkauft von großen, geschäftstüchtigen Brüdern. Jetzt wird der wohlbehütete und ewig bevorzugte Lieblingssohn, der nicht weiß, wie ihm geschieht, an andere Sklaven gekettet, in flimmernder Hitze die Handelsstraße entlanggezogen. Plötzlich verhöhnt jeder Hufschlag der Karawane den großen Traum. Und irgendwo in den Bergen klammert sich ein Vater schreiend an den blutverschmierten Mantel und man wird ihn lange nicht mehr beruhigen können. Der Traum von einer heilen Familie liegt wie der farbenfrohe Stoff zerfetzt am Boden. Selbst auf dem Sklavenmarkt sieht man dem Träumer die Herkunft noch an. Er hat die Augen seiner Mutter und ihre langen Wimpern. Die Araber reiben sich die Hände, spekulieren auf das Höchstgebot. Besitzerwechsel, Ministerhaushalt, ägyptische Gärten, ausladende Balkone, fremde Sprache und steile Pyramiden. Während der Junge vom Land noch mit dem Kulturschock kämpft, hat die Frau des Hauses schon ein Auge auf ihn geworfen. Sie hat ganz andere Träume. Sinnliche Abenteuer statt arrangierter Ehe. Ein Mann, der zu Hause ist, statt einem immer abwesenden Workaholic im Ministerium. So legt sie es darauf an, macht anzügliche Bemerkungen und Komplimente, flirtet und provoziert, will mehr und lässt sich nicht abwimmeln. Schließlich hat sie diesen schönen Jungen mit Haut und Haaren bezahlt. Doch der schöne Junge lässt sich nicht besitzen und nicht verführen. Er flieht. Da wird sie laut. Der Herr Minister hört davon, will von sexueller Belästigung am Arbeitsplatz nichts wissen und wird ebenfalls laut. Genau dann, wenn man meint, schlimmer kann es nicht mehr kommen, kommt es noch schlimmer. Jetzt ist der große Träumer nicht nur Sklave, sondern ein Sklave hinter Gittern. Hier sitzen viele, viele unschuldig Beschuldigte oder auf Lebenszeit Verdammte oder einfach Vergessene. Die Hoffnungslosigkeit lauert wie ein Schwarm Kakerlaken in jeder feuchten Zellenecke. 11 lange Jahre sind vergangen. Den Aufschneider, der wichtigtuerisch am Frühstückstisch mit seinen Träumen prahlt, gibt es nicht mehr. Der Träumer ist jetzt einer, der gelernt hat, den Träumen der anderen zuzuhören. Ihren Tagträumen, wenn sie stundenlang auf ihren Pritschen liegen und an die Wände starren. Oder auch den Träumen, von denen sie verstört aufwachen und mit denen sie nichts anzufangen wissen. Wie die beiden, denen er eines Morgens den Kaffee bringt. Nur Gott kann Träume deuten, sagt der Träumer und hört sich die Träume an. Aber er hört mehr. Er hört Gott. Und alles kommt genauso, wie er es vorausgesagt hat. 2 Jahre später träumt der große Pharao, wacht verstört auf und weiß mit seinen Träumen nichts anzufangen.

Da ruft der Pharao, dem so etwas in seiner gesamten Amtszeit noch nicht runtergekommen ist: Josef, in dir wohnt Gott, du bist mein Mann. Und plötzlich steht der Traum neben ihm und sagt: Siehst du, alles kommt genauso wie vorausgesagt. Pünktlich zum 30. Geburtstag wird der Träumer in steilem Karrieresprung zum zweiten Mann im Land und bewahrt Millionen vor dem Hungertod. Eines Tages stehen sogar die Brüder überraschenderweise in der Schlange derer mit knurrenden Mägen, wagen nicht aufzusehen und werfen sich vor Josef zu Boden. Und der Traum steht neben ihm und sagt: Siehst du? Alle sind sie andere geworden, nicht nur er, auch die Brüder. Erst mag er es nicht glauben, stellt sie auf die Probe, prüft alle auf Herz und Nieren. Er lässt sie ein zweites Mal antreten, schmuggelt Goldbecher und Verdächtigungen ins Reisegepäck und gibt sich als eiskalten Vizekanzler. Er will sich ihrer sicher sein, bevor er die Hand zur Versöhnung reicht. Aber es gibt keinen Zweifel. Jetzt sind sie bereit, für den Lieblingssohn ihr Leben zu geben. Juda für Benjamin. Der große Bruder für das Nesthäkchen. Sie sind bereit, die eigene Zukunft zu opfern, um die Familie zu retten und dem Vater noch mehr Herzeleid zu ersparen. Ja, alle sind sie andere geworden. Und so hält er es schließlich nicht mehr aus, reißt die gerade geschnittene Perücke vom Kopf und schreit überwältigt: Ich bin's, Josef, euer Träumer. Da richten sie sich erschrocken auf, sehen ihm in die Augen. Es sind die Augen der Mutter, die langen Wimpern. Sie sinken nochmals auf die Knie und dann in seine Arme. Das jahrelang nagende Gewissen der Brüder löst sich in Tränen auf. Sie haben es tatsächlich böse gemeint. Doch es scheint, Gott hat die offene Rechnung bereits beglichen. Der Traum steht noch eine Weile daneben. Siehst du? Flüstert er ein letztes Mal, wischt sich ebenfalls über die Augen. Dann schließt er leise die Tür. Ein langer gemeinsamer Weg ist zu Ende. Hier wird er nicht mehr gebraucht werden.

Im Lesezeichen hörten Sie heute Geschichten von Daniela Helfrich aus ihrem Buch »Von Tagträumern und anderen Gläubigen«. Mit ihrer modernen Erzählweise rückt sie biblische Persönlichkeiten nah an unsere Zeit heute heran und eröffnet so einen neuen Blick auf bekannte Geschichten. Dabei will sie neugierig machen auf die Originaltexte, die sie inspiriert haben. Die biblischen Quellen sind am Ende des Buches vermerkt. Auf rund 100 Seiten finden sich weitere fantasievolle Erzählungen über Träume, Mut und Glück. Daniela Helfrich kann man übrigens auch live erleben. Gemeinsam mit ihrem Mann Ralf Helfrich präsentiert sie ihre Geschichten, umrahmt von Musik in ihrer Konzertlesung »Wort im Abendkleid«. Das Duo bietet auch ein Bühnenprogramm zum Thema Traum an, mit Texten aus dem Buch »Von Tagträumern und anderen Gläubigen«. Das Taschenbuch ist in unserem Onlineshop erhältlich. 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Ich bin Ute Häuser-Ludwig. Die Sprecherin und Redakteurin dieser Sendung war Simone Nickel. Und die hören Sie zum Schluss noch einmal mit poetischen Worten von Daniela Helfrich.

Träume sind nicht von dieser Welt. Träume stoßen Türen auf in ein Land ohne Fußspuren. Sie sind wie Architekten für Luftschlösser, die eines Tages vielleicht bewohnt sein werden. Träume stopfen uns die Taschen voll mit dem Mut, ein Held zu sein.

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1: Das Nachtlicht leuchtet und erhellt den Raum. Wie die Sterne und der Mond, die du geschaffen hast, Herr des Alls, uns auch die Nacht erhellen. Kleine Punkte durchbrechen das dunkelste Schwarz und schenken uns Hoffnung. Du bist da. Du kümmerst dich. Das Licht im Leid, das bist du, Jesus, der du alles erlebt hast, auch das größte Leid. Du hast es erlitten für mich, für meine Schuld, meine Missetat, wie es so schön heißt, also mein Fehlverhalten. Aber du hast es freiwillig getan, weil du den Plan deines Vaters erfüllen wolltest. Du hast dich selbst geopfert für mich. So kann ich nur staunen über das, was du getan hast, und ich schaue auf das Nachtlicht und bin dankbar, dass du dieses Licht in mir entzündet hast. Mein Herz ist hell und ich habe Hoffnung auch für den nächsten Tag, weil du mich liebst.

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2: Hallo und willkommen bei ERF Mensch Gott. Ich bin Simone Merz. Schön, dass Sie heute dabei sind. Ein perfektes Leben. Jeder hat seine eigene Vorstellung davon. Vivienne wollte beruflichen Erfolg, eine gute Ehe und Kinder. Fremdgehen war in diesem Idealbild nicht vorgesehen. Doch was nicht passieren durfte, passiert. Ihr Mann betrügt sie, mehrfach. Trotzdem schafft sie es nicht, sich zu trennen. Denn wer ist sie noch, wenn sie scheitert? Herzlich willkommen, liebe Vivienne.
3: Hallo.
2: Wie schön, dass du bei mir bist.
3: Oh, danke.
2: Vivienne, ein perfektes Leben. Wie hast du dir das früher vorgestellt? Nimm uns mal ein bisschen mit rein in diese Vorstellung.
3: Ja, ein perfektes Leben war für mich, wenn man glücklich ist, Spaß hat, eine gute Arbeit. Die Arbeit sollte einen natürlich auch erfüllen. Den richtigen Partner zu finden, am besten früh, damit man jung Familie bekommen kann und viel gemeinsam mit Freunden und Familie unternehmen, schöne Urlaube, ein schönes Zuhause, gesunde Kinder, ein Partner, der einen liebt und durch dick und dünn mit dir geht. Eigentlich das Leben, was meine Eltern mir vorgelebt haben.
2: Mhm. Wie haben denn deine Eltern das vorgelebt?
3: Also meine Kindheit war wunderschön. Wie im Bilderbuch, würde ich sagen. Wir haben viel gemeinsam als Familie unternommen. So actionreiche Sachen wie zum Beispiel der erste Schneefall und meine Mutter ruft, Badesachen anziehen, wir gehen raus in den Schnee und machen Handstände oder Flugrollen. Danach geht's in die heiße Badewanne, wir machen Schaumparty. Und mein Leben war ein bisschen so wie das von Pippi Langstrumpf. Wenn ich zurückblicke, empfinde ich das so.
2: Mhm.
3: Wir haben auch eher ein bisschen ländlicher gewohnt zwischen zwei Bauernhöfen und ja, alles war sehr liebevoll und genau, meine Eltern waren schon immer Christen, heißt, sie haben an Gott geglaubt und deswegen sind wir auch in die Kirche gegangen, aber sie haben den Glauben auch uns vorgelebt im Alltag.
2: Wie sah das aus?
3: Ja, heißt, vor dem Essen wurde gebetet oder auch bevor wir in die Schule gegangen sind, hat meine Mutter ein Gebet über uns ausgesprochen und uns einen schönen Tag gewünscht, dass Jesus immer mit uns ist. Wenn wir Probleme haben, können wir einfach mit ihm reden, wie mit einem Freund. Also das wurde mir so als Kind vorgelebt und ich habe das auch für mich so angenommen.
2: Hat sich das irgendwann mal verändert?
3: Also das ging richtig lange so, dass ich den Glauben für mich als was Positives und Schönes wahrgenommen hatte, bis ich dann in die Pubertät gekommen bin und gemerkt habe, dass Menschen, die an Gott glauben, ja doch auch ziemlich viele Fehler machen können.
2: Mhm.
3: Und so wurde ich nach und nach auch einfach von Menschen, mit denen ich zusammen in die Kirche gegangen bin, enttäuscht. Und es hat letztendlich zu so einer großen Enttäuschung geführt, dass ich nach einer christlichen Freizeit gesagt habe, ich werde nicht mehr in die Kirche gehen.
2: Mhm.
3: Und ich habe einfach alle Gläubigen in einen Topf geworfen quasi und gesagt, ich möchte ohne euch leben. Da sind meine Freunde, die nicht an Gott glauben, besser.
2: Mhm.
3: Ja, und deswegen habe ich Gott nach und nach vergessen.
2: Mhm.
3: Anfangs habe ich noch mehr an ihn gedacht und gebetet, aber in den Kreisen, wo ich dann war, hat ja keiner über Gott geredet, über Gott nachgedacht, niemand hat dort gebetet.
2: Mhm. Und später dann.
3: Mhm. Richtig, und dann passt du dich dem Ganzen an, automatisch. Mhm. Und ich habe auch nicht verstanden, wie er mir im Alltag durch schwierige Prozesse hilft. Mhm. Also ich war irgendwann sauer auf Gott. Ich wusste, es gibt ihn, aber wieso hilfst du mir denn nicht in meinen Problemen?
2: Mhm.
3: Aber wenn ich ehrlich bin, habe ich ihn auch gar nicht in diese Bereiche meines Lebens gelassen. Ich habe ihn gar nicht eingeladen, mir zu helfen.
2: Mhm.
3: Ich habe mich nur beklagt und beschwert bei ihm und gar nicht für Veränderung. Ich war gar nicht für Veränderung offen.
2: Mhm.
3: Die Pläne, die ich für mich geschmiedet hatte, die wollte ich erleben und durchführen und er sollte mir dabei helfen. Aber vielleicht hatte er andere Pläne für mein Leben.
2: Mhm. Du hast dann irgendwann ja auch einen Jungen kennengelernt, ne? Den du später dann geheiratet hast. Wie alt warst du damals?
3: Also kennengelernt habe ich ihn mit 14 Jahren. Es war der beste Freund von meinem Bruder. Der ging in die gleiche Kirche. Und mit 20 Jahren dann, als ich 20 war, haben wir geheiratet.
2: Mhm.
3: Also wir hatten schon viele gleiche Interessen und mir war es schon als Jugendliche wichtig, dass wenn ich heirate, ich jemand heiraten möchte, der auch an Gott glaubt. Man muss den Glauben jetzt nicht so ausleben, mache ich ja auch nicht. Aber wenn wir dann mal älter sind, so habe ich das für mich empfunden, dann möchte ich wie meine Eltern auch diesen Glauben leben.
2: Das ist ja spannend.
3: Ja.
2: Eigentlich hattest du dich vom Glauben distanziert, aber später dann spielt es wieder eine Rolle.
3: Ja.
2: Ach.
3: Ich bin das Leben so ein bisschen zweigleisig gefahren, beziehungsweise habe ich Gott in meine Hosentasche gepackt. Für später.
2: Mhm. Aber dieses perfekte Bild, Ehe und Kinder und so, das war aber trotzdem noch da. War dann für dich von vornherein, bist du so in diese Beziehung auch schon sehr früh reingegangen und hast gedacht, ach, vielleicht ist das auch der Mann, den ich heirate? War diese Erwartung schon da?
3: Auf jeden Fall. Also ich wusste, dass schon als Jugendliche, dass Liebe eine Entscheidung ist.
2: Wow.
3: Dass ich hatte für mich eigentlich schon entschieden, ja, es gibt mehrere Männer vielleicht, die für mich in Frage kommen könnten. Aber wenn ich doch jetzt in jungen Jahren schon jemanden kennengelernt habe aus dem Freundeskreis, der Freund von meinem Bruder, das heißt ja auch sehr viel, dass er ein guter Mensch ist. Und dann eben der Hintergrund, dass er gläubig ist oder aus einem christlichen Umfeld kommt. Das hat mir einfach alles imponiert. Und es war quasi meine Liste, die habe ich abgehackt. Und dann dachte ich mir, warum noch länger suchen, wenn ich den richtigen Partner vor meiner Nase habe? Und wenn Liebe doch eher mit Entscheidungen zu tun hat, dann kann ich dazu ja Ja sagen. Und ich denke, dass auch ein großer Punkt war, dass ich in meinem Leben ungern alleine war.
2: Mhm.
3: Als Kind schon, ich hatte immer viele Freunde, ich habe 2 Geschwister, ich war immer unterwegs. Ich habe während meiner Schulzeit schon 50% bei meinen Freunden übernachtet während der Schule. Und meine Eltern sind, als ich 19 Jahre alt geworden bin, nach England gezogen. Meine Geschwister und ich mussten uns jeweils eigene Wohnungen suchen. Und unterbewusst bin ich mir jetzt im Nachgang schon sicher, dass das auch mit reingespielt hat.
2: Dass du dich entschieden hast, dann zu heiraten. Spielte denn Liebe irgendeine Rolle?
3: Ja, auf jeden Fall. Okay. Ich habe ihn geliebt.
2: Ja.
3: Weil er mochte mich, als ich mochte ihn auch. Also es gab ja viele Sachen, die uns verbunden hatten. Und wir haben auch viel über uns gesprochen. Also es war nicht so, dass da keine Liebe dabei war. Die war auf jeden Fall dabei. Nur hatte ich einfach unterschätzt, was eine Ehe bedeutet.
2: Mhm.
3: Wie viel Arbeit in einer Ehe steckt. Und das war einfach
2: ganz, ganz viele Erwartungen. Ja. Also
3: viele Erwartungen.
2: Ich merke, da ist ein riesen Konglomerat aus verschiedenen Gefühlen, Gedanken und Erwartungen. Und dann habt ihr geheiratet.
3: Ja.
2: Wie war denn dann die erste Zeit?
3: Ganz okay.
2: Okay.
3: Aber ja, so wie ich es mir vorgestellt hatte, wie eine glückliche Ehe aussieht, war es von Anfang an nicht.
2: Mhm.
3: Es hat einfach auf vielen Ebenen nicht gepasst, würde ich sagen.
2: Aber hast du das nicht vorher gemerkt?
3: Ich hatte versucht, mir Gedanken darüber zu machen, was es bedeutet, eine Ehe einzugehen und ob ich mir wirklich sicher bin. Aber ey, wenn ich ehrlich bin, habe ich mir nicht die Zeit genommen, zu reflektieren. Drüber nachzudenken, was will ich in meinem Leben?
2: Du hast dann also geheiratet. Du hast gemerkt, so hundertprozentig ist es jetzt doch nicht so, wie du dir das gewünscht hast. Hast es irgendwie schon geahnt? Vielleicht wolltest du es auch nicht so richtig ahnen, oder?
3: Also wir haben es auf jeden Fall miteinander versucht. Das Problem war nur, ich habe meinen Wert extrem auch von Arbeit abhängig gemacht, also meinen Wert aus Arbeit gezogen und aus Beziehungen, also nach wie vor viele Freundschaften und Veranstaltungen. Und dadurch, dass ich sehr viel am Wochenende auch gearbeitet hatte, ich war damals viel in der Event- und Veranstaltungsbranche, hatte ich natürlich wenig Zeit, die ich in unsere Partnerschaft investieren konnte. Und es hat auch dazu geführt einfach, dass wir uns immer mehr voneinander distanziert haben.
2: Okay.
3: Wenn wir was miteinander unternommen haben, habe ich immer vorgeschlagen, lass uns mit den Freunden treffen, lass feiern gehen, hier findet eine Veranstaltung statt. Also wir waren viel unterwegs, aber haben uns sehr wenig um uns selber gekümmert. Und ich denke auch, dass das einfach eine Art von mir war, damit umzugehen, dass unsere Zweisamkeit, die Zeit zu zweit, war für mich nicht so, wie ich es mir vorgestellt hatte, und dann einfach mehr Zeit in das investieren, was gut läuft.
2: Okay, verstehe. War dann auch so ein bisschen wegschieben,
3: ja,
2: oder nur nicht so genau drauf gucken, was da eigentlich so gerade Risse kriegt, ne?
3: Ja.
2: So hört sich's für mich gerade ein bisschen an. Wie hat sich's denn so für dich angefühlt? Hast du ein Bild vielleicht, wie du beschreiben kannst, wie für dich diese Beziehung sich angefühlt hat?
3: Also für mich hat sich's letztlich so angefühlt, als würde ich einfach nur in einer WG wohnen mit jemandem, der mir sehr am Herzen liegt, den ich liebe. Aber damals wusste ich auch noch nicht ganz genau, was Liebe eigentlich bedeutet. Und meine Erwartungen an eine Ehe oder an eine Liebesbeziehung hatten sich überhaupt nicht erfüllt. So würde ich es eigentlich beschreiben. Und deswegen haben wir uns immer weiter voneinander distanziert. Und letztlich sind wir uns beide fremdgegangen.
2: Wie bist du da, wie hast du das mitbekommen, dass er fremdgegangen ist?
3: Die ersten Jahre, es ist einmal rausgekommen, weil ich eine Vermutung hatte. Und das habe ich ihm dann auch verziehen. Und dann wusste ich wieder längere Zeit nichts davon. Aber dann ist es an einem Tag nach so 5,5 Jahren Ehe auch wieder ans Licht gekommen, dass er mich betrogen hatte auf einer Hochzeit, auf der wir zusammen waren. Und
2: wie, ihr wart zusammen auf einer Hochzeit und er hat dich betrogen?
3: Ja, wir waren zusammen auf einer Hochzeit von Freunden und ich bin früher nach Hause und er ist länger geblieben.
2: Mhm. Wie hast du das rausbekommen?
3: Die, mit der er dort an der Hochzeit was hatte, hatte auch einen Partner. Der hat es erfahren, weil er sie, seine Freundin damals gefragt hatte, du verhältst dich anders, ist was passiert, sag es mir. Und sie hat es ihm dann gestanden. Und der hat dann meinen damaligen Ehemann kontaktiert. Und dann ist es so hochgebauscht, weil ich komme aus einer Stadt oder ja, die nicht so groß ist, und auf dieser Hochzeit waren eben sehr viele Leute in unserem Alter und es war dann wie ein Lauffeuer. Und ich habe es eigentlich so als Letzte erfahren, würde ich sagen. Und auch eben nicht von meinem damaligen Mann, sondern von den Menschen um mich herum.
2: Wie hat sich das für dich angefühlt?
3: Sehr schlimm.
2: Was für Gedanken, Gefühle sind dir da so durch den Kopf gegangen?
3: Ja, was ist das für ein Leben? Das macht für mich keinen Sinn. Entweder liebe ich jemanden und baue mit dieser Person mein Leben auf, oder ich liebe diese Person nicht und kann Spaß haben, wo und mit wem ich will. Wobei, wenn ich jetzt auf mein Leben zurückschaue, ist es auch ein bisschen heuchlerisch von mir gewesen, weil ich in meinen Gedanken ihn auch angefangen hatte zu betrügen. Aber für mich war die Umsetzung schlimmer. Und das hatte er getan. Und trotzdem konnte ich mich nicht von ihm trennen zu diesem Zeitpunkt.
2: War das der Zeitpunkt, wo du gemerkt hast, hier mein perfektes Leben, das ist gar nicht so perfekt? Oder war dir das vorher schon bewusst?
3: Das war mir vorher schon bewusst, aber ich wusste nicht, wie ich da rauskomme.
2: Und dann war dieser Punkt da, wo es eben für dich auch wirklich klar war, so geht's nicht weiter. Oder genau, es geht nicht weiter oder es geht doch weiter. Oder was hast du dann entschieden?
3: Ja, für mich war klar, ich möchte mit so einem Mann keine Ehe mehr führen und ich möchte auch nicht mit diesem Mann weiterhin zusammen wohnen. Aber er wollte gerne die Beziehung weiterführen und sich ändern. Er hat nochmal um eine Chance gebeten und ich bin dann für einen Monat ausgezogen. Aber alles hinter sich zu lassen und neu anzufangen, kostet nicht nur Mut, sondern man gibt viel auf. Und er war mein Leben, unsere Familien waren befreundet. Ja, das einfach alles hinter sich zu lassen, kostet einen viel, zumindest war das für mich so. Und dadurch, dass er die Beziehung weiterführen wollte, bin ich wieder nach Hause gezogen. Aber alles in mir drin wusste schon, ich glaube, ich schaffe das nicht mehr. Und deswegen hat es nicht lange gedauert. Ein paar Monate später war ich betrunken und habe dann den Entschluss gefasst, dass diese Person, mit der ich meinen damaligen Mann ja schon gedanklich betrogen hatte, das war mein Arbeitskollege quasi, für den ich gearbeitet hatte, dass ich einfach dorthin gehen werde und ihn fragen werde, bilde ich mir das ein oder ist da was zwischen uns? Und in meinem Kopf hatte ich mir auch schon ausgedacht, dass ich meinen damaligen Mann dann mit diesem Mann betrügen werde. Dann ist es zwar auch schlimm, aber ich bin nach wie vor nicht alleine. Und wenn da jemand anderes ist, der mich liebt, dann ist es doch was Gutes.
2: Ach so. Das heißt, habe ich das richtig verstanden? Du wolltest nicht allein sein, du hattest eigentlich ja vor, diesen Mann, mit dem wirst du für immer zusammen sein, das ist das perfekte Bild, jetzt möchtest du aber mit ihm nicht mehr, also baust du dir ein anderes perfektes Leben auf und dann, wenn du deine Schäfchen im Trockenen hast, dann kannst du sagen, so.
3: Zum einen das, aber zum anderen auch, ich wusste, dass wenn ich ihn betrügen werde,
2: ja,
3: dann ist die Ehe für mich vorbei, also
2: aber die war
3: ja
2: doch
3: dann
2: vorher schon vorbei.
3: Für mich leider irgendwie nicht. Ich hatte damals nicht verstanden, dass die Ehe schon gebrochen worden ist von ihm. Das hatte ich nicht verstanden.
2: Warum?
3: Ich weiß es nicht. Ich dachte, dadurch, dass er die Ehe noch weiterführen möchte, bin ich die Schuldige, die uns keine Chance mehr gibt und die Ehe verlässt.
2: Wow. Was für ein toxisches Bild steckt da dahinter.
3: So traurig, ja.
2: Auch was für ein toxisches Frauenbild. Was für ein Bild von dir hattest du denn? Oder anders gefragt, was hast du von dir in dieser Ehe denn als Frau erwartet?
3: Dass ich eigentlich meinen Mann respektiere und liebe, so wie ich es bei meinen Eltern gesehen hatte. Ja, dann hatte ich den Entschluss gefasst, ihm fremd zu gehen und bin losgegangen und habe auf dem Weg dorthin von einem fremden Mann das Angebot bekommen, an seinen Joint zu ziehen. Ich weiß nicht, ob es wirklich ein Joint war. Und weil ich mir dachte, mein Leben ist eh vorbei, habe ich es getan und hatte dann einen richtig schlimmen Trip. Als ich bei dem anderen Mann im Begriff, meinem Ex-Mann fremd zu gehen, war und alles um mich herum hat sich gedreht, nichts war mehr in Ordnung, also wie mein Inneres eigentlich, war aber plötzlich alles wankend. Und in diesem Moment wusste ich nicht, wie ich da von diesem schlechten Trip wieder runterkommen sollte, deswegen habe ich angefangen, den Mann mit Sachen zu bewerfen und habe auch ein Glas auf den Boden geschmissen, weil ich dachte, wenn was kaputt geht, dann komme ich vielleicht wieder in diese Realität zurück.
2: Mhm, du hast irgendwie gespürt, du bist hier
3: weg.
2: Passiert was mit dir.
3: Ja. Und ich hatte Angst und Panik, habe hyperventiliert und ich wollte einfach nur von diesem schlechten Trip runterkommen. Weil ich hatte auch schon gehört, dass ja Menschen verändert werden durch die Drogen und dann langfristig darunter leiden. Und ich hatte einfach richtig Panik, dass es nicht mehr aufhören wird. Und ich bin mir nicht mehr sicher, ob er mir ein Wasser geholt hat oder wie auch immer. Aber ich weiß, ich habe Wasser getrunken und auf einmal habe ich Gottes Stimme gehört.
2: Was hat er gesagt?
3: Ich bin das lebendige Wasser. Ich konnte damals nicht so wirklich was mit dieser Aussage anfangen, aber dadurch, dass diese Stimme ganzheitlich war, also wie aus dem Weltall und mächtig und klar und in mir drin und um mich herum, war ich mir sicher, das sagt gerade Gott zu mir. Und wie krass, mein Leben ist komplett im Eimer, aber Gott ist bei mir.
2: Aber du warst auf Drogen, wieso war dir klar, es hätte auch Einbildung sein können in diesem ganzen Trip, wieso war dir klar, dass das jetzt Gott ist? Durch das, was er gesagt hat? Oder?
3: Zum einen, dass die Stimme, so eine Stimme hatte ich noch nie gehört. Die war sehr eindrücklich. Wie gesagt, sie war in mir drin und um mich herum. Ich weiß gar nicht, ob jemand anderes diese Stimme hätte hören können. Für mich war einfach, ich hatte sowas zuvor noch nie gehört. Mhm. Und dann, ich bin das lebendige Wasser. Ist ja auch nichts Normales, sondern ein bisschen abstrakt. Wer sagt dir sowas?
2: Ja.
3: Und ein paar Jahre später habe ich diesen Vers auch in der Bibel gelesen. Ich, deswegen rückblickend gesehen, weiß ich noch mehr, dass es Gott war. Aber ich weiß auch schon in diesem Moment, dass ich einfach den Eindruck hatte, Gott ist bei mir, obwohl ich mich komplett von ihm entfernt hatte und gerade dabei bin, einen großen Fehler zu machen.
2: Und dann bist du gegangen oder wie hast du darauf reagiert?
3: Nein, ich bin geblieben, habe tatsächlich diesen Mann sogar gefragt, ob er was mit Gott anfangen kann. Das war mir nach wie vor wichtig und habe dann meinen Ex-Mann betrogen und bin am nächsten Tag nach Hause, habe das gestanden und bin ausgezogen. Im Nachhinein würde ich sagen, es war einfach wichtig für mich, diesen Schritt zu machen, auch wenn ich es nie wieder so machen würde. Es war falsch. Aber es hat mir die Sicherheit gegeben, ich kann jetzt ausziehen.
2: Tja, du hast jetzt dann alles auf dich genommen und bist gegangen.
3: Genau.
2: Okay, wie ging es dir dann?
3: Ich habe dann noch erfahren, dass dieser Mann, mit dem ich ihn betrogen hatte, und meine damalige beste Freundin schon mehr wussten als ich. Sie wussten von ein paar Geschichten mehr, von diesen Frauengeschichten. Und das hat dann mich komplett kaputt gemacht.
2: Sie haben mir nichts gesagt?
3: Sie haben mir nichts gesagt, weil sie mich schützen wollten und nicht der Auslöser sein wollten, dass unsere Ehe kaputt geht. So haben sie es mir erklärt. Aber ich weiß, dieses Gefühl in dem Moment, als ich das erfahren habe, die drei wichtigsten Menschen in meinem Leben haben mich lange Zeit alle angelogen. Das war für mich das schlimmste Gefühl. Man sagt ja, dass Herzen brechen. Und genau das habe ich in diesem Moment empfunden.
2: Zumal Beziehungen dir eigentlich so wichtig waren.
3: Das Wichtigste.
2: Ja. Das Wichtigste.
3: Mit Arbeit. Aber die Person, dieser Mann, war ja nicht nur ein Freund oder jemanden, für den ich Gefühle entwickelt hatte, sondern auch noch mal ein Arbeitgeber.
2: Mhm.
3: Heißt, das ging dann nach einiger Zeit auch in die Brüche. Und dann war ich mit 27 Jahren geschieden und arbeitslos und hatte diesen Freundeskreis verloren. Und das war eigentlich der Moment, an dem ich mich komplett wertlos gefühlt hatte und ich gar nicht mehr wusste, wer bin ich? Wer bin ich eigentlich? Und wie geht es mit meinem Leben weiter? Habe ich überhaupt noch die Chance, ein glückliches Leben zu führen?
2: Also eigentlich bist du nach deiner Logik komplett gescheitert, oder?
3: Komplett gescheitert, ja.
2: Wie ging es dann weiter für dich?
3: Als ich ausgezogen bin, hatte ich ja noch den Job. Da ging es mir noch einigermaßen okay.
2: Mhm.
3: Und da hatte ich dann schon angefangen, mir im Internet Videos anzuschauen über Menschen, die sich haben scheiden lassen und eventuell wieder zusammengefunden haben. Mir war einfach wichtig zu sehen, wie sind andere Menschen damit umgegangen und kann ich weiterhin auf göttlichen Wegen laufen. Also mir war es halt nach wie vor wichtig, dieses Leben zu führen, das Gott gefällt, aber wo mir auch gefällt.
2: Also das heißt, das waren Christen, die erzählt haben, dass sie sich haben scheiden lassen.
3: Genau, ich habe tatsächlich von dieser Sendung hier vor 6,5 Jahren mir Zeugnisse von Menschen, also Lebensgeschichten von Menschen angeschaut.
2: Von Mensch Gott.
3: Ja. Mhm. Weil ich mich gefragt habe, wie sind die jetzt damit umgegangen? Mhm. Haben die dann ihren Partner für immer verlassen? Haben die wirklich die Scheidung vollzogen? Weil es gibt ja ein Trennungsjahr. Mhm. Haben die in diesem Jahr wieder zusammengefunden oder nicht? Und natürlich ist jede Geschichte unterschiedlich, aber ich wollte einfach weiterkommen. Und dann habe ich auch angefangen, in der Bibel nachzulesen, was sagt Gott nochmal über Scheidung? Wie schlimm ist der Fehler der Scheidung? Also anfangs habe ich Gott gesucht, aber immer noch aus der falschen Perspektive heraus.
2: Was heißt das?
3: Gefalle ich Gott noch? Oder wie komme ich, also ich gefalle ihm ja offensichtlich nicht, weil ich habe ja alles falsch gemacht, aber kann ich da wieder hinkommen? Und das war dann ein Jahr so ein Prozess, wo ich nicht weitergekommen bin, sondern es ging weiter bergab eben. Ich habe dann ja noch erzählt, ich habe den Job dann noch verloren, weil mit diesem Mann nichts draus geworden ist. Und habe dann, ich war kurz arbeitslos, habe dann wieder eine neue Stelle angefangen. Die Arbeit hat mir gar nicht gefallen. Und dann waren alle meine Lebensbereiche, die mir am wichtigsten waren, weggebrochen. Also das Letzte, was mir Halt gegeben hatte, war meine Arbeit. Über die hatte ich mich noch definiert und die war weg. Ja, und zu diesem Zeitpunkt wurde es immer schlimmer mit mir und mit meinen Ängsten. Also ich habe dann so eine Art Angstzustände entwickelt und stand zum Beispiel im Supermarkt und konnte nicht mal mehr was für mich einkaufen. Dieses Ausmaß an, ich habe Angst, die falsche Entscheidung zu treffen, war so tiefgreifend, dass ich nicht mal mehr für mich einkaufen konnte, weil ich einfach keine Entscheidung mehr treffen konnte.
2: Eigentlich wolltest du immer alles richtig machen.
3: Ja.
2: Perfekt, bis ins Kleinste. Und ja, es ging gar nicht mehr.
3: Ging gar nichts mehr. Dann, jetzt würde ich sagen, ich hatte wie so eine Art Burnout. Ich habe dann auch den Job wieder gekündigt und habe dann ja so krasse Ängste, Zukunftsängste gehabt. Ich war komplett hoffnungslos. Ich hatte keine Zukunftspläne mehr für mich. Meine Kehle hat sich teilweise zugeschnürt und ich wusste gar nicht mehr, was ich überhaupt reden soll. Und wenn man mich von früher kannte, das ist das Gegenteil von mir. Ich bin sehr lebendig, viele Freunde, habe immer was zu reden. Ich war kreativ, hatte die besten Ideen gefühlt und Zukunftspläne und es war alles weg. Und in dieser Spirale, in dieser Abwärtsspirale, wusste ich eines Morgens, so kann es nicht mehr weitergehen. Und ich hatte vor meinem alten Freundeskreis noch einen Kumpel, wo ich wusste, der glaubt an Gott. Und ich werde ihn einfach fragen, ob er mit mir in die Kirche gehen kann. Und dann werde ich mal schauen, ob es Gott wirklich gibt und kann er mir jetzt hier in meinem Leben helfen, weil das hatte mir ja die letzten Jahre immer gefehlt.
2: Und wieso hast du jetzt doch geglaubt, dass Gott dir vielleicht doch helfen könnte? War es pure Verzweiflung oder hast du irgendwie doch wieder Hoffnung geschöpft?
3: Es war die Verzweiflung und weil ich wusste, nichts anderes hilft mir. Ich war in Therapie, ich habe schöne Urlaube mit Freundinnen unternommen, habe viel geweint, viel darüber geredet, viel nachgedacht. Aber das Einzige, wo ich Hoffnung bekommen hatte, war, wenn ich mir eine Predigt angehört habe. Oder wenn ich mir diese Geschichten von den Menschen von ERF Mensch Gott auf YouTube angeschaut hatte. Das war das Einzige, was mir Hoffnung geschenkt hatte. Und weil ich so ja groß geworden bin, kannte ich ja auch die guten Geschichten. Und dass Gott eingreifen kann. Vielleicht sollte ich das mal selber versuchen. Nicht, weil meine Eltern das für mich wollen, sondern vielleicht sollte ich einfach selber mal nach Gott suchen und entscheiden, möchte ich diesen Glauben wirklich oder nicht.
2: Und dann bist du in diese Kirche gegangen mit dem Kumpel zusammen, oder wie?
3: Genau, das war ein Kurs, in dem man einfach Fragen stellen kann zum Glauben. Der war extra angelegt für Menschen, die entweder noch gar nicht gläubig sind oder Zweifel am Glauben haben. Man liest dort Geschichten über die Bibel und hört einfach von Gott, wer er wirklich ist.
2: Und was hat das in dir ausgelöst?
3: Also das erste Mal, als ich dort war, hat es mir gar nicht gefallen, weil der Mann, der das vorgestellt hat auf dieser Bühne, der hatte was vorbereitet und zwar hat er die 10 Gebote an den Beamer gebracht. Und dann stand ja offensichtlich dran, dass Ehescheidung eine Sünde ist, also ein großer Fehler. Und in dem Moment hatte ich das Gefühl, als wären alle Lichter auf mich gerichtet, weil ich ja genau diese Ehebrecherin bin. Zu dem Zeitpunkt hatte ich noch nicht verstanden, dass zwei Personen eine Rolle spielen und mein Ex-Mann die Ehe gebrochen hatte, indem er fremdgegangen ist. Ich dachte, das Einreichen der Scheidung bedeutet Fremdgehen. Und für mich war das zuerst ein richtig schlimmer Moment dort in diesem Kurs. Aber dann hat der Mann weitergeredet und die Gebote so runtergebrochen, wie auch Jesus in der Bibel im Neuen Testament, habe ich später festgestellt. Und zwar, wenn man zum Beispiel eine andere Person nur mit lüsternen Augen ansieht, also schon gedanklich Gefühle für eine andere Person hat, sexueller Natur, dass das schon ein Fehler ist. Und das hat er bei jedem Gebot gemacht. Und dann war mir am Ende klar, jeder Mensch bricht diese Gebote.
2: Das hört sich jetzt aber alles gar nicht so positiv an. Machen alle Fehler, wir sind alle schlecht. Was war denn da jetzt die gute Nachricht für dich da drin?
3: Ja, die gute Nachricht, die hatte ich bis dato auch nicht richtig verstanden. Aber er erwähnte dann, und das glaube ich auch heute und nehme für mich an, dass Gott selbst in Form von Jesus auf diese Welt kam und das perfekte Leben gelebt hat. Also Jesus hat keine Fehler gemacht. Er hat alle Gesetze gehalten und hat sogar sein Leben am Ende für uns gegeben, für mich und für dich, hat für die Fehler bezahlt und ist auferstanden, hat den Tod überwunden, damit wir in Freiheit ein erfülltes Leben hier leben können. Und wenn wir heute Fehler machen, dann können wir ihm das abgeben, auch um Entschuldigung bitten. Und er wird uns dann helfen, auch Fehler zu vermeiden. Aber perfekt sein werden wir nie.
2: Was ist dir da denn durch den Kopf gegangen? Warum war das? War das befreiend für dich? Hat sich's positiv angefühlt? Und wenn ja, warum?
3: Dann sind wir ja alle gleich.
2: Du bist nicht schlechter als die anderen.
3: Ich bin nicht schlechter und niemand anderes ist besser. Mhm. Und Gott liebt uns anscheinend ja trotzdem.
2: Okay, also das heißt, du musst gar nicht perfekt sein und Gott liebt dich trotzdem.
3: Ja.
2: Das war die Erkenntnis.
3: Genau.
2: Okay.
3: Und da ging meine Reise dann erst so richtig los. Ich habe viele Fragen gestellt. Woher komme ich? Warum lebe ich hier überhaupt? Wieso erschafft Gott Menschen, die dann aber selber entscheiden müssen, ob sie an ihn glauben wollen oder nicht? Wieso erschafft er uns nicht einfach und wir leben mit ihm und zweifeln gar nicht an seiner Existenz? Wieso haben wir diesen freien Willen? Warum gibt es Krieg? All diese ganzen Fragen, und die habe ich durchgearbeitet. Und nach wurden diese Fragen beantwortet.
2: Alle in diesem Kurs oder ging das?
3: Das ging weiter, genau.
2: Zurück zu diesem, du hast gesagt, du bist in diese Kirche gegangen mit diesem Entschluss, ja, ich muss mich jetzt da irgendwie positionieren. Also entweder ich glaube das jetzt hier oder nicht. Gab es einen Punkt, wo du das für dich dann so wirklich erkannt hast oder entschieden hast?
3: Es war auf jeden Fall eine lange Reise von so circa 3 Jahren. Und ich war mir mehr und mehr sicher, weil ich mehr und mehr mich dem geöffnet hatte und dann Gott auch im Alltag erlebt habe, durch Wunder, so wie ich sie nennen würde. Mhm. Sei es finanziell, weil es mir schlecht ging und dann Menschen mir Geld gegeben haben. Oder aber auch, ja, was in meinem Herzen passiert ist, und das finde ich eigentlich viel wichtiger als alles andere, was passiert ist. Gott hat einfach meine Seele in mir wiederhergestellt. Durch dieses Lesen der Worte in der Bibel, ich sehe da ja Geschichten von Menschen, die permanent scheitern. Und ich sehe aber trotzdem, Gott liebt diese Personen und er gibt ihnen immer wieder eine Chance. Also nehme ich das auch für mich in Anspruch. Und das hat mir extrem geholfen, auch von dieser Perfektion wegzukommen. Ich will nach wie vor Dinge gut machen. Ich will nach wie vor von Menschen anerkannt werden. Und ich will, auch wenn ich arbeite, mit Perfektion diese Arbeit angehen. Aber nicht negativ getrieben, sondern mit einer Leichtigkeit, die nur Gott mir schenken kann. Und das habe ich ausgesprochen, gebetet und auch erlebt in mir drin. Und ich habe ja in meinem Leben gesehen, dass meine eigenen Pläne gescheitert sind. Wenn ich jetzt Gott mit reinnehme in alltägliche Situationen, dann habe ich einfach mittlerweile ein Urvertrauen, dass er die Dinge wenden wird, dass sie mir zum Besten dienen. Und ich kann viel besser mit meinen Emotionen eben umgehen. Mhm. Und auch liebevoller mit meinen Mitmenschen umgehen.
2: Du hast früher Riesenerwartungen an Christen gestellt, an andere Menschen, aber auch an dich selber.
3: Ja.
2: Wie hat sich das verändert?
3: Es hat sich komplett verändert, weil ich ja gemerkt habe, wir alle Menschen sind gleich. Wir alle machen Fehler. Der eine größere, offensichtlichere, der andere kleinere, wo es vielleicht gar nicht auffällt oder die Person spricht gar nicht drüber, dass ihr Leben eigentlich auch nicht gut läuft. Und dadurch, dass ich mich so krass geschämt habe in diesen 2-3 Jahren nach der Scheidung, dass ich keine Arbeit mehr habe, die mir Spaß macht oder gar keine. Ich war mehrere Male ja arbeitslos. Oder auch, dass ich eben diese geschiedene Frau bin mit 26 Jahren. Jeder fand es schon komisch, so früh zu heiraten. Jetzt scheitert sie noch. Also diese ganzen Glaubenssätze und negativen Gedanken über mich, die haben sich jetzt so verwandelt, dass ich viel mehr Verständnis habe für Menschen, wenn sie Fehler machen. So wie Gott ja mich liebt, auch wenn ich Fehler mache, so will ich für mein Gegenüber auch sein. Ich will besser verstehen, warum hat er so gehandelt? Vielleicht hat er Leid erfahren. Heißt nicht, dass das, was er mir antut, gerechtfertigt ist, aber vielleicht kann ich besser damit umgehen und ich kann der Person leichter verzeihen, weil Gott mir hilft, ihm leichter zu verzeihen. Mhm.
2: Wie hat sich dein Bild von dir selber verändert?
3: Also wenn ich jetzt heute auf mich schaue, ich bin nach wie vor Single, ich bin 31, nicht verheiratet und bin auch nicht jung Mutter geworden. Und das war ja für mich mit das perfekte Leben und einen guten Job zu haben, erfolgreich darin zu sein. Ich arbeite aktuell Teilzeit als Jobassistenz, also als Verkäuferin. Mir macht die Arbeit Freude. Aber früher hätte ich das schon als Scheitern angesehen. Und heute bin ich einfach zufrieden mit dem, was ich habe. Ich bin dankbar für das, was Gott mir geschenkt hat, dass er meine Seele in mir wiederhergestellt hat, dass diesen Schmerz, den ich in meinem Herzen hatte, der ist komplett weg. Und ich kann in einer Freiheit leben, weil ich mich von ihm geliebt fühle. Er schenkt mir die Liebe und er hat auch all meine Sehnsüchte gestillt. Heißt, ich habe früher war ich abhängig von Zigaretten und es gibt auch noch andere Dinge in meinem Leben, die mich negativ beeinflusst haben. Und ich habe einfach Gott diese Dinge hingegeben und nach hat er zu seiner Zeit mich davon befreit. Heißt, ich rauche nicht mehr und diese Abhängigkeit nicht mehr zu haben, fühlt sich richtig gut an. Oder auch nicht mehr abhängig von einem Partner zu sein. Abhängig von einer Liebe von einer anderen Person zu sein. Das macht einen frei. Ich bin einfach nur abhängig von der Liebe von Gott. Aber das erfüllt mich, das macht mich glücklich. Und da brauche ich nicht den perfekten Job, ich brauche auch nicht den perfekten Urlaub. Ja, ich habe die Erwartungen runtergeschraubt an meine Mitmenschen. Habe aber Erwartungen an einen guten Gott.
2: Dieser Spruch, den du gehört hast, Wasser des Lebens, für dich war das ja Gott. Spielte das dann später nochmal eine Rolle? Was ja. bedeutet dieser Spruch für dich?
3: Heute weiß ich, dass Gott mir damit sagen wollte, hör auf, überall nach Liebe und Anerkennung zu suchen. Wenn du mich findest, schenke ich dir all das, nach was du suchst. Nach der Anerkennung und der Liebe. Weil diese Bibelstelle, diese Stelle über ich bin das lebendige Wasser, da geht es um eine Frau, die am Brunnen sich selber Wasser schöpft. Also ich selber schöpfe in der Welt und suche und fülle mich damit kurzfristig. Und Jesus sagt zu dieser Frau am Brunnen, Nichts wird deine Sehnsucht stillen, außer ich. Und heute weiß ich, dass er das damals zu mir sagen wollte. Und er hat in den letzten Jahren noch einen draufgesetzt und mir gezeigt, dass ich diese Frau am Brunnen bin, weil er mir, ich weiß gar nicht mehr, wann das war, aber er hat mir einen Ring geschenkt auf übernatürlichem Wege. Ich bin ja nach wie vor Single, aber auf dieser Reise mit Gott hat eine Person zu mir mal gesagt, sie hätte den Eindruck, dass Jesus mir sagen will, ich bin dein wahrer, geliebter Bräutigam und ich stecke meinen Ring an deinen Ringfinger. Also total die präzise Aussage. Die Frau kannte mich nicht, kannte nichts von meiner bisherigen Geschichte, aber Gott hat in dem Moment so krass zu mir gesprochen, hey, ich sehe dich, ich liebe dich. Du suchst zwar nach wie vor vielleicht einen Partner oder ja, fühlst dich, als hättest du dein Leben vergeigt wegen der Scheidung, aber ich sehe das ganz anders. Ich liebe dich und ich bin einfach dein Ehemann, bis der Richtige kommt. Und dann ist er ja trotzdem nach wie vor die Liebe, die ich brauche. Mhm. Und ja, das war schon überwältigend für mich, aber ein paar Monate später hat mir dann eine ältere Dame etwas geschenkt. Ich war bei ihr zu Hause und habe ihr bei was geholfen. Und sie meinte dann, Vivian, Gott hat mir gesagt, ich soll dir was schenken. Ich bin mir zwar ein bisschen unsicher, aber wenn Gott zu mir spricht, mache ich das. Deswegen sei ehrlich, ob es dir gefällt oder nicht. Dann hat sie aus ihrem Badezimmer einen Ring geholt mit einer hebräischen Inschrift. Also dieser Ring war aus Israel. Und die Inschrift bedeutet so viel wie, ich gehöre meinem Geliebten und mein Geliebter gehört mir. Und es steht auch in der Bibel, das ist ein Vers. Und es heißt so viel wie, ja, ich gehöre zu Jesus und Jesus gehört mir. Er ist mein liebender Bräutigam. Er kann all meine Sehnsüchte stillen. Und das Krasse war, dass dieser Ring nur an meinem Ringfinger gepasst hat, an keinem anderen Finger. Und sie wusste ja weder von dem, was die Frau geredet hatte, noch meine ganze Geschichte so präzise.
4: Aber hat denn dein Mann überhaupt noch eine Chance gegen Jesus?
3: Auf jeden Fall. Mir ist es ja nur wichtig, dass ich mein Glück nicht bei einem Partner suche, sondern dass meine Zufriedenheit von Gott kommt und ich zufrieden mit mir selber bin. Und alles andere nehme ich super gerne an, sobald Gott es für mich vorbereitet hat. Auch einen Mann.
4: Wir haben angefangen mit einem perfekten Leben, was du als Kind und Jugendliche dir erträumt hast. Wie sieht heute dieses Bild von einem perfekten Leben für dich aus?
3: Ja. Dadurch, dass ich Gott mein Leben anvertraut habe, bin nicht mehr ich Herr meines Lebens, sondern Gott mit mir zusammen. Ich sag ihm, was mir Freude bereitet und ich sag ihm auch, worüber ich traurig bin und wo ich Schwierigkeiten habe. Weil nur weil ich jetzt gläubig bin, heißt es nicht, dass ich keine Probleme mehr habe. Die habe ich auf jeden Fall. Aber ich habe jemanden, der 24/7, also den ganzen Tag, mir zur Verfügung steht und mit dem ich darüber sprechen kann. Und das hilft mir in all meinen Lebensbereichen enorm. Und ich bin nicht ständig auf der Suche nach Erfüllung, weil ich bin erfüllt von Gott.
4: Und das strahlst du aus, liebe Vivian. Ich danke dir ganz, ganz herzlich, dass du ja, dich so auch verletzlich gezeigt hast. Vielen, vielen Dank dafür.
3: Danke dir.
2: Sie sind wertvoll, egal was in ihrem Leben passiert ist. Das gilt nicht nur für Vivian, sondern auch für Sie. Vielleicht können Sie das im Moment noch gar nicht wahrnehmen. Aber vielleicht möchten Sie einmal mit Gott darüber sprechen. Er möchte es Ihnen so gerne zeigen, denn er liebt Sie wirklich bedingungslos, egal was in Ihrem Leben passiert ist. Wenn Sie Fragen dazu haben, schreiben Sie uns gerne eine Mail an studio@erfplus.de. Machen Sie es gut und bis zum nächsten Mal.
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1: Du sollst leben. Du sollst lieben. Du sollst mein sein, spricht der Herr. Denn ich habe es dir versprochen, darum fürchte dich nicht mehr. Denn der Herr, dein Gott, ist bei dir, und er freut sich über dich. Er vergibt in seiner Liebe, will dich trösten, wenn er spricht, komme wieder, sieh mich an und komm zurück. Denn ich gehe dir entgegen, dir zu helfen voller Glück. Herr, wir kommen, dich zu loben. Herr, wir freuen uns an dir, deine Liebe zu erwidern. Dir zu leben sind wir hier.

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1: Der deutschen liebstes Kind, das Auto, steckt in der Krise. Beziehungsweise die deutsche Automobilindustrie. Zehntausende Arbeitsplätze sind schon gestrichen worden. Weitere werden wohl folgen. Ganze Werksschließungen stehen da im Raum. Und na klar, die Beschäftigten haben Zukunftsängste. Per Detlef Schladebusch ist der Vorsitzende des Netzwerks Christen in der Automobilindustrie. Er ermutigt Angestellte und Entscheidungsträger, nicht in Resignation zu verfallen. Darüber spreche ich jetzt mit ihm. Hallo, Herr Schladebusch.
2: Ja, hallo, ich grüße Sie.
1: Danke, dass Sie sich Zeit für uns genommen haben. Welche Auswirkungen hätten denn Stellenstreichungen oder gar Werksschließungen, zum Beispiel bei, was war in Schlagzeilen, VW in Zwickau oder der Zulieferer Bosch in Heilbronn? Es zieht sich ja durchs ganze Land.
2: Ja, man muss ja immer an das ganze Umfeld auch denken. Also sind ja nicht nur die direkten Arbeitsplätze bei den großen Herstellern. Es sind natürlich auch die Zulieferer, wo wir auch gerade viele Schreckensmeldungen bekommen über Insolvenzen. Und dann geht es natürlich weiter. Die Handwerksfirmen, die Händler und so weiter. Also ein ganzes Umfeld. Wenn ein Arbeitsplatz beim Hersteller verloren geht, sind es auch mehrere im ganzen Umfeld.
1: Was braucht jetzt die Automobilindustrie, um in Deutschland eine Zukunft zu haben?
2: Ich glaube, wir brauchen einen Aufbruch, der wirklich ehrlich auch ist. Wir haben eine Werteumfrage gemacht in der Automobilbranche und da sind wirklich erschreckende Dinge auch bei rausgekommen. Was ist den Menschen eigentlich wichtig auch? Und es ist eben das Thema Kommunikation, Ehrlichkeit, Vorbild sein und so weiter, alles sehr den Bach runtergegangen ist und Machtspiele, mangelnde Transparenz in vielen Bereichen auch sind. Strategien, die über Köpfe hinweg entschieden werden, kurzfristiges Denken, Verlust an Sinn und Vertrauen. Also es ist eine ganze Menge. Es ist ein Blumenstrauß ist was Schönes, das ist eben nichts Schönes. Und ich glaube, da brauchen wir insgesamt ein Umdenken, was auch mit unseren christlichen Werten zu tun hat.
1: Das ist ja auch interessant. Da spricht man von Volkswirtschaft und bekommt dann sowas wie Anstand und christliche Werte geantwortet, ne?
2: Genau, also ja. Werte letztlich als Erfolgsfaktor sogar. Aha. Und wenn wir mal so ein bisschen zurückgehen, auch in die ganze Geschichte der Automobilindustrie, könnte man auch sagen, wer hat die PS auf die Straße gebracht? Glaube, Hoffnung und Liebe. Also ich denke da zum Beispiel, ohne Glaube, Hoffnung und Liebe hätte es zum Beispiel niemals einen Mercedes gegeben. Wilhelm Maybach, das war ein Kind aus einer Familie, wo die Eltern gestorben waren. Und Gottfried Daimler hat ihn aufgenommen im Reutlinger Brüderhaus. Und er ist es letztlich gewesen, der den Ottomotor erstmal richtig zum Laufen gebracht hat. Und es gibt viele positive Beispiele. Und die kommen eben, wenn man mal genau hinschaut, alle aus einer Haltung heraus, die Glaube, Hoffnung und Liebe haben, die eine Zukunftshoffnung haben, die für etwas stehen auch. Und ich glaube, das ist der Dreh- und Angelpunkt, den wir verloren haben.
1: Was können Christen denn jetzt tun, die in der Automobilindustrie beschäftigt sind? Sie haben das Netzwerk der Christen in der Automobilindustrie. Was können die jetzt tun speziell?
2: Also, die können natürlich Mutmacher sein. Das sind sie auch in ihren Unternehmen, in den Gebetskreisen, wo sie sich verabreden, einmal die Woche zum Gebet treffen, aber auch die Gottesdienste, zu denen sie einladen. Zum Beispiel haben wir jetzt im 24. September wieder einen ökumenischen Gottesdienst und Get Together in Wolfsburg, bei Christen bei Volkswagen, Christen bei Daimler und Benz laden im November immer ein. Also es gibt verschiedene interne und externe Veranstaltungen. Man findet die auch auf der Homepage vom Netzwerk Christen in der Automobilindustrie, c-a-i.info.
1: Wie wichtig ist das denn, zum Beispiel Gebete für die Angestellten und Entscheidungsträger? Wenn sie da nur ein müdes Lächeln ernten, sind sie nicht entmutigt?
2: Naja, erstmal ist es für einen selber ganz gut. Also ich brauche ja selbst den Draht auch immer wieder, den direkten Draht zu Gott. Wir hatten jetzt vor der letzten Aufsichtsratssitzung bei Volkswagen, hatten wir gesagt, wir machen jetzt mal ein Ad-Hoc-Gebet, laden dazu ein, damit es auch gute Ergebnisse gibt und eben keine Stellen jetzt sofort gestrichen werden. Und es war sehr mutmachend, dass eben nicht nur Mitarbeitende von Volkswagen dabei waren, sondern auch von Mercedes. Also wir sind da ein Netzwerk, die eben durch den Glauben verbunden sind, sich Mut machen und die an ihrem Arbeitsplatz auch dafür sorgen, zum Beispiel in Forschung und Entwicklung, ja, gute neue Lösungen herauszubekommen und umzusetzen, die den Menschen dienen und auch der Umwelt.
1: Und wer könnte nicht zuversichtlicher sein als die Christen, überall, wo sie hingestellt sind?
2: Genau, ja.
1: Die deutsche Autoindustrie steckt in einer schweren Krise. Viele Arbeitsplätze sind gefährdet, mit gravierenden Auswirkungen für ganze Regionen und die Menschen, die hier leben. Wie Betroffene damit umgehen können, darüber habe ich mit Per Detlef Schladebusch gesprochen, dem Vorsitzenden des Netzwerks Christen in der Automobilindustrie. 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
1: Nicht nur am Sonntag Kantate, dem vierten Sonntag nach Ostern lobt meine Gemeinde Gott aus vollem Herzen im Gottesdienst. Und ich singe lauthals mit. Der volle Klang der Stimmen begeistert mich so, dass ich zu Hause weitersinge. Während ich ein Lied nach dem anderen trällere, wächst der Dank in meinem Herzen. Vom Lied steige ich um in den gesprochenen Dank. Vater im Himmel, danke für den ausgefallenen Termin, der mir am Mittwoch Zeit vor dir und mit dir geschenkt hat. Du, Herr, hilfst. Du hast mich bewahrt, als ich beim Autofahren einen Moment unaufmerksam war. Du hast mich bereits Jahrzehnte in deiner Nähe gehalten. Du schenkst mir Ideen, wie ich von dir reden kann, wenn andere mich nach dir fragen. Danke für unerwartete Überraschungen wie den Anruf, der so gut passte. Ein Telefongespräch, in dem du deine Akzente gesetzt hast. Du hilfst, dass die Zeit des Friedens in Deutschland seit 81 Jahren anhält. Dafür bin ich dir so dankbar. Irgendwann sage ich Amen und beschließe vorerst das Gespräch mit Gott. Das Lob mit anderen ist nachhaltig, stelle ich fest. Ich erlebe in der Kirche und in meiner Wohnung, was den Psalm 66 auszeichnet. Vom gemeinsamen Lob wechselt ein einzelner Beter zum Dank für die Rettung, die Gott ihm geschenkt hat. Beides mitten im Gottesdienst. Plötzlich ruft der Beter aus: Kommt her, hört zu, alle, die ihr Gott fürchtet. Ich will erzählen, was er an mir getan hat. Im Unterschied zu mir dankt der Psalmbeter nicht nur Gott, sondern er lädt alle anderen ein, mitzuhören, wofür er Gott von Herzen dankbar ist. So wie sie meinem Gebet zugehört haben.
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1: Zum Abschluss des Tages laden wir Sie ein, das Gebet Martin Luthers aus seinem Abendsegen mitzubeten.
2: Das walte Gott, Vater, Sohn und Heiliger Geist. Amen. Ich danke dir, mein himmlischer Vater, durch Jesus Christus, deinen lieben Sohn, dass du mich diesen Tag gnädiglich behütet hast. Und bitte dich, du wollest mir vergeben alle meine Sünde, wo ich Unrecht getan habe, und mich diese Nacht auch gnädiglich behüten. Denn ich befehle mich, meinen Leib und Seele und alles in deine Hände. Dein heiliger Engel sei mit mir, dass der böse Feind keine Macht an mir finde. Amen.
1: Und nun flugs und fröhlich geschlafen, so wie Martin Luther es empfiehlt. Wir wünschen Ihnen eine gute und gesegnete Nacht unter dem Schutz Gottes.

0: 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Die erste von Katrin Faludi hören Sie in dieser Stunde. Die nächsten Folgen in wöchentlichem Abstand mit Titus Müller, Gertraud Schöpflin und Jürgen Werth. Katrin Faludi, Redakteurin bei IRF.de, wurde von Johannes Kolk begrüßt.
1: Ja, herzlich willkommen auch dir hier im Medienhaus.
2: Dankeschön.
1: Aber es ist auch ein bisschen Heimspiel für dich, ne?
2: Das stimmt, ich arbeite ja hier. Ich bin ein paar Mal die Woche auch hier im Haus.
1: Das stimmt. Du bist Autorin, du arbeitest hier im Medienhaus. Was muss man noch über dich wissen?
2: Ja, was muss man noch über mich wissen? Im Wesentlichen, ich komme aus Bad Vilbel, das ist so 70 Kilometer ungefähr Richtung Frankfurt von hier. Bin verheiratet, habe zwei Kinder und in meiner Freizeit sozusagen freiberuflich schreibe ich verschiedene Romane und Sachbücher.
1: Seit wann schreibst du und was hast du schon alles veröffentlicht?
2: Also ich schreibe eigentlich schon seit meiner Jugend. Das habe ich immer wieder versucht mit Volkshochschulkursen und so weiter, mich da irgendwie weiterzubilden und wollte immer mal einen Roman schreiben. Aber tatsächlich ist mein erstes Buch ein Sachbuch geworden. Ohne meinen Zweifel glaube ich gar nichts. Das ist so eine autobiografische Auseinandersetzung mit dem Glauben und Zweifeln. Dann kam der Schubladenfund Schattenwald. Das hatte ich zuerst geschrieben, bevor das erste Buch eigentlich schon rauskam. Das ist ein Psychothriller. Dann das Buch, das ich Ihnen heute vorstelle, das ist im März erschienen bei Gerd Medien und ganz frisch hier in Kooperation mit dem ERF Heavenly Mental, ein Buch über Angstbewältigung. Da gibt es auch einen sehr wunderbaren Podcast zu.
1: Gleich liest du aus Das Haus am Ende der Welt. Was ist das für eine Geschichte? Nimm uns kurz mit rein.
2: Ja, das ist ein Familienroman, der zu einem kleinen Teil hier in Deutschland spielt und zu einem ganz großen Teil in Finnland. Es gibt verschiedene Rezensionen dazu und ich fand einen Satz von einer Rezensentin wunderbar, der fasst es so schön zusammen. Sie sagt, dieses Buch hat mich mitgerissen, durchgeschüttelt und ganz am Ende leise wieder abgesetzt. Und das ist genau das, das hat eine Silvi geschrieben. Ich kenne sie persönlich nicht, aber es hat es so schön zusammengefasst, was ich beabsichtigt habe beim Schreiben, dass einerseits die ganze Palette von Gefühlen einmal reinzubringen und richtig alle mal mitzureißen und durchzurütteln, aber am Ende das Ganze so zum Schluss zu führen, dass es noch nachhalt und mitschwingt.
1: Du hast mir verraten, das Buch hat auch einen Motto-Bibelvers, Jakobus 5, Vers 16. Bekennt einander eure Schuld und betet füreinander, damit ihr geheilt werdet. Was hat es damit auf sich?
2: Das ist das Motto der Geschichte, das ist das Thema. Es geht... Oder ich glaube, wir alle haben ja schon mal die Erfahrung gemacht, es gibt etwas, was auf der Seele lastet. Man hat sich was zu Schulden kommen lassen und es ist ganz schwer, das auszusprechen. Also ich habe irgendwas angerichtet und wie rede ich drüber? Was mache ich damit? Und genau das ist das Problem dieser Hauptfigur. Dieser Mann trägt eine jahrzehntelange Schuld mit sich und glaubt, dass er seine Familie davor schützen muss. Und was dann passiert, ist eigentlich für ihn und seine Familie eine ziemliche Katastrophe.
1: Du hast es eben schon kurz angerissen, die Geschichte spielt hauptsächlich in Finnland, ich weiß noch natürlich ein bisschen mehr, in einem Landstrich namens Karelien. Wo ist das und was ist das Besondere an diesem Landstrich?
2: Ja, Karelien liegt ziemlich genau da, also Südkarelien. Der große blaue Blöppel da am Rand, das ist der Ladoga-See, ich glaube Europas größter See, der liegt schon auf russischer Seite und Karelien erstreckt sich so über diese ganze Halbinsel an der Stelle zwischen Finnland und Russland. Da hat es vor 70, 80 Jahren im Zweiten Weltkrieg einen blutigen Krieg gegeben oder zwei blutige Kriege an dieser Stelle, wo dann dieser Landstrich zwischen Finnland und Russland aufgeteilt wurde. Wir bewegen uns aber größtenteils auf der finnischen Seite in dem Buch.
1: Jetzt bin ich gespannt, was denn da so passiert auf der finnischen Seite. Ich würde sagen, ich übergebe an dich und bin gespannt, was du uns jetzt vorlesen wirst.

0: Das Haus am Ende der Welt. So heißt der Roman von Katrin Faludi. Im Mittelpunkt stehen zunächst der 47-jährige Pferdewirt Henning und seine 15-jährige Tochter Mai. Sie war bisher eine begeisterte Reiterin. Aber dann passiert ein tragischer Unfall. Bei einem Ausritt im ehemaligen Grenzgebiet zu Mecklenburg-Vorpommern gerät ihr Pferd auf eine Bodenmine. Mai wird schwer verletzt. Die folgende Episode wird aus der Perspektive ihres Vaters erzählt und spielt im Jahr 2023.
1: Es war der letzte Sonntag im Januar, als 250 Gramm Sprengstoff in einer alten Plastikdose unser Leben zerrissen. Das hätte nicht passieren dürfen, sagte der Landrat des Nachbarlandkreises Tage später in einem Fernsehbericht und guckte ratlos in Richtung des Grenzackers drüben in Mecklenburg, der kaum 2 Kilometer von unserem Zuhause entfernt liegt. Die Kamera folgte seinem Blick, blieb an schwerem Gerät hängen, das sich mehr durch den Februarnebel zu arbeiten schien als durchs Erdreich. 3 Jahrzehnte zuvor hatten solche Maschinen an selber Stelle schon einmal die Erde durchwühlt. Ich erinnere mich, wie meine 3 Geschwister und ich als Jugendliche inmitten anderer Schaulustiger in sicherer Entfernung standen und in aufgekratzter Spannung darauf warteten, dass es knallte. Meine kleine Schwester hielt sich immerfort die Ohren zu. Es knallte nie. Jahre zuvor hatten die DDR-Grenztruppen schon einmal eine Minenräumung durchgeführt. Offenbar gründlich, denn bei der Aktion nach der Wende fand man nichts mehr. Man ging davon aus, dass der Boden sauber sei und pflanzte Rüben, wo vorher Minen gelegen hatten. Aber, fügte der Fernsehsprecher hinzu, man schätze, dass bis heute trotz aller Bemühungen noch tausende verschollene Antipersonenminen im Erdreich entlang der innerdeutschen Grenze schlummern. Sie alle zu finden und zu räumen sei unmöglich. Und bis zu jenem letzten Sonntag im Januar sei auch noch niemand dadurch zu Schaden gekommen. Die Fernsehkamera zoomte auf die Maschinen am Ackerrand. Dazu die Stimme des Landrats. Nein, das hätte nicht passieren dürfen. Auch ich wünschte mir in diesem Augenblick schweres Gerät, um es nach dem Bildschirm an der Wand der Klinikcafeteria zu werfen. Ich hatte die Bilder nicht sehen wollen, denn ich sah sie die ganze Zeit, sogar ohne Fernseher. Sie ließen sich nicht abschalten. Nach tagelangem Warten lagen meine Nerven blank. Die schier unendliche Geduld, die man mir bis dahin nachgesagt hatte, war implodiert und zu einem heißen Kern zusammengeschmolzen. Ich tigerte über Linoleumflure, trommelte auf Plastikstuhllehnen, atmete nicht mehr aus, sondern seufzte, sprang jedes Mal auf, wenn sich Klinikpersonal näherte und sank, halb enttäuscht, halb erleichtert, zusammen, wenn der Arzt oder Pfleger ohne einen Blick auf mich an mir vorbeirauschte. Irgendwann schmiss mich eine Krankenschwester von der Intensivstation, auf der meine Tochter lag. »Sie muss was essen«, befahl sie und schob mich durch die Glastür. Anschließend stand ich mehrere Minuten davor und starrte wütend durch die Scheibe, bis das Ziehen in meinem Magen, das ich bis dahin nicht gespürt hatte, ihr Recht gab. Seit Tagen hatte ich weder vernünftig gegessen noch geschlafen. Ich konnte nicht einmal mit Sicherheit sagen, welchen Wochentag wir hatten. Dienstag oder Mittwoch? Vielleicht auch schon Donnerstag. Widerstrebend ging ich in die Cafeteria. Ich wollte nicht dort sitzen und Erbsensuppe löffeln, während in ein paar Flure weiter womöglich gerade mein Kind starb. So saß ich allein an einem Tisch in dem mäßig besetzten Saal, rührte in irgendetwas herum und starrte, obwohl ich es nicht wollte, auf den Bildschirm an der Wand. Aufgewühltes, feucht glänzendes Erdreich. Der Nebel, den der Grenzacker ausschwitzte, war von dem Blut getränkt, das die Erde Tage zuvor aufgesogen hatte. Blut, von dem längst nichts mehr zu sehen war. Man hatte das abgerissene Pferdebein eingesammelt, meine Tochter unter dem Körper des sterbenden Stevie hervorgezogen und sie per Rettungshubschrauber in die Uniklinik geflogen. Ich war nur wenige Meter hinter Mai am Rand des Ackers entlang geritten, hatte ihr noch eine scherzhafte Bemerkung zugerufen, als sie Stevie hinunter in den Grenzgraben lenkte. Macht euch nicht so doll nass, irgend sowas. Stevie scharrte begeistert mit dem Vorderhuf in der trüben Brühe. Er war schon immer eine Wasserratte gewesen. Und der Schlamm spritzte hinauf bis zu Mais Reithosen. Sie lachte noch, als die Fontäne aus dem Graben schoss und 600 Kilo Pferd mühelos zur Seite warf.

0: Hier sind sie also. Die Stimme sprang mühelos auf mein Gedankenkarussell auf. Sie klang nicht nach abgehetzter Ärztin oder Krankenschwester. Während ich überlegte, woher ich sie kannte, verlor mein Grübeln an Fahrt. Ich hörte, wie ein Kaffeebecher auf dem Tisch abgestellt und ein Stuhl gerückt wurde. Als ich aufsah, saß mir eine Frau gegenüber. Anfang Mitte 30, kaum höher als ein Rapsstängel im April. Haselnusslocken und eine dicke, schwarz gerahmte Brille auf der Nase. Ich erkannte sie wieder. Einmal waren wir uns begegnet. Zu Mais Konfirmation im vorigen Jahr. Diesmal trug sie, Gott sei Dank, keinen Talar. Stört es Sie, wenn ich mich zu Ihnen setze? Ich zuckte mit den Schultern.
1: Sie sitzen ja bereits.
0: Die Schwester hat mich auch rausgeschmissen. Sie wollte nach ihm mal, dass ich nach Ihnen schaue und wollte wissen, ob Sie was gegessen hätten. Das haben Sie verstanden, wunderte ich mich.
2: Geh, Sie gucke, ob Papa was esse.
0: Sie betrachtete meinen vollen Teller. Ich schob das Tablett beiseite. Verpetzen Sie mich nicht. Sie lächelte mit Grübchen. Jetzt erinnerte ich mich wieder. Rehbein hieß sie. Während des Konfirmationsgottesdienstes hatte ich mich noch gefragt, ob das, was der Talar verhüllte, ihrem Namen wenigstens Ehre machte. Der Rest der Veranstaltung hatte mich nicht sonderlich interessiert. Wie geht es Mai? Fragte sie. Ich zuckte wieder mit den Schultern. Na, wie es einem nach einer Hirnblutung so geht? Sie nickte und schwieg, denn sie hatte wohl begriffen, dass ich nicht in Plauderstimmung war. Sitzen blieb sie trotzdem und wirkte dabei nicht einmal unangenehm berührt. Vermutlich hatte sie gelernt, mit Typen umzugehen, die keinen Nerv zum Reden hatten. Man blieb einfach sitzen und wartete ab. War ansprechbar. Das war bestimmt ein Wort, das man ihr in der Ausbildung wie Gussharz eingetrichtert hatte, bis es festsaß. Sie sind nicht nur wegen Mai hier, habe ich recht, fragte ich, nachdem wir uns eine Weile schweigend gegenübergesessen hatten. Mai ist nicht allein, sagte Pastorin Rehbein. Sie sind ja da. Aber ich bin allein, denken Sie. Das wollte ich herausfinden. Und wenn ich allein sein möchte? Ich sah ihr in die Augen. Sie guckte nicht verlegen zur Seite, sondern erwiderte meinen Blick mit ihrem offenen Grübchenlächeln. Dann gehe ich. Aber vorher sage ich der Schwester Bescheid, dass sie brav aufgegessen haben, damit sie wieder auf Station lässt. Das wäre gelogen. Muss ja die Schwester nicht interessieren. Aber ihren Chef vielleicht. Ich warf einen Blick Richtung Saaldecke. Jetzt lachte sie. Ach, der kann das ab. Hat man mir zwar anders erzählt, aber da sind Sie wohl die Expertin. Herr Pirot, ich habe gar keine Lust, die 10 Gebote mit Ihnen zu diskutieren. Ich bin hier, weil Mai uns beiden am Herzen liegt. Mai mochte die Pastorin aus dem Nachbardorf, das wusste ich. Selbst nach ihrer Konfirmation war sie zusammen mit meinem Vater regelmäßig dort in den Gottesdienst gegangen, was mir ein wenig Sorge gemacht hatte. Welche normale Jugendliche geht schon freiwillig in die Kirche? Ich hatte es darauf geschoben, dass Mai diese Frau, die vom Alter her gerade so ihre Mutter hätte sein können, so anhimmelte, weil eine Mutter genau das war, was ihr seit langem fehlte. Im Leben wäre ich nicht auf die Idee gekommen, dass die Zuneigung in irgendeiner Weise auf Gegenseitigkeit beruht hätte. Oder gehörte es zum Job dieser Dame, über 30 Kilometer weit zu einem Krankenbesuch zu fahren? Misstrauisch sah ich sie an. Wie gut kennen Sie meine Tochter überhaupt? An dieser Stelle wich sie mir das erste Mal aus. Wir hatten während ihrer Konfirmandenzeit das ein oder andere Gespräch. Sie haben es fertiggebracht, das Kind zum Reden zu bringen? Herzlichen Glückwunsch. Sollte es jemals wieder aufwachen und in der Lage dazu sein, müssen Sie mir unbedingt diesen Trick verraten. Ich werde leicht sarkastisch, wenn ich müde bin. Die Pastorin sah nicht beleidigt aus, eher besorgt. Das machte sie mir als Menschen, der professionelles Gottvertrauen und damit eine gewisse Sorgenfreiheit ausstrahlen sollte, direkt nahbar. Reden Sie mit Mai, sagte sie ernst, wenn sie wieder aufwacht. In 9 von 10 Fällen bin ich derjenige von uns beiden, der redet. Sie schüttelte den Kopf. Reden Sie mit ihr über das, wofür ihr die Worte fehlen.

Wir machen jetzt einen kleinen zeitlichen Sprung, etwa ein halbes Jahr. Es ist Juni 2023 und wir lernen jetzt die zweite Hauptfigur kennen, Taina. Und sie hat eine sehr lange Reise hinter sich an einen Ort, ja, von dem sie gar nicht so richtig weiß, was sie dort eigentlich will und was sie dort erwartet. Endlich liegt es vor ihr, das Ende der Welt. Taina lässt ihren Wanderrucksack und die Papiertüte mit den Lebensmitteln auf den Waldboden zu ihren Füßen plumpsen und sieht auf die Uhr. Es ist kurz nach 11:30. Die Sonne hat sich gerade hinter den Baumwipfeln im Westen verabschiedet. Noch glüht die Landschaft nach, als habe die Luft nicht nur die Wärme des Tages, sondern auch dessen Licht gespeichert. Es wird nicht mehr lange dauern, bis die Sommernacht ihren kühlen Grauschleier über dem Wald und dem See am Fuße des sanften Abhanges ausbreitet. Der Weg hierher war mühsam. Taina ist das frühe Aufstehen gewöhnt, doch an diesem Morgen ist sie noch zeitiger auf den Beinen gewesen als sonst. 20 Minuten vor Abfahrt des ersten Busses hat sie mit ihrem Rucksack am Wartehäuschen gestanden. Viel zu früh, viel zu kribbelig und ständig versucht, einen Rückzieher zu machen. Mit jeder Minute, die verstrich, wuchs ihr Drang, den Rucksack zu schultern und nach Hause zu schleichen. Als das Dröhnen des Dieselmotors wie ein Weckerrasseln in die morgendliche Stille im Dorf hineinfuhr, griff Taina nach dem Pfosten des Wartehäuschens und ließ ihn erst wieder los, als der Bus vor ihr zum Stehen kam, um sie als ersten Fahrgast einzusammeln. Sie stieg vorne ein, wankte, während der Fahrer aufs Gas trat, zu den hinteren Reihen, plumpste auf einen Platz am Fenster, ließ die Dörfer und Äcker im Morgendunst an sich vorüberziehen und fühlte sich schon jetzt zerschlagen, obwohl noch mehr als 1.500 Kilometer Weg vor ihr lagen. Den Flug und die anschließende Zugfahrt verbrachte sie in einer Art Dämmerschlaf. Während dieser Stunden hatte sie die zuvor verfluchte Erschöpfung zum ersten Mal willkommen geheißen, denn sie lullte nicht nur das Denken ein, sondern auch die Zweifel. Erst unmittelbar vor der letzten Reiseetappe erwachten sie wieder, als Taina vor einem hölzernen Bahnhofsgebäude in das einzige wartende Taxi weit und breit stieg und es längst zu spät war. »Wohin willst du?«, fragte die Fahrerin. Taina widerstand dem Impuls, aus dem Auto zu springen, um den nächsten Zug, den nächsten Flug, den nächsten Bus zurückzunehmen, nannte die Adresse auswendig und hörte sich selbst erstaunt dabei zu, wie sie die Laute formte, die ihr vor langer Zeit fremd geworden waren. »Und woher kommst du?«, fragte die Fahrerin, die ebenfalls genau hingehört hatte. Darauf wusste Taina keine rechte Antwort und schwieg. Die Fahrerin nahm es hin. Ohne ein weiteres Wort fuhr sie Taina in den Wald hinein, der aus allen Richtungen in das Städtchen hineinkroch, wie eine Armee, die Birken und Kiefern als Vorhut schickte, um sie an jedem möglichen Platz zu postieren. Mit jedem Abzweig wurden die Straßen schmaler und die Häuser seltener. Nach jeder Kurve fürchtete Taina, der Wald würde sich vor ihnen zu einer Barrikade aufrichten, sie die Eindringlinge umzingeln, gefangen nehmen und verschwinden lassen. Am Ende wären sie verschollen und niemand würde sich auf die Suche machen, um sie zu finden. Doch der Wald ließ sie passieren. Er war längst nicht so dicht, wie sie ihn in Erinnerung hatte, sondern wechselte sich mit ausgedehnten Wiesen und Ackerflächen ab. Jetzt ist sie am Ziel. Oder ist es der Anfang? Vielleicht ist sie hier, um das herauszufinden. Sie richtet ihren Blick auf das flache Holzhäuschen vor sich. Das Möcki, das leicht erhöht auf einem Buckel steht, bekommt eine letzte Ladung Sonnenstrahlen ab. »Bist du sicher, dass du hierbleiben willst?«, fragt die Fahrerin. Taina sieht sich kurz nach dem Möcki um, zuckt mit den Schultern und nickt. Die Frau schüttelt den Kopf. »Ganz allein hier draußen?« »Ich bin hier genau richtig«, will Taina sagen und schweigt. Schon jetzt spürt sie die Stille dieses Ortes in ihren Gliedern. Es ist, als kröche sie durch den Boden in ihre Füße, von dort die Beine hoch, durch den ganzen Körper bis zu ihrem Mund, um ihn von innen zu versiegeln. Sie kennt dieses Gefühl. Wenig ist ihr je so vertraut gewesen wie das. Sie wendet sich wieder dem Haus zu. Etwas streift ihre Wade. Der Tragegurt des Wanderrucksacks, der rechts von ihr auf dem Boden steht, ist auf ihr Bein gerutscht. Sie greift danach und hieft ihn auf ihren Rücken.

0: kleiner Ortswechsel nach Norddeutschland. Das Ganze spielt im wunderschönen Herzogtum Lauenburg. Dort ist das Bild entstanden. Und wir haben immer noch Juni 23 und Mai hat sich von ihrem schweren Unfall soweit erholt, aber knappst ein halbes Jahr später immer noch mit gesundheitlichen Problemen, mit Kopfschmerzen, Gleichgewichtsstörungen, Konzentrationsschwierigkeiten. Sie kann nicht in die Schule gehen, also es ist alles noch nicht so wirklich ausgestanden. Und vom Wesen her wirkt sie völlig verändert und Henning ist immer noch in großer Sorge, vor allem als dann das passiert. Seit wann ist sie denn weg? Mein Bruder Jens klingt am Telefon gelangweilt, während er geräuschvoll mir ins Ohr kaut. Ich störe offenbar beim Abendessen. Ich weiß es nicht genau, gebe ich zu. Aber als ich heute früh aufgestanden bin, war sie schon nicht mehr da.
1: Mhm.
0: Jetzt beißt er von etwas Knusprigem ab. Ich schalte das Handy auf Lautsprecher und lege es vor mir auf die Küchentheke, weil es kaum auszuhalten ist. Eigentlich sollte ich auch das Abendessen zubereiten, aber danach steht mir so gar nicht der Sinn, nachdem ich den gesamten Nachmittag damit zugebracht habe, vom Pferderücken aus die Umgebung nach Mai abzusuchen. Anjay und Gerrit haben sich mir angeschlossen, während Inga und Anke den Bekanntenkreis abtelefoniert haben. Alles ohne Erfolg. Und du glaubst, dir sei was zugestoßen? Jens, ich bitte dich. Niemand hat Mai seit gestern Abend gesehen. Sie reagiert nicht auf Anrufe oder Nachrichten. Was, wenn sie heute früh Bock auf eine Runde Schwimmen im See hatte und gluck, gluck, gluck abgesoffen ist, fällt mein Bruder mir ins Wort. Nein, Henny, ich sag dir, wie es ist. Das Fräulein ist abgehauen, ob du es wahrhaben willst oder nicht. Will ich nicht. Siehst du. Hast du schon nachgeguckt, ob was fehlt? Klamotten, Rucksack, Geld. Alles da. Sie hat sogar ihre Medikamente hier gelassen, die sie dringend braucht. Von denen du oder irgendwelche Ärzte meinen, dass sie dringend bräuchte. Er klingt richtig genüsslich, wie er das sagt. Ich hingegen fühle es in meiner Schläfe pochen. Mir hätte klar sein müssen, wie sehr er das auskosten würde. Ich ratlos und verzweifelt, weil ich nicht weiß, wo sich mein Kind aufhält und ob es Hilfe benötigt. Und er entspannt am anderen Ende mit Ciabatta und Antipasti oder was auch immer meine Ex-Frau ihm kredenzt hat und dem wohligen Gefühl, mit seiner Annahme ins Schwarze getroffen zu haben. Ich könnte kotzen, entfährt es mir. Mach's doch, empfiehlt mein Bruder. Vielleicht kommen dabei noch ein paar von deinen festgefahrenen Ansichten mit über Bord. Warum habe ich dich eigentlich angerufen? Warum nicht beim nächsten Revier? Das frage ich mich schon die ganze Zeit. Aber es ist ja doch praktisch, einen Polizisten in der Familie zu haben, wenn man einen braucht, nicht wahr? Deinen Zynismus kannst du dir in den... Da steckt schon meine Liebenswürdigkeit. Tut mir leid. Mein Finger schwebt über dem roten Button. Da höre ich Jens seufzen. Und dann ein Gluckern, als würde er ein halbes Glas leeren. Also gut, Henny, kommen wir zum Geschäftlichen. Dein minderjähriges Kind ist seit den frühen Morgenstunden abgängig. Wahrscheinlich abgehauen, weil es den Saftladen bei euch da draußen nicht mehr erträgt, was ich persönlich sehr gut nachvollziehen kann. Nichtsdestotrotz, er macht eine Kunstpause, die nur noch meine zweite Schläfe pochen lässt. Nichtsdestotrotz handelst du als Sorgeberechtigter richtig, indem du dein Kind gegen Abend als vermisst meldest. Selbstverständlich werde ich das an die zuständigen Kollegen weitergeben. Gern geschehen. Ich mache mir wirklich Sorgen, Jens. Du machst dir immer Sorgen. Und ich kann mir vorstellen, dass das ein Grund ist, warum Mai sich mal eine Auszeit von dir gönnt. Dir macht das gerade richtig Spaß, oder? Ich habe ja sonst nichts mit euch zu lachen. Du bist so ein gründlicher und umsichtiger Kriminalbeamter. Das wolltest du doch sicher sagen, lieber Bruder, nicht wahr? Jedenfalls werde ich mir jetzt ein paar Notizen zu deinen Angaben machen. Du kannst in der Zwischenzeit ja mal auf deinem Handy nach einem vernünftigen Foto von Madame für eine eventuelle Fahndung suchen. Und jetzt schieß los. Name: Mailena Pierrot. Tainer, korrigiere ich.
1: Wie?
0: Tainer Mailena Pierrot. Tai? Mai? Das klingt ja wie ein schlechter Cocktail. Aber was man bei solchen Gelegenheiten nicht alles erfährt. Sie benutzt ihren ersten Vornamen nicht. Sie kann ihn nicht leiden. Naja, bei euch bestünde ja auch die Gefahr, dass man mit so einem Namen nur noch mit Kraftfutter und Heu gefüttert wird und wiehern muss. Jens, bitte! Dass der Mann seinen Frust über diese Familie nach über 20 Jahren immer noch nicht im Griff hat.

Ja, Mai respektive Taina taucht in Finnland wieder auf und ist Teenager nicht zu bewegen, nach Hause zu kommen. Die sitzt da trotzig auf ihrer Hütte und will nicht weg. Ja, und Henning bleibt nichts anderes übrig, als ihr hinterher zu reisen, und er hasst alles daran. Von Mitternachtssonne kann hier nicht die Rede sein. Richtig dunkel wird es aber auch nicht. Der Himmel sieht aus, als wäre die Sonne auf dem Sofa eingeschlafen, während der Fernseher läuft. Ich steige die Holzstufen hinunter zum Steg. Hoffe auf eine leichte Nachtbrise nach der dicken Luft in der Hütte. Mai hat sich in ihrer Schlafkammer verschanzt, war aber gnädig genug, mir vorher einen Bettbezug und ein Laken für das Ausziehsofa im Wohnzimmer herauszugeben. Ich habe ihr im Gegenzug das Handyladekabel gereicht, in der Hoffnung, ihre Stimmung damit etwas aufzuhellen. Doch sie hat es nur achtlos neben das Handy auf der Tagesdecke geworfen und mir dann die Tür vor der Nase zugeknallt. Ich habe ihr auch eine angenehme Nacht gewünscht. Eigentlich hätte ich mich nach der langen Reise ebenfalls gerne schlafen gelegt, aber der Tag war wie ein schwerer Stein, den jemand auf die Wasseroberfläche meines Gemüts hat fallen lassen. Er zieht noch Kreise. Dafür liegt der See unbewegt vor mir, als ich auf den Steg trete. Am Ende bleibe ich stehen und sehe zum russischen Ufer hinüber, das etwa 500 Meter entfernt liegt. Dort erhebt sich nur ein dunkelgrüner, menschenleerer Waldsaum. Sonst nichts. Kein Haus schimmert durch die Baumkronen, kein Steg führt zum Wasser, nur Wald. Man könnte sich über die unverbaute Kulisse freuen. Ich finde sie beklemmend. Das Ostufer unseres Schalsees zu Hause hat auch jahrzehntelang so harmlos ausgesehen. Vorne scheinbar unberührte Natur, dahinter Streckmetallgitter und Selbstschussanlagen. Mancher Grenze sieht man nicht an, welche Gefahren sie verbirgt. Ein hohes Sirren nähert sich meinem Ohr. Vermutlich lacht sich die finnische Mücke gerade über mein deutsches Mückenspray schlapp, obwohl es zum Himmel stinkt. Als ich das Viech beiseite wedle, flammt am Südufer der Bucht ein Licht auf. Ein warmgelber Punkt hinter Baumwipfeln. In dessen Schein zeichnen sich die Konturen eines Hauses ab. Steht es auf russischer oder auf finnischer Seite? Ich verfolge mit den Augen die Doppelreihe aus gelben Bojen, die sich einmal quer über die Bucht führt und am Südufer unmittelbar östlich des Hauses auf Land trifft. Dort muss die Grenze liegen. Das Haus scheint gerade noch so auf finnischem Territorium zu stehen. Ist es ein Außenposten des Grenzschutzes oder gibt es hier tatsächlich Menschen, die direkt an der Grenze leben, wo sich seit neuestem Fuchs und NATO gute Nacht sagen? Plötzlich muss ich an Emilia denken, das Mädchen mit dem Tiefkühlblick und den Armen, die aussehen wie 2 Pfund tätowiertes Hack. Die große Schwester, zu der Mai aufsah und vor der sie sich zugleich wegduckte. We lived at the end of the world, so hat Emilia es damals formuliert, als ich sie fragte, woher sie und Mai stammten. Ich nahm an, dies sei ihre Art gewesen, die totale Einöde zu beschreiben. Vielleicht bezeichnen Finnen das, was die Amerikaner in the middle of nowhere nennen, als das Ende der Welt. Ich wusste, dass Emilia und Mai nahe der Grenze aufgewachsen waren. Am Telefon hat mir dieser Mikko dann erzählt, ihr Elternhaus liege nicht weit von hier entfernt. Hat Emilia womöglich dieses Haus auf der anderen Seite der Bucht beschrieben? Sind sie und Mai nicht nur nahe der Grenze aufgewachsen, sondern unmittelbar daneben? Ich spähe hinüber, versuche irgendetwas in dem grauen Zwielicht zu erkennen. Da verschwindet der gelbe Lichtpunkt genauso plötzlich, wie er aufgeflammt ist.

Ja, Henning ist vor Ort und erkundet die Umgebung und lernt dort Menschen aus Mais Vergangenheit kennen. Sie hat die ersten 7 Lebensjahre in dieser Gegend verbracht, bevor sie überhaupt nach Deutschland gekommen ist. Und ja, versucht so eine Verknüpfung herzustellen. Und er wagt sich dabei sogar in die Sperrzone hinein, denn vor der russischen Grenze gibt es so eine mehrere hundert Meter breite Zone, die man als Normalmensch nicht betreten darf. Bei diesem Ferienhaus, was ich hier gezeigt habe, wo ich zur Recherche war, begann diese Zone direkt neben dem Haus. Und da war Feierabend. Man hätte Ärger gekriegt, wenn man sich da reingewagt hätte. Ich selber habe mich nicht getraut. Ich wollte ja nicht aus dem Land geschmissen werden, aber ich lasse meine Figuren da fröhlich drin rumstapfen. Zum Beispiel jetzt Henning auf dem Weg zum titelgebenden Haus am Ende der Welt. Am Ende der Kurve kommt das Haus in Sicht. Juhas schäbiger Pickup-Truck parkt direkt davor. Jetzt, im Hellen, ist auch die winzige Bucht zu erkennen, die unmittelbar hinter dem Haus in das Wäldchen hineinragt. Zwischen Sträuchern mache ich ein kleines Motorboot an einem Metallsteg und einem dunkelgrün gestrichenen Bootschuppen aus. In südlicher Richtung ist die Grenze zu erkennen. Was für ein Ort. Ich bleibe stehen und sehe mich um. Es ist über 30 Jahre her, dass sich an dieser Stelle der eiserne Vorhang entlang gezogen hat. Aber so wie die Politik sich in jüngster Zeit entwickelt hat, könnte das Land auf der anderen Seite nicht weiter entfernt liegen als damals. Trotzdem könnte ich mit einem kurzen Sprint und einem Sprung über den Zaun in wenigen Sekunden dort sein. Es ist verrückt, wie nah und fern zugleich der gegenüberliegende Waldrand liegt. Und es ist noch verrückter, dass das Kind, das ich so gut zu kennen meinte, an diesem Ort aufgewachsen ist. Vorsichtig nähere ich mich dem Haus. Jetzt bin ich hier, nun ist es egal. Ich habe das Gefühl, Mai vielleicht ein klein wenig besser verstehen zu können, wenn ich dort stehe, wo sie einmal gestanden hat. Langsam gehe ich am Haus vorbei bis vor an den Zaun. Spähe nach links, wo das Boot der Grenzschützer auf dem schwarzen Wasser dümpelt, und spähe nach rechts, wo sich eine breite Grenzschneise wie ein lebendig gewordenes Paradoxon schnurgerade durch die Landschaft frisst. Creepy, isn't it? Ertönte eine spöttische Stimme hinter mir. Ich drehe mich um. Juha ist an mich herangetreten und steht feixend da, die Hände in den Taschen seiner Jeans vergraben. Oben in Nordkarelien haben sie extra einen Besucherpfad bis an die Grenze eingerichtet. Östlichster Punkt der EU. Ganz schön was los da. Ich weiche vom Zaun zurück, fühle mich ertappt und antworte, ja, ganz schön unheimlich. Die kommen da nicht nur aus ganz Finnland angereist, sondern aus ganz Europa. Gönnen sich den Nervenkitzel, auf das Schreckgespenst der letzten Jahrzehnte rüber zu gucken. Er verzieht das Gesicht. Und dann gibt es natürlich immer noch die besoffenen Idioten, die hier entlang der Grenze ihre Mutproben feiern. Einmal nach Russland rüber, Bierchen an der Grenzsäule trinken. Cheers, Putin! Teures Bierchen, wenn wir die einkassieren. Tja. Er zuckt mit den Schultern, zieht die Nase hoch und mustert mich. Aber für sie ist das kalter Kaffee, habe ich recht? Ich bin 2 Kilometer von der DDR-Grenze entfernt aufgewachsen, antworte ich. Die war um einiges beeindruckender als das Zäunchen hier. Er nickt. Das wird hier bald ähnlich aussehen. Da kommt demnächst ein 3 Meter hoher Zaun hin mit Stacheldraht obendrauf. Ein neues Bollwerk. Unten in Imatra bauen sie schon dran. Unruhige Zeiten, murmle ich und denke an den Krieg, der auf der anderen Seite des Zauns nicht so genannt werden darf. Sie sagen es. Juha taxiert mich wie ein Beutetier. Seinen Augen entgeht nichts. Mai hat diesen Blick geerbt, dieses Erfassen der kleinsten Details. Doch in ihrem hat nie die Schärfe gelegen, mit der Juha mich gerade seziert. Na los, sagt er mit einem Lächeln, das die Schärfe keineswegs mildert. Fragen Sie. Ich zögere. Tainer ist nicht zufällig hier vorbeigekommen. Er macht ein Gesicht, als hätte ich einen schalen Witz erzählt. Sein Lachen klingt bitter. Er nickt hinüber zu dem Metallsteg, an dem das Motorboot verteut liegt. Ich habe sie gesehen. Hab sie durch den Feldstecher erkannt. Sitzt stundenlang auf dem Steg von Kiviniemis Möcki und glotzt hier rüber. Aber sie wird nicht kommen. Darauf können sie Gift nehmen. Was macht sie so sicher? Ich habe dafür gesorgt. Plötzlich scheint ihm der Blick zu schwer zu werden. Er lässt ihn zu Boden fallen, einen Moment lang dort ruhen und rappelt ihn dann wieder auf. Aber Sie gehören nicht hierher, das wissen Sie. Nehmen Sie mich jetzt fest? Juha grinst müde. Dazu bin ich nicht mehr befugt. Ich bin vor Jahren aus dem Dienst ausgeschieden.
Er deutet auf sein rechtes Knie. 20 Jahre lang Streife über Stock und Stein zu marschieren, hat meinen Gelenken den Rest gegeben. Ich bin frühpensioniert. Das wird Deiner noch nicht wissen. Es spielt keine Rolle. Sie lebt jetzt ein anderes Leben und das ist für alle besser. Ein Kind gehört nicht an einen solchen Ort. Er sieht zum Zaun hinüber, Abscheu im Blick. Sind Sie? Ich überlege, ob ich ihm die Frage wirklich stellen will. Ich kenne diesen Mann nicht, obwohl ich Vater seines Kindes bin. Etwas Vertrautes geht von ihm aus und etwas ungeheuer Fremdes zugleich. Dieselbe Spannung, die ich bei Mai wahrgenommen habe. Zuneigung und Abwehr, Vertrauen und Misstrauen. Dinge, die sich gegenseitig ausschließen, die nicht zusammenpassen und doch zusammen in ihr existieren, was mir dieses Kind bei aller Liebe immer zum Rätsel gemacht hat. Ich entscheide mich fürs Fragen. Sind Sie schon hier aufgewachsen? Ja. Johann nickt langsam. Ich sehe, wie er Luft holt. Mein Urgroßvater hat dieses Haus gebaut. Mein Großvater hat es gegen die Sowjets verteidigt, als Scharfschütze im Winterkrieg, während die Rote Armee über Finnland herfiel. Er war ein Held, hat Dutzende Feinde getötet. Jeder hier in der Gegend kennt seinen Namen. Er hat sein Leben dafür gegeben, dass dieses Haus niemals in die Hände der Russen fällt. Mein Vater hat es in seinem Andenken als Grenzschützer verteidigt und ich habe dasselbe getan. Er verstummt und starrt vor sich hin, offenbar in Erinnerungen versunken.

Es geht weiter mit Taina. Über Russland geht die Sonne auf. Licht, das sich wie goldene Lava über den Waldrand am gegenüberliegenden Ufer hinweg auf den See ergießt. Taina steht auf der Veranda, noch immer in das Badetuch gehüllt, in dem sie, in ihrem Bett liegend, vom Sonnenschein geweckt worden ist. Sie sieht über den See hinüber zum anderen Ufer, das zum Greifen nahe liegt und zugleich unerreichbar ist. Die Konturen der Uferlinie verschwimmen in dem leuchtenden Nebel. Alles wirkt weich gezeichnet, unecht. Taina spürt dasselbe in sich selbst, dieses Auflösende, dieses Betäubte. Wie damals in den Tagen nach Emilias Tod, als sie wie in Schockstarre von sich selbst amputiert durch die Zeit getrieben ist. In jenen Tagen ist etwas mit ihr passiert, wurde etwas mit ihr gemacht. Sie starrt durch den Nebel auf das Land dahinter. Vor vielen Jahren haben diese beiden Ufer zusammengehört, bis der Krieg kam und mit ihm der Tod. Der größere Teil Kareliens wurde abgeschnitten und blutete aus. Die meisten seiner Einwohner suchten ihr Heil in der Flucht. Fremde kamen und übernahmen das Land. Inzwischen leben auf der anderen Seite kaum noch echte Karelier. Die Sprache, die Bräuche, die Kultur wurden durch die der ehemaligen Besatzer ersetzt. Heute sagt niemand mehr ernsthaft, dass das Land auf der anderen Seite nicht zu Russland gehöre. Die Sowjetunion hat es sich einverleibt und daraus gemacht, was ihr am besten passte. Und nichts anderes hat Henning mit ihr gemacht. Er hat sie annektiert, infiltriert, kontrolliert, ihre alte Identität ausbluten lassen, ausgewaschen und mit ihm ersetzt, was er für gut und richtig hielt. Sie bekam einen neuen Namen, eine neue Sprache, ein neues Leben. Das Alte spielte keine Rolle mehr. Von Emilia wurde nicht mehr gesprochen und über Finnland geschwiegen. Henning hat eine Grenze gezogen und nun steht Taina sich selbst gegenüber, sieht das verloren gegangene, unerreichbare Ufer in sich, das Land, das einmal zu ihr gehört hat und das sie nicht mehr betreten darf, weil Henning es so bestimmt hat. Nicht nur Staaten rauben einander Territorien, Menschen tun es genauso und behaupten hinterher, sie hätten doch Gutes getan. Sie dreht sich zu der Tür um, hinter der ihr Wächter friedlich schläft. Es wird Zeit, dass sie sich ihr Land zurückerobert. Den ersten Schritt dahin hat sie bereits gewagt. Sie ist wieder hier. Sie hat die Grenzen in ihrem Kopf überwunden. Jetzt ist sie bereit für den nächsten Schritt.

dränge mich neben Juha und sehe ihm über die Schulter. Das Bild auf dem Display seines Handys zeigt die Wiese und den Grenzzaun, aber das Pferd ist verschwunden. Dafür ist am unteren Bildrand ein heller Fleck aufgetaucht. Ein Kopf von hinten. Ein blonder Schopf. Ich kann die Sequenz abspielen, murmelt Juha. Moment. Er tippt auf das Play-Symbol und der helle Fleck bewegt sich. Wird zu einem langen, schmalen Menschen, der etwas Unförmiges auf dem Rücken trägt. Tainer mit ihrem Rucksack. In einer abgehackt wirkenden Bilderfolge scheint sie wie ein Geist über die Wiese zu schweben, schnurstracks auf den Zaun zu. Ich halte den Atem an und kralle meine Finger in die Resopalplatte. Das hat sie nicht vor. Das hat sie nicht wirklich getan. Doch die Kamera hat alles dokumentiert. Wie Tainer kurz vor dem Zaun steht und sich umsieht. Wie sie dann scheinbar mühelos über den Draht steigt, mit eiligen Schritten an den Grenzpfählen vorbeiläuft und auf der russischen Seite aus dem Bild schwebt. Sie verschwindet wie ein Geist oder wie ein Wesen aus einem Albtraum. Juha stößt einen Fluch aus und wirft das Handy auf den Küchentisch. Ich atme ein, ohne vorher ausgeatmet zu haben. Mein Brustkorb will platzen. Deshalb der Helikopterlärm die ganze Nacht. Juha schlägt mit der flachen Hand so heftig auf die Tischplatte, dass sein Handy hochspringt. Und ich dachte, die Russen stänkern dieses Jahr mehr als sonst, weil sie sauer auf uns sind. Das war Tainer, murmle ich ungläubig. Und deshalb die... Warum hab ich, Idiot, nicht schneller geschaltet? Plötzlich packt Juha mein Handgelenk und zieht mich aus der Küche heraus. An der schmalen Holztreppe lässt er mich los, läuft voran ins Obergeschoss und in sein Schlafzimmer. Mir bleibt kaum Zeit, über das militärisch faltenfrei gemachte Bett zu staunen, denn Juha winkt mich hinüber zum Fenster, das nach Osten hinausgeht. Von hier oben hat er einen Panoramablick über die Grenze. Gestern Nacht habe ich draußen Geräusche gehört und Hundebellen, erklärt er aufgeregt und deutet auf den Waldrand. Ich habe den Feldstecher geholt und unsere Seite der Schneise abgesucht, aber da war niemand. Das Bellen muss von drüben gekommen sein. Hundeführer waren im Wald. Ich habe hier schon seit Ewigkeiten keine mehr bemerkt. Unser Fleckchen hat die Russen nie sonderlich interessiert. Sie wissen ja, wer hier wohnt und dass ja alles in Ordnung ist. Stöhnend stützt er sich am Fensterbrett ab. Jetzt ergibt das alles Sinn. Aber ich bin nicht im Entferntesten auf die Idee gekommen, dass Tainer... Nein. Ich spähe durch die Scheibe auf den dichten Waldrand auf der anderen Seite der Schneise. Dort gibt es nicht einmal einen Trampelpfad, wie die Finnen einen haben. Da ist nur Wald. Mehr als 2 oder 3 Baumreihen weit kann man nicht sehen. Irgendwo dazwischen ist das Kind durchgelaufen. Aber mit welchem Ziel? Wenn die Helikopter und die Hundeführer, überlege ich laut. Juha dreht sich zu mir um. Darauf kannst du Gift nehmen, dass sie einkassiert wurde. Das sieht alles ganz harmlos aus da drüben. Aber die Kollegen sind genauso firmentechnischer Überwachung wie wir hier. Einmal Alarm ausgelöst und der Apparat läuft an. Ich versuche mir das vorzustellen. Das zarte Mädchen in seinen Jeans, Shorts und Chucks, links ein bewaffneter Soldat, rechts einer, ein Diensthund, der an seiner Leine zerrt und sie wütend anbellt, ein Kastenwagen. Was passiert jetzt mit ihr, Juha? Er schüttelt nur den Kopf und starrt ebenso nach draußen wie ich. Juha! Ich weiß es nicht. Ich möchte irgendetwas schütteln, am liebsten ihn, weil er viel zu ratlos aussieht. Tainer ist illegal über die russische Grenze marschiert und wahrscheinlich verhaftet worden und wir stehen hier tatenlos rum. Sie ist minderjährig. Besteht die Chance, dass sie ohne großes Gewese wieder ausgewiesen wird? Juha zuckt mit den Schultern und beißt sich auf die Lippen. Das wäre zu hoffen. Aber er sieht mich an. Henning, dieses Land ist vor 2 Monaten in die NATO eingetreten. Die Nachbarn sind davon verständlicherweise nicht sehr begeistert. Sie wollen das als unerhörte Provokation sehen. Und ich habe keine Ahnung, was denen einfällt, wenn ein unbedarfter finnischer Teenager jetzt ihr Wohlwollen herausfordert. Du hast keine Ahnung? Seufzend schließt Juha die Augen. Vielleicht habe ich auch zu viel davon.

So, eine Szene habe ich noch für Sie, dann erlöse ich Sie. Tainá ist in Russland verschollen und keiner weiß, warum sie rübergelaufen ist und was dort mit ihr passiert. Und während die Behörden am Rotieren sind und versuchen, sie wieder zurückzuholen, was nicht gelingt erstmal, bleibt Henning und Juha nichts anderes übrig, als zu warten. Und die beiden sind sich alles andere als grün, denn jeder weiß, was der andere angerichtet hat. Jeder von beiden hat eine Schuld auf sich geladen. Und sie lehnen einander ab, aber dadurch, dass sie das voneinander wissen, erzeugt das auch so eine ganz seltsame Nähe zwischen ihnen. Und das bringt Juha zum Erzählen. Und das ist die letzte Szene, die ich für heute vorlesen werde. Ich zwinge mich, den Blick vom Gewehrlauf zu lösen. Was hat dich daran gehindert, Schluss zu machen? Juha, der nachdenklich ein Nelkenbüschel zu seinen Füßen studiert, sieht auf. Ein Wunder, sagt er. Welches übernatürliche Eingreifen hat dich denn davon abgehalten, dir den Schädel wegzublasen? Eine Stimme, sagt er schlicht. Aha. Die Stimme sagte laut und deutlich, Juhani Toivomirtinen, bist du vom Wahnsinn berotzt? Er grinst, als er mein verblüfftes Gesicht sieht. Um ehrlich zu sein, hätte ich mir Gottes Stimme etwas gravitätischer vorgestellt, sage ich. Gottes Stimme? Juha lacht. Wo denkst du hin? So klingt Aino, meine Tante, wenn sie auf 180 ist. Mit einer Heiterkeit, die ich an ihm noch nie erlebt habe, erzählt er mir nun, wie Aino mit einer wütenden Bärin gleich auf ihn zumarschierte, ihm das Gewehr aus der Hand riss und ihm eine scheuerte. Ich reibe mir fast die Augen. Die sanfte kleine Aino auf ihren tatterigen Füßchen. Sie hat mich dann ins Haus unter die kalte Dusche gescheucht, fährt Juha fort. Als ich aus dem Bad kam, war sie dabei, die Küche aufzuräumen. Da krochen schon die Maden aus den Müllbeuteln. Und wie sie so auf den Knien meine wochenalte Kotze von den Dielen schrubbt, schäme ich mich plötzlich in Grund und Boden. Kann ich mir vorstellen, murmle ich. Ich sage zu ihr, dass sie das nicht machen soll. Das sei mein Müll und nicht ihrer. Aber da knallt sie nur den Wischlappen auf den Boden und sagt, wenn wir alle in der Lage wären, unseren Müll selbst in Ordnung zu bringen, dann hätte Jesus nicht ans Kreuz gemusst. Das soll ich doch bitte so annehmen. Ach Gott, nee. Ja, sowas Ähnliches habe ich auch darauf erwidert, aber da wurde sie gleich wieder zornig. Sie warf den Lappen nach mir und schimpfte, Junge, ich weiß, was du getan hast. Du hast der armen Emilia das Leben zur Hölle gemacht und jetzt plagt dich das schwere Gewissen. Aber glaubst du ernsthaft, der Welt sei damit gedient, wenn du dir aus lauter Feigheit und Selbstmitleid dein schmutziges Hirn zu Brei schießt? Genau für das, was du angerichtet hast, hat Jesus am Kreuz gelitten. Also reiß dich zusammen, übernimm Verantwortung und mach endlich was Gescheites aus deinem Leben. Derweil helfe ich dir beim Aufräumen. Wir kehren in die Küche zurück, diesen schäbigen, blitzblank geputzten Raum. Das Gewehr, das Juha vorhin so vorsichtig angefasst hat, landet nahezu achtlos auf der Polsterbank. Er lehnt sich an die Anrichte, verschränkt die Arme und sieht zu Boden. Aino hat mir das Leben gerettet. Keine Ahnung wofür. Doch ihr Zorn hat etwas in mir bewegt. Ich hatte das Gefühl, dass sie recht hat, dass es feige wäre, sich einfach abzuknallen. Sie war stinksauer auf mich. Aber dass sie plötzlich auftauchte, mir das Gewehr wegnahm, mir auf den Kopf zusagte, was ich verbrochen habe und trotzdem bei mir aufräumte, das war Liebe, Henning. Habe ich nicht verdient. Wohl kaum, stimme ich zu. Aber wenn Aino mit ihrem Gottvertrauen glauben kann, dass es irgendetwas Gutes an mir gibt, dann kann Gott das auch. Und dann wäre es eine Sünde, sich umzubringen. Ich habe viel angerichtet, aber vielleicht bin ich auch zu Gutem fähig. Ich setze mich wieder an den Tisch, wo immer noch das Foto von Emilia liegt. Und was war nun mit dem Wunder? Frage ich.

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Das war Musik von Tobias Schuffenhauer. 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

finnisch-russischen Grenzgebiet spielt. Es handelt von Schuld, Ehrlichkeit, Freiheit und Erwachsenwerden. Der Roman von Katrin Faludi rüttelt auf und zeigt, nur wer den Geistern der eigenen Vergangenheit entgegentritt, kann sie entmachten und überwinden. Das Buch mit dem Titel »Das Haus am Ende der Welt« hat 430 Seiten und ist bei Gerd Medien erschienen. Es kostet 20 Euro. 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November letzten Jahres bei unserem Lesefest im IRF-Medienhaus aufgezeichnet. Anlass war das 30-jährige Jubiläum unserer Sendereihe Lesezeichen. Ich bedanke mich bei Ihnen fürs Zuhören und lade Sie ein zu einer weiteren Autorenlesung. Heute in genau einer Woche liest Titus Müller aus seinem Buch »Einsteigen – Warum das Bahnfahren immer noch die schönste Art zu reisen ist«. Gottes Segen wünscht Ihnen Kai-Uwe Wojcak.

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1: Sehr herzlich heiße ich Sie willkommen zu einer weiteren Folge der Sendereihe Durch die Bibel. Vor uns liegen die letzten drei Kapitel im Hohelied Salomos, also die Kapitel 6 bis 8. Schon mehrmals habe ich darauf hingewiesen, dass die einzelnen Szenen im Hohelied offenbar nicht in einer zeitlich geordneten Reihenfolge erzählt werden. Sie geben uns lediglich Einblicke in die Beziehungsgeschichte eines verliebten Paares. So ging es am Ende von Kapitel 5 darum, dass der Bräutigam der jungen Frau kurzzeitig abhanden kommt und sie deshalb beinahe in Panik gerät. Ob sie ihren Liebsten wohl bald wieder in die Arme schließen kann?

Irgendwie war es eine unruhige Nacht für sie gewesen. Ich schlief, aber mein Herz war wach, so berichtet die junge Frau im 5. Kapitel des Hohelieds. Sie hatte zwar gehört, wie ihr Geliebter an die Tür klopfte und hereingelassen werden wollte, aber ihre Müdigkeit war so groß gewesen, dass sie einige Zeit brauchte, um aus dem Bett zu kriechen und schlaftrunken die Tür zu öffnen. Dann die Enttäuschung. Ihr Bräutigam stand nicht mehr da. Sie ist so enttäuscht, vor allem aber fürchtet sie anscheinend, dass er sich zurückgewiesen fühlen könnte. Und so macht sie sich auf in die Stadt, um ihren Liebsten zu suchen. Sie bittet die Töchter Jerusalems, also andere junge Frauen in der Stadt, die Augen offen zu halten. Sie sagt, ich beschwöre euch, ihr Töchter Jerusalems, findet ihr meinen Freund, so sagt ihm, dass ich vor Liebe krank bin. Die junge Frau beschreibt ihren Freund und lobt ihn in den höchsten Tönen. Die Töchter Jerusalems zeigen Sympathie für sie und wollen ihr helfen. In Kapitel 6, Vers 1 fragen sie, »Wo ist denn dein Freund hingegangen, o du Schönste unter den Frauen? Wo hat sich dein Freund hingewandt? So wollen wir ihn mit dir suchen.« Die Töchter Jerusalems zeigen nicht nur Anteilnahme, sondern sie sind bereit, sich aktiv an der Suche nach dem Bräutigam zu beteiligen. Wahrscheinlich wollen sie ihn sehen, den die Schönste unter den Frauen so liebevoll als einen wunderbaren Mann beschrieben hat. Das erinnert mich an zwei Verse aus dem Neuen Testament. Wer da sucht, der findet, hat Jesus einmal gesagt. Und auch, dass er keinen, der zu ihm kommt, hinausstoßen werde. Doch hören wir nun, was die Braut auf die Frage der Töchter Jerusalems antwortet, wohin ihr Freund denn gegangen sei. In den Versen 2 und 3 unseres Bibeltextes antwortet sie, »Mein Freund ist hinabgegangen in seinen Garten, zu den Balsambeeten, dass er Weide in den Gärten und Lilien pflücke. Mein Freund ist mein und ich bin sein, der unter den Lilien weidet.« Sie gehört voll und ganz zu ihm, sie gehören zusammen. Und sie hat herausgefunden, wo ihr Freund ist. Er ist ihr Ein und Alles. Was für eine Zufriedenheit und was für ein Glück sprechen aus diesen Worten. In gleicher Weise zufrieden und wohlwollend sagt Gott, dies ist mein lieber Sohn, an dem ich wohlgefallen habe. Christus hat das Werk am Kreuz vollbracht, wie es der Vater bestimmt hat. Wer zu ihm, dem Sohn, kommt, wird nicht verloren gehen, sondern das ewige Leben haben. Welch eine Einladung zu dem Bräutigam der christlichen Gemeinde. Aus dem Hohelied Kapitel 6 lese ich nun weiter ab Vers 4. Nun hören wir wieder, wie der Bräutigam von seiner Geliebten schwärmt. Du bist schön, meine Freundin, wie Tirza, lieblich wie Jerusalem, gewaltig wie ein Heer. Wende deine Augen von mir, denn sie verwirren mich. Deine Haare sind wie eine Herde Ziegen, die herabsteigen vom Gebirge Gilead. Deine Zähne sind wie eine Herde Schafe, die aus der Schwemme kommen. Alle haben sie Zwillinge, und keines unter ihnen ist unfruchtbar. Deine Schläfen sind hinter deinem Schleier wie eine Scheibe vom Granatapfel. 60 Königinnen sind es und 80 Nebenfrauen und Jungfrauen ohne Zahl. Aber eine ist meine Taube, meine Reine. Die einzige ist sie für ihre Mutter, das Liebste für die, die sie geboren hat. Als die Töchter sie sahen, priesen sie sich glücklich. Die Königinnen und Nebenfrauen rühmten sie. Soweit die Verse 4 bis 9. Dieser Abschnitt deutet darauf hin, dass die Braut nach langer, intensiver, leidvoller Suche ihren Bräutigam gefunden hat. Er sagt ihr bei dieser Begegnung, dass sie so schön sei wie Tirza. Alexander Moody Stewart, ein schottischer Pfarrer des 19. Jahrhunderts, gibt uns eine hilfreiche Hintergrundinformation dazu. Er schreibt, Tirza war eine Stadt mit Königssitz in der alten Königszeit Kanaans und im Anschluss daran auch noch Sitz einiger Könige Israels. Der Name Tirza bedeutet angenehm oder lieblich und beschreibt die damalige Schönheit und Ausstrahlung der Stadt. Die junge Frau in Hohelied 6 hatte gelitten und wurde sogar von den Wächtern der Stadt geschlagen. Nun sagt ihr Freund, wie schön bist du.
Das ist die völlige Annahme und bedingungslose Liebe, mit der auch Gott uns liebt. Gott ist die Liebe, und seine Liebe höret nimmer auf. Denn er ist derselbe gestern, heute und in Ewigkeit. Soweit eine Auslegung von Alexander Moody Stewart. Der Bräutigam im Hohelied liebt seine Braut über alles. Sie ist seine Auserwählte, die einzige ihrer Mutter, die für ihn in Frage kommt. In der Bibelübersetzung Hoffnung für alle werden die Verse 8 und 9 folgendermaßen wiedergegeben. Mag der König 60 Ehefrauen haben, 80 Nebenfrauen und Mädchen ohne Zahl, ich liebe nur die eine, meine Liebste, die Vollkommene. Sie ist die einzige Tochter ihrer Mutter, ihr Lieblingskind, dem sie das Leben gab. Sie ist so schön, so rein, dass der junge Bräutigam sie bittet, ihn nicht ständig anzuschauen. Sie strahlt geradezu mit vollem Glanz. Vers 10. Wer ist sie, die hervorbricht wie die Morgenröte, schön wie der Mond, klar wie die Sonne, gewaltig wie ein Heer? Seine Braut antwortet, Vers 11, ich bin hinabgegangen in den Nussgarten, zu schauen die Knospen im Tal, zu schauen, ob der Weinstock sprost, ob die Granatbäume blühen. Die Gärten im Hohelied, Salomo liebt sie. Er liebt den Gang der Natur, das Blühen und das pralle Leben in den Gärten. So erscheinen sie häufig in seinen poetischen Liedern. Im Hohelied begegnete uns bereits der Frühlingsgarten, voller Frühlingsblumen und zarten, unreifen Früchten. Aber auch der Herbstgarten, der mit seinen vollen Düften und den süßen, reif gewordenen Früchten gewissermaßen seine Vollkommenheit erreicht hat. In Kapitel 6 wiederum wird dieser Garten zur Zeit des Übergangs zwischen Winter und Frühling beschrieben. Die ersten Knospen sind zu sehen, der Weinstock sprost und die Frühblüher öffnen sich. Für die Christen heute ist dieser Garten eine bildhafte Inspiration im Wort Gottes. Wir erhalten Bilder und Vergleiche für das pralle Leben in Christus. Der Winter ist vergangen, Hoffnung und deren Erfüllung stehen bevor. Genau dies geschieht, wenn Christus in das Leben eines Menschen einkehrt, wenn Jesus wiederkommt, beziehungsweise wenn ein Christ zu Jesus heimkehrt. Auch die Jünger damals nach der Himmelfahrt Christi waren in solch einem Garten. Sie standen in Erwartung der Verheißung, die kommen sollte. Sie vertieften sich in die Schrift und studierten ganz neu das Alte Testament. Denn seit Jesus damit angefangen hatte, ihnen die 5 Bücher Mose und die Prophetenbücher auszulegen, und seitdem er ihnen gezeigt hatte, was in der ganzen Schrift von ihm gesagt war, waren die alten Schriften plötzlich wie köstliche Nüsse aus einem Garten gewesen, die endlich aus ihren Schalen befreit wurden. Wie die Jünger damals auf die Verheißung warteten, so ist die Gemeinde Christi, die Braut, heute in Erwartung der Wiederkehr Christi. Unsere Braut im Hohelied hat ihren Bräutigam endlich gefunden. Jesaja wiederum schreibt über die zukünftige Herrlichkeit Zions: Man soll dich nicht mehr nennen Verlassene und dein Land nicht mehr Einsame, sondern du sollst heißen meine Lust und dein Land liebe Frau. Denn der Herr hat Lust an dir, und dein Land hat einen lieben Mann. Denn wie ein junger Mann eine Jungfrau freit, so wird dich dein Erbauer freien, und wie sich ein Bräutigam freut über die Braut, so wird sich dein Gott über dich freuen. O Jerusalem, ich habe Wächter über deine Mauern bestellt, die den ganzen Tag und die ganze Nacht nicht mehr schweigen sollen, die ihr den Herrn erinnern sollt, ohne euch Ruhe zu gönnen, lasst ihm keine Ruhe, bis er Jerusalem wieder aufrichte und es setze zum Lobpreis auf Erden. Soweit dieses Zitat aus dem Jesaja-Buch, Kapitel 62. Hier ist es der Herr, der Freude hat an Zion, also an Jerusalem und ganz Israel. Er ist der Bräutigam Jerusalems und des Landes, das er schützt und zum Lobpreis auf Erden setzt. Im Neuen Testament erklärt Paulus bezüglich aller Nachfolger Jesu Christi, dass Gott in den kommenden Zeiten erzeigen wird, den überschwänglichen Reichtum seiner Gnade durch seine Güte gegen uns in Christus Jesus.
Das bedeutet, seinen überfließenden Reichtum und seine Gnade zeigt er an der Gemeinschaft derer, die auf ihn vertrauen. Zurück zu unserem Bibeltext aus dem Hohelied Salomos. Dort springe ich nun zu Kapitel 7 und lese daraus die Verse 1 bis 10. Hier wird die Schönheit der Braut beschrieben. Wende dich hin, wende dich her, o Sulamit. Wende dich hin, wende dich her, dass wir dich schauen. Was seht ihr an Sulamit beim Reigen im Lager? Wie schön ist dein Gang in den Schuhen, du Fürstentochter! Die Rundung deiner Hüfte ist wie ein Halsgeschmeide, das des Meisters Hand gemacht hat. Dein Schoß ist wie ein runder Becher, dem nimmer Getränk mangelt. Dein Leib ist wie ein Weizenhaufen, umsteckt mit Lilien. Deine beiden Brüste sind wie junge Zwillinge von Gazellen. Dein Hals ist wie ein Turm von Elfenbein. Deine Augen sind wie die Teiche von Heschbon am Tor Bad Rabim. Deine Nase ist wie der Turm auf dem Libanon, der nach Damaskus sieht. Dein Haupt auf dir ist wie der Karmel. Das Haar auf deinem Haupt ist wie Purpur. Ein König liegt in deinen Locken gefangen. Wie schön und wie lieblich bist du, du Liebe voller Wonne. Dein Wuchs ist hoch wie ein Palmbaum, deine Brüste gleichen den Weintrauben. Ich sprach, ich will auf den Palmbaum steigen und seine Zweige ergreifen. Lass deine Brüste sein wie Trauben am Weinstock und den Duft deines Atems wie Äpfel. Lass deinen Mund sein wie guten Wein, der meinem Gaumen glatt eingeht und Lippen und Zähne mir netzt. Soweit aus Kapitel 7, die Verse 1 bis 10. Dieser Liebeserklärung seitens des Bräutigams gibt es eigentlich nichts mehr hinzuzufügen. Seine Braut ist voller Wonne. Sie will nur noch eines, ihm ihre Liebe schenken. Denn nur ihm gehört sie und für ihn hat sie ihre Liebe aufbewahrt. Ab Vers 11 sagt sie, meinem Freund gehöre ich und nach mir steht sein Verlangen. Komm, mein Freund, lass uns aufs Feld hinausgehen und unter Zypernblumen die Nacht verbringen, dass wir früh aufbrechen zu den Weinbergen und sehen, ob der Weinstock sprost und seine Blüten aufgehen, ob die Granatbäume blühen. Da will ich dir meine Liebe schenken. Die Liebesäpfel geben den Duft und an unserer Tür sind lauter edle Früchte, heurige und auch vorjährige. Mein Freund, für dich hab ich sie aufbewahrt. Soweit die Verse 11 bis 14. In Vers 10 kommen die Freude, die Erfüllung und die Sehnsucht der Braut zum Ausdruck. Sie sagt, meinem Freund gehöre ich und nach mir steht sein Verlangen. Schon zweimal hieß es im Hohelied, mein Geliebter ist mein und ich bin sein. Bemerkenswert ist, dass hier nun auch der Gedanke geäußert wird, dass sich der Geliebte ebenso nach ihr sehnt. Die Braut ist sich dessen bewusst. Genauso wichtig erachte ich es für jeden Christen zu wissen, dass der Herr sich nach ihm sehnt. Er will Gemeinschaft mit seinen Kindern, er will das Gespräch, er will Beziehung. Er hat über uns Gedanken des Friedens und nicht des Leides, Gedanken der Hoffnung und Zukunft, wie es schon beim Propheten Jeremia heißt. Der Messias hat ein starkes Verlangen nach seiner Gemeinde. Jesus sagt vom Trost des Vaters, ihr kennt ihn, denn er bleibt bei euch und wird in euch sein. Ich will euch nicht als Waisen zurücklassen, ich komme zu euch. Christus, der Bräutigam, ist für die Braut die Erfüllung. Er erfüllt jeden Christen mit Erkenntnis und mit Liebe. Er erfüllt das Gesetz. Seine Liebe ist die Erfüllung des Gesetzes. Mit diesen Worten erklärt es Paulus der Nachwelt. Das Wunderbare ist, dass die Erfüllung der Braut durch den Bräutigam schon zur Zeit Salomos in der Schrift beschrieben und festgehalten wird. Poetisch, bildreich und schön in dem Lebensbereich der Liebesbeziehung zwischen Mann und Frau. Diese authentische und reale Beziehung wiederum spiegelt in wunderbarer Weise für alle Menschen die Schöpfung Gottes wider. Denn Gott ist die Liebe. Er setzt die Liebesbeziehung zwischen Mann und Frau ein. Und er schuf den Menschen zu seinem Bilde. Ja, die Braut gehört ihrem Geliebten und nach ihr verlangt auch ihn.
Sie wollen auf das Land gehen und dort wollen sie sich ihre Liebe schenken. Noch steht es bevor. Die beiden Liebenden gehören sich ganz, aber noch haben sie sich ihre Liebe nicht vollends schenken können. Die Braut seufzt darum in brennender Sehnsucht und hingegebener Liebe. Aus Kapitel 8 lese ich nun die Verse 1 bis 5. O, dass du mein Bruder wärest, der meiner Mutter Brüste gesogen. Fände ich dich draußen, so wollte ich dich küssen, und niemand dürfte mich schelten. Ich wollte dich führen und in meiner Mutter Haus bringen, in die Kammer derer, die mich gebar. Da wollte ich dich tränken mit gewürztem Wein und mit dem Most meiner Granatäpfel. Seine Linke liegt unter meinem Haupt, und seine Rechte herzt mich. Ich beschwöre euch, ihr Töchter Jerusalems, dass ihr die Liebe nicht aufweckt und nicht stört, bis es ihr selbst gefällt. Wer ist sie, die heraufsteigt von der Wüste und lehnt sich auf ihren Freund? Unter dem Apfelbaum weckte ich dich, wo deine Mutter mit dir in Wehen kam, wo in Wehen kam, die dich gebar. Das waren aus Kapitel 8 die Verse 1 bis 5. Tja, meint die Geliebte, wenn du mein Bruder wärst, könnten wir uns sofort nahe sein, eben wie Geschwister in reiner Geschwisterliebe. Braut und Bräutigam jedoch harren noch aus, noch sind sie nicht vereint. Denn wahre Liebe kann warten, sie kann und soll nicht erzwungen und nicht gedrängt werden. Ganz deutlich erleben wir in diesen Versen die reine, einmalige Liebe zwischen Braut und Bräutigam, so wie Gott sie sich gedacht hat. Die beiden wollen heiraten und in diese Beziehung hinein gehört ihre Liebe. Jesus erinnerte seine Jünger noch einmal daran, was von Anbeginn von Gott gedacht war und geschrieben steht. Der im Anfang den Menschen geschaffen hat, schuf sie als Mann und Frau und sprach: Darum wird ein Mann Vater und Mutter verlassen und an seiner Frau hängen, und die zwei werden ein Fleisch sein. So sind sie nun nicht mehr zwei, sondern ein Fleisch. Was nun Gott zusammengefügt hat, das soll der Mensch nicht scheiden. Die Braut im Hohelied Kapitel 8 spricht von dieser Verbindung in Liebe. Hören Sie dazu die Verse 6 und 7. Lege mich wie ein Siegel auf dein Herz, wie ein Siegel auf deinen Arm. Denn Liebe ist stark wie der Tod und Leidenschaft unwiderstehlich wie das Totenreich. Ihre Glut ist feurig und eine Flamme des Herrn, so dass auch viele Wasser die Liebe nicht auslöschen und Ströme sie nicht ertränken können. Wenn einer alles Gut in seinem Hause um die Liebe geben wollte, so könnte das alles nicht genügen. Das sogenannte Hohelied der Liebe im 1. Korintherbrief, also im Neuen Testament, ergänzt: Die Liebe ist langmütig und freundlich. Die Liebe eifert nicht. Die Liebe treibt nicht Mutwillen. Sie bläht sich nicht auf. Sie verhält sich nicht ungehörig. Sie sucht nicht das Ihre. Sie lässt sich nicht erbittern. Sie rechnet das Böse nicht zu. Sie freut sich nicht über die Ungerechtigkeit. Sie freut sich aber an der Wahrheit. Sie erträgt alles. Sie glaubt alles. Sie hofft alles. Sie duldet alles. Die Liebe hört niemals auf. Zurück zum Hohelied Salomos Kapitel 8. Dort haben wir eben in Vers 6 gehört: Denn deine Liebe ist stark wie der Tod und Leidenschaft unwiderstehlich wie das Totenreich. Dieser Satz erscheint als dramatischer Höhepunkt an dieser Stelle im Hohelied. Weil Liebe so ist, will die Braut dem Geliebten nahe sein wie ein Siegel auf Herz und Hand. Die neue Jerusalemer Bibel bemerkt zu unserer Stelle: Nirgendwo wurde bisher im Hohelied die Liebe definiert. Das geschieht hier. Stark wie der Tod ist die Definition aus Sulamits Munde. Der Tod ist so stark, dass Jesus deswegen beim Tod des Lazarus sehr betrübt war. Der Tod ist so stark, dass er den Sturz des Antichristen, des falschen Propheten und des Teufels überdauern wird. Erst ganz zum Schluss muss der Tod Jesus weichen. Deshalb schreibt Paulus: Der letzte Feind, der vernichtet wird, ist der Tod. Doch nicht weniger stark ist die Liebe.
Ganz schlicht gesagt, wer wirklich liebt, der stirbt lieber, als von seiner Liebe zu lassen. Liebe ist stark wie der Tod. Das Hohelied wirft meines Erachtens auch hier ein Licht voraus auf Christus, der aus Liebe ans Kreuz ging und den Tod überwand. Der Tod mit all seinen Schrecken war der Liebespreis, den er bezahlte. Jesus ließ sich nicht abschrecken, er bezahlte den höchstmöglichen Preis. Mit seiner sehr wirksamen Liebe rettet Jesus die verlorenen Menschen. Er liebte uns und gab sich selbst für uns. Mit dem Tod besiegte Jesus auch alles Mächtige, das einen Menschen trennen will von seiner Liebe. Deswegen schreibt der Apostel Paulus im Römerbrief: Denn ich bin gewiss, dass weder Tod noch Leben, weder Engel noch Mächte noch Gewalten, weder Gegenwärtiges noch Zukünftiges, weder Hohes noch Tiefes noch eine andere Kreatur uns scheiden kann von der Liebe Gottes, die in Christus Jesus ist, unserem Herrn. Die junge Braut erinnert uns in Kapitel 8 des Hohelieds auch noch an einen weiteren Aspekt der von Gott inspirierten Liebe. Sie sagt in Vers 7, Wenn einer alles Gut in seinem Hause um die Liebe geben wollte, so könnte das alles nicht genügen. So wünscht sich auch Gott die Beziehung zu uns. Mit Gütern können wir ihm nicht nahe kommen. Gott will in erster Linie weder unser Geld noch unseren Dienst, sondern er sucht unsere Liebe, denn er hat uns seine Liebe geschenkt. Diese Liebe steht über all dem Guten und Schönen. Sie spiegelt das Wesen Gottes wider. Hören Sie dazu, was Paulus im 1. Korintherbrief Kapitel 13 schreibt, im sogenannten Hohelied der Liebe. Wenn ich mit Menschen und mit Engelzungen redete und hätte die Liebe nicht, so wäre ich ein tönendes Erz oder eine klingende Schelle. Und wenn ich prophetisch reden könnte und wüsste alle Geheimnisse und alle Erkenntnis und hätte allen Glauben, so dass ich Berge versetzen könnte und hätte die Liebe nicht, so wäre ich nichts. Und wenn ich alle meine Habe den Armen gäbe und ließe meinen Leib verbrennen und hätte die Liebe nicht, so wäre mir's nichts nütze. Nun aber bleiben Glaube, Hoffnung, Liebe, diese drei, aber die Liebe ist die größte unter ihnen. Vom Hohelied der Liebe aus dem 1. Korintherbrief kehren wir wieder zurück zum Hohelied Salomos im Alten Testament. Wie vorhin schon gehört, bittet die Braut ihren Geliebten in Kapitel 8, Vers 6, »Lege mich wie ein Siegel auf dein Herz, wie ein Siegel auf deinen Arm, denn Liebe ist stark wie der Tod.« Was hat es hier mit dem Siegel auf sich? Nun, ein Siegelring oder ein Siegelstempel gehörten zu den wichtigsten Utensilien in der alttestamentlichen Zeit. Damit verbürgte man sich für die Echtheit einer Sache. Ein versiegeltes Dokument trug die ganze Autorität des Eigentümers und durfte nur von dem Berechtigten geöffnet werden. Man versiegelte Bücher, Briefe, Prophezeiungen und Rechtsdokumente, wie es uns in den Büchern der Könige oder bei Jesaja, Jeremia und vielen anderen Texten der Bibel begegnet. Wer den Siegelring oder den Siegelstempel eines Königs besaß, übte dessen Macht aus, wie zum Beispiel Josef in Ägypten. Häufig trug man das Siegel als Zylinder oder Stempel an einer Kordel um den Hals. So konnte man es buchstäblich auf das Herz legen. In anderen Fällen fasste man das Siegel in einem Ring und trug ihn dann an der Hand und damit zugleich auch am Arm. Ich denke, diese gewichtigen Bedeutungen hatte es, wenn in unserem Bibeltext der Geliebte die Braut wie ein Siegel auf sein Herz bzw. seinen Arm legte. Sie gehörten sich ganz. Es gab in dieser Liebesbeziehung auf beiden Seiten jeweils nur einen Berechtigten. Sie war also rein und ungeteilt. Der Bräutigam im Besitz des Siegels hatte gewissermaßen königliche Macht. Der Christ glaubt, dass Gott ihn zuerst geliebt hat. Der Herr gießt seine Liebe aus in das Herz des Glaubenden und macht aus ihm einen neuen Menschen. Das ist Gottes Prinzip. Durch Christus haben wir nun Zugang zum Vater und leben in ihm. In der Gemeinschaft mit ihm spiegelt sich die reine, ungeteilte Liebesbeziehung wider.
Aber der feste Grund Gottes besteht und hat dieses Siegel, der Herr kennt die Seinen. Dies schreibt Paulus an Timotheus im Zusammenhang mit bestehenden lieblosen Streitereien unter Gemeindemitgliedern. Jesus sagt es uns direkt, nämlich: Daran wird jedermann erkennen, dass ihr meine Jünger seid, wenn ihr Liebe untereinander habt.

Wir sind am Ende dieser Sendung angelangt und damit möchte ich zugleich auch meine Ausführungen zum Hohelied Salomos abschließen. Nicht jeder Vers konnte berücksichtigt werden, dafür bitte ich Sie um Verständnis. Es lohnt sich auf jeden Fall, das Hohelied einmal komplett durchzulesen und sich weiter intensiv damit zu beschäftigen. Was ich mir wünsche, ist, dass Sie die Liebe zwischen Mann und Frau als das erkennen mögen, was sie ist, nämlich eine gute Gabe Gottes für den Menschen. Und zugleich ein Bild für die Liebe zwischen Jesus Christus und seiner Braut, nämlich der christlichen Gemeinde. Wie ein Bräutigam seine Braut liebt, so liebt Jesus Christus Sie und mich. Ich verabschiede mich von Ihnen bis zur nächsten Ausgabe der Sendereihe Durch die Bibel. Dann wechseln wir ins Neue Testament zum Kolosserbrief des Apostels Paulus.

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1: 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Träume verleihen uns Flügel trotz Schwerkraft oder bauen Seilbahnen am Ende einer Sackgasse. Sie pfeifen himmelhoch jauchzende Lieder, sind das Feuer, das ganz innen drin lichterloh Funken schlägt, und der Goldstaub im Alltag.
2: Poetische Worte von Daniela Helfrich aus ihrem Buch Von Tagträumern und anderen Gläubigen. Darin erzählt sie biblische Geschichten neu und holt sie in unsere Zeit. Jakob hat ein Faible für vegane Gerichte. Seinem Sohn Josef schenkt er einen Designermantel. Diese beiden Erzählungen hören Sie heute im Lesezeichen. Herzlich willkommen, sagt Ute Häuser-Ludwig.

0: Daniela Helfrich ist Autorin, Bloggerin und freischaffende Künstlerin. Sie liebt den göttlichen Bestseller, die Bibel, und sie spielt gerne mit Worten. In ihrem Buch bringt sie frische Farbe in biblische Geschichten. Die Erzählerin fühlt sich ein in die Menschen von damals, spürt ihren Ängsten, Sorgen und Hoffnungen nach. Sprachlich setzt sie bewusst auf Bilder und Worte von heute. Sie steckt ihre Figuren in Jeans, lässt sie an der Haustür klingeln oder einen Regenschirm aufspannen. So begegnen uns biblische Geschichten aus ungewohnter Perspektive und kommen uns vielleicht gerade dadurch näher. Gemeinsam mit ihrem Mann Ralf bringt Daniela Helfrich ihre Texte auch auf die Bühne. Wort im Abendkleid nennt sich das Duo. Die Autorin und der Musiker präsentieren einen Mix aus Lesung und Konzert. Wortkunst trifft auf Funk, Blues und Pop. Am Anfang war der Traum, heißt eines ihrer Programme mit Geschichten aus ihrem Buch von Tagträumern und anderen Gläubigen. Simone Nickel liest nun daraus vor. Sie beginnt mit dem Vorwort von Daniela Helfrich.
1: Am Anfang war das Wort, und das Wort war bei Gott. Und Gott war das Wort. Und ein Wort ergab das andere, und so begann sie die Menschheitsgeschichte mit Adam und Abraham. Da Gott schon immer das Wort war, scheint er Geschichten zu leben. Die besten hinterließ er in gedruckter Form als Bestseller. Ich bin nur eine Nacherzählerin und bei weitem nicht so erfinderisch wie der eigentliche Autor. Er ist der Meister von atemstockenden Spannungsbögen, überraschenden Wendungen, Gänsehautmomenten und wahrhaften Happy Ends. Er beherrscht alle Genres und überreicht uns einen Sammelband aus Krimis, Liebesgeschichten, großem Drama, Poesie, Horror und Science Fiction. 66 Bücher umfasst sein Gesamtwerk. Mit diesen Geschichten bin ich groß geworden. Sie sind zu Lieblingsgeschichten geworden und zu einem Stück Lebensgeschichte. Denn sie finden mich wieder, wenn ich verloren gehe, reden nichts schön, bleiben immer bei der Wahrheit, treffen mich ins Herz. Sie sind mein warmer Mantel in der Kälte der Welt. Sie gehen jeden Umweg mit, küssen den verschlafenen Mut wieder wach. Manchmal heben sie mahnend den Zeigefinger oder bewegen mich zu großen Taten. Und sie erinnern mich daran, immer wieder in den Himmel zu blicken. Mein Buch ist kein Wälzer, kein Roman zum Verschlingen. Es ist eher klein und fein, wie ein süßes Dessert oder das Nippen an einem Espresso, der wieder wach macht. Deswegen rate ich zu kleinen Dosen, zumal zwischendurch genießen. Keine der Geschichten hat den Anspruch auf Vollständigkeit. Vielleicht ist es so passiert, vielleicht ganz anders. Mancherorts ist die Fantasie möglicherweise mit mir durchgegangen. Trotzdem gibt dir vielleicht hier und da eine der Geschichten beim Lesen einen kleinen aufmunternden Schubser oder knufft dich in die Seite und ruft: Hey, Kopf hoch, das ging vor dir schon mal jemanden so. Das wäre tatsächlich wunderbar und es wert gewesen, dieses Buch zu schreiben.

Ich sehe was, was du nicht siehst, lacht Rebecca überglücklich und wedelt ihrem Liebsten ein kleines Ultraschallbild unter die Nase. Er blickt verständnislos. Zwillinge, jubelt sie schließlich außer sich, deutet auf zwei unkenntliche Stecknadelköpfchen und Isaak, der werdende Vater, muss sich erst mal setzen. Nach 20 Jahren unzähliger Versuche, schwanger zu werden, sitzt Rebecca jetzt mit dickem Bauch im Schaukelstuhl und malt sich das doppelte Mutterglück aus. Atemlos spürt sie zum ersten Mal die zarten Kindesbewegungen. Doch schon wenige Wochen später kommt sie aus dem Stöhnen nicht mehr heraus. Es scheint, die beiden Babys seien in ihrem Bauch bereits in den Boxring gestiegen. Sie bekämpfen und schubsen sich selbst in diesem beengten Raum. Und bei der Geburt hält sich Zwilling 2 entschlossen am Füßchen von Zwilling 1 fest, im Streit um den ersten Platz. Und während sie noch jeweils zwei blau gestreifte Hemdchen zusammenfaltet, weiß Rebecca, diese Zwillinge sind nicht eineiig, sich nicht einig und könnten unterschiedlicher nicht sein. Nummer 1, Esau, feister Rotschopf, kaum zu bändigen, mit ständig aufgeschürften Knien. Lieblingsspielzeug, Pfeil und Bogen. Ständig bringt er erlegte Eidechsen mit nach Hause und nimmt sie interessiert auseinander. Igitt. Nummer 2, Jakob. Zarte Olivenhaut, Tagträumer. Lieblingsspielzeug, Puppenküche, in der eine ganze Reihe Kuscheltiere mit 3-Gänge-Menüs beglückt werden. Und das ist erst der Anfang. Nun hat man sich ja immer vorgenommen, die Kinder gleich zu lieben und ja keinen zu bevorzugen. Doch jetzt ist der Familienalltag von Gewissensbissen geplagt. Rebecca hat sie, weil sie sich vor Esaus ausgestopfter Tiersammlung im Kinderzimmer ekelt. Und Isaak hat sie, weil er sich Gedanken macht, warum sein zweiter Sohn lieber Gedichte schreibt, statt Fußball zu spielen. Die Pubertät macht es nicht gerade besser. Neuerdings teilt Jakob Mutters Leidenschaft für vegane Rezepte. Zusammen experimentieren sie stundenlang mit Kreuzkümmel, Minze und Zimt und philosophieren dabei über Gott und die Welt. Und irgendwann muss selbst Rebecca zugeben, er ist ein verträumtes Muttersöhnchen. Esau hingegen, der ist wie die Hauskatze, meist unterwegs auf Streifzügen in Wald und Wiese, und ab und zu legt er einen Fang vor die Haustür. Ein hemdsärmeliges, behaartes Muskelpaket, das jedem Wild hinterherjagt und seit neuestem auch den Röcken der einheimischen Schönheiten. So lebt man unter einem Dach in völlig verschiedenen Welten. Nur ab und zu prallen die aufeinander. Wie an dem Tag, als Esau völlig ausgehungert nach Hause kommt. Jakob hat gerade Linseneintopf gekocht und die ganze Küche duftet nach Kurkuma und Knoblauch. Esau steht schon am Herd. Da reißt ihm Jakob die Suppenkelle aus der Hand und fordert: »Meine Linsen für dein Erstgeburtsrecht!« Esau, der vor Hunger im Moment nicht mehr gerade ausdenken kann, schlägt in den Deal ein und häuft sich hastig die Schüssel voll. Erst hinterher denkt er: Mann, oh Mann, wie konnte so etwas passieren? Denn mit dem Erstgeburtsrecht erbt man das gesamte Vermögen und alle anderen müssen sich mit einem kleinen Pflichtanteil begnügen. Jakob ist natürlich klar, dass das alles nicht so ganz rechtens ist. Aber der Wunsch, die Nummer 1 zu sein, bringt alle moralischen Skrupel zum Schweigen. Und so erschleicht er sich einige Zeit später, ebenfalls mit Kochkunst und einer gehörigen Portion Lügerei, auch noch den Erbsegen von Vater Isaak dazu. Dem macht der graue Star schwer zu schaffen und er runzelt zwar kurz misstrauisch die Stirn, denn dieser Sohn hört sich gar nicht nach Esau an, doch Jakob serviert im Pelzmantel und es duftet zu köstlich. Und so verteilt der Vater blindlings seinen Segen.
Esau, der 5 Minuten später mit einem dampfenden Wildbret um die Ecke biegt und hört, dass das Testament bereits unterschrieben ist, schwört bittere Rache. Jakob kennt den Bruder lange genug, um zu fürchten, dasselbe Schicksal wie die erlegten Eidechsen zu erleiden. Und so flieht er. Nach etwa 100 Kilometern fällt Jakob erschöpft zu Boden und rückt sich statt Kopfkissen einfach einen rohen Stein zurecht. Im Traum sieht er eine endlose Leiter, die bis in den Himmel ragt. Engel hangeln sich die Sprossen entlang und ganz oben steht Gott und verspricht dem Träumer Land, Schutz, eine zahlreiche Kinderschar und noch allerhand Segen obenauf. Man hätte in der Situation wohl eher eine göttliche Zurechtweisung erwartet. So geht es auch Jakob, denn er reibt sich die Augen, springt von seinem Stein auf und ruft erschrocken: Himmel, hier ist Gott zu Hause, und bleibt noch ein bisschen andächtig stehen. Schließlich reist er weiter nach Syrien und trifft die wunderschöne Rahel aus gutem Hause. Es ist Liebe auf den ersten Blick. Er küsst sie noch am Dorfbrunnen. Verliebtsein spielt allerdings eine untergeordnete Rolle. Und da Jakob trotz der neuen Erbfolge keine Kamelherde mitbringt, um sie für die Braut einzutauschen, schlägt die Schwiegerfamilie 7 Jahre unentgeltliche Mitarbeit im Familienunternehmen vor. Jakob, der unsterblich Verliebte, hat sonst nichts vor und so ist man sich schnell einig. Nach den 7 Jahren und einem pompösen Hochzeitsfest wird ihm jedoch die falsche Braut ins Bett gelegt und als in der Hochzeitsnacht die Schleier fallen, blickt Jakob entsetzt in das Gesicht von Rahels Schwester. Zum ersten Mal ist Jakob selbst der Betrogene. Die Familie redet sich am Morgen danach verlegen heraus, verspricht Rahel als Zusatzfrau noch obendrauf. Nach den Flitterwochen gibt's die zweite Hochzeitsnacht und Jakob schuftet nochmals für 7 Jahre. Rahel schenkt er seine Liebe, Lea seine Söhne. Die beiden Schwestern, die früher im Sandkasten ein Herz und eine Seele waren, kämpfen jetzt erbittert um ihn. Und Jakob, der endlich den Kampf um den ersten Platz hinter sich lassen wollte, ist jetzt dessen Spielball. Das unbeschwerte Familienglück will sich nicht einstellen. Mit der Karriere läuft es besser als zu Hause. Jakob hat sich inzwischen bis in die Chefetage hochgearbeitet, sitzt im Büro mit Aussicht und erwirtschaftet einen wahren Geldsegen für die Firma. Kein Wunder, dass der Onkel nach 20 Jahren Teilhabe nicht begeistert ist, den Goldesel ziehen zu lassen. Doch Jakob hat noch andere Träume und vor allem Heimweh. Als er schließlich wieder nach Hause kommt, bestaunt Jakob eine Menge Segen. Er kehrt zurück als steinreicher Patriarch einer beinahe unübersichtlich gewordenen Großfamilie und erlebt die spektakuläre Versöhnung mit seinem Zwillingsbruder. Doch vielleicht ist tatsächlich der größte Segen, dass Jakobs Träume auf diesem langen Weg andere geworden sind. Zeitlebens kämpfte er um den ersten Platz und hat seinem Namen Jakob alle Ehre gemacht. Doch letzten Endes nimmt Gott selbst die Namensänderung vor, denn der alte Name passt nicht mehr und Gott nennt ihn stattdessen Israel. Einen, der mit Gott ringt und den vollen Segen erbt.

0: Im ersten Buch Mose ab Kapitel 25 kann man die Geschichte von Jakob im Original nachlesen und dort auch erfahren, dass sein Name mit List und Betrug verbunden ist. Um seinen Lieblingssohn geht es in der nächsten Erzählung von Daniela Helfrich.
1: Mit 17 hat man noch Träume. Wie zum Beispiel den, wie man mit seinen 11 Brüdern auf dem Acker steht und sich alle Ehren ehrfürchtig vor einem verneigen. Ha, das hättest du wohl gerne, lacht einer. Hochstapler, murmelt ein anderer. Der dritte beißt sich auf die Zunge und die anderen 8 schweigen zornig. Mit 17 hat man noch Träume. Wie denn kurz darauf, als sich Sonne, Mond und Sterne vor einem verneigen, man es brühwarm am Frühstückstisch erzählt und selbst der Vater sagt, also bitte, für wen hältst du dich eigentlich? Aber hinterher denkt er, wer weiß. Wenn man mit 17 solche Träume hat, braucht man für Spott und Feinde nicht zu sorgen. Von da an wird Josef von den Brüdern nur noch der Träumer genannt. Zum 18. liegt ein schicker Mantel auf dem Geburtstagstisch. Designermode, völlig unpraktisch und überteuert. In Liebe, Papa, steht auf der Glückwunschkarte. Josef dreht sich vor dem Spiegel. Der Vater nickt anerkennend. Wütend knüllt einer der Brüder das Geschenkpapier zusammen. Firlefanz, tut er den schillernden Mantel ab. Modischer Schnickschnack, murmelt ein anderer. Der dritte beißt sich auf die Zunge und die anderen 8 schweigen zornig. Denn für alle anderen in der Familie scheinen dem Vater einfache Arbeitshosen gut genug und zur Volljährigkeit gab's nichts als eine praktische Werkzeugkiste sowie eine väterliche Hand auf der Schulter mit dem strengen Hinweis: Sohn, jetzt beginnt der Ernst des Lebens. Dabei erwarten die Brüder doch nicht die Welt, träumen lediglich von eben solch einem Moment ungeteilter Aufmerksamkeit, dem wohlwollenden Blitzen in den väterlichen Augen, einem speziell für sie ausgedachten Geschenk. Es müssen ja nicht gleich Designerklamotten sein. Doch es geht genauso weiter, Tag ein, Tag aus. Niemand mag immer hinten anstehen. Wenn das nun gleich 10 sind, die hinten anstehen und alle vom hinten anstehen genug haben, lebt man gefährlich. Und eines Tages, weit weg von zu Hause, ist das Kind in den Brunnen gefallen, wieder hochgezogen und ruckzuck verkauft von großen, geschäftstüchtigen Brüdern. Jetzt wird der wohlbehütete und ewig bevorzugte Lieblingssohn, der nicht weiß, wie ihm geschieht, an andere Sklaven gekettet, in flimmernder Hitze die Handelsstraße entlanggezogen. Plötzlich verhöhnt jeder Hufschlag der Karawane den großen Traum. Und irgendwo in den Bergen klammert sich ein Vater schreiend an den blutverschmierten Mantel und man wird ihn lange nicht mehr beruhigen können. Der Traum von einer heilen Familie liegt wie der farbenfrohe Stoff zerfetzt am Boden. Selbst auf dem Sklavenmarkt sieht man dem Träumer die Herkunft noch an. Er hat die Augen seiner Mutter und ihre langen Wimpern. Die Araber reiben sich die Hände, spekulieren auf das Höchstgebot. Besitzerwechsel, Ministerhaushalt, ägyptische Gärten, ausladende Balkone, fremde Sprache und steile Pyramiden. Während der Junge vom Land noch mit dem Kulturschock kämpft, hat die Frau des Hauses schon ein Auge auf ihn geworfen. Sie hat ganz andere Träume. Sinnliche Abenteuer statt arrangierter Ehe. Ein Mann, der zu Hause ist, statt einem immer abwesenden Workaholic im Ministerium. So legt sie es darauf an, macht anzügliche Bemerkungen und Komplimente, flirtet und provoziert, will mehr und lässt sich nicht abwimmeln. Schließlich hat sie diesen schönen Jungen mit Haut und Haaren bezahlt. Doch der schöne Junge lässt sich nicht besitzen und nicht verführen. Er flieht. Da wird sie laut. Der Herr Minister hört davon, will von sexueller Belästigung am Arbeitsplatz nichts wissen und wird ebenfalls laut. Genau dann, wenn man meint, schlimmer kann es nicht mehr kommen, kommt es noch schlimmer. Jetzt ist der große Träumer nicht nur Sklave, sondern ein Sklave hinter Gittern. Hier sitzen viele, viele unschuldig Beschuldigte oder auf Lebenszeit Verdammte oder einfach Vergessene. Die Hoffnungslosigkeit lauert wie ein Schwarm Kakerlaken in jeder feuchten Zellenecke. 11 lange Jahre sind vergangen. Den Aufschneider, der wichtigtuerisch am Frühstückstisch mit seinen Träumen prahlt, gibt es nicht mehr. Der Träumer ist jetzt einer, der gelernt hat, den Träumen der anderen zuzuhören. Ihren Tagträumen, wenn sie stundenlang auf ihren Pritschen liegen und an die Wände starren. Oder auch den Träumen, von denen sie verstört aufwachen und mit denen sie nichts anzufangen wissen. Wie die beiden, denen er eines Morgens den Kaffee bringt. Nur Gott kann Träume deuten, sagt der Träumer und hört sich die Träume an. Aber er hört mehr. Er hört Gott. Und alles kommt genauso, wie er es vorausgesagt hat. 2 Jahre später träumt der große Pharao, wacht verstört auf und weiß mit seinen Träumen nichts anzufangen. Da erinnert man sich an den Träumer. Der blinzelt nach all den Jahren hinter Gittern gegen das Sonnenlicht. Nur Gott kann Träume deuten, sagt er wieder, und hört sich den Traum an. Wieder hört er mehr. Er hört Gott. Diesmal deutet er nicht nur den Traum, sondern präsentiert den nationalen Sicherheitsplan fürs nächste Jahrzehnt gleich mit. Da ruft der Pharao, dem so etwas in seiner gesamten Amtszeit noch nicht runtergekommen ist: Josef, in dir wohnt Gott. Du bist mein Mann. Und plötzlich steht der Traum neben ihm und sagt: Siehst du, alles kommt genauso wie vorausgesagt. Pünktlich zum 30. Geburtstag wird der Träumer in steilem Karrieresprung zum zweiten Mann im Land und bewahrt Millionen vor dem Hungertod. Eines Tages stehen sogar die Brüder überraschenderweise in der Schlange derer mit knurrenden Mägen, wagen nicht aufzusehen und werfen sich vor Josef zu Boden. Und der Traum steht neben ihm und sagt: Siehst du? Alle sind sie andere geworden, nicht nur er, auch die Brüder. Erst mag er es nicht glauben, stellt sie auf die Probe, prüft alle auf Herz und Nieren. Er lässt sie ein zweites Mal antreten, schmuggelt Goldbecher und Verdächtigungen ins Reisegepäck und gibt sich als eiskalten Vizekanzler. Er will sich ihrer sicher sein, bevor er die Hand zur Versöhnung reicht. Aber es gibt keinen Zweifel. Jetzt sind sie bereit, für den Lieblingssohn ihr Leben zu geben. Juda für Benjamin. Der große Bruder für das Nesthäkchen. Sie sind bereit, die eigene Zukunft zu opfern, um die Familie zu retten und dem Vater noch mehr Herzeleid zu ersparen. Ja, alle sind sie andere geworden. Und so hält er es schließlich nicht mehr aus, reißt die gerade geschnittene Perücke vom Kopf und schreit überwältigt: Ich bin's, Josef, euer Träumer. Ich bin's, Josef, euer Träumer.

bereits beglichen. Der Traum steht noch eine Weile daneben. Siehst du, flüstert er ein letztes Mal, wischt sich ebenfalls über die Augen, dann schließt er leise die Tür. Ein langer gemeinsamer Weg ist zu Ende. Hier wird er nicht mehr gebraucht werden.

0: Im Lesezeichen hörten Sie heute Geschichten von Daniela Helfrich aus ihrem Buch »Von Tagträumern und anderen Gläubigen«. Mit ihrer modernen Erzählweise rückt sie biblische Persönlichkeiten nah an unsere Zeit heute heran und eröffnet so einen neuen Blick auf bekannte Geschichten. Dabei will sie neugierig machen auf die Originaltexte, die sie inspiriert haben. Die biblischen Quellen sind am Ende des Buches vermerkt. Auf rund 100 Seiten finden sich weitere fantasievolle Erzählungen über Träume, Mut und Glück. Daniela Helfrich kann man übrigens auch live erleben. Gemeinsam mit ihrem Mann Ralf Helfrich präsentiert sie ihre Geschichten, umrahmt von Musik in ihrer Konzertlesung »Wort im Abendkleid«. Das Duo bietet auch ein Bühnenprogramm zum Thema Traum an, mit Texten aus dem Buch »Von Tagträumern und anderen Gläubigen«. Das Taschenbuch ist in unserem Onlineshop erhältlich. 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Ich bin Ute Häuser-Ludwig. Die Sprecherin und Redakteurin dieser Sendung war Simone Nickel. Und die hören Sie zum Schluss noch einmal mit poetischen Worten von Daniela Helfrich.
1: Träume sind nicht von dieser Welt. Träume stoßen Türen auf in ein Land ohne Fußspuren. Sie sind wie Architekten für Luftschlösser, die eines Tages vielleicht bewohnt sein werden. Träume stopfen uns die Taschen voll mit dem Mut, ein Held zu sein.